0: I don't personally think the Pentagon should be threatening DPA against these companies.
1: Und er sagt, diese roten Linien von Anthropic, die teilt OpenAI eigentlich. Und trotz aller Differenzen würde er sagen, er vertraut Anthropic und glaubt der Firma, dass es ihr wirklich um Sicherheit geht.
0: The few red lines that we have, I think we share with Anthropic. I think it is important to do that. I've been, for all the differences I have with Anthropic, I mostly trust them as a company and I think they really do care about safety.
1: Falls euch das jetzt komisch vorkommt, nur kurz zur Erinnerung. Das ist knapp 2 Monate vor Project Glasswing und Sam Altmans Rant dazu. Damals zeigt Sam Altman seine Abneigung gegen Anthropic noch nicht so offen, sondern gibt sich solidarisch. Aber die netten Worte können nicht lange darüber hinwegtäuschen, wie bitter ernst die Konkurrenz zwischen OpenAI und Anthropic damals schon ist. Nur ein paar Stunden nach diesem Interview macht Sam Altman eine Ankündigung. OpenAI habe einen Deal mit dem Pentagon abgeschlossen. Statt Anthropics Modellen wird das Kriegsministerium in Zukunft OpenAI Software einsetzen. Im Firmenblog setzt OpenAI noch eins drauf. Nicht nur übernehme man das KI-Geschäft mit dem Pentagon von Anthropic. Nein, man habe auch erfolgreich die roten Linien bei Überwachung und autonomen Killerrobotern durchsetzen können. Und außerdem noch eine zusätzliche rote Linie. Keine KI-Nutzung bei automatisierten Entscheidungen mit hohem Risiko, also zum Beispiel Social Credit Systeme, die Menschen in Kategorien einteilen. Die Botschaft ist klar. Wir sind anders als Anthropic. Und zwar besser. Sogar unsere roten Linien sind besser. Am gleichen Tag verkündet Altman das Ergebnis einer neuen Finanzierungsrunde, bei der OpenAI 110 Milliarden Dollar an Investorengeldern eingesammelt hat. Aber schon ein paar Tage später erscheinen dann Berichte bei Bloomberg und CNBC. Sam Altman habe in einer Personalversammlung intern zugegeben, dass OpenAI gar keine Kontrolle darüber hat, wie das Pentagon die Technologie der Firma tatsächlich einsetzt. Inzwischen hat Altman zugegeben, dass die Vereinbarung mit dem Pentagon hastig, opportunistisch und schlampig gewesen sei und nachverhandelt werden muss. Im Silicon Valley ist die Rivalität von OpenAI und Anthropic inzwischen auf einer Stufe mit anderen legendären Tech-Feindschaften, quasi die KI-Version von Apple gegen Microsoft. Das Valley liebt solche Dramen. Dabei steht der Konflikt zwischen den beiden Firmen eigentlich für etwas Größeres. Für eine wichtige Frage, vielleicht die wichtigste Frage unserer Zeit. Wie gehen wir um mit dieser Technologie, die gerade die Welt verändert? Nach welchen Regeln führen wir dieses größte Experiment der Menschheitsgeschichte durch? Und wer entscheidet das alles? OpenAI und Anthropic geben unterschiedliche Antworten auf diese Frage. Die Antwort von Anthropic, die kennen wir. KI ist mächtig und wird die Welt verändern. Also ist es wichtig, dass KI für das Gute eingesetzt wird. Und am besten geht das, indem die Guten es sind, die die beste KI bauen. Und sicherstellen, dass die KI auch Gutes tun will. Anthropic hat diese Idee eigentlich von OpenAI geklaut. Aber was man Anthropic lassen muss, im Streit mit dem Pentagon hat die Firma ihre Ideale selbst unter hohem Druck glaubwürdig vertreten. Und OpenAI? Deren Antwort auf die wichtigste Frage hat sich im Vergleich zur Anfangszeit verändert. Auch wenn die Leute von OpenAI das vielleicht nicht so sagen würden. Zum Beispiel Nick Turley, der Produktchef von ChatGPT.
2: Ja, also die Unternehmensmission ist immer noch die gleiche. Zu schauen, dass die KI der gesamten Menschheit zugutekommt. Unsere Mittel sind anders als vor 3-4 Jahren. Vor 3-4 Jahren war es reine Forschung, finanziert durch kleine Produktdemos. Heute ist es ganz klar Forschung und Produkte, weil wir halt fundamental glauben, dass Produkte wichtig sind, um die KI menschlich zu machen, um uns zu schauen, dass sie auch den Menschen zugutekommt.
1: Klingt erstmal ganz ähnlich wie Anthropic. KI soll dem Wohle der Menschheit zugutekommen. Aber es gibt einen wichtigen Unterschied. KI für die Menschheit bedeutet für OpenAI KI für die Massen. Die ganze Welt soll die neuesten Modelle ausprobieren und Erfahrungen sammeln. Natürlich am besten mit ChatGPT. Sicherheit durch Transparenz und Feedback, auch wenn dabei manchmal was schief geht. Keine Geheimhaltung und kein beschränkter Zugang nur für die großen Tech-Konzerne.

0: Konzerne wie bei Anthropic und Project Glasswing.
1: Ich würde keinem Unternehmen trauen, das fortgeschrittene KI anwendet und sie keinem zeigt und kein Feedback bekommt etc.
0: Ich muss nochmal an dieses Bloomberg-Interview mit Sam Altman denken. Vielleicht erinnert ihr euch aus der 4. Folge, wo Sam Altman gefragt wird, warum man ihm vertrauen sollte. Und er antwortet, sollte man gar nicht. Man sollte keinem einzigen Menschen die Zukunft der Menschheit anvertrauen. Altman sagt in diesem Interview noch was anderes über OpenAI.
2: I think the board over time needs to get like democratized to all of humanity.
0: Eigentlich, sagt Altman damals, 2023, sollte die ganze Menschheit bei OpenAI im Aufsichtsrat sitzen. OpenAI soll nicht nur eine transparente Firma sein, sondern eine demokratische, über deren Handlungen alle Menschen mitbestimmen können. Wie genau das funktionieren soll, sagt er nicht. Dann gibt er noch eine Art Versprechen ab. Ihr könnt uns vertrauen, uns bei OpenAI.
2: I think you should trust OpenAI.
0: Aber nur, wenn OpenAI die Kontrolle über seine KI-Technologie demokratisiert. Altman sagt, wenn wir in ein paar Jahren nicht damit begonnen haben, dann solltet ihr uns auch nicht mehr vertrauen.
2: But only if OpenAI is doing these sorts of things. Like if we're, you know, years down the road and have not sort of figured out how to start democratizing control, then I think you shouldn't.
0: Aber was soll das eigentlich bedeuten, die Kontrolle über KI zu demokratisieren? Weil OpenAI selbst ist ja alles andere als demokratisch. Die Firma gehört zu mehr als 30% Microsoft und hat gerade einen Milliardendeal mit Amazon abgeschlossen. Sie ist ein Tech-Gigant, der teilweise anderen Tech-Giganten gehört, auch wenn es theoretisch noch Reste der alten Non-Profit-Struktur gibt. Vor kurzem hat Sam Altman auf dem YouTube-Kanal von OpenAI die Sache mit dem Demokratisieren so beschrieben.
3: I think when people talk about democratization of AI, they mean two different things. One is shared access and making sure that everybody gets to use sufficient AI to improve their own lives, build things for other people, all that. And the other is a sort of voice in where it's all going to go. I think both are very important.
0: Erstens sollten möglichst viele Menschen Zugang zu KI haben. Und zweitens sollte die Öffentlichkeit dabei mitreden können, wie sich diese ganze KI-Revolution weiterentwickelt. Wir sollten ihn da beim Wort nehmen. Ich glaube, wir unterschätzen immer noch, in was für einem Moment der Geschichte wir uns gerade befinden. Vor 3,5 Jahren hat OpenAI das mächtigste Sprachmodell, das es bis dahin gab, einfach an die Öffentlichkeit gegeben. Per Knopfdruck. Hunderte Millionen Menschen sprechen seitdem mit einer Maschine, die auf eine Art antwortet, wie es Maschinen vorher nie konnten. Und niemand, wirklich niemand, wusste damals, was passieren würde, wenn man das tut. Es ist eines der größten unkontrollierten Experimente, die die Menschheit je auf sich selbst losgelassen hat. KI ist nicht mehr die geheime Technologie hinter verschlossenen Türen im Silicon Valley. Und das muss man bei aller Kritik OpenAI lassen. Ohne diese Firma gäbe es das alles wahrscheinlich nicht. Kein Anthropic, kein Grok. Und auch Google hätte ohne die Konkurrenz durch OpenAI wahrscheinlich nie so schnell eigene Sprachmodelle veröffentlicht. KI ist öffentlich geworden und allgegenwärtig. Ob das jetzt gut ist oder schlecht, darüber können wir uns streiten. Das Experiment läuft weiter und es werden immer wieder Probleme auftauchen, mit denen heute noch keiner rechnet. Ich habe aber Vertrauen in uns als Menschen und Zuversicht, dass wir es am Ende schon irgendwie schaffen werden. Ich finde, an dieser Zuversicht mangelt es uns manchmal ein bisschen. Wenn wir ein selbstfahrendes Auto sehen, dann denken wir sofort daran, dass das jetzt bestimmt bald Menschen überfährt. Dabei sind die Waymos in San Francisco jetzt schon sicherer als jedes normale Taxi. Wenn wir an KI und Biotechnologie denken, stellen wir uns gleich eine Pandemie aus dem Labor vor. Dabei hilft KI längst bei der Medikamentenentwicklung und bei genaueren Diagnosen. Wir sind ja hier, an diesem Punkt der Menschheitsgeschichte, am Anfang dieses großen Experiments, weil wir es in der Vergangenheit immer irgendwie hinbekommen haben. Oder jedenfalls meistens. Und wenn ich wetten müsste, dann würde ich darauf wetten, dass wir auch diese KI-Revolution irgendwie hinbekommen.
4: beschreiben können,

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0: Schluss mit Schwärmerei, liebe Leute. Auch am Sonntagabend der kunterbunte Mix aus Kunst, Kultur und Politik im Studio für euch, der Hendrik. Schluss mit Schwärmerei. Es gibt ein paar Sachen anzupacken. Bleibt dran. Aber heute Abend dann genau. Erst einmal dann doch entlasse ich euch, um nicht weiter anzuheizen sozusagen. Es ist ja Summer in the City. Schön warm hier in Dresden. Also bleibt dran, noch bis 24 oder auf DAB Plus und
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0: Wirtschaft. Falsch. 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Das ist eine Übernahme. Ein letztes Mal noch zum Thema. Der Gegner wohnt woanders. Und zwar sollten wir uns tatsächlich mal darum kümmern.
2: Bevor wir gleich fragen, wie bedrohlich diese Fortschritte sind, berichtet erstmal Nils Dams, was genau passiert ist.
3: Was OpenAI jetzt mit einem Zitat beispiellosen Cyber-Zwischenfall beschreibt, beginnt schon Anfang letzter Woche. Die KI-Firma Hugging Face stellt fest, dass etwas nicht stimmt. Hugging Face ist eine wichtige Plattform für KI-Entwickler, eine Art Marktplatz für Modelle und Tools für die KI-Entwicklung. Die Betreiber der Plattform registrieren einen Hackerangriff und haben früh den Verdacht, dass es sich nicht um einen üblichen Angriff handeln könnte. Die Attacke sei so clever gewesen, schreibt Hugging Face später, dass es sich auch um einen eigenständigen KI-Agent gehandelt haben könnte. Jetzt ist klar, genau das war der Fall. Die ChatGPT-Firma OpenAI hat bestätigt, dass zwei ihrer KI-Modelle den Angriff selbstständig durchgeführt haben. OpenAI-Chef Sam Altman sprach in einem Blog-Eintrag von einem schwerwiegenden Sicherheitsvorfall. Eigentlich hätte das nicht passieren dürfen. OpenAI wollte seine KIs eigentlich nur testen, intern und vom Internet abgeschottet. Die Modelle hätten aber eine bisher unbekannte Schwachstelle gefunden, um den geschützten Bereich zu verlassen. Sie konnten sich mit dem Internet verbinden und danach den Angriff auf Hugging Face durchführen. Einen Schaden habe das nicht verursacht. Die Sicherheitslücke sei laut OpenAI auch geschlossen worden.
0: Haha. Ja, die CCC, Leute. Chaos Computer Club. Die werden wir demnächst hier auch mal befragen, weil die haben ja auch eine Sendung. 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

0: schwach.
1: Boreal von seinem letzten Album. Ihr hört Colorayo. Und das hier ist der Nyquist. Velocity Vector auf seinem letzten Album. Hört euch das mal an, Nyquist. Auf Bandcamp zu hören, der gute, auch ein Dresdner Produzent, schon seit Ewigkeiten, genauso wie Analog Audio Association. Und die Jungs, die können alle zusammen schön und leck große Abend. Hört euch das mal an.

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1: 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Und ansonsten, ich habe ja dieses Sexy Voice nie umsonst gespielt, weil Summer in the City, ne, also Hitze, ein klein wenig darf dann doch sein, ohne das sexuell zu meinen, aber ich habe einen schönen Beitrag rausgezogen aus freie-radios.net zum Thema, naja, bleibt einfach dran.
2: Dass Erotikshops ein Thema waren unter den Erwachsenen, damals, als Sie noch klein waren?
3: Tatsächlich überhaupt nicht. Ich bin, bevor ich den Sexshop, der zu diesem Buch den Anlass bot, entdeckt habe, zufällig überhaupt nicht in irgendeiner Verbindung zu diesem Thema gekommen und habe natürlich dann im Nachgang Bilder gesehen, wie am Bahnhof Zoo die Menschen beim Beate-Use-Laden Schlange standen und sowas, aber aus eigenem Erleben nicht, nee.
2: Dem haben Sie sich später genähert. Vor ein paar Jahren waren Sie in den ostdeutschen Bundesländern unterwegs, im ehemaligen Osten, sind auf einen Sexshop gestoßen. Welcher war das? Welcher Laden hat wo den Anstoß gegeben, für Sie zusammen mit Jens Schöne dann das näher zu vertiefen und auch das Buch zu schreiben?
3: Das war im April 2021 und wir waren noch, das erinnern wir heute gar nicht mehr so gut, aber wir waren noch alle voll im Pandemie-Modus. Und für mich bedeutete es, einfach mit einem Mietwagen so ein bisschen über Land zu fahren und mal rauszukommen aus der Stadt. Und dieses Vergnügen führte mich vorbei an Herzberg im Süden von Brandenburg. Und dabei habe ich auf das Navi geguckt und habe gedacht, zwick mich mal, weil da stand zu lesen, Patrick Heidler, Sexshop und Aquaristik.
2: Und interessante Kombination.
3: Auf jeden Fall. Und ich bin dann da vorbeigefahren. Das sah so aus, als gäbe es das auch wirklich noch. Und dann habe ich Jens Schöne, den ich vorher kennengelernt hatte und von dem ich, der ja so einen Arbeitsschwerpunkt bei DDR Landwirtschaft hatte und hat, und den ich sozusagen aus diesem Kontext kannte, habe ich Jens Schöne also einen Screenshot geschickt und wir haben ganz kurz rumgeflapst, aber ich weiß nicht, wenige Tage später ist aus diesem Rumflapsen dann ernst geworden und es war klar, dass wir dieses Thema total spannend finden und tragfähig und wir haben ein Konzept geschrieben und so und sind im August dann zum ersten Interview unterwegs gewesen.
2: Interview, das heißt, Sie sind in diese Erotikshops reingegangen, haben gesagt, hallo, wir sind jetzt hier Uta und Jens, interessieren uns für Ihren Laden oder wie sind Sie da vorgegangen?
3: Das hätten wir vielleicht auch machen können, aber wir haben tatsächlich ganz förmlich telefoniert im Vorfeld und wir haben nach diesem ersten Fund bei Herzberg ganz viele Erotikshops online gefunden, auch ganz viele abseits großer Städte. Das war uns sozusagen ja auch wichtig, dass wir Inhaberinnen, Inhaber geführte Läden und die Großstädte ausblenden wollten. Und wir hatten dann eine ganz lange Liste, die wir peu à peu durchtelefoniert haben und stellten fest, ganz viele von diesen Läden haben zwar irgendwie Spuren im Netz hinterlassen, aber die gibt's gar nicht mehr. Und dann haben wir uns halt bei denen, die wir gefunden haben, zu Interviewterminen angemeldet und das war tatsächlich, es war einfach aufregend und merkwürdig, so ein Projekt, was noch ganz am Anfang stand, dann am Telefon zu erklären und die Menschen am anderen Ende der Telefonleitung davon zu überzeugen, dass sie da mitmachen sollten. Und bei dem Interviewpartner aus Herzberg musste ich auch ganz schön arbeiten, bis der dann bereit war, dieses Interview mit uns zu machen. Und und dann sind wir erst sozusagen im zweiten oder dritten Schritt. Es gab die Recherche, es gab die Telefonate und es gab dann tatsächlich das Hinfahren und das Dortsein.
2: Als Sie dann dort waren, wie war dann die Reaktion des inhabergeführten Ladens jeweils oder des Inhabers, der Inhaberin, als Sie dann da waren? Haben die dann so bereitwillig alles gezeigt oder war da auch ein bisschen Scheu, Unsicherheit? Wie kann ich mir das vorstellen?
3: Na, ich glaube, das ist so wie mit allen Menschen. Es gibt so die, die so Profi-Erzählerinnen und Erzähler sind und denen das leicht fällt. Und es gibt die, die eher kurze und knappe Antworten geben. Das ist genau wie im Journalistinnenalltag bei uns gewesen. Und am Ende waren aber doch alle sehr zugänglich und haben uns also in ihre Arbeitswelten und vor allem auch in ihre Berufsbiografien mit reingenommen. Und das Wichtige ist ja, dass der Band sozusagen von den Menschen handelt und nicht von den Produkten oder von den Kundinnen und Kunden, sondern es geht um die Menschen und um das, was sie in dieser Zeit aufgebaut haben und manchmal auch, was ihre Eltern in den 90er Jahren aufgebaut haben und sie heute fortführen. Und im Fall von Patrick Heidler, die Mischung aus Sexshop und Aquaristik, war es tatsächlich auch so, dass die Eltern, also die Mutter hat den Erotikshop betrieben und der Vater den Aquaristikladen. Und nachdem beide Eltern nicht mehr waren, hat Patrick Heidler beide weitergeführt. Und diese Tatsache, dass die Erotikshop-BetreiberInnen oft noch ein zweites Standbein haben oder eine Spezialisierung ihres Ladens, haben wir dann wirklich auch oft gefunden, weil sie das natürlich resilient macht in diesen verrückten Zeiten.
2: Das Beispiel, was Sie ansprechen, kann ich vertiefen durch ein Beispiel, das mir ein Freund im Vorfeld dieses Gesprächs auch geschildert hat. Er war 1989, 90, also unmittelbar in der Wendezeit im Osten Deutschlands, kommt aus Westdeutschland und war in Tambach-Diethard, also mitten im Thüringer Wald und auch in so einem Erotikgeschäft. Und dort traf er dann so eine Frau in Kittelschürze, stand sie da und auf der einen Hälfte des Ladens, da war eine Küche, da hat sie gekocht und in der anderen Hälfte des Ladens eben die Erotikartikel verkauft. Also beide Gewerbezweige so unmittelbar nebeneinander, so ähnlich wie Sie das jetzt auch beschrieben haben mit dem Aquaristik-Teil noch im Sexshop mit dabei, im Erotikladen. Was hat denn das für eine wirtschaftliche Bedeutung gehabt für Menschen in der Wendezeit, sich selbstständig zu machen, einen inhabergeführten Erotikladen aufzumachen und auch halten zu können?
3: Diese Beispiele finde ich ganz herrlich und davon gibt es natürlich viele auch in so kleinen Umgebindeläden oder Häusern oder Garagen. Man fand also diese Läden wirklich so an allen möglichen nicht erwartbaren Stellen. Und das Spannende war eben, dass die Menschen in der DDR ja nur in ganz seltenen Fällen in Selbstständigkeit geübt waren und dass also dieser Schritt nach dem Ende des SED-Staates quasi diesen großen Schritt in die Selbstständigkeit zu wagen, ohne oft genau zu wissen, was das bedeutet, was so steuerrechtlich und so und wie man an Waren kommt und all das. Das war ja relativ unbekannt, dass diesen Schritt zu gehen, das war schon irgendwie, glaube ich, auch eine Abenteuerlust. Das war aber vor allem eine Notwendigkeit, weil natürlich ganz bald nach dem Ende der DDR die Erwerbswelten sich komplett wandelten und die Betriebe schlossen und die Leute in den Westen gingen, um ihr Auskommen zu suchen. Und die Erotikshops, die boten also in dieser ersten Phase tatsächlich ja so eine Möglichkeit, Geld zu verdienen. Und tatsächlich war es auch so, dass das in der ersten Zeit zumindest auch gar nicht wenig Geld war. Das war also, wir sagen immer, es war ein bisschen schon so eine Goldgräberstimmung und man konnte wirklich damit hohe Umsätze generieren. Und der nachholende Konsum der Menschen, der hat natürlich dazu geführt, dass die Kasse stimmte am Anfang und die ersten Geschäfte sich schon auch rentierten. Man hat zum Beispiel, ich habe von einem Interviewpartner so ein Heft bekommen von Theresa Orlowski mit einer CD-ROM dabei. Das hat 49 Mark gekostet.
2: 49 Westmark. Wir müssen das mal umrechnen. Also ungefähr jetzt 25 Euro, kommt das hin?
3: Ja, so ungefähr, ne? Also wirklich Preise, die und VHS-Kassetten haben bis zu 300 Mark gekostet. Heute unvorstellbar. In diesen Zeiten konnte man also wirklich mit Erotikprodukten gutes Geld verdienen. Und deshalb war das also einerseits natürlich mutig, den Schritt in die Selbstständigkeit zu wagen und oft aber eben auch aus einem ökonomischen Druck heraus, weil eben vor Ort manchmal die Alternativen dann gering waren in dieser Zeit.
2: Sie haben da von einer Goldgräberstimmung gesprochen, gewissermaßen, die es gab in der Wendezeit. Die Produkte in den Erotikläden waren stark nachgefragt. Das ist interessant, denn wir sprechen ja hier über die Provinz, also kleinere Orte fernab der Großstädte. Sagt die Dichte an Erotikshops, die dann so aus dem Boden gesprossen sind, auch was aus über die Lust der Menschen in Ostdeutschland? Haben Sie dazu auch geforscht oder noch einmal recherchiert?
3: Das war tatsächlich nicht so ganz unser Thema, aber natürlich war es auch nicht zu vermeiden, in den Interviews zumindest kurz mit den Gesprächspartnerinnen und Gesprächspartnern darüber zu sprechen. Und viele der Interviewten sagen, dass heute die Menschen, obwohl wir sozusagen immer umgeben sind von Nacktheit und von vermeintlich oder tatsächlich erotischen Darstellungen, dass wir heute Brüder sind im Umgang mit der eigenen Lust und dass das damals anders war. Es gibt auch tatsächlich so Schnipsel, die man in Mediatheken sehen kann, wie also die Leute in wirklich ländlichen Kulturhäusern oder Gasthofsälen Schlange standen und da ganz ganz normal hintereinander warteten, bis sie in irgendwelchen Kisten wühlen konnten, in denen dann Dessous und Dildos rumlumperten. Und das würde man sich heute ja kaum mehr vorstellen können. Und ich habe in Aschers Leben in Sachsen-Anhalt in dem Erotikshop mal ein paar Tage verbracht und habe also beobachtet, was da so passiert. Und dort wurde also Diskretion wirklich riesengroß geschrieben. Und eigentlich auch, der Laden war sehr klein oder ist sehr klein, ein einzelnes Betreten und dann ist die Tür zu vorgesehen. Und insofern hat sich da schon was verändert. Wenn man aber auf die Dichte der Läden schaut, vielleicht auf eine Verteilung, die es eben leider nicht wirklich gibt für den Zustand der frühen 90er Jahre, dann könnte man, glaube ich, nicht davon ablesen, wie die Lust sich verteilt, sondern eher wie Kaufkraft und Bevölkerungsdichte sich verteilen.
2: Es gab viele Erotikshops um die Wendezeit. Die sind dann eingegangen, auch wie andere Geschäfte. Menschen hatten sich selbstständig gemacht, mussten gucken, wo geht es beruflich hin, wie ist die wirtschaftliche Entwicklung. Sie haben ja vor ein paar Jahren mit Jens Schöne zusammen diejenigen Shops besucht, die es noch gibt. Ja, wie hat sich denn das für Sie dargestellt, als Sie dort waren? Also wie hat sich so das gezeigt, der Aufstieg und aber auch der Niedergang dieser Branche der Erotikläden in der Provinz in Ostdeutschland?
3: Also wenn wir davon ausgehen, dass es mal sehr viele gab und wir sprechen wirklich davon, dass es mehrere in Kleinstädten zum Teil gab und so und alle eben ihr Glück in diesem Geschäftsfeld sahen, zunächst viele, dann hat sich das schon Mitte der 90er Jahre sehr gewandelt. Ich denke, das hängt auch mit der Erfahrung zusammen, dass dieser nachholende Konsum relativ schnell endete in dem Bereich, weil die Menschen dann ganz andere Sorgen hatten, wenn der Betrieb schloss und wenn die Frau dann zum Arbeiten irgendwo anders hinging, also Abwanderung, Arbeitslosigkeit und so weiter waren prägende Themen und die vermeintlich blühenden Landschaften wurden dann auch schnell gräulich. Und die große erste Welle war ich Mitte der 90er Jahre vorbei. Und dann kamen natürlich aber auch in dieser Zeit die großen Ketten in den Osten. Und dazu gehört natürlich Beate Uhse und Orion. Und die haben ganz andere Strukturen gehabt. Die haben ganz andere Möglichkeiten, Produkte in großer Zahl abzukaufen gehabt und so weiter. Das heißt, sie hatten andere Preise und andere Bedingungen und andere Strahlkraft. Und diese Läden entstanden dann auch in ganz kleinen Orten, zum Teil in der Nähe von Weißenfels in Leisling gibt es etwa noch einen ganz winzig kleinen Orion-Laden, der schon eben aus dieser Zeit resultiert und der bis heute noch lebt. Und also neben dem Schwinden der zunächst erhofften Kaufkraft kamen eben dann die größeren Ketten mit ganz anderen Bedingungen auf den Markt und dann ab Anfang der 2000er war natürlich der Onlinehandel die große Konkurrenz für den stationären Handel. Da müssen wir gar nicht auf Erotikshops gucken, das ist ja generell ein Problem des Einzelhandels. Und so war dieses kurze Glück sozusagen spätestens in den 2000ern, Anfang der 2000er vorbei. Und dann ist tatsächlich die Pandemie, Corona nochmal so ein Punkt gewesen, wo dann auch manche noch aufgegeben haben.
2: Genau, in dieser Zeit waren Sie ja auch unterwegs, in der Pandemiezeit in den Erotikshops. Sie haben eben gesagt, dass mit dem Onlinehandel auch diese Läden natürlich betroffen waren, InhaberInnen geführte Läden. Jetzt ein paar Jahre später sind Sie da eigentlich noch im Kontakt mit den Inhabern und Inhaberinnen und wissen, oh, der Laden ist noch da, der hat sich gehalten. Pandemie zum Trotz, Onlinehandel zum Trotz gehen immer noch Menschen im ländlichen Raum in solche Läden, gerade wegen auch der Diskretion beispielsweise.
3: Ja, wir sind lose im Austausch noch. Jens Schöne und ich haben so unsere kleinen Spezialgebiete gehabt und stehen da durchaus noch in losem Kontakt und wissen von einigen Läden, dass sie noch da sind. Ich habe allerdings auch mitbekommen, und das ist kein Laden, den wir im Buch haben, aber den ich danach noch entdeckt habe, dass in Thüringen, in Ettersdorf, ein Shopbetreiber, bis Ende des letzten Jahres sozusagen genutzt hat, um sein Gewerbe abzumelden und den Laden zu schließen. Der war wirklich winzig und der war nicht mit Aquaristik kombiniert, sondern mit Fellhandel. Also es gibt wirklich interessante Geschäftsmodelle und dieser Laden in der Nähe von Schleiz, der hatte sozusagen dann noch bis Ende letzten Jahres existiert. Aber von unseren Akteurinnen und Akteuren wissen wir es in Teilen auch, dass sie das noch machen und dass sie auch, das haben wir sie natürlich auch gefragt, dass sie das natürlich auch mit großem Interesse und Neugier bis zur Rente dann betreiben, wobei man eben nicht weiß, ob es dann mal eine Nachfolge im Geschäft geben wird.
2: Nun haben wir schon ein bisschen was von Ihnen erfahren dürfen, von den Gesprächen, die Sie geführt haben mit den Betreiberinnen der Erotikshops im ländlichen Raum in der Provinz. Sie haben gesagt, dass Sie auch in Aschersleben eine Weile länger in einem Laden waren, um dort auch den Alltag mitzubekommen, das Geschäft mitzubekommen, Kunden, Kundinnen. Ich würde da gerne nochmal einhaken und fragen, was waren denn Dinge, die Sie erwartet haben, die dann auch so eingetroffen sind, als Sie vor Ort waren? Und was hat Sie aber auch überrascht und war völlig unerwartet und hat gebrochen mit dem Bild, die Sie über solche Läden hatten?
3: Also ich habe im Interview mit dem Besitzer des Ladens in Aschersleben, war ich ganz empört, als er irgendwann an der Stelle, als es um das Alter seiner Verkäuferinnen dort im Laden ging und dass er da eher so den mütterlichen Typ, wie er es nannte, bevorzugt, um eben ein Vertrauensverhältnis zu den Kundinnen und Kunden aufzubauen. Da hat er mich irgendwie so halb eingeladen und hat gesagt, naja, so müssten wir sie da mal hinstellen und mal gucken, wie sie da ankommen. Und da habe ich gedacht, was für eine Frechheit. Das ist ja völlig unverschämt, niemals. Und dann waren wir im Projekt so lang drin und haben wirklich 2 Jahre da sehr viel Herzblut und Energie reingesteckt. Und irgendwann habe ich gedacht so, nee, vielleicht wäre das doch nochmal ganz interessant und bin auf dieses Angebot relativ kurzfristig zurückgekommen. Und dann durfte ich in Aschersleben also ein paar Tage mit im Lager und hinter der Kasse sein. Und was ich sehr erstaunlich fand war, und das ist wirklich ein kleiner Laden, der ist winzig, aber dass das Publikum genauso war, wie uns immer geschildert wurde. Es waren wirklich alle da. Alle waren in dem Fall wenig, aber es waren eben ganz unterschiedliche Bevölkerungsgruppen und Anlässe und Altersgruppen da. Und das fand ich total verrückt, dass also diese Aussage so in diesen Tagen auch eingetroffen ist. Was mich erstaunt hat, war auch mit welcher Coolness die Verkäuferin Moni in Aschersleben mit diesen Produkten umgegangen ist, die ich zum Teil natürlich eine andere Generation und irgendwie anders sozialisiert, aber jetzt nicht gerade frauenfreundlich und erotisch fand, sondern durchaus auch schwierig und abstoßend, aber mit welcher Professionalität man sozusagen zwischen Riesendildos und schrecklichen DVD-Hüllen arbeiten kann. Das fand ich total interessant.
2: Und das sind wahrscheinlich Bilder und Eindrücke, die auch bleiben und die auch nachgelesen werden können in dem Buch, das Sie mit Jens Schöner 2024 veröffentlicht haben. Provinzlust heißt es. Darin gibt es natürlich Texte zum Lesen, aber auch Fotografien. Darauf würde ich gern zum Ende des Gesprächs noch eingehen. Es sind Fotografien im Buch von Karin Weinert und Thomas Bachler. Das heißt, Sie sind nicht nur zu zweit zu den Läden gegangen, Sie und Jens Schöner, sondern eigentlich auch zu viert noch mit 2 Menschen, die fotografiert haben, oder? Wie haben Sie denn für das Buch zueinander gefunden?
3: Also wir haben das tatsächlich getrennt. Karin Weinert und Thomas Bachler sind nach uns auf diese Reise gegangen.
2: Ach so.
3: Und wir haben zunächst die Interviews geführt und da auch abgefragt, ob die Menschen bereit wären, auch fotografiert zu werden. Aber es war von Anfang an unser Ziel, dass wir ein schönes Buch, ein ästhetisches Buch schaffen, in dem eben auch viele Bilder eine Rolle spielen. Und Karin Weinert und Thomas Bachler kannte ich schon aus einem anderen Projekt von 2018, 19. Da ging es um Erinnerungsobjekte zur LPG, also zu den landwirtschaftlichen Produktionsgenossenschaften der DDR. Und da hatten die schon mal ziemlich tolle Arbeit geleistet und ich mochte sehr, wie sie so dokumentarisch die Menschen sehr feinfühlig in Szene setzen können. Und deshalb fragte ich also bei Karin Weinert nochmal an und ich glaube, sie hatte, weiß ich nicht, also sie hatte auf jeden Fall so ein paar Denkminuten, nachdem ich ihr das Projekt kurz vorgestellt habe, und hat aber dann im Endeffekt zugesagt und ich finde auch wieder die Bilder der beiden ganz großartig. Und diese Bilder schmücken nicht nur das Buch, wir haben sie natürlich auch in Teilen bei unseren Buchvorstellungen und Lesungen gezeigt.
2: Und mit diesem Buch sind nicht nur die Bilder zu sehen, sondern kommen Sie ja auch auf Lesungen, lesen Texte aus diesem Buch. Ich habe gesehen, bisher eher in Großstädten. Dabei geht es ja um die Erotikläden in der Provinz, in den kleineren Städten. Ist zum Beispiel von Ihrer Seite oder von der Seite Jens Schönes auch geplant, zum Beispiel meine Lesung an einem ungewöhnlichen Ort zu machen, nämlich zum Beispiel in einem der Erotikläden?
3: Wir wollten unbedingt in der Spielothek neben dem Erotikshop von Aschersleben eine Lesung machen, aber irgendwie haben wir das noch nicht hingekriegt. Ich war aber mit dem Buch auch an meiner alten Wirkungsstätte in Kloster Vesra im Süden von Thüringen. Und also was ist Provinz, wenn nicht das? Also insofern, es sind nicht nur die großen Städte. Ich bin am 24.09. damit noch in Schifflersgrund im Grenzmuseum. Also wir trauen uns durchaus auch in die abgelegeneren Regionen mit diesem Thema und nicht nur in die Großstädte. Aber es stimmt schon, das Interesse ist natürlich erstmal in den Städten auch groß gewesen, was ich natürlich gut finde, weil ich das Buch auch immer abseits des thematischen Zuschnitts, der vielleicht natürlich irgendwie witzig sein mag, aber in dem natürlich ganz viel Zeitgeschichte steckt und ganz viel Transformationserfahrung. Aber abseits von dem finde ich eben, dass das Buch auch gelesen werden sollte als eine Einladung, die ostdeutsche Provinz genauer in den Blick zu nehmen, weil da viele Themen schlummern, die total spannend sind und die sich nicht ganz offensichtlich aufdrängen, sondern wo man einfach ein bisschen gucken muss. Und wenn man die Augen aufhält, findet man großartige Themen abseits der großen Städte.
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Aber noch einmal ein herzliches Willkommen. 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

Das ist ein Live-Mitschnitt von der Love Parade 96. Das war, glaube ich, so mit die elektronischste. Und genau, stammend von Radio Fritz, beziehungsweise ein paar Sachen selbst. Schöne Grüße an alle, die es erlebt haben. Ich denke, eine der besten Zeiten hat nicht jeder, aber bleibt dran, zuversichtlich.

auch immer ihr seid. Bleibt dran, lasst es euch gut gehen. Kritisch, aber friedlich und vor allen Dingen zuversichtlich. Ihr Colorado Syncope Lives.

0: was ihr soeben erlebt habt.
1: Ist nur ein Dokumentarfilm, entschuldigt bitte. Und gar keine gute Stelle, es tut mir schrecklich leid.
0: Das haben Billionen und Aberbillionen und...
1: Hört nicht hin, vergesst nicht, ihr seid hier im Informations-Illusionszentrum. Kauft dem nicht ab, was er sagt. Was ist denn bloß dieser Rückspulknopf?
0: Unschuldige Geschöpfe, eure Mitmenschen haben das...
1: Dieser Rückspulknopf.
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Remember the Good Times, ja, auch Ivo Sonic war dabei, aber ich höre trotzdem noch Coloradio, Let the Good Times Flow, wo auch immer ihr seid, bleibt kritisch, aber friedlich und vor allen Dingen zuversichtlich. Jeden zweiten Sonntag im Monat, alles was nicht auf die 4 getaktet ist, Polyrhythmic, Syncopated Lives genannt, noch bis 24, lehnt euch zurück und habt Spaß.

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Wo auch immer ihr seid, lasst euch gut gehen. Ihr hört Coloradio, Swing Trumpet Live, die Sendung. Der Cliff Henning im Studio.

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Ja, liebe Leute, ihr hört Love Radio auf Coloradio. Genau, das ist ein Mitschnitt vom Love Radio auf Evosonic. Das waren Zeiten, liebe Leute. Genau, aber so hat es bei mir angefangen. Electro Beats, wie auch immer man es nennt, Big Beat, Miami Bass. Inzwischen heißt es Electro House, Progressive House. Das Gute kennt viele Namen, wie das auch teilweise üble. Aber gut gemeint ist manchmal auch gut gemacht. In diesem Sinne, das waren meine Anfänge. Ich hoffe euch, ihr habt Spaß, wo auch immer ihr seid. Ihr genießt die Zeit draußen. Love Radio deswegen, weil ja, es war ja so die Zeiten, ne? Love Parade und Co. Electric Empire. Und wie gesagt, remembering the good days and the roll. Hört man auch mal teilweise, wie Platten so klingen können, ne, wenn sie ordentlich runtergeritten sind.

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Und wen das freut, beziehungsweise ja, gerne nachhören möchte oder downloads, dann bei hirtis.at/syncopedlives.

Ja, liebe Zuhörerinnen und Zuhörer, mit diesem wunderschönen Lied entlasse ich euch oder schicke euch in die Sonntagnacht bzw. in die neue Woche, wo auch immer ihr seid. Wir hoffen, euch geht's gut. Ich hoffe, euch geht's gut. Bleibt kritisch, aber friedlich und vor allem zuversichtlich. Genießt die Zeit. Immer endlich. Und wohlgemerkt allerdings Sonntag, den 13. hören wir uns wieder. Selbe Stelle, selbe Welle, Syncopate Lives, die Sendung. Und 98,4 und 99,3 Megahertz hier, UKW, Oldschool, Analog, Auto, Audio sag ich schon. However, kommt gut in die neue Woche. Aber wem das gefällt, hier gibt's noch eine Stunde jetzt weiter Electro Breaks, Tech House. Bis um 1 und dann 24/7 mit Kontaktmöglichkeiten sowieso auf www.coloradio.org und DAB Plus Kanal 7a. Also, gehabt euch wohl, bleibt uns gewogen, genießt's.

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0: Okay. Bitte beruhigen Sie sich. Alles in Ordnung. Es ist alles normal, okay? Ja.
1: Ja. Alles normal.

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Als vor 3 Jahren das Grundgesetz 75 Jahre alt wurde, habe ich mich darüber informiert und war total erstaunt über eine Tatsache, die für mich eine große Selbstverständlichkeit war. Die Mütter des Grundgesetzes haben mit großer Mühe gegen eine starke Mehrheit ihrer männlichen Kollegen durchgesetzt, dass Frauen und Männer vor dem Gesetz gleich sind. Für mich

0: sehen wollte. Was mich bewogen hat, heute wieder hier zu stehen, waren die katastrophalen Umfrageergebnisse, die seit letztem Jahr in diesem Land kursieren.
1: Ich bin 2018 in die SPD eingetreten, nach der Bundestagswahl 2017, als die AfD das erste Mal in den Bundestag eingezogen ist. Und die Worte von Gauland, wir werden sie jagen, sind mir ewig im Gedächtnis geblieben. Und da stand für mich fest, ich muss mich politisch engagieren, man muss dagegenhalten.
2: Wenn ich mich nicht irre, bin ich 2019 in die Linke eingetreten, weil ich dachte, es reicht nicht mehr, sich über alles zu ärgern und irgendwie einen dicken Kopf zu haben und das nur unter Kumpel zu besprechen. Und ich dachte mir, man kann sich auch engagieren und was machen. Und das macht's, dafür gibt es halt Parteien, um was zu machen, um sich zu engagieren. Und ja, aus meiner Perspektive ist die Linke die einzige Partei, die ernsthaft was ins Positive verändern will für alle Menschen.
3: Auch vorhin wurde schon die Frage gestellt, in Diskussionen wird häufig behauptet, dass Deutschland eine Diktatur sei und man ohnehin nicht mehr sagen dürfe, was man denkt. Was antworten Sie auf diesen Vorwurf?
2: Ich weiß nicht, ob ich lachen soll oder heulen, aber wenn Leute auf einer Demonstration, die sie durchführen dürfen, genau sowas behaupten, während sie das auf einer Demonstration in diesem Land tun, sie dafür nicht geschlagen, eingesperrt, erschossen werden, wie gesagt, ich weiß nicht, ob ich lachen oder weinen soll, aber das ist an Blödheit nicht zu übertreffen.
1: Der Beweis, dass diese Leute das sagen dürfen, steht dafür, dass wir in einer Demokratie leben.
0: Unsere stärkste Regierungspartei ist meiner Meinung nach ein unpatriotischer, unsozialer und unloyaler Misthaufen. Ich stehe immer noch. Keiner hat mich weggefangen.
3: Die Parteienvielfalt und damit auch Meinungsvielfalt sind im Grundgesetz geschützt. Haben Sie eine Idee, wie wir innerhalb der Zivilgesellschaft wieder zu einer Streitkultur zurückfinden, die ohne Verunglimpfung der anderen Meinung, ohne schlechte Laune und ohne Motzerei auskommt?
1: Das ist ja eigentlich heute schon der beste Beweis dafür. Wir kommen zusammen, wir feiern zusammen, nicht jeder hat die gleiche Meinung und wir schaffen es trotzdem miteinander zu diskutieren, zu sprechen und nicht im Streit auseinanderzugehen. Wir brauchen einfach wieder mehr Begegnungsorte, wo Menschen unterschiedlicher Meinung zusammenkommen können. Und wir müssen vor allen Dingen in den Schulen, in den Bildungsbereichen anfangen, müssen vernünftig aufklären, wir müssen mit den Leuten ins Gespräch kommen, wir müssen vor allen Dingen bei den Kindern und Jugendlichen schauen, dass wir da mit ganz, ganz viel Bildung arbeiten. Denn nur wer gebildet ist, der versteht auch, was die Demokratie eigentlich will. Und nur so können wir wirklich wieder vernünftig zusammenkommen und miteinander reden und zuhören. Vor allen Dingen müssen wir auch allen Leuten zuhören. Das ist ganz wichtig.
2: Das, was wir hier machen, ist ein Teil davon. Und ich glaube, es ist egal, ob das parteipolitisch organisiert ist, ob das jetzt ein Stadtrat ist oder ob das ein Nachbarschaftskäffchen trinken ist. Wenn man miteinander redet, quasselt, ist das in Ordnung. Und in jeder dieser Konstruktionen, ob das jetzt eine offizielle Stadtratsversammlung ist oder ein Kaffeekränzchen, wenn jemand nicht die Spielregeln des Höflichen einhält und das mehrfach, oder wenn er beleidigend, diffamierend wird, dann muss man einfach auch eine klare Grenze ziehen. Und da grenze ich mich jetzt ganz kurz von dem Gesagten ab. Ich muss nicht mit allen reden und allen zuhören. Wenn die Leute nicht auf der Basis der Demokratie arbeiten wollen, dann will ich auch mit ihnen nicht mehr arbeiten. Und deswegen ist da eine Grenze, die man klar ziehen muss.
0: Ich habe während meiner 13 Jahre Kommunalpolitik schmerzlich erlebt, dass Respekt nicht die Tagesordnung ist. Bei vielen nicht. Es liegt einfach daran, dass wir nicht verstehen, was der andere für einen Hintergrund hat, weil man keine Zeit hat, sich das Ganze miteinander anzutun, zu verstehen, was der andere weiß, was er kann und was er denken könnte. Und im Tagesgeschäft passiert es sehr häufig, das ist eine menschliche Natur, dass man im Hintergrund so sagt, ja, was macht denn der da wieder? Was erzählt er denn da? Was soll denn das? Und das ist leider etwas, was von beiden Seiten passiert. Wir haben es geschafft, uns in Blasen zu setzen, die unsere eigene Meinung bestätigen. Und das Internet forciert das. Wenn Sie auf etwas klicken, was Sie gerade interessiert, dann werden Sie demnächst damit zugebombt. Bei Google gehen die Suchergebnisse nach oben, Facebook zeigt Ihnen nur noch an, was Sie gerade zuletzt angezeigt haben. Völlig egal, ob es Katzenvideos sind oder nationalsozialistische Beiträge, plötzlich fühlen Sie sich wie ein Nazi oder wie ein Katzenliebhaber. Es ist völlig egal, so etwas passiert. Und wenn wir uns nicht bewusst sind, dass wir uns oder dass wir manipuliert werden bis zu einem gewissen Grad, und dass wir uns auch manipulieren können. Das heißt also, wir können uns entscheiden, wollen wir offen sein gegen Argumenten anderer und gegenüber die Probleme anderer? Oder wollen wir sagen, dass die Probleme anderer nicht wichtig sind, weil das, was wir für wichtig erachten, viel wichtiger ist? Und Sie dürfen nicht eins nicht vergessen, die Leute, die sich jetzt hinstellen, die Putin-Fans und die Trumpisten, die sagen, das bessere Deutschland, das, keine Ahnung, die bessere Welt, wie auch immer, was sie

0: was Sie sagen, die schönere Kultur, das haben doch alles wir, die instrumentalisieren ein Ideal. Und dieses Ideal, was da instrumentalisiert wird, dient im Spiegel als Rechtfertigung, die größten Schweinereien zu produzieren. Ich habe es erlebt, und das war nicht von diesen Leuten, dass sich jemand hingestellt hat und hat gesagt, für meinen Ort müssen wir das jetzt so machen. Da durfte gelogen werden, da durfte sabotiert werden, da darf dann auch die Verfassung herangezogen werden, um eine Regierung zu Fall zu bringen, obwohl das Geld dringend gebraucht wird. Denn das höhere Gut war wichtiger, als dass die Regierung funktioniert, auch wenn es die andere war. Das ist gefährlich und das ist weit verbreitet, in links wie von rechts. Und das ist die Gefahr, der wir gegenüberstehen.
1: Es ist allerhand versammelt hier, und zwar durchaus nicht nur politische Initiativen, sondern vom Evangelischen Kirchenkreis, vom Freundeskreis Museum Lionel Feininger, von dem Musik- und Theaterverein von Quedlinburg, einige lokale Initiativen, freie Schulen und der DGB. Ich kann mir vorstellen, DGB-Grundhaltung ist bekanntermaßen immer dabei gewesen, wenn es um demokratische Prozesse in der Gesellschaft ging. Jetzt ist der DGB aber natürlich einfach die Gewerkschaft aller Arbeitenden. Das heißt natürlich, in Quedlinburg vertretet ihr ja quasi auch Leute, die das hier wahrscheinlich nicht so cool findet. Wie geht der DGB sozusagen grundsätzlich damit um, mit so einer Diskrepanz?
2: Also uns trifft oft die, oder auch die Mitgliedsgewerkschaften des DGBs, die Kritik, dass sie sich eben auf Fragen, die die Betriebe betreffen, konzentrieren sollen und raushalten sollen. Bei Fragen gesellschaftspolitischer Themen und gesellschaftspolitischen Engagements, wie eben auch solcher Demokratiefeste. Klar ist natürlich auch für uns, dass die Räume demokratischer Mitbestimmung, wie sie zum Beispiel durch das Grundgesetz gewährt werden, wie sie hier auch ja betont werden auf diesem Fest, auch die Grundlage dafür sind, dass wir als Organisation von allen arbeitenden Menschen und für alle arbeitenden Menschen auch politische Forderungen artikulieren können, die auch die Lebensrealität arbeitender Menschen auch außerhalb der Betriebe betrifft, wenn es beispielsweise auch um den 8-Stunden-Tag geht oder wenn es auch um das Angebot von öffentlichem Nahverkehr geht, wenn es um Wohnraum geht, der bezahlbar ist. All sowas ist genauso wichtig auch für arbeitende Menschen und deswegen auch Teil von demokratischer Mitbestimmung, für die wir eben auch hier uns einsetzen und beteiligen.
1: Eben wurde gerade auf der Bühne gewünscht, dass mehr solche Kommunikationsräume eröffnet werden. Was macht der DGB, was macht der Gewerkschaftsbund, um Kommunikation sozusagen intern in der Arbeiterinnenschaft möglich zu machen?
2: Da ist natürlich an allererster Stelle unser Einsatz für betriebliche Mitbestimmung zu nennen. Also in den Gremien betrieblicher Mitbestimmung, wo es sie gibt, versuchen wir natürlich den Raum zu geben, dass die Beschäftigten eines Betriebes beispielsweise sich artikulieren und auch gemeinsam austauschen können, auch in Tarifauseinandersetzungen, wo es darum geht, wie eigentlich die Arbeit vor Ort im Betrieb entlohnt und ausgestaltet werden soll, versuchen natürlich auch Gewerkschaften, Räume demokratischen Austausch und demokratische Mitbestimmung zu öffnen, führen Forderungsbefragungen durch, an denen allen Beschäftigte einer bestimmten Branche, eines Betriebes teilnehmen können.
1: Ihr habt ja hier auch Fragebögen, was sind das für welche?
2: Genau, wir haben als DGB Jugend in unserer Kampagne zur Landtagswahl jetzt in Sachsen-Anhalt auch eine Jugendbefragung mit einbebaut, bei der wir eben junge Menschen zwischen 14 und 30 Jahren nach ihren Interessen, ihren Wünschen für ein gutes Leben in Sachsen-Anhalt befragen. Fragen, wie es ihnen so geht und was ihnen am wichtigsten wäre für die Zukunft, was sie verändern würden, wenn sie es könnten, um das eben dann auch nochmal auszuwerten und mit als zentrale irgendwie Forderung auch mit in unsere Landtagswahl Forderungen und unsere Landtagswahlkampagne mit aufzunehmen. Yannick Pein, Jugendbildungsreferent für die Region Altmark-Börde-Harz beim DGB.
3: Genau, wir haben ja unsere Landtagswahlkampagne Sachsen-Anhalt juckt mich und die hat ja verschiedene Kampagnenbausteine. Einmal unsere Jugendbefragung, dann auch einmal Kurse argumentieren gegen rechts, Social Media, auch ein Wahlcheck. Vielleicht kann man ja mal was zusammen machen.
1: Herzlichen Dank dafür auch und natürlich fürs Gespräch.
2: Ja, gerne, gerne.
1: Sollen wir ein bisschen aus der Akustik?
3: Ja.
1: So, ich habe mich jetzt mal mit einer der vielleicht Ideengeberinnen und in jedem Falle Mitinitiatorinnen in die Kirche gesetzt, damit wir überhaupt was verstehen, beziehungsweise ihr und sie.
4: Nein, im Moment nimmt das eine ganze Menge Raum ein. Ich bin im Bündnis für Demokratie seit Beginn meines Ruhestandes im September letzten Jahres Ich war vorher Pfarrerin im Pfarrbereich Neidenstedt, bin zum 1. September in den Ruhestand gegangen und kannte dieses Bündnis für Demokratie schon und dachte, da ist es wichtig, mitzumachen. Und auf einer der ersten Versammlungen, bei der ich gewesen bin, gab es so eine Brainstorming-Runde für eine Jahresplanung. Und da war mir eingefallen, Geburtstag, Grundgesetz, Demokratie, das sind Dinge, die eng zusammenhängen und die gar nicht so stark hier in unserem mitteldeutschen Bewusstsein sind, von ihrer Bedeutung her. Und da habe ich einfach gesagt, na ja, lasst uns doch ein Fest der Demokratie feiern und nehmen wir als Anlass den Geburtstag des Grundgesetzes. Und das fanden die anderen gut. Und ja, und da der 23. Mai der eigentliche Geburtstag der Pfingstsamstag ist, wurde es dann der 30. Mai. Also so schlicht, so ergreifend ist das entstanden. In der Vorbereitung waren wir zunächst sehr tastend, an welchem Ort, in welchem Umfang, was machen wir überhaupt inhaltlich? Und plötzlich füllte es sich, weil eine ganze Menge andere Initiativen, Organisationen, die wohlwollend das Bündnis für Demokratie begleiten, gesagt haben, wir machen da gerne auch mit, wir wollen gerne auch einen Stand haben. Und so ist dann dieses Programm entstanden.
1: Das sind ja auch gar nicht so wenig. Trotzdem vielleicht mal aus deiner Perspektive, wie fühlt sich die Auseinandersetzung gerade in Quedlinburg an? Was sind so positive Sachen, wo man sagen könnte, okay, hier können wir aufsetzen, hier müsste eigentlich viel mehr passieren. Was für Bewegungen sind für dich gerade da interessant?
4: Für mich ist es sehr spannend und interessant zu sehen, wie viele gute Ideen unterwegs sind, wie viele gute Faltblätter, Flugblätter, Plakate gerade entstehen mit Blick auf die Landtagswahl in Auseinandersetzung mit dem Wahlprogramm der AfD. Da ist sehr viel Kreativität unterwegs, auch in der Sache sehr fundierte Dinge. Das ist der Punkt, der ermutigend ist, was mich manchmal bedrückt oder zweifeln lässt, ist, wir bleiben ganz schön in der Blase. Und es ist ganz schwierig, im Gespräch mit PassantInnen den Reden, Behauptungen etwas entgegenzusetzen und einfach einen Fuß auch in die Tür zu kriegen. Das Bündnis für Demokratie hat seit Februar, glaube ich, samstags vormittags hier zur Marktzeit einen Stand. Und da gibt es viele positive, gute Gespräche. Es gibt aber auch eine ganze Menge Frustration, wenn man merkt, dass man wie ein Rufer in der Wüste dasteht und nicht gehört werden will.
1: Viel wird gesprochen über die Ursachen genau dieses nicht mehr zuhören wollens oder sozusagen der Totschlagsargumente oder auch die eigene Ethik abzulegen. Was ist es denn aus deiner Sicht? Was führt zu dem Zustand, in dem wir uns gerade befinden? Wie könnte man den ändern? Müsste man den ändern?
4: Ich sage manchmal salopp, das ist so eine seit zwei Generationen vererbte schlechte Laune, die sich da so festsetzt. Und ich bin ratlos. Ich bin total ratlos an dieser Stelle, denn jedes Beispiel für gute Dinge wird sofort niedergemäht mit 1000 schlechten Beispielen. Aber da und das ist doch schlecht und hier und man sagen darf man sowieso nichts. Dass da verwechselt wird, dass man die Dinge sagen darf, aber nicht erwarten kann, dass alle dann genau dieser Meinung sind, genauso wenig wie ich. Doch, ich erwarte es natürlich auch ein bisschen, dass die anderen auch meiner Meinung sind oder sich meinen Argumenten anschließen. Aber diese Unterscheidung wird einfach nicht mehr gemacht. Man kann sich auf den Markt stellen, kann alles Mögliche behaupten, aber man darf nicht erwarten, dass alle Menschen zustimmen. Und das ist so eine Diskrepanz, mit der viele nicht klarkommen. Auf der anderen Seite, das Wissen ist ja in der Welt. Es gibt genügend Expertinnen und Experten im wissenschaftlichen Bereich, die Dinge analysiert haben, die aber einfach nicht umgesetzt werden, beziehungsweise die von der Politik ignoriert werden. Und es ist leider eine große Schwäche der derzeitigen Regierung, darauf nicht zu hören und irgendwie auch die Verbindung verloren zu haben zu den Menschen, die jeden Morgen aufstehen, die das Land tatsächlich am Laufen halten, die ihr Leben leben und die eigentlich auch vom Staat in Ruhe gelassen werden wollen. Dass das überhaupt nicht so wirklich im Blick ist. Stattdessen gab es eben in der Vergangenheit sehr unschöne Dinge. Man kann die Menschen seines Landes nicht als faul bezeichnen. Punkt. Das ist ein No-Go.
1: Gibt es irgendwas, wo du jetzt sagen würdest, wenn, nehmen wir mal an, du wärst morgen Oberbürgermeisterin von Quedlinburg, was du sofort ändern würdest, um im Stadtraum sozusagen, vorhin auf der Bühne sind ja so Wünsche geäußert worden nach Kommunikationsorten und so. Was würdest du ändern?
4: Gut moderierte Gespräche, keine Androhung von Kürzungen im Sozial- und Kulturbereich. Das finde ich ist im Moment tatsächlich das größte Übel, dass genau die Teile auch einer Stadtgesellschaft geschwächt werden, indem ihnen das Geld entzogen wird, auf die eine funktionierende Gesellschaft angewiesen ist. Also das ist, denke ich, ein ganz großer Fehler.
1: Hat das Bündnis für Demokratie eine Unterstützung in der Lokalpolitik? Wie sieht das aus?
4: Ach, da möchte ich mich nicht auch drüber auslassen.
1: Dann gehen wir lieber wieder raus zu den nicht so wenigen Besuchern, auch, muss man auch mal sagen. Neben mir steht Thomas, der ebenfalls im Bündnis für Demokratie Quedlinburg aktiv ist und das auch schon eine ganze Weile. Was hat dich denn da eigentlich hinbewegt? Gab es irgendwie so einen Moment, was bei dir so aktivierend gewirkt hat?
5: Also einen speziellen Moment, den ich benennen könnte, gab es nicht, soweit ich mich erinnere. Allerdings ist das ein Thema, mit dem ich mich schon ganz lange und intensiv befasse und natürlich auch die Frage habe, was kann man da tun oder was kann ich tun und so weiter. Und dann habe ich irgendwann mal von dem Bündnis mitbekommen und habe gedacht, da könnte ich mal mitmachen und mal sehen, was die so veranstalten oder was sie so machen. Von jetzt auf gleich war ich plötzlich da drin und das ist ja kein fester Verein oder so, sondern ein Zusammenschluss von engagierten Bürgern, sagen wir mal. Ja, und plötzlich ist das zu tun und jenes zu tun und dies zu organisieren und hier dabei zu sein und zack ist man dabei und macht irgendwie mit.
1: Von außen betrachtet wirkt ja der ganze Harz eher so sehr konservativ und jetzt ist Quedlinburg dazu noch so eine Art Freilichtmuseum und man sieht ganz viele ältere Leute hier durch die Innenstadt flanieren, meistens aus Westdeutschland, natürlich angereist mit viel Geld, sich die Übernachtung auch leisten können, aber auch so, die Bevölkerung scheint so ein bisschen älter und liebt auch das Beschauliche. Wie ist denn aus deiner Sicht, aus einer Innenansicht so eine Stadtgesellschaft beschaffen in Quedlinburg?
5: Ich bin ja hier aufgewachsen und so kenne ich das nicht anders, als dass das so eine alte Stadt ist und die Touristen herkommen und so weiter. Und früher hatte das für mich keine große Bedeutung. Da waren das eben alte Häuser, so als Kind und so. Da macht man sich ja keine Gedanken. Bis mir dann nach und nach bewusst wurde, übrigens, als ich mal weggezogen war und in Halle wohnte, was das doch für eine besondere Stadt ist hier. Es ist auch eine Frage, über die ich manchmal auch nachdenke und keine Antwort weiß. Wie lebendig soll denn so eine Stadt sein? Was darf sich verändern? Was soll erhalten bleiben aus irgendwelchen historischen, nostalgischen Gründen oder was auch immer? Tatsächlich ist mein Eindruck eben auch so. Ich meine, man sieht es ja, wenn man durch die Straßen läuft. Da kommen interessierte Leute, die vielleicht auch ein bisschen intellektuellen Hintergrund haben, die ein bisschen Geld haben oder so. Die übernachten hier, die gucken sich die Architektur an und interessieren sich für die Geschichte. Und die Stadt selbst scheint dann manchmal auch, also auch was so bestimmte Aktivitäten angeht, ein bisschen im eigenen Saft zu schmoren, habe ich manchmal das Gefühl. Und es gibt aber auch eine sehr lebendige, engagierte Szene von künstlerisch interessierten Leuten, von Leuten, die was auf die Beine stellen. Wir haben hier das Kulturzentrum, die Reichenstraße zum Beispiel. Wir haben hier eine wunderschöne Bühne nebenan, die Bühne 7, wo wirklich was passiert und wo wirklich Dinge, die auch nicht so extrem konservativ sind oder so mal zu erleben sind. Und es gibt auch die Leute, die sich engagieren und auch in der Jugend. Ich kenne natürlich nicht jeden oder so, ja, aber was ich so wahrnehme, die Kreise, in denen ich mich bewege, das ist dann das, was mir Hoffnung gibt, ja. Wenn ich dann Leute sehe im ganzen konservativen Konglomerat sozusagen, die fortschrittlich denken und Ideen haben und lustig sind.
1: Das ist ja wahrscheinlich die größte aller Fragen, die den ganzen Sommer jetzt sozusagen meint und natürlich darüber hinaus so logischerweise auch. Was bräuchte es denn aus deiner Sicht? Es gab gerade Wünsche auf der Bühne nach mehr Kommunikationsräumen, aber so bei deiner ganzen Erfahrung, auch im Bündnis, aber auch in deinem privaten Engagement, was du ja mitbringst, was bräuchte es? Was könnte tatsächlich anders laufen, damit diese komischen Lagergeschichten gesprengt werden?
5: Das ist ja tatsächlich was teilweise, nicht immer, also wenn man, sag mal, einen Konsens hat, wie das Grundgesetz zum Beispiel, und einen Konsens hat, dass das nicht das Grundgesetz der Wert ist, an dem man sich orientiert, dann sind das natürlich gewissermaßen zwei Lager. Aber das eine ist das Lager, sagen wir mal, der demokratischen Kräfte, die sehen, wir müssen irgendwas tun, damit wir irgendwie ein Leben gestalten können, eine Gesellschaft gestalten können, die ein lebenswertes Leben für alle ermöglicht. Also das andere ist dann, sagen wir mal, diese Leute, die sich das A in den Namen gesetzt haben, die torpedieren das Ganze sozusagen. Also wenn man da sagt, zwei Lager, dann stimmt das nicht ganz. Das eine ist der Konsens, der Breite, wo wir sagen, ey, wir haben doch gelernt aus der Geschichte, das wollen wir nicht nochmal, diesen ganzen Quatsch. Und dann kommen die anderen und sagen, wir fanden das gut damals oder so. Dass man das praktisch ein bisschen getrennt sieht. Ich bin immer auf der Suche nach einer Lösung und habe eigentlich nicht den Stein der Weisen gefunden, weiß es nicht. Ich denke nur, wir müssen die Augen offen halten, wir müssen den Geist wach halten und versuchen zu verstehen, was passiert da eigentlich, was sind da die Mechanismen dahinter, was treibt die Leute denn wirklich, also im Inneren, das sind ja Menschen, wir müssen ja die Menschen an sich sehen als Grundlage der Gesellschaft, was treibt sie dazu, eine Partei, ich nenne es mal Partei, die das A in dem Namen hat, für eine wählbare Partei zu halten, was wollen die denn, was ist jetzt das, was sie anrührt, das sind meistens, so meine Vermutung, sind das Gefühle, nämlich Ängste. Ja, also dass noch nicht mal die professionellen Journalistinnen, Journalisten, Journalistinnen das immer durchschaut haben, was das eigentlich bedeutet. Mehr ansetzen und versuche, das irgendwie anzubringen.

Und erst als meine Partnerin dann eben nach Frankreich zurückging und wir dann gesagt haben, so, das geht so nicht, wir schaffen das wirtschaftlich nicht mehr. Und ich dann auch irgendwann gesagt habe, jetzt spiele ich die letzte Vorstellung, weil so geht es nicht. Da haben uns die Leute alle gesagt, Mensch, das war aber doch so toll und es ist doch so schön. Und ja, und da haben wir erst verstanden, dass wir eigentlich wichtig waren. Es hat uns aber keiner gesagt, das war einfach nur so normal. Und ausgerechnet an dem Abend, ich hatte nicht verkündet, dass es die letzte Vorstellung sein würde, kam eine Gruppe mit Menschen mit Einschränkungen und wollten eben auch in die Vorstellung. Und wir haben gesagt, nee, die ist voll. Und da hatte ich einen Obermieter, also da habe ich die oberen zwei Etagen vermietet, deswegen Obermieter und nicht Untermieter. Und der hat dann gesagt, wir machen einfach eine zweite Vorstellung. Ich kümmere mich um die, die warten einfach und wir machen eine zweite Vorstellung. Und dann habe ich wirklich das letzte Mal zwei Vorstellungen gegeben. Und da war ja dann eine Pause. Also ich war dann 10 Jahre nicht da. Und habe, als ich wiederkam, gemerkt, so alle Leute haben mich als Kindertheater eingestuft. Die Kinder, die damals ins Theater gegangen sind, waren groß und die anderen Leute haben sich nicht interessiert. Ich habe ein Stück für Erwachsene gemacht und die haben immer gesagt, ja, ach, wir kommen mal, wenn die Enkel da sind. Und das war dann nochmal richtig heftig. Ja, das war echt schlimm, weil ich hatte den Quedel, diese Klappmaulfigur im Arm und habe sie angesprochen, die haben gelacht und dann eben, ja, wenn die Enkel kommen, dann komme ich. Ne? Ich sage, ja, wieso, sie können doch auch ohne Enkel lachen. Ja, weg waren sie. Das war das Härteste, wo ich wirklich wieder von vorne angefangen habe. Und da kam dann Arnold ins Spiel, der Schauspielkollege von mir, der gesagt hat, da machen wir jetzt was. Da schauen wir mal, dass wir jetzt ein paar publikumswirksame Stücke spielen und Erwachsenenpublikum reinholen. Dann haben wir nach meinem Stadtgeschichtsstück haben wir Oskar und die Dame in Rosa gespielt, nur für Erwachsene. Dann haben wir Väterchens Mondfahrt so für Omas und Eltern und Kinder gespielt oder Enkel. Und dann haben wir den kleinen Prinzen gespielt. Und das war dann eigentlich, haben wir so ein kleines, feines Erwachsenenstammpublikum wieder gehabt. Und dann hatte ich vor, Arnold hat immer dieses Brühlfest, Fest der Bäume, also im Brühl eben. Und da habe ich gesagt, da möchte ich unbedingt mit ganz überdimensionalen Insekten eine Promenade durch diesen Brühl machen und dann Lesungen an verschiedenen Stellen. Also der ganze Park sollte bespielt werden, hatte ich einen riesengroßen Fördermittelantrag gestellt. Dann kam erst ein Orkan. Also das war Januar 20, ein Orkan, sodass dieser Brühl, da sind, ich weiß nicht wie viele Buchen, 70 Buchen oder irgendwie sind umgefallen, die 120 Jahre alt waren. Das hat es vorher einfach noch nicht gegeben. Da war dieser Borkenkäfer vorher gewesen, weil da waren diese drei Dürresommer. Und dann war dieser Orkan, dann fielen die alle um, der Brühl wurde gesperrt. Dann war schon klar, oh, das wird schwierig mit dem Brühlfest und dann kam Corona. Da hatte ich noch eine Action gemacht auf dem Markt. Ich hatte noch Werbung gemacht für ein kleines Kinderstück und habe das gehört von Corona und habe mir so aus dem Baumarkt so einen Maleranzug, so einen weißen, gekauft. Und da gab es einen für Kinder. Und da habe ich dem Oscar, der ja kindsgroß ist, dieser Figur vom Oscar, diesen Anzug angezogen und bin selber in dem Anzug auf den Marktplatz gegangen. Das war das letzte Mal, dass ich alleine einen Walk-Act gemacht habe. Ich bin so beschimpft worden, also richtig heftig beschimpft, was mir einfiele, ich würde mit den Ängsten der Leute spielen, kam mir gar nicht in den Sinn. Das war noch vor dem 16. März, das war das Wochenende vor dem 16. März. Und ich habe nur gesagt, würden Sie sich heute noch trauen, ins Theater zu gehen? Das war alles, was ich gesagt habe. Also ja, okay, ich bin nach Hause gegangen, es kam niemand zu der Vorstellung und das war dann das letzte Mal. Ja, und dann habe ich eben wöchentlich mit dem Landesverwaltungsamt telefoniert, weil die immer von mir wissen wollten, was ist denn jetzt mit Ihrem Projekt? Da habe ich gesagt, ja, was erwarten Sie denn jetzt von mir? Was soll ich denn sagen? Der Brühlpark ist gesperrt. Ich weiß also nicht, wahrscheinlich kann das Fest nicht stattfinden. Ich weiß überhaupt nicht, ob man spielen kann. Also das war so wöchentlich. Und Alexei hat gesagt, ah, wenn es nicht im Brühl geht, was geht denn dann? Und dann bin ich durch die Stadt gezogen, habe Fotos gemacht von meinem Theater aus über den Markt bis zum Wortgarten. Habe gesagt, das würde gehen. Da war noch eine Südtirolerin dabei, die hat gesagt, da gibt's Menschen in der Stadt. Dann habe ich gesagt, ja, na momentan nicht, weil es Lockdown und die sind alle woanders. Ja, die sind alle in ihrem Schrebergarten, war ja total schönes Wetter und so. Dann hat Alexei gesagt, ja, das machen wir, diese Route machen wir von

deinem Theater aus, bis da, und dann bin ich zum Ordnungsamt gegangen. So, dann hat sich das allmählich hergestellt, ja. Und dann kam aber diese, kam die nochmal und sagte, die müssen 10 Vorstellungen spielen, sonst fördern wir das nicht. Habe ich gesagt, ja, so, wie soll ich denn das machen in öffentlichen Parks? Wie stellen Sie sich denn das vor? War auch nochmal so eine Verhandlungsbasis, ne? Und dann haben wir also wirklich eine Vorstellung gespielt am 10. Juli 2020. Dafür haben wir uns getroffen und das werde ich nie vergessen, als Alexei und Alisch schon da waren und die Eva, der musste ich ein Schreiben schreiben, dass ich versichere, dass sie kommen muss, dass wir ohne sie nicht arbeiten können und dass ich mich verpflichte, dass sie Österreich nur durchquert, also dass sie nicht aussteigt, dass sie keinerlei Gefahr für die Menschheit abgibt. Und ja, dann kam sie an. Und Alexei und Alisch und ich, wir haben uns umarmt und Eva stand da und da haben wir erst mitgekriegt, dass um sie rum Leute gestorben sind wie die Fliegen. Bei uns war ja nichts, bei uns war nur Lockdown, aber wir hatten ja 0,0 Infizierte. Also das war eben eine vollkommen andere Situation. Und dann haben wir da im Lockdown diese Figuren gebaut zusammen und haben dann an diesem einen Tag alle schon an unseren Auftrittsplätzen gestanden und hatten keine Ahnung, ob jemand kommen würde. Und dann standen wir an unseren Ausgangsorten und dann haben wir angefangen zu hören, dass es summte draußen. Also es waren ganz viele Leute da. Es waren wirklich viele Leute, die alle da am Theater warteten, ob was stattfand. Und dann haben wir diesen Zug gemacht und das war das Erfolgreichste, was wir je gemacht haben, weil da haben Leute das Theater gesehen, die noch nie vorher im Theater waren. Die haben da noch nie einen Schritt reingesetzt. Da bin ich Wochen später, obwohl ich ja eine Maske auf hatte, noch angesprochen worden, ob ich dahinter gesteckt hätte. Und also es gab dann noch einen tätlichen Zusammenstoß. Also irgendjemand wollte uns da angreifen, wollte diese Masken wegdrängen und da war aber einer aus dem Publikum, der gefilmt hatte und der ist dann auf die zu und hat gesagt, ey, das ist hier eine Theateraufführung, bitte nicht stören. Und ja, da sind wir also als Insekten durch die Stadt gezogen. Das war Corona.

0: ging ja dann so weiter, dass man nicht spielen konnte. War ja wieder Lockdown. Und dann habe ich eben überlegt, was kann ich denn jetzt machen? Ich kann ja nicht drin spielen. Das Theater, ne? Langer Rede, gar keinen Sinn. Da konnte ja keiner drin sitzen in dem winzigen Theater. Und dann habe ich überlegt, wenn die Leute nicht verreisen können und wenn die draußen sein können, dann muss es draußen stattfinden. Und draußen hatten wir ja jetzt schon probiert mit den Insekten. Also alle Orte bespielen. Und dann habe ich überlegt, Mensch, solche Katastrophen hat es ja früher auch schon gegeben. Da muss es einen Stoff geben, ne? Also irgendwas muss sich damit ja schon beschäftigt haben. Und da habe ich gedacht, Märchen, was finde ich da zu Isolation? Und da habe ich eben Rapunzel gefunden, habe das Stay at Home Rapunzel genannt. Und habe für die Recherche Mittel gekriegt und haben da eben alles bespielt, weil ich eben dachte, ja, wir haben Masken auf, das heißt also, es wird keine Gefahr sein. Man ist weit genug weg von den Leuten, das können sie uns nicht verbieten. Und das haben wir 2 Sommer hintereinander, haben wir das gemacht. Ja, dann war es ja eigentlich vorbei mit Corona. Aber da starb mein Vater. Und dann habe ich mich so mit dem Gedächtnis auseinandergesetzt und habe mit Alexei gesprochen. Und er sagte, es geht auch für Kinder, lass uns das für Kinder machen. Wir machen einen Workshop für Kinder mit Gedächtnis. Ja, Gedächtnis von Pflanzen und ja, und da fing das an mit den Workshops. Und als wir dann die Regenwettervariante gesehen haben vom Ökogarten, standen wir direkt am Asylheim und haben gesehen, wie die Kinder im Kreis Fahrrad fahren. Und da hat Alexei gesagt, was sind denn das für Kinder? Und Rita sagte, ja, da dürfen wir dürfen da keinen Kontakt aufnehmen, das ist streng geteilt, so, die sollen da bleiben und wir sollen aufpassen, dass die da nicht reingehen. Und Alexei hat gesagt, so, hiermit verkündige ich öffentlich und unter Zeugen, dass ich mich daran nicht halte. Wir werden mit diesen Kindern arbeiten, weil genau an die richtet sich sowas. Und das war der Beginn von dieser Workshop-Reihe, die dann 3 Jahre gedauert hat. Erstens, Theater geht raus, ne? Also das war mit den Insekten der erste Schritt überhaupt aus dem Haus ganz raus. Dann der zweite Schritt war mit Rapunzel, es ist draußen, jeder Passant kann zugucken. Es ist nonverbal, es spielt mit Bildern und spielt mit Musik, es ist für alle verständlich. Diese vielen Schritte waren ja schon getan eigentlich. Die Quedlinburger sind ja nicht auf die Menschen im Asylheim zugekommen. Umgekehrt. Es gab schon eine erste Phase 2015, wo ganz groß demonstriert wurde, das geht gar nicht. Und wenn die da sind, und dann können wir unsere Kinder in Brühl nicht mehr spazieren gehen lassen und spielen lassen. Da war eine ganz große Aggression. Das war ja schon längst vorbei. Das war alles, kein Mensch wusste, dass da diese Familien sind. Das war einfach unter Stillschweigen. Und da haben wir dann erst gemerkt, ja, die trauen sich ja gar nicht raus. Und das war eben für mich großartig, dass wir sie nur über diese Brücke führen müssen, dass sie im Grünen strahlende Augen bekommen und natürlich erstmal nur das Grüne. Unser Angebot war zweitrangig, das war mir schon klar. Auf der anderen Seite, wenn die Kinder dann, sie haben einen riesengroßen Roboter gearbeitet, haben alle daran gearbeitet, was der alles können soll, wie groß der sein soll. Da hat die Kunst natürlich eine Rolle gespielt, ja. Und mit dieser Figur sind wir dann erstmals ins Asylheim gegangen und das fanden die natürlich absolut toll, dieses Riesending, und waren da schon sehr, sehr, sehr angetan. In Halberstadt habe ich eigentlich Sehnsucht gehabt, das weiter auszubauen, also zu sagen, wie weit kann denn jetzt Theater in anderen Formaten regelmäßig dort hineingehen? Und zwar in jeder Hinsicht. Also nicht nur ich spiele, sondern eben auch, wie kriegt man Kinder zum Spielen, die ja untereinander sich auch nicht verstehen? Also welche Methoden gibt es, so wie jetzt bei dem letzten Baustein, wo Alexei die Eierschachteln dabei hat und die Plakate gerollt hat und Figuren gemacht hat, dass man dann gemerkt hat, okay, wenn wir eine Bühne aufbauen, dann kann jedes Kind nonverbal spielen. Und da berührt sich natürlich auch Kunst mit Therapie. Also nicht nur mit Kommunikation, sondern eben auch, da wird wirklich die Seele angesprochen und da sehen wir seelische Verwundungen. Und das hat mich ja fasziniert, aber auch natürlich wahnsinnig betroffen gemacht Vor allem eben im Hinblick darauf, dass man dann so wahnsinnig wenig tun kann. Also, dass es dann einfach so schnell vorbei ist. Ja, das Stadtklima hat sich sehr stark verändert. Also, viele von den Menschen, die damals in Aufbruchsstimmung waren, die sind nicht mehr da. Die sind entweder gestorben oder frustriert, haben sie sich zurückgezogen oder sind weggezogen oder haben sich eben in ihre Projekte vergraben. Und es ist, also damals war ja auch noch nicht so viel Tourismus. Das heißt, alles, was man ausprobiert hat, war neu. Und da hat sich eben viel entneuert und stabilisiert und ist starr geworden, um es mal vorsichtig zu formulieren. Mir ist diese Zeit dann sehr heftig wieder eingefallen, als der erste Corona-Lockdown war, weil ich da gemerkt habe, schwupps, waren die Leute von den Straßen runter und dieses, ja, aber wir sind doch gar nicht betroffen, aber wieso, ne? Also das kam so wieder, dass eben in der Stadt auch plötzlich eben nichts mehr ging und dass damit auch wieder den Bach runterging, weil als dann der Tourismus so startete, da hatte Quedlinburg natürlich plötzlich einfach gute Karten, ne? Da brummte das, da haben einfach viele Leute Geld verdient. Und das war da schlagartig wieder weg und es hat mich so daran erinnert, wie es am Anfang war. Jetzt würde ich sagen, es ist wirklich enorm gespalten. Also es gibt dort junge Leute, die echt was bewegen wollen. Es gibt so ein Café International, was im Gutsmutshaus einmal im Monat oder ungefähr stattfindet, wo sich Menschen aus verschiedenen Ländern treffen und sich austauschen und auch was auf die Beine stellen. Interaktive Ausstellungen, also ein Künstler und also ja, wirklich toll. Dann gibt es aber auch die, die sagen so, jetzt muss ich hier endlich mal was ändern. Also so geht das nicht weiter. Die politisch gesehen jetzt nicht zufrieden sind. Ist ja klar, also mit der politischen Situation. Ja, und diese Stadtväter, die irgendwie einfach eben sagen, ja, wir haben kein Geld. Der Haushalt ist nicht genehmigt, wir haben kein Geld. Das ist so ein, ich weiß nicht, so ein Totschlagargument, auf das sie sich zurückziehen. Da kommt einfach jede Bewegung zum Erliegen. Das ist so gegensätzlich. Das meinte ich vorhin dann auch mit diesem Blasentum. Also als diese Demonstrationen waren, die einen haben gegen Corona demonstriert und die anderen haben gegen die demonstriert, die gegen Corona demonstriert haben. Und wenn du da über den Marktplatz gegangen bist, dann standen da die verschiedenen Leute still und stumm und hielten die Transparente hoch und alle kannten sich. Also jeder kannte von jedem Lager welche. Und da spricht man aber dann nicht mehr miteinander, obwohl man sich kennt. Und dann heißt, was, du kennst den, du redest mit dem, das ist leider übrig geblieben. Also das ist immer noch, das beeinflusst die Stimmung der Stadt, weil du verschiedene Lager hast. Und diese Lager kommunizieren aber nicht. Also die reden übereinander. Man macht sich wirklich schon verletzlich, wenn man mit allen Leuten aus diesen Lagern spricht. Aber gut, das ist sehr subjektiv. Das kann jetzt ich so schildern, bin ich nicht ganz alleine damit. Nun bin ich auch ja durch meine finanzielle Situation sehr von sozialer Teilhabe ausgeschlossen. Also ich bin einfach nicht an so öffentlichen Plätzen wie ich trinke mal eben einen Kaffee oder ich gehe mal eben essen und so ausgeschlossen. Ne? Also ich kriege eben nur sowas mit. Ich weiß, es gibt auch noch eine totale große spirituelle Szene. Da bin ich aber auch irgendwie nicht ganz drin. Also höchstens mit einem C. So lauter verschiedene Mikrogesellschaften, die sich alle irgendwie begegnen. Die gehen alle über den gleichen Marktplatz, aber die haben irgendwie 0,00001 Berührungspunkte. Also ich habe eben teilweise gedacht, ja, wenn ich zum Beispiel ein Theaterstück spiele oder Arnold und ich eins spielen, ne, dann kommen eben Leute unabhängig davon, welcher Blase sie angehören, kommen ja. Aber das ist dann total interessant, wenn nach der Vorstellung die Leute zusammenstehen, dann hast du halt Inseln statt Blasen. Mein Raum ist wirklich klein, aber die schaffen das trotzdem. Die können sich trotzdem verinseln. Das gibt's nicht. Ich spüre ja auch, wenn ich jetzt zum Beispiel ein Kinderstück anbiete, dann kommen vollkommen andere Leute, vielleicht auch einmal, die mich vorher nicht wahrgenommen haben, die kommen einmal. Da kommt natürlich noch was dazu, ne? Also biete ich was kostenlos an, kommen komplett andere, als wenn ich eben gefühlt hochpreisig spiele, wo ich einfach sage, so Entschuldigung, ich muss jetzt einfach mal Geld verdienen. Dann kommen eben vollkommen andere, dadurch mischen die sich natürlich auch nicht. Klar, dann könnte man jetzt sagen, na, wenn ich Fördermittel habe und kann eben kostenfrei Vorstellungen anbieten, Nun habe ich mich aber entschieden, das ist jetzt meine Entscheidung, es hat mit Quedlinburg nichts zu tun. Ich habe einfach eben 25 gesagt, so, es tut mir leid, solange ich noch in diesem Zustand bin, ich muss jetzt aussetzen, ich kann das nicht mehr. Ich kann einfach nicht in alleine weiter diesen Fördermittelwahnsinn machen, weil immer verschiedene Fristen sind, immer verschiedene Ansprüche, immer verschiedene Zeiten, ob ja oder nein und wann der Verwendungsnachweis und wann der kleine Zeitslot, wann man dann das Geld ausgeben kann. Das wäre natürlich die Lösung, dass man sagt, man macht kostenfreie Angebote und so wie ich das vorher sagte mit den Insekten, man geht raus, also wirklich raus an Plätze, wo dann draußen Theater gespielt werden kann und es wird wahrgenommen, einfach weil man da sitzt, einfach weil man da eben auch auf dem Platz ist. Und da gäbe es schon viele. Also wir haben auch die Movinale, die im August im Wortgarten stattfindet. Da gehen viele Leute hin. Das ist eine tolle Sache. Der Wortgarten, es ist ein draußen, wo Leute sind. Da ist ein Spielplatz. Der Brühl ist auch ein großer öffentlicher Platz. Könnte man auch was machen. Der Marktplatz ist auch ein großer Platz. Der Kornmarkt ist nicht groß, aber ist auch ein öffentlicher Platz. Da gibt's viele Möglichkeiten. Ich würde versuchen, junge Menschen, die Ideen haben und die sagen, ich würde jetzt in dem leerstehenden Laden das oder das machen, denen würde ich mit den Mietpreisen entgegenkommen. Ich würde sagen, passt auf, ihr kriegt ein Jahr gegen die Nebenkosten, müsst nur die Nebenkosten zahlen oder mietfrei oder halbe Miete oder irgendwas. Ich würde versuchen, ihnen entgegenzukommen, je nachdem, wie viel sie haben und sagen, probiert das aus. Kommt in die Stadt, macht das. Probiert das. Wird das hier. Weil Quedlinburg hat zwei berufsbildende Schulen, also einmal kann man grafisch, technischer Assistent, Erzieherin kann man werden, es gibt ein Gymnasium, eine Fachschule gibt es irgendwo. Das wäre auch was, wo ich eigentlich denken würde, diese Fachschule für Gartenbau, die müsste man eigentlich irgendwie wieder gewinnen, dass man junge Leute hat. Die jungen Leute, die aufs Gymnasium gehen oder auf die Waldorfschule gehen, die übrigens auch dann woanders hingehen müssen, um Abitur zu machen, ne? Und die gehen zur Ausbildung weg und du weißt nicht, ob sie wiederkommen. Also das muss gemischt werden und da müssen junge Leute her. Quedlinburg hat viele alte Menschen. Das muss was für die jungen Leute da sein, was sie interessiert. Das wäre das Erste, was ich mache. Weil so eine ganz große Angst, dass einem was weggenommen wird, scheint da vorzuherrschen. Und auch ein bisschen, also was ich schon in Quedlinburg sehe, ist so eine, wir haben das immer schon so gemacht, nicht eine Tradition, also es gibt schon auch eine Tradition, aber eben ein bisschen so eine enge Vorstellung, wie man eben lebt und dass man nicht möchte, dass da jemand anders kommt und dass man sich auf was Neues einstellen muss. Aber damit meine ich jetzt eher so eingefleischte Quedlinburger. Die einfach, die sagen, jetzt haben wir sowieso immer weniger. Also dieser Grundtenor, den ich vorher schon mal sagte, ja, die Stadt hat kein Geld. Also dieses immer dieses Argument, es ist kein Geld da, es sind keine Arbeitsplätze da, es ist kein Geld da. Das heißt, wenn jemand anders kommt, ist die Gefahr groß, die nehmen das weg, was ja an sich schon vollkommen absurd ist, weil wenn nichts da ist, kann ja gar nichts weggenommen werden. Und dass man da mehr gewinnt, wenn man sich weiter aufmacht, braucht man ja nicht drüber zu reden.
1: This is a butterfly and I draw a flower and I draw a sun with
2: the flower.
1: Cloud.
3: Das ist ein Zauberblatt. Und jeder, der das hat, ist unsichtbar für Zauberer.
0: Und dann gibt's dieses Gefühl, bedroht zu werden. Ich verstehe es nicht. Ich persönlich kann es nicht nachvollziehen, ne? Von so Institutionen wie der Reichenstraße, wo es eben eine queere Bewegung gibt, wo es Frauen gibt, die feiern, dass sie Frauen sind. Oder eben die Zora. Und was jetzt, das kann ich persönlich einfach nicht nachvollziehen. Und die werden angegriffen dafür, dass sie dafür offen sind. Natürlich so ein bisschen, ja, bei uns gab es immer nur zwei Geschlechter und das muss auch so bleiben.

0: AfD hat ja ziemlich klar gemacht, ja, sie sagt ja immer, sie möchte nicht in Spielpläne eingreifen. Es stimmt ja nicht, sie haben eine bestimmte Vorstellung davon, was Kultur ist. Wie sich das dann ändert, wenn die AfD an der Regierung ist, kann ich nur ahnen. Aber wenn ich mir vorstelle, dass ich Workshops mache mit Menschen, die von der AfD nicht nur nicht geduldet werden, sondern abgeschoben werden sollen oder gar nicht kommen sollen, dann weiß ich nicht genau, wie sich das darauf auswirkt. Kriege ich dadurch persönlich Schwierigkeiten? Werde ich angefeindet? Wird mein Theater beschädigt? Das kann ich ja jetzt noch nicht beurteilen. Und ich habe jetzt eben auch keinen Fördermittelantrag mehr geschrieben. Das heißt, ich kann jetzt nicht sagen, gibt es einen vorher, gibt ein Nachher. Ich habe mich bei den Fördermittelanträgen nicht daran gehalten. Da gab es ja auch Vorgaben, was ist interessant. Es muss gesellschaftspolitisch relevant sein, es muss innovativ sein, es muss überregional von Interesse sein. Da kann man sich ja auch weiß Gott was vorstellen. Aber wenn ich mir denke, es soll jetzt deutsch sein, ja, da fällt mir natürlich dann nicht mehr so viel ein. Dass ich ohne Fördermittel existieren könnte, das brauche ich mir nicht einzubilden. Das funktioniert nicht. Ich gehe jetzt davon aus, das Publikum wird ja nicht ausgetauscht, aber ich lebe halt schon prekär. Das heißt, wenn ich mir jetzt die Fördermittel wegdenke, dann lebe ich eben noch prekärer. Damit wäre das Ende des Theaters ganz unpolitisch vorprogrammiert. Also das wäre jetzt ganz unspektakulär, wäre ich dann einfach weg. Und wenn ich dann keinen Lebensunterhalt mehr habe, dann würde ich mir natürlich nicht Sachsen-Anhalt aussuchen, sondern irgendwo, wo ich Leute kenne, die mich nehmen. Also ich glaube schon, dass von der Reichenstraße aus auch immer wieder Demonstrationen stattfinden oder zumindest Infotische. Also die sind schon sehr präsent auf dem Markt. Immer wieder mit der Regenbogenfahne und immer wieder auch mit, wir brauchen Demokratie. Was ich nach wie vor für unabdingbar halte, dass sie sich, was soll ich jetzt sagen, aufmachen für andere Gruppierungen. Also das ist eben das Problem. Das ist wieder dieses Blasenproblem. Also was könnte jetzt diese Blasen aufbrechen? Meiner Meinung nach bräuchte es zwischen allen Menschen, also zwischen all denen, die ich jetzt beschrieben habe, inklusive derjenigen, die eben unsicher sind, weil sie sagen, ja, sie wählen Protest, weil so wie das jetzt ist, geht's nicht weiter und sie überlegen, die AfD zu wählen, weil sie glauben, dass das eine Alternative ist. Auch mit denen müsste man ins Gespräch kommen. Ich habe keine Ahnung wie, aber diese Wände müssen aufgebrochen werden. Das heißt, man müsste diese Idee von Demokratie anders runterbrechen. Ich glaube nicht im Gespräch, sondern im irgendwas miteinander tun. Vielleicht eben auch künstlerisch, wie auch immer das aussehen sollte. Da bin das jetzt aus dem Stand. Ja, habe ich jetzt keine Ahnung. Aber irgendwas gemeinsam gestalten, um zu sagen, das ist jetzt möglich. Ne? Also wir sind da alle irgendwie gleich. Wir können da alle was machen. Wir können alle irgendein Zeichen hinhängen, dass wir da sind, dass wir Frieden wollen, dass wir miteinander, wir hier diese Stadt lebenswert finden und dass wir sagen, das wünschen wir uns. Wir wünschen uns, dass wir gemeinsam an einem Tisch sitzen können. Wir wünschen uns, dass wir gemeinsam den Park benutzen. Das wünschen wir uns. Und dass wir alle keine Angst haben müssen, im Dunkeln nach Hause zu gehen. Ne? Das ist das, was wir uns wünschen und das bedeutet. Und eigentlich möchte ich eben das Theater öffnen, sollten museale Räume entstehen, um Puppentheater noch erfahrbarer zu machen. Also anhand von Exponaten, die man in die Hand nehmen kann und Mini-Workshops einfach auszuprobieren, was steckt überhaupt hinter Puppentheater, was meint das? Ne? Also was, wenn ich jetzt was in die Hand nehme und bewege das, ne, dann bin ich eigentlich schon Puppenspieler. Also so niedrigschwellige Sachen. Aber das kann ich alleine, ich bin momentan ganz und gar alleine in dem Haus, ich kann es nicht stemmen gerade. Und ich habe da keine Idee. Ich weiß nicht, wie es weitergehen soll. Da muss jetzt, irgendwas muss passieren. Es müssen Leute reinkommen. Es muss kleiner werden. Also das, was ich machen möchte, soll mehr rausgehen. Und also einerseits raus, wie wir schon gesagt haben, auf die grüne Wiese in den öffentlichen Raum. Und andererseits eben die Leute, die reinkommen, die einfach was erleben können. Also nicht immer nur Stücke, sondern eben auch einfach mal probieren. Dazu brauche ich aber Mitmenschen.
1: Figurentheatermacherin Anja Herbener.

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2: Der besonderen Art, in dieser Woche reisen wir durch die Republik, sofern sie das Land Sachsen-Anhalt betrifft und noch Republik heißt. Zu Gast sind wir heute im beschaulichen Städtchen Halberstadt. Denn da gibt es eine ganze Menge Organisation von unten. Heute sind wir im vielleicht bekanntesten Ort der Subkultur, nämlich in der Zora. Aber vorher laufen wir mal gemeinsam ein bisschen durch die Stadt.

0: Nö, aber so ist in Ordnung. Auch dieses ganze, wie nennt man das, die Events, die ist ein bisschen mehr geworden. Die Halberstädter nutzen das auch ganz dolle. Ich genieße es doch schon, dass ein bisschen mehr da ist für die Bevölkerung, was vorher nicht war.
1: Das Einzige, was ich nicht so gut finde, sind die Mietpreise. Für uns Rentner nicht so gut. Ne? Die Mieten gehen immer höher, immer höher, immer höher.
0: Wir würden auch gerne umziehen, aber wenn wir dann so die Miete vergleichen, was wir jetzt haben, der Komfort ist im Prinzip der gleiche und dann eine neue Wohnung mieten für 200 bis 300 Euro mehr, nein.
1: Sie bauen viel aus, modernisieren viel, stimmt, ist auch alles gut und schön. Aber das muss man sich auch leisten können. Also das ist das, was mir nicht so gefällt, ne? Dass das immer höher wird. Also wir können uns keine neue Wohnung mehr leisten in dem Sinne.
0: Wir bleiben in der Wohnung seit fast 25 Jahren.
2: Also ich bin ja in Halberstadt geboren. Also das Lebensgefühl war zu DDR-Zeiten besser als heute. Ja, und es ist so viel mit, es passiert immer was, denn Tote und alles hier, das passt mir alles nicht, weil ich immer sage, man hat ja schon Angst rauszugehen. Also die haben ja schon auf unserem Weg, wo wir da vorne wohnen, schon geschossen und alles. Das kann doch nicht sein. Da hat man Angst, wenn ich schon mal 18 Uhr, wenn Winter ist, gehe ich nirgendwo hin, noch nicht mal hier rüber zur Apotheke oder sonst irgendwo hin, weil man Angst hat. Einfach Angst. Hier ist es nur Ärmel, Arme hoch und ich bin der Beste. Und ich kann nur. Und die anderen werden nichts mehr, die rutschen alle durch. Ja. Und das gefällt mir überhaupt nicht. Ich habe ein schönes, gutes Arbeiten gehabt. Und meine Arbeit, aber unsere auch, die Kollegen, wir haben uns alle verstanden. Da gab es das nicht so mit Ellbogen, ich bin der Größe oder so. Das war alles nicht. Ja. Und dadurch, ja, so war Halberstadt, ja, jetzt ist es, sieht es natürlich schöner aus. Aber zu DDR-Zeiten hatten wir ja nichts gehabt, was wir aufbauen können oder irgendwas. Gab ja nichts, ja. Es gab ja nur alles unter der Hand, wenn man was haben mit Beziehungen. Es sind die vielen Ausländer, die hier sind. Und können froh sein, dass sie hier leben, dass sie nicht im Krieg da sind. Aber ich weiß nicht, irgendwie sind die nicht, ich will keine Dankbarkeit, aber irgendwie mal auf einen zukommen oder so, in diese Richtung, wo man sagt, also, wir haben hier bei uns, wo ich wohne, das ist eine ganz liebe, ist eine Ukrainerin, die ist so lieb, die freut sich immer, wenn ich ihr was gebe und so. Und die Kleine, die geht ja in den Kindergarten und die lernt schon Deutsch. Und die kann schon gut Deutsch sprechen. Da habe ich gesagt, das gibt's gar nicht. Und da habe ich gesagt, so Mutti, nun reiß dich mal zusammen. Ja, ja. Ich kann auch, aber nicht so gut wie meine Tochter.
0: Montagsdemo, wo ich sage, das ist von jemand anders geführt als eigentlich von der eigentlichen Bevölkerung.
1: Ja, das stimmt.
0: Das mögen wir nicht.
1: Die gehen bei unserem Fenster vorbei, wissen Sie? Und dann frage ich mich immer. Die machen mehr, sind ganz wenig Leute, machen aber Krach für 1000. Ne? Weil.
0: Man sagt immer, ich muss dazu sagen, das wird vom Hintergrund geführt.
1: Ja, denke ich auch.
0: Das sind nicht die Leute, die wollen eigentlich was anderes, die das hier angefangen haben, aber sie werden anschließend jetzt von jemand anders geführt.
2: Wenn ich dran denke, mein Enkel geht zur Schule, der geht in der 6. Klasse, ja. Was denken Sie, was da für Mobbing ist unter den Schülern? Ganz schlimm. Das ist traurig. Mein Enkel ist so, der ist so ruhig und der hatte auch Angst, sich irgendwo gegen aufzunehmen oder irgendwas. Der sagt lieber gar nichts und geht nach Hause. Ja. Manchmal weint er auch, dann tut mir das so leid. Schule ist hier Horror, muss ich ganz ehrlich sagen. Nur Schlägerei, ich weiß gar nicht. Die Kinder, wenn eine Lehrerin da vorne ist, die akzeptieren sie gar nicht. Die machen nur Blödsinn, ja. Die kommt gar nicht, die hat schon einen Nervenzusammenbruch, ja, weil sie denkt, sie ist keine Lehrerin mehr, eine Ausgebildete, weil die akzeptieren die gar nicht. Ja, dann machen sie lieber Blödsinn, ja. Mangel an der Schule ist ganz schlimm. Es gibt auch Lehrer, die sind laufend krank. Mein Enkel hat Mathe. Der hat in der 5. Klasse Mathe gehabt, da haben die ein halbes Jahr keinen Mathe gehabt, weil sie keine Lehrerin gefunden haben oder Lehrer. Ist das nicht schlimm? Ist das nicht traurig? Und meine Tochter setzt sich zu Hause hin und bringt ihnen Englisch bei, weil sie Englisch hatte. Sie bringt Mathe bei, da ist eine Krone. Und lernt ihren Sohn, damit er schlauer wird. Ist das nicht schlimm? Muss auch einen ganzen Tag arbeiten. Und das ist das, wo ich sage, das ist, verstehe das nicht.
3: Und jetzt haben Sie ja Bildung schon angesprochen. Hm. Wie würden Sie denn sagen, so, also die Versorgungslage in Halberstadt, wie ist die? Also so, was Bildung angeht, was Gesundheit angeht.
2: Also ich kann mich nicht beklagen. Ich habe einen guten Hausarzt, denn der, wenn ich was habe, kann ich mit ihm reden, ein Gespräch führen und der versteht das auch alles. Und da sage ich, Ärzte, wo ich jetzt bin noch, da sage ich, super. Auch hier im Krankenhaus nicht, muss ich ganz ehrlich sagen. Also das ist katastrophal. Die akzeptieren die Patienten gar nicht, die machen, was sie wollen. Und wenn du mal ein Anliegen hast, dass du vielleicht ein bisschen ängstlich bist und so, gibt gar kein Gespräch. Ja, Ellbogen, sag ich mal, das Ellbogengesetz. Was anderes ist es hier nicht.
4: Krankenhaus katastrophal.
2: Ach,
3: ja, das wünscht man sich anders.
2: Ja, richtig, aber das ist traurig hier. Also Halberstadt, Krankenmehl, das kann man alles vergessen. Es gibt gute Ärzte, aber es sind auch Ärzte, die eben, ich habe immer das Gefühl, ja, du bist so ein Stück und dann wirst du untersucht. Na, wenn du nicht willst, dann geht's in.
3: Noch eine Frage vielleicht, wenn Sie eine Sache verändern könnten in Halberstadt, was würden Sie verändern?
2: Ach, was soll ich verändern hier? An für sich die Leute verändern. Also früher war es nicht so. Wir haben uns alle verstanden, wir haben uns alle gekannt und wir haben immer erzählt, und hier hast du Angst, dass du irgendwann anderer dich anspricht. Oh, was will denn der schon wieder von mir? Ja, das ist ängstlich. Ja, ach, das kann man jetzt nicht so sagen, weil ich muss ehrlich sagen, ich habe ganz tolle Schwierigkeiten, weil mein Mann ist ganz dolle krank. Und da muss ich jetzt erstmal da rein das holen, ja.
3: Ja. Und Sie haben ja vorhin schon gesagt, also Halberstadt, mich würde interessieren, wie Halberstadt sich verändert hat.
0: Also, gesichtsmäßig super toll. Wenn man die Altstadt angeguckt hat, Sie vielleicht auch, kann sein, muss ich sagen, super. Ich kenne Sie von 78 her an. Ich bin kein direkter Halberstädter, aber jetzt ja schon. Also, mich haben früher die Löcher angeguckt, die alten Fachwerkhäuser. Ja. Es war gruselig. Das war 98, 99, muss ich sagen, in Zeitz, kennen Sie Zeitz unten? War das auch immer noch so. Da gab es auch noch viele große Löcher. Aber die sind ja mittlerweile fast alle verschwunden. Ja, wenn Sie jetzt Westendorf zum Beispiel, die Straße Westendorf wieder hier lang gehen, ist schon wieder ein Haus, was wieder endlich renoviert wird. Zum Glück.
5: Ja, also, aber die Gelder müssen ja auch erstmal da sein. Nein, aber es wird.
0: Das sind die Privatinvestoren, die wir hier in Halberstadt haben, die Mut haben, endlich mal was zu unternehmen, die finanziell was auf die Beine zu stellen. Stadt und wie nennt sich das hier? Denkmalpflege tun auch was ein bisschen dafür, aber der größte Teil bleibt an den Privatinvestoren hängen. Und ich finde das toll.
3: Wenn Sie eine Sache verändern könnten in Halberstadt, was

0: mittags aufhaben. Nicht? Weil viele Leute wollen, wenn die jetzt im Urlaub sind oder so, mittags essen gehen. Und nicht erst 17 Uhr auch, natürlich. Ja. Aber das fehlt halt, ne? Dass sich da wieder ein paar Gaststätten finden, die dann auch mal wieder mittags aufmachen. Ne?
1: Da frage ich mich auch, also was gibt's denn für Orte, wo man so zusammenkommen kann in Halberstadt?
2: Keine großen, nur für die Senioren. Jetzt von den zwei großen Wohnungswirtschaften, die es hier gibt, gibt es dann diese extra Cafés und Gaststätten.
0: Ja, Seniorentreffs, aber jetzt so, dass man, wo wir jetzt besucht, zum Beispiel hingehen könnten und abends mal uns einen schönen Abend machen können, ein Glas Wein oder mal ein Glas Bier trinken können. Gar nicht, außer eben in der Stadt, der Pub oder die Musikkneipe, Spooky ist ja immer noch, aber sonst...
2: Ist gar nicht mehr da. Ja? Die Jugend hängt ja auch teilweise auch hier abends nur rum.
0: Ja, in Parks oder hier.
2: Weiß ich nicht. Oder die gehen, da gibt es eine bestimmte Gaststätte um, oh, wie heißt die Straße? Spiegelstraße. Déjà-vu. Aber das sollte man nicht jedem empfehlen. Naja, das ist ein bisschen nicht ganz koscher.
0: Wir haben eben die Studentenkneipe noch, aber wie gesagt, ansonsten...
2: Die ist hier runterwärts.
0: Ja, das fehlt eben, wo wir jetzt
2: vielleicht
0: so...
2: schon mal gehört, die Studentenkneipe, wenn sie hier so Richtung Ascher geht.
0: Ja, aber ansonsten für mittleres Alter, unser Alter, kann man vergessen.
2: Wenn man richtig Party ist, dann ist das hier in der Hochschule, wie gestern Nacht. Gut, bis um 3 war ein bisschen nervig, muss ich ganz ehrlich sagen, aber... Bis um 3, aber man hat es wahrscheinlich sehr gut besucht, sonst würde es nicht bis um 3 gehen. Wir sind Partygänger gewesen, vorgeglüht, wie es so schön heißt, kennen Sie vielleicht auch. Und dann bis morgens, wenn es hell wird und die Vögel wieder anfangen zu zwitschern, haben wir auch gemacht.
0: Ja, aber wir waren friedlich und nicht so wie heute, wenn man, ne? Nee. Man, ehrlich gesagt, wenn jetzt auch so von meinen Geschwistern, die sagen auch, man traut sich abends ja gar nicht mehr, rauszugehen, zu feiern, weil man immer Angst hat, dass unterwegs was passiert. Weil die Generation jetzt halt so ist. Die streiten sich, kommen gleich, bauschen sich gleich hoch. Muss nicht sein, haben wir auch nicht gemacht.
2: Es wird nicht mehr diskutiert, die hauen gleich zu. Wir können in den Park reingucken,
0: nicht
2: es wird
0: alle,
2: gleich zugeschlagen.
0: Aber viele. Und das ist nicht schön.
2: Und die jungen Mädchen zum Beispiel, die sind da ohne Furcht und Tadel. Die hauen gleich zu, egal.
0: Ja, manche.
2: Und die Jungs stehen daneben und lassen sich verprügeln. Wo ich denke, hallo?
0: Ja, also sowas fehlt in Halberstadt. So Kneipen, wo man ab 40 aufwärts hingehen kann.
2: Und auch für die Jugend vielleicht sowas Bezahlbares, wo sie wirklich mal sagen können, wie, ich sag mal lapidar, für einen kleinen Preis Tischtennis spielen können oder irgendeine Arbeitsgemeinschaft. Sowas fehlt. Hatten wir alles, muss dazu sagen, aus DDR-Zeiten. Die waren alle untergebracht. Es gab keinen Stress.
0: Heute kann man auch Billard spielen oder so.
3: Es hat so ein bisschen Dorfgefühl manchmal.
4: Wie ist so das Lebensgefühl in Halberstadt? Es ist tatsächlich sehr entspannt. Schon manchmal so ein bisschen familiär, weil man immer Leute sieht, die man halt kennt. Das ist so der Klassiker, wenn man einfach durch die Stadt läuft, sieht man immer Leute, die man halt kennt. Und es ist alles sehr nah erreichbar. Also gerade wenn man halt so in der Innenstadt wohnt, ist eigentlich irgendwie alles relativ nah dran. Das heißt, man hat so einen relativ kleinen Lebenszyklus, sage ich jetzt, weil man muss keine großen Strecken hinterher hinlegen. Das ist schon ganz praktisch, ja.
3: Wie gesagt, ich komme aus einer Großstadt. Ich kenne das komplette Gegenteil. Es ist ziemlich, ziemlich angenehm, was Mieten angeht. Auch mit den Vermietungen hier habe ich bisher nicht viele Probleme gehabt.
4: Meine beste Freundin hat in der Zeit in Hamburg gewohnt. Die hat quasi das, wofür ich hier eine 43 Quadratmeter Zwei-Zimmer-Wohnung bekommen habe, hatte die dann... 12 Quadratmeter WG-Zimmer gehabt in Hamburg. Für den gleichen Preis ist es halt natürlich schon ein massiver Unterschied. Das muss man wirklich sagen, ja.
3: Spontan fällt mir ein, vielleicht ein bisschen mehr Angebote für jüngere Leute. Also gerade so in unserem Alter, so Anfang, Mitte 20. Vielleicht auch noch Jugendliche, weil viel ist hier nicht. Also man hat Fußballverein 1-2. Und sonst, bespaßt man sich hier, so wie ich das mitkriege, größtenteils mit Alkohol und Drogen. Größtenteils gibt es so ein paar Parks, wo man theoretisch hin könnte. Gut, wir haben hier die Berge, die Spiegelsberge. Da weiß ich, ist relativ oft was los. Ist auch relativ schön dort, aber sonst gibt es halt nicht wirklich viel, glaube ich, außer halt den Bars, den 2-3, zu denen wir auch gehören. Und ja, meistens treffen sich Leute hier, so wie wir das mitkriegen.

0: Willkommen bei Radio Korax. Wir sind heute live aus Halberstadt. Sehr gut gemacht. Eigentlich reden wir heute nicht nur über Halberstadt, sondern auch über den Harz. Aber bevor wir mit unserem Stundenprogramm anfangen, wollen wir uns erklären, was wir überhaupt in Halberstadt heute machen.
1: Wir sitzen hier ganz schön im Hof der Zora, ein soziokulturelles Zentrum hier in Halberstadt. Vor uns tut sich der Garten auf mit schönen großen Lindenbäumen. Es riecht auch ganz intensiv nach Linde. Und wir haben auch ein kleines Publikum hier, die sich in Zora-Liegestühlen es bequem gemacht haben. Und mit uns auf der Bühne sitzen Ole und Robert. Robert ist der Leiter der Zora und macht hier auch Jugendarbeit. Und Ole ist Musiker, tritt heute hier noch auf und ist in Halberstadt aufgewachsen und bestimmt auch oft hier gewesen. Und wir sitzen heute in der Zora, weil wir uns dachten, es wäre gut, mal raus aus Halle zu kommen und zu gucken, was gibt es eigentlich für andere Projekte in Sachsen-Anhalt, die politische Arbeit machen, die kulturelle Orte schaffen. Dazu gehört auch noch, im September ist Landtagswahl und das hat uns beschäftigt bei Radio Korax und wir haben uns gefragt, wie sieht's im Rest von Sachsen-Anhalt aus, weil ich denke, es wird uns alle gleichermaßen betreffen. Wir sind in Halle oft, da kann man auch ganz gut unter sich leben, kriegt nicht so richtig mit, was außerhalb läuft und wir dachten, es wäre gut, wenn sich das ändert. Deswegen gibt es das Projekt Ein Platz der Republik. Wir machen Radio in verschiedenen Städten in Sachsen-Anhalt. Und einer der Orte, an denen wir mit dem Projekt gekommen sind und kommen wollten, ist Halberstadt. Und das war jetzt die lange Vorrede, aber vielleicht als Hintergrund, warum sind wir hier?
0: Wir haben heute Robert und Ole da und also ich glaube, ihr seid die bessere Person hier um den Tisch heute Abend, um uns zu sagen, wie ihr Halberstadt beschreiben könntet als geborene Halberstädtern.
2: Ich bin hier nicht geboren, ich bin in Magdeburg geboren.
0: Okay,
2: aber
0: stopp, Anneliese, sorry.
2: Es ist aber überhaupt nicht schlimm. Ich habe trotzdem als ich ein Baby war, sind meine Eltern dann hierher gezogen, einfach weil sie eine größere Wohnung bekommen haben, 1986. Ich bin dann hier aufgewachsen, wie das leider so typisch ist für junge Menschen und Jugendliche, dann nach meinem Schulabschluss, in dem Fall Abitur, dann hier weggegangen. Ich glaube, bei Ole war das auch so. Das ist so eine typische Biografie. Junge Menschen machen dann hier noch ihre Ausbildung, ihre Schule zu Ende und gehen dann in die nächstgrößere Großstadt. In meinem Fall war das Magdeburg. Da lebe ich auch seit 2005, also seit meinem Abi und bin dann jetzt aber quasi wieder zurückgekommen vor ein paar Jahren hier in die Zora, weil ich gefragt wurde, ob ich mir vorstellen könnte, hier als Geschäftsführer anzufangen. Ich war der Zora in meiner Jugend schon sehr, sehr verbunden, weil die Zora einfach schon in der Jugend, die geprägt war von ja Auseinandersetzung mit Neonazis, von Straßengewalt, von Überfällen, war die Zora immer schon einer der wichtigsten Orte und Anlaufpunkte für ja junge Menschen, die einfach nicht rechts sein wollten, die da nicht mitmachen wollten bei dieser Subkultur Neonazismus. Genau, seitdem bin ich wieder hier. Was gibt's über Halberstadt zu sagen? Halberstadt ist Kreishauptstadt hier im Harz, nennt sich selbst das Tor zum Harz. Was auch so ein bisschen mit der Stadtsilhouette zu tun hat, wenn man aus Richtung Magdeburg kommt, dann gibt's da so Punkte, da sieht man dann zwischen den Kirchtürmen von der Martinikirche oder vom Dom, sieht man dann den Brocken ganz hinten und sozusagen hier im Harzvorland gelegen. Halberstadt hatte mal direkt nach der Wende 50.000 EinwohnerInnen und ist aber von den gleichen demografischen Faktoren und Effekten betroffen wie eigentlich fast alle Regionen in Ostdeutschland. Viel Abwanderung von jungen Menschen, vor allem von jungen Frauen, von gut ausgebildeten Menschen. Und deswegen ist die Bevölkerung ja innerhalb der letzten Jahrzehnte geschrumpft auf knapp unter 40.000 EinwohnerInnen, die jetzt hier noch leben. Und die Zora befindet sich hier mitten in der Altstadt, im ehemaligen jüdischen Viertel, in einem mittelalterlichen Gebäude, in einem denkmalgeschützten Gebäude mit dicken mittelalterlichen Mauern, mit Fachwerk, mit einem riesengroßen Hof, einem großen Areal und ja, bildet hier natürlich auch einen ganz, ganz wichtigen Gegenpol zur doch immer ja, hegemonieller werdenden extremen Rechten, die sich dann auch ausdrückt in Wahlumfragen, mit denen wir gerade alle zu kämpfen haben, 40% AfD und so weiter.
0: Und also zu der Zora kommen wir gleich wieder zurück. Aber Ole, so das Interessante ist, dass du nicht die gleiche Generation wie Robert bist. Du bist die Generation danach und es ist halt auch interessant für uns zu wissen, wie du das erlebt hast. Es ist ein klein bisschen anders für dich, ne?
3: Ich habe das Aufwachsen in Halberstadt sehr harmonisch erlebt tatsächlich und habe mich immer sehr wohl gefühlt. Ich hatte eine ziemliche Bilderbuchkindheit, weil ich auch nochmal so ein bisschen in der Vorstadt gelebt habe, also so in der Halberstädter Siedlung, also der Sackstädter Siedlung. Das ist so ein bisschen abgespalten, hat fast so was Dörfliches und bin dann halt auch auf einem Gymnasium gewesen, ne, und irgendwie in so einer sehr, weiß ich nicht, so einer Bildungsbürgerwelt vielleicht, die es dann ja auch gibt. Also es ist ja nicht so, dass jetzt hier nur Faschos und ein paar Linke leben, sondern eben, das ist schon eine breite Gesellschaft aus ganz verschiedenen Klientels. Es gab für mich tatsächlich mit Rechten das erste Mal einen Kontaktpunkt, als dann irgendwie so diese Dresden-Demos waren, so von dieser, ich glaube, Deutscher Befreiungstag, wo dieses Dresden zerbombt wurde, ne? Da gab es irgendwie so alle Jahre wieder, machen sie da, 13. Februar, genau, da machen die alle Jahre wieder mal in Halberstadt auch eine große Demo zu, und das war mein erster Berührungspunkt mit Neonazis. Und damals weiß ich aber noch, dass wir da mehr waren auf diesen Demos. Also es waren enorm viele Nazis, die dann auch hergependelt sind, ne? So aus ganz Deutschland treffen die sich dann hier. Und ich weiß aber, dass wir da echt, das war ein riesen buntes Bündnis. Und das ist eigentlich meine Erinnerung an Halberstadt, dass das eine sehr funktionierende Zivilgesellschaft war, so wie auch meine Schule, das Martineum, damals, heute, glaube ich, Gymnasium Halberstadt heißen sie, glaube ich. Ich hatte eine sehr schöne Erfahrung damit. Und die Zora war dann für mich dann nochmal dazu ein Anlaufpunkt in meiner dann irgendwie anfangenden Politisierung.
1: Jetzt habt ihr gerade erzählt über das Aufwachsen in Halberstadt. Wie nehmt ihr Halberstadt heute wahr? Also hat sich das verändert zu der Welt, mit der du jetzt aufgewachsen bist, oder zum Beispiel, du bist ja auch weggezogen und oder lebst ja gerade woanders. Genau. Wie nimmst du Halberstadt jetzt so aus, also von außen wahr?
3: Also ich bin ja jetzt in den Westen gezogen, als Ösi. Das ist ja sowieso schon so eine Sache, dass es ein anderes Gefühl ist auf einmal. Ja, habe tatsächlich, das will ich vielleicht noch kurz sagen, das erste Mal gemerkt, dass ich Ossi bin, als ich im Westen war. Und vorher war das für mich nie ein Thema. Ich dachte mir immer so, ja, ich bin halt Ole, geboren in Deutschland. Für mich war ja Wende ganz weit weg. So, ich bin 99er. Und dann irgendwie ging das auf einmal los, dass mir das erste Mal klar wurde, für Menschen ist das noch ein Thema. Ne? Und ich glaube, ich hatte, nachdem ich weggezogen bin, schon eine lange Zeit, wo ich das hier total kacke fand. Also wo ich auch wirklich gemerkt habe, ich möchte hier nicht sein. Ich möchte in diesen Blöcken nicht mehr sein, die es ja hier noch aus der Sowjetzeit gibt. Ich möchte nicht mehr an Orten sein, wo irgendwie 1161 an die Wand gesprüht wird und das keiner wegmacht oder Zecken jagen oder sowas. Das sind jetzt erst in den letzten Jahren, ehrlicherweise, in den letzten 1-2 Jahren ist es, glaube ich, so viel geworden mit diesen Graffitis. Aber habe gemerkt, dass da schon so eine Abspaltung war, ne? Aus der Provinz auch raus. Ich wollte irgendwie in die große, größere Stadt, wollte irgendwie studieren und irgendwie zu diesen, ja, in dieses Klientel auch rein, und habe dann, glaube ich, jetzt erst wieder so meinen Frieden geschlossen. Und immer wenn ich jetzt bei meinen Eltern bin, merke ich wieder, wie schön ich das eigentlich hier auch finde und wie gut es tut, mal aus diesem ganzen Trubel rauszukommen und in diese doch schöne Stadt zu kommen. Als ich meiner Freundin diese Stadt gezeigt habe, hat sie gesagt, du hast ja immer gesagt, das ist so hässlich hier. Das stimmt doch gar nicht. Das ist gar nicht alles grau. Das ist doch total schön. Spiegelt's Berge, ganz schöne Parks. So, ne? Also es hat alles seine Ecken hier, und die Zora ist eine davon.
0: Und bei dir, Robert?
2: Ja, ich würde da auch nochmal anknüpfen, so an das Gefühl von damals hier weggezogen zu sein in den 2000ern. Jetzt sagt man ja Baseballschlägerjahre, so als Begriff für diese eskalierende rechte Gewalt. Und für mich, und ich habe das erst sehr viel später reflektiert, haben diese ganzen Überfälle, denen wir unterworfen waren, also Menschen in der Zora oder auch wir SchülerInnen, die einfach vor der Keko, also vor dem Käthe-Kollwitz-Gymnasium saßen, um da zu chillen und dann überfallen worden sind, regelrechte Traumatisierungserfahrungen ausgelöst, so dass es sich zum Teil immer noch sehr, sehr unwohl anfühlt, durch bestimmte, also im Dunkeln durch bestimmte Ecken zu laufen. Und das hat alles damit zu tun, was damals passiert ist. Jetzt ist es natürlich eine andere Zeit, die davon geprägt ist, dass die Straßengewalt zwar nicht mehr so offensichtlich ist. Es ist nicht mehr so, dass auf jedem Platz irgendwie eine Faschogruppe rumhängt und dich jederzeit zusammenschlagen könnte. Dafür haben wir aber halt eine starke faschistische Partei, die in Umfragen bei 40% liegt und möglicherweise die Macht eine Alleinregierung übernehmen könnte. Dazu fehlt ja nicht mehr viel, dazu fehlen nicht viele Parlamentssitze bei der aktuellen Umfragesituation. Und dennoch muss ich sagen, fühlt sich das eigentlich gut an, hier zu sein. Also nicht nur wegen der Zora, die ich absolut liebe, als einen der besten Orte, den es gibt, für mich einer der wichtigsten Orte auf dieser Welt, einer der schönsten, besten Orte, was einfach daran liegt, dass hier sich so viele tolle Menschen engagieren, diesen Ort überhaupt zu erhalten und lebenswert zu erhalten und auch als Safe Space sozusagen durchhalten zu lassen in dieser Zeit. Sondern das hat auch zu tun mit so einer Stimmung hier in dieser kleinen Stadt, dass hier einfach sehr viele Dinge sehr einfach möglich sind. Also hier gibt es so eine Kultur, zum Beispiel in der Verwaltung oder innerhalb von Netzwerken, dass man hier relativ schnell Dinge umsetzen kann, weil halt so wenig los ist. Also wenn wir irgendwelche Ideen haben, auf die Stadtverwaltung zugehen, dann wird uns das in aller Regel ermöglicht. Und das Zusammenarbeiten mit anderen Netzwerkpartnern ist hier einfach total einfach, wenn man sich schon von früher kennt. Es ist klein, es ist überschaubar. Alle kennen sich irgendwie und das ist ein ganz, ganz anderes politisches und soziales Arbeiten als beispielsweise in Magdeburg. Und da war ich auch schon lange aktiv in anderen Zusammenhängen. Und mir gefällt es hier sozusagen auch wesentlich besser. Und ich finde es auch tatsächlich, wenn wir blicken auf die Gesamtaufgabe, den Faschismus zurückzudrängen und aufzuhalten, also jetzt erstmal bei der Landtagswahl zu stoppen und dann sein Zulaufpotenzial abzugraben, finde ich es absolut entscheidend, in solchen Regionen wie dem Harz und in solchen Mittelstädten wie Halberstadt das Ruder rumzureißen und die Gesellschaft oder Demokratie zu verteidigen in diesen Orten. Oder es sagen ForscherInnen, dass genau dort die Wahlen gewonnen oder verloren werden. Genau hier müssen wir am vehementesten gegenhalten gegen die AfD und die Zora ist da ein ganz wichtiger Baustein und deswegen macht das hier eigentlich sehr, sehr viel Spaß zu arbeiten.
1: Das kann ich mir gut vorstellen. Also als ich gestern hier reingelaufen bin, war ich ganz begeistert von diesem Ort hier und auch von den Leuten, die ich hier getroffen habe. Und auch die letzten zwei Tage hatte ich das Gefühl, dass ich einer großen Offenheit begegnet bin bei den Leuten, mit denen wir gesprochen haben.
0: Also du hast gerade über die Arbeit hier mit den Leuten vor Ort und die Institutionen vor Ort. Aber wie habt ihr den Eindruck hier bei der Zora oder auch wenn man mit anderen Akteurinnen redet, dass eure Arbeit außerhalb von unser Kreis verstanden ist oder wahrgenommen ist, weil du immer noch in Magdeburg bist und da tätig bist. Und wie hast du den Eindruck, dass es ankommt, was du machst hier?
2: Was wir machen, das ist ja sozusagen hier immer die Leistung von ganz, ganz vielen Menschen, die sich engagieren. Wir haben wirklich viele im Ehrenamt, die ganz, ganz viele wichtige Sachen machen. Also im Moment bekommt die Zora, glaube ich, relativ viel Aufmerksamkeit, was einfach mit der Landtagswahl zu tun hat. Jetzt ist Sachsen-Anhalt entdeckt worden, mal wieder von der bundesweiten Öffentlichkeit als schockierendes Bundesland, in dem sich düstere Sachen abspielen oder passieren könnten, was ja leider stimmt. Und deswegen bekommen jetzt auch endlich natürlich zivilgesellschaftliche Akteure und die Zora zählt da seit vielen Jahrzehnten dazu, die Aufmerksamkeit, die sie schon lange eingefordert haben. Gestern ist zum Beispiel die fünfte Folge vom sehr, sehr empfehlenswerten, tollen Podcast Kipppunkt Ost veröffentlicht worden, von Heike Kleffner unter anderem. Und da haben sie die Zora, also haben wir auch ein kurzes Interview geführt und haben sie die Zora so ganz nett anmoderiert als eines der ältesten soziokulturellen Zentren in Ostdeutschland. Und das hat man hier immer manchmal gar nicht mehr so auf dem Schirm, wenn man hier einfach im Alltag ist und arbeitet. Aber das stimmt ja. Also die Zora gibt es seit 1990 und sie hat immer durchgehalten. Sie hat fast jedes Jahr um ihre Existenz gekämpft. Es ging immer darum, genug Geld ranzuschaffen, um hier zu überleben, um die hohen Betriebskosten zu zahlen. Wir haben hier laufende Kosten, die sind wirklich utopisch und es ist natürlich alles nicht ausfinanziert. Die Förderung vom Landkreis reicht bei weitem nicht aus und so weiter. Also ich glaube, dass die Aufmerksamkeit von außerhalb gerade sehr, sehr groß ist. Wir kriegen sehr viel Unterstützung von Organisationen wie Campact oder Polylux oder Amadeo Antonio Stiftung. Zum Teil melden sich internationale Presseteams, weil sie von der Zora gehört haben. Das ist alles schön, das ist alles toll. Aber im Kontrast dazu könnte es, glaube ich, in Halberstadt selbst noch ein bisschen besser aussehen. Also wenn wir beispielsweise mal wieder zu tun haben mit Attacken von Rechtsextremen, mit Schmierereien, Hakenkreuzschmierereien an unseren Mauern oder so, und dann würden wir uns schon mal häufiger wünschen, dass sich die Stadtverwaltung dann auch mal proaktiv selbst meldet und ihre Solidarität bekundet oder das auch untersetzt durch irgendwelche konkrete Hilfsangebote. Mhm. Und aus der Bevölkerung, also zur Frage, wie das hier wahrgenommen wird, das ist ja wirklich im Alltag oder so im Tagesbetrieb so ein Ein- und Ausgehen. Wir haben unsere zahlreichen Wochenangebote, die halt jede Woche stattfinden für verschiedenste Zielgruppen, für Jugendliche, für Geflüchtete und MigrantInnen. Wir haben unsere Werkstätten und die werden halt von bestimmten Menschen genutzt. Dann kommen einfach täglich völlig spontan Leute vorbei und haben irgendein Anliegen und wir versuchen zu helfen. Und ich glaube, die Zora ist halt vor allem deswegen stark, weil sie im Gegensatz zu anderen, also die Zora ist, brauchen wir uns ja nichts vormachen, natürlich ein linkes Zentrum, ist klar, oder ein Zentrum mit linken Werten und Idealen. Das können wir auch offensiv so vertreten, aber im Gegensatz zu anderen linken Zentren ist die Zora eben nicht so ein, in Anführungszeichen, Zähneschuppen. Ich meine das auch gar nicht despektierlich, sondern sie ist sehr offen. Also wir haben hier keine Geschlossenheit, sondern man kann immer kommen. Alle Angebote sind offen und deswegen gibt es auch viel Begegnungen auch mit Menschen, die eben auch nicht links sind, auch niemals sein werden, aber trotzdem der Zora einiges Positives, Gutes abgewinnen können, weil sie merken, es hat einen Gebrauchswert für sie, zum Beispiel indem sie die Fahrradwerkstatt nutzen können, ein Fahrrad gegen Spende bekommen oder indem sie eine Beratung bekommen, Alltagshilfe bei sozialen Schieflagen oder sowas oder indem sie einfach günstig, viel günstiger als anderswo ein Bier trinken können an der Bar. Ja, bei uns kann man Sterni für 2 Euro trinken, das ist natürlich anderswo nicht so einfach möglich.
0: Es gibt mittlerweile im Harz also nicht mehr.
2: Ganz, ganz viel, was die Zora leistet für verschiedenste Menschen, auch vor allem für arme Menschen, die eben nicht so viel Kohle haben, was total wichtig ist für ganz viele. Und ich glaube, das ist was sehr Besonderes, das verteidigt werden sollte.
1: Mich würde interessieren, Ole, nochmal die Außenperspektive. Göttingen ist ja nicht so weit weg eigentlich von Halberstadt. Hast du das Gefühl, dass in Göttingen, also die Zora zum Beispiel, wahrgenommen wird oder dass es überhaupt sowas wie die Zora gibt?
3: Ich weiß nicht, wir haben ja 2 Göttinger da. Glaubt ihr, es gibt, hättet ihr das gedacht von so einem Ort hier, dass es sowas gibt?
1: Publikumsfrage, nee. Hier wird der Kopf geschüttelt.
3: Ich glaube, das ist schon generell Osten. Wird der oft einfach so gesehen, ne, so, okay, da kommst du her, okay. Ne, und dann kriegst du erstmal so einen Blick und daher wirklich. Ja, so, und dann, kein Hitlergruß im Anmarsch, alles gut, so. Ich bin auch kein Verschwörungstheoretiker. Das ist dann immer so ein bisschen das Klischee, aber ich finde gerade so in Göttingen, in so Grenzregionen ist das nochmal ein bisschen entspannter. Ne? Wenn ich glaube, wenn du jetzt tiefer gehst in den Westen, dann ist das vielleicht nochmal mehr Thema.
1: Wir könnten noch ein bisschen weiter über die Zora reden und über die Geschichte.
0: Ja, wie das auch gekommen ist, dass die Zora überhaupt existiert.
1: 35 Jahre wird nächste Woche gefeiert.
0: Ja, fast 10 Jahre mehr als Radio Korax. Wer hätte das geglaubt?
1: Ich nicht.
2: Genau, also erstmal kurzer Werbeblock dann nehme ich den Ball gerne auf. Nächste Woche feiern wir ein mehrtägiges 35 Jahre Jubiläumsfestival. Eigentlich geht's schon los am Mittwoch mit einer Lesung Tanz auf dem Vulkan. Da geht's um widerständige Punk-Subkultur von Frauen in der DDR. Dann am Donnerstag eröffnen wir feierlich eine komplett neue Fotoausstellung über 35 Jahre Zora. Bin selbst sehr gespannt, was da für Fotos zu sehen sein werden. Habe selbst noch nicht gesehen. Freitag gibt es dann eine Podiumsdiskussion mit Leuten auch aus der Besetzungszeit. Also das ist schon mal so ein erster Fakt, der sehr wichtig ist. Die Zora ist aus einer Besetzung hervorgegangen. Ja, mit Leuten aus allen Generationen, die sozusagen einen Überblick bieten können, was hat sich hier eigentlich abgespielt. Es geht dann auch um die Frage, warum sind solche Orte wie die Zora so wichtig und gelten auch als demokratische Kerne. Und dann gibt's abends schon mal das Auftaktkonzert mit einer Band aus Argentinien und mit einer Schülerband. Und am Samstag gibt's dann 5 Konzerte, unter anderem mit Rantanplan. Und Sonntag gibt's dann Chill-Out, Techno. Und es gibt ganz neuen Zora-Merch, der gerade auch erst
0: gedruckt wurde,
2: genau.
1: Ich habe schon heute beim Drucken kurz in die Werkstatt geschaut, ja. Es sah richtig gut aus.
0: Ja, und es gibt auch mehrere Möglichkeiten, also Leute, kommt nächste Woche und kauft euch T-Shirts und alles Mögliche.
2: Genau.
0: Der Merch ist mega.
2: Ja, wir haben eine eigene Siebdruckwerkstatt, ja, auch nochmal so eine ganz, ganz wichtige Institution fast schon. Und zur Geschichte, also wie gesagt, die Zora ist aus einer Besetzung hervorgegangen, 1990 von Jugendlichen besetzt worden. Hier in den Wirren der Nachwendezeit. Letztens habe ich auch gerade erst erfahren, dass diese Besetzung eigentlich auch nur einen Tag gedauert haben soll. Und dann danach gab es sofort eine Einigung mit der Stadt, dass das Zentrum hier bespielt werden darf und soll. Dann ist der Verein daraus entstanden, 1991 offiziell gegründet worden. Deswegen haben wir ja 35-jähriges Jubiläum jetzt erst 2026. Dann ist sozusagen der Verein immer noch der gleiche, der damals 1991 gegründet worden ist und das Haus betreibt als Träger. Wir machen hier offene Kinder- und Jugendarbeit. Wir sind anerkannte Einrichtung, auch in der Jugendhilfeplanung, also Teil der Jugendhilfeplanung des Landkreises Harz als Jugendzentrum und werden dementsprechend auch über die Jugendförderrichtlinie gefördert. Das ist einer der Zwecke und der andere Zweck ist als soziokulturelles Zentrum und ja, das vielleicht zur Geschichte und zur Geschichte des Hauses. Das, was mir bekannt ist oder das, was wir wissen, ist, dass das Haus aus dem 17. Jahrhundert stammt, ein ehemaliges Wirtschaftsgebäude des ehemaligen Johannesklosters ist, mit ja zum Teil hier noch historischen Mauern. Ja, das Gebäude steht unter Denkmalschutz, das heißt, wir müssen auch ein bisschen auf einige Sachen achten. Trotzdem sind die ganzen Sachen, die die Zora auszeichnen, zum Beispiel unser super tolles Konzertgewölbe, die sind dann hier damals in der Anfangszeit freigeräumt worden von denen, die sich hier angefangen haben zu engagieren. Also das, so habe ich mir das erzählen lassen. Ich war selbst natürlich nicht dabei. Doch, ich war dabei. Als Vierjähriger, hat mir meine Mutter letztens erzählt, waren wir hier schon, als das hier angefangen hat mit der Besetzung, mit meinem kleinen Bruder zusammen, sind wir hier schon 1990 oder so rumgelaufen, als das hier angefangen hat, bespielt zu werden. Ja, und das ist halt so unfassbar bedeutungsvoll, dass so viele Generationen von Menschen, die sich hier in den letzten Jahrzehnten engagiert haben, mit dazu beigetragen haben, dass es immer noch gibt. Und man kann die alle gar nicht aufzählen, so viele sind das. Und man kann auch ja, nicht in Worte fassen, wie wichtig diese Arbeit war, dass das überhaupt noch gibt. Weil die Bedingungen, diese Arbeit zu leisten, waren immer schon beschissen hart. Mit diesem ausgewachsenen Neonazismus, mit brutalen Angriffen auf Veranstaltungsgäste, auf MusikerInnen und so weiter. Heute wird nichts passieren, es ist alles safe, aber...
3: Ist gut,
2: ich bin Fan. Genau, aber genau, das vielleicht noch das nochmal... Als Appell.
1: Also du hast schon gesagt, Leute haben sich engagiert. Das heißt, hier ist auch viel ehrenamtliches Engagement wahrscheinlich passiert. Also wenn man jetzt hier ist, kann man sehen, dass das ein Gebäude aus dem 17. Jahrhundert ist, aber alles ist sehr gut in Schuss. Es ist innen und außen modernisiert und nirgends bröckelt der Putz. Was spielt Ehrenamt für eine Rolle? Und was hat das vielleicht auch für eine Wirkung in die Stadt raus und aus der Stadt hier rein?
2: Ja, das Ehrenamt spielt eine absolut tragende Rolle. Ich weiß natürlich nicht, weil ich jetzt erst seit 23 hier als Mitarbeiter mit dabei bin, wie es über all die Jahre war, da können andere viel mehr zu erzählen. Aber ich glaube, das Ehrenamt hat die Arbeit der Zora immer maßgeblich getragen. Also jetzt mal, um das mal so ein bisschen plastisch zu schildern, wie das hier zum Teil dann abläuft. Wir haben zum Beispiel letztens Besuch bekommen von einem älteren Pärchen, die Zora kennenlernen wollten, sich das mal angucken wollten, das Gelände sofort auch schön fanden und direkt vorgeschlagen haben, hey, wir wollen uns engagieren. Dann haben wir überlegt, was können die machen? Und dann haben sie sich dafür begeistern können, hier Gartenarbeit zu machen, weil sie sowieso gerne Gartenarbeit machen. Und jetzt machen sie hier auf eigenen Antrieb unseren Garten schön, den man jetzt hier sehen kann da hinten, und pflanzen Bepflanzungen an, Blumen an und so weiter. Und dann natürlich unsere ehrenamtlichen Vereinsmitglieder. Wir haben aktuell 17 Vereinsmitglieder, die sich in verschiedenster Art und Weise engagieren. Die meisten haben quasi ihre angestammten Bereiche und kümmern sich um die Bar, kümmern sich um Catering, Essen zubereiten, um Technik und so weiter. Und Karaoke haben eigene Veranstaltungsbereiche, sodass das hier eigentlich sehr eingespielt ist und gleichzeitig es immer noch genug Raum gibt für Neues und man eigentlich auch immer sicher sein kann, dass hier auch spontan Probleme gelöst werden können. Wenn wir beispielsweise bei größeren Veranstaltungen werden einfach noch mehr Leute gebraucht, dann fragen wir in unserem doch recht großen Umfeld nach und es findet sich irgendwie immer eine Lösung. Vieles ist vielleicht auch so ein bisschen chaotisch, aber das macht auch die Zora irgendwie aus, weil ja doch am Ende alles immer funktioniert. Und das ist eine absolut tolle Teamleistung, tolles Arbeiten, was nur möglich ist aufgrund dieses engagierten Ehrenamts. Genau. Und passiert auch sehr, sehr oft, das möchte ich auch nochmal hervorheben, weil das ja auch eine wichtige Perspektive ist. Wir haben hier in Halberstadt die ZAST, also die Landeserstaufnahmeeinrichtung für asylsuchende Menschen in Sachsen-Anhalt, auch seit 1990. Und diese Zusammenarbeit mit den SozialarbeiterInnen aus der ZAST war immer sehr, sehr eng. Die Zora war schon immer ein wichtiger Ort. Und es sind halt auch wirklich viele Geflüchtete, die dann einfach vorbeikommen und mithelfen. Heute waren auch welche da, gestern auch, die einfach dann mitmachen.
0: Und das ist eigentlich halt so richtig cool, weil es gibt in Halberstadt und im Kreis Harz komischerweise nicht nur Leute, die da geboren sind, sondern auch Leute, die dazukommen.
1: Darüber wollten wir auch sprechen. Wir waren gestern schon hier und haben im Begegnungscafé von Rosa mit Leuten geredet und da wurde sehr häufig gesagt, dass die Zora für sie eigentlich so der Ort ist, an den sie kommen können in Halberstadt und an dem sie sich wohlfühlen. Wir haben dann auch gefragt, was für Menschen ihnen in Deutschland begegnet sind, die für sie wichtig waren oder die sie so als, wir haben so nach Local Heroes gefragt. Und da kam eine Antwort, die mich bewegt hat, weil einer von unseren Gesprächspartnern meinte, ja, es sei einfach sehr schwer, überhaupt jemand kennenzulernen.
4: Mein Name ist Albrechtat depuis 4 mois. Mais je ne pense pas avoir connu une belle personne parce qu'il est vraiment très difficile d'être en contact ici avec les gens. C'est pourquoi souvent je dis qu'il faut souvent faire des rencontres pour toutes les générations, tout âge confondu. Comme ça, vous savez, il y a des gens qui peuvent vivre seuls, mais il y a des gens qui ne peuvent jamais vivre seuls. Il y a des gens qui ont toujours besoin de quelqu'un à côté d'eux. Et tout ça, et souvent, c'est difficile d'avoir une personne près de toi. Et il y a des gens qui peuvent surmonter cette épreuve, et il y a des gens qui ne pourront jamais surmonter cette épreuve. Mais c'est très, très difficile d'être en contact ici avec quelqu'un.
0: Also was er sagt, ist, dass es hier, er ist seit 4 Monaten in Halberstadt, dass es hier sehr schwierig ist, in Kontakt mit Einheimischen zu kommen. Und dass auf diesem Weg, dass er genommen hat. Es gibt Leute, die kein Problem haben, immer allein zu sein, und es gibt halt Leute, die aber gerne mit anderen Leuten in Kontakt kommen, und das ist hier im Harz unheimlich schwierig für ihn gewesen, und jemanden zu nennen, der aus hier ist oder hier lebt und mit dem er so eine positive, langfristige Begegnung hatte. Das kann ich leider nur bestätigen. Also ich habe mit anderen Leuten, die auch in der Zura tätig sind, darüber gesprochen, die aber nicht Ausländer sind wie ich, sondern aus Sachsen-Anhalt kommen, aber aus der Großstadt. Und die haben mir mal gesagt, es hat 7 Jahre gedauert, bis wir uns in Halberstadt oder im Harz wohlfühlen. Die Zura-Leute, die da sind, nicken und wissen ganz genau, wovon ich rede. Aber es hat nicht so lange gedauert bei mir, muss man auch sagen. Also ich habe keine deutsche Staatsbürgerschaft. Also deshalb bin ich erstmal die richtige Einwanderin, hat man mir beim Bürgeramt gesagt. Kann ich jetzt sagen, das ist 6 Jahre her. Und es ist tatsächlich nicht einfach. Also ich wusste es, dass Deutschland nicht einfach war. Ich bin halb Deutsche, meine Familie kommt aus dem Westen. Die haben auch geguckt, als ich gesagt habe, so, ich habe einen Job gefunden in Halberstadt, in Sachsen-Anhalt, und ich gehe dahin. Und da waren sie so, bist du sicher? Willst du wirklich dahin ziehen? Und ich war so, ja, immerhin ist es nicht Thüringen. Aber ich kannte Sachsen-Anhalt und ich war schon in Halberstadt und ich hatte immer super gute Begegnung mit den Leuten. Ich wurde immer sehr gut empfangen und habe gedacht, na ja, warum nicht? Und dann habe ich den Job gefunden und es gab einfach keine andere. Ich musste auch essen. Ich bin auch sehr froh, wo ich angekommen bin. Ich sag's auch nur laut, weil meine Chefin da sitzt. Aber nee, das ist nicht wahr. Die weiß es auch, ja. Es hat eine Weile gedauert. Ich glaube, das erste Mal, dass ich eingeladen wurde, um bei einem Umzug zu helfen, und wir wissen ja ganz genau, was es heißt, ja, wenn man bei einem Umzug eingeladen ist, das war letztes Jahr im Februar und ich bin im September 2020 angekommen. Also es hat 4,5 Jahre gedauert, bis ich irgendwo helfen durfte.
3: Ich würde dich immer wieder einladen. Also du kannst einfach rumkommen, ich ziehe demnächst um.
0: Ich komme nicht, also ich mache den Weg Göttingen nicht und Kassel nicht, es tut mir leid.
3: Was ist das für ein Maß, dass man umziehen muss?
2: Also ist das so der Ritterschlag?
3: Ja, genau.
2: Ritterinnenschlag?
0: Okay, hör auf, Jungs. Und dann ging's halt aufwärts mit der Umzugsanfrage. Aber es dauert und es ist halt... Aber die Leute gucken immer so, und als ich bei Korax angekommen bin, weil wir halt jetzt live bei Korax sind, als ich bei Korax angekommen bin, haben die Leute, warte mal, du wohnst in Halberstadt? Echt jetzt? Willst du nicht nach Halle ziehen? Es wäre einfacher. Valentin guckt mich an, weil er genauso diese Frage halt irgendwann mal gestellt hat.
1: Sicher?
0: Es war ironisch also, gemeint,
1: aber da war ich noch nicht in Halberstadt gewesen.
0: Ja, genau. Nee, das war vorher.
1: Jetzt bin ich schockverliebt.
0: Ja, genau, voll. Wir wissen, wir haben die ganze Zeit gehört, boah, ist schön hier, die Leute sind nett. Ja, Valentin. Ich bin auch in der Zura angekommen, ziemlich schnell, und wohnte halt im Westendorf, also in der Straße daneben, und habe Musik gehört. Und die Tür war offen und ich bin reingekommen. Und was auch Robert gesagt hat, jeder ist willkommen. Jeder ist willkommen, muss man aber auch zeigen, dass man guter Mensch ist. Finde ich auch wichtig. Und jeder kann ein guter Mensch sein, wenn er oder sie will. Aber ich kann mir auch kaum vorstellen, jetzt wegzugehen, ehrlich gesagt. Also nach 6 Jahren, viele Leute haben mich auch gefragt, was machst du, wenn die Landtagswahl kippen? Also ich glaube, wir haben alle in die Interviews, die wir die letzten 2 Tage geführt haben, weil wir alle denselben Klang haben hier. Das heißt nicht, dass wir, das ist nicht das Ende. In September 2026. Wir sind einfach noch da und wir machen halt weiter. Und ich glaube, wir brauchen halt die Leute, die hier aufgewachsen sind und die Ort kennen. Aber ich glaube, wir brauchen auch Leute wie ich, die dazugekommen sind und aus der Großstadt kommen oder aus dem Ausland kommen und hier wohnen und sagen, es ist mein Zuhause. Und es nervt mich auch langsam, wenn man sagt, ey, fährst du zurück nach Hause in den Sommerferien? Nein, ich fahre nach Frankreich in den Sommerferien und dann komme ich zurück nach Hause. Das ist auch mein Zuhause und ich darf auch entscheiden, was hier passiert und was hier gemacht wird. Auch wenn ich keine deutsche Staatsbürgerschaft habe. Komm bei Demos. Ich bin auch dabei.
3: Ich finde, was auch noch mega wichtig ist, dass wir halt einfach auch, also wir schimpfen ja immer darüber, was gerade alles so ist. Und ich will irgendwie mehr positive Erzählungen. Ich will so, was wollen wir? Und ich glaube, das ist so, weißt du, bei all dem Leid, was wir da alle irgendwie auch haben, du sagtest so, ja, diese fehlenden Angebote ja in Halberstadt, die hier irgendwie, die aufgefallen sind, dass man hier nicht ankommen kann, auch für den Menschen, den wir da gerade gehört haben und so weiter. Und ich denke mir so, wir sind halt die, die das machen müssen. So, weil, also, ich meine, ich bin jetzt in Kassel oder Göttingen, ne, so, das ist natürlich nochmal was anderes, aber wenn man dann hier ist und es das nicht gibt, dann, was soll passieren? So, es wird das nicht vom Himmel fallen, so, ne, wir müssen das irgendwie machen. Und ihr seid da schon ein ganz wichtiger Teil von die Zora, auch mit Kulturveranstaltungen, Konzerten, Lesungen, also, das ist ja wirklich alles. Aber ich möchte einfach, dass wir das so denken, weißt du, weil das, das ist so anstrengend immer in diesem, das ist alles so schlimm und es wird immer alles rechts und, ne, so, ich finde diese Erzählungen mittlerweile so, oh.
0: Ja, aber das ist auch genau, was ich immer erzähle, wenn Leute sagen, na warum, also es sind 6 Jahre, ich bin seit 6 Jahren hier, ja, ich bin nicht weggezogen, ich hätte wegziehen können, nachdem ich bestimmte Leute auf die Straße gesehen habe. Ja. Aber ich glaube, das Leben ist aus Entscheidungen gemacht und man entscheidet, was man macht und man entscheidet, was man nicht macht. Und Heimat ist nicht, wo man herkommt unbedingt, sondern Heimat ist, wo man entscheidet, zu bleiben. Und ich bin nicht nur in der Zora, ich bin auch in der Reichenstraße aktiv. Ich mag auch gerne in Wernigerode mal so rumgucken und in schöne Läden bummeln gehen. Ich finde auch Blankenburg irgendwie ganz reizend. Passiert auch mal schöne Sachen. Na, wie Robert auch gesagt hat, wir kennen uns irgendwie alle. Auch wenn man dazugekommen ist, kennt man halt irgendwann mal Leute. Ich muss aber zugeben, ich habe mich dolle gedrängt, dass die Leute mich kennen. Ich glaube, es geht nicht anders auch. Also man muss zeigen, dass man will. Man kennt die Leute und man entscheidet dann, mit wem möchte ich dann umgehen, aber trotzdem auch, dass andere Leute noch akzeptiert sind und dass man, also ich arbeite halt viel mit Kindern, das ist halt eigentlich meine Hauptarbeit. Ich arbeite viel mit Kindern und es ist immer mir wichtig, dass auch die Kindern, die auch sagen, ach du linke Zecke, dass ich halt sage, ja, aber trotzdem rede ich mit dir. Okay, dafür bin ich auch bezahlt, aber ich meine, trotzdem rede ich mit dir und höre ich dich zu und lerne gerne über dich und ich glaube, das ist wichtig, dass genau diese Kindern, die oder diese Jugendliche oder die junge Erwachsene, die sagen, boah, du, ja, du linke Zecke, ja, vielleicht, aber ich kann trotzdem mit dir reden und das Gespräch ist nicht aus und wir können trotzdem Sachen zusammen machen und was Schönes erleben, auch wenn wir nicht einverstanden sind. Und ich glaube, das versuchen wir auch, weil ich auch natürlich Sora-Fördermitglied bin, aber das versuchen wir hier in unsere Orten auch zu machen und deswegen sind auch verdammt wichtig, weil jeder, der Bock hat auf ein Konzert, kann halt hierher kommen und sich das zuhören, solange, dass die auch uns höflich respektieren.
2: Weil jetzt ja gerade so über Heimat gesprochen wird und auch der Heimatbegriff jetzt gerade ja auch von linken Parteien aufgegriffen wird. Die Linke macht, glaube ich, jetzt Wahlkampf mit dem Slogan Heimat ist für alle da. Lohnt sich das, glaube ich, da nochmal drüber zu sprechen, weil dieses rechte Konzept von oder rechtsextreme Konzept von Heimat eigentlich ein Anti-Heimat-Begriff ist, der Heimat sehr exklusiv, sehr ausschließend versteht. Was bedeutet, dass Menschen jederzeit die Heimat weggenommen werden kann, obwohl sie hier beheimatet sind. Und was heißt beheimatet sein? So wie du, Anneliese, du fühlst dich beheimatet, weil du Bindungen mit Menschen eingegangen bist, weil du hier Arbeit hast, weil du Kontakt hast, weil du FreundInnen gefunden hast, weil du den Ort magst, weil du dich heimisch fühlst. Heimat ist ein Gefühl, also ich mag den Heimatbegriff, oder ich fremde immer mit dem Heimatbegriff, werde ich auch immer tun, gerade im Kontext der deutschen Geschichte werde ich das immer tun, aber trotzdem kann ich sagen, Halberstadt ist meine Heimat, ich bin hier aufgewachsen. Ich kenne hier fast jeden Winkel. Ich habe hier früher überall gefeiert, gesoffen, mich verliebt und bin auf Anti-Nazi-Demos gefahren. Und ich lasse mir diese Heimat, nur weil Faschos einen exklusiven Heimatbegriff haben, nicht wegnehmen. Und genauso sehen das hier ganz, ganz viele Menschen auch. Was soll denn diese Scheiße? Und ich glaube, man muss dann halt auch wenn das manchmal sich ein bisschen komisch anfühlt als linke Person, auch um diese Begriffe kämpfen. So, Heimat ist ein Gefühl, Heimat ist da, wo die lieben Menschen auch sind, mit denen man gerne Zeit verbringt und gerne zusammen feiert und schöne Abende hat oder auch die Gemeinschaft gestaltet. Da ist uns auch erstmal völlig egal, woher die Menschen kommen. So, dann zum Thema Wegziehen. Das ist natürlich das Damoklesschwert, das gerade alle spüren. Ja, ich glaube, es gibt niemanden in Sachsen-Anhalt, der demokratisch gesinnt ist, der oder die nicht darüber nachdenkt, dass ist so als These, alle denken darüber nach. Und ich glaube aber, dass, also ich begegne hier kaum engagierten Menschen, die sich für Demokratie, eine offene Gesellschaft und Vielfalt einsetzen, die das ernsthaft vorhaben oder jetzt schon planen. Das hat natürlich aber auch was mit Privilegien zu tun. Es gibt natürlich auch Menschen, die sind derart bedroht von Alltagsrassismus oder betroffen, dass die Entscheidung schon getroffen haben. Ich bin in all den Jahren des politischen Engagements auch so vielen Menschen, also People of Color, Geflüchteten, MigrantInnen begegnet, die sind schon längst weggezogen aus Sachsen-Anhalt, schon vor 8 Jahren oder 6 Jahren oder so, ja. Oder jetzt im Zuge der eskalierenden rassistischen Gewalt in Magdeburg nach dem Anschlag auf den Weihnachtsmarkt sind die weggezogen, weil die nochmal völlig anders betroffen davon sind, als zum Beispiel weiße Personen, die dann betroffen sein könnten, wenn die Nazis regieren. Und ich glaube aber, und das noch vielleicht als letzter Punkt, dieses Wegziehen, ich verstehe das ist eine ganz individuelle, subjektive Entscheidung, die jeder und jede völlig allein treffen muss und die darf auch nicht beurteilt werden. Also das ist sozusagen völlig frei, aber es ist auch nur eine Scheinlösung, die hilft natürlich dabei, erstmal wieder zur Ruhe zu kommen. Mhm. Und natürlich ist es für nicht weiße Menschen in Großstädten, in westdeutschen Großstädten einfacher, im Alltag zu sein, ja, da zu leben als hier in dieser Region. Das ist völlig klar. Das ist ganz unstrittig. Aber wir erleben ja gerade, dass der Rechtsextremismus auch in Westdeutschland angekommen ist, dass in Rheinland-Pfalz die AfD abgeräumt hat, dass sie dabei Jugendlichen führt. Wir erleben das europaweit, wir erleben das weltweit, dass der Faschismus überall stärker wird. Jetzt gab es diesen unfassbar schlimmen Beschluss im Europäischen Parlament, Zusammenarbeit mit Rechtsextremen und Konservativen, um Return-Hubs einzuführen. Also Siegeszug überall. Also wenn ich schon weiß, dass der Faschismus überall und global operiert und immer erfolgreicher wird, dann kann ich doch auch da bleiben und versuchen, ihn da aufzuhalten, wo es am notwendigsten ist. Das ist so meine, ja, und ganz individuell finde ich es aber trotzdem absolut gruselig, auf den 6. September zu blicken und habe auch Angst. Und das ist so eine Ambivalenz, die gerade viele mit sich rumtragen, die sich engagieren, gleichzeitig Angst zu haben, gleichzeitig alles dafür zu tun, das aufzuhalten und irgendwie doch natürlich hierbleiben zu wollen, das verteidigen zu wollen, weil es ist halt unsere Hood hier.
0: Ja, um noch mich anzuschließen zu was Robert sagt, also als Französin sehe ich natürlich auch, was in Frankreich los ist und ich lese, was in Frankreich los ist und höre, was in Frankreich los ist und ehrlich gesagt, wenn es euch helfen kann, bei eurer Entscheidung wegzuziehen, was ich gemacht habe, hilft natürlich nicht, weil man trotzdem weiß, was in der Heimat passiert, also die originelle Heimat, würde ich sagen. Und man hört trotzdem was. Und irgendwann mache ich eine Sendung darüber, aber man soll für sich entscheiden. Aber für mich ist halt die Entscheidung getroffen. Es ändert nicht viel. Auch für die Psyche, auch für die geistige Gesundheit. Die Probleme sind da und die sind überall. Ich habe seit 6 Jahren hier was ganz Gutes angefangen und ich denke nicht, dass es mit der 6. September aufhört. Und ich habe einfach keinen Bock, wieder umzuziehen, ehrlich gesagt. Ich habe zu viele Bücher.
1: Das ist auch ein guter Grund, um nicht nochmal umzuziehen, aber Ole würde dir bestimmt helfen beim Umzug.
0: Der hat also zu spät. Also wenn Kennen du mich hilfst, dann helfe ich dir, ja, genau. Können wir mal gucken.
1: Du hast gesagt, Robert, die Heimat verteidigen oder das, was für einen die Heimat ist, verteidigen, das klingt jetzt irgendwie komisch, aber ich bin auch nach Halle gezogen. Für mich ist Radio Korax so ein Grund, warum ich in Halle angekommen bin und was für mich Halle zum Zuhause macht, also ein bisschen wie die Zora hier. Es kommt jetzt auch ein kleiner Werbeblock, aber die AfD hat Korax auch quasi namentlich genannt, will nicht, dass Korax weiter existiert. Genau, also das, was Halle für mich zum Zuhause gemacht hat, auch so ein Ort, wo man gemeinsam Dinge tun kann. Und deswegen vielleicht zum Abschluss die Frage, und vielleicht noch eine offene Frage, so wie man eben diese Orte, die es gibt, wie mit der Zora, wie Korax in Halle ist, wie man die verteidigen kann. Wir suchen 959 FreundInnen, haben wir es genannt, also Leute, die uns unterstützen, weil wir nicht mehr wissen, wie es weiter, oder nicht wissen, wie es weitergeht nach dem 6. September.
0: Aber wenn es mehr als 959 sind, ist auch okay, ja? Es muss nicht da stoppen.
1: Genau, aber weil wir auch wollen, dass es weitergeht und das, weil wir wissen, der 6. September ist nicht, also danach sind wir weiter da und genau, ich wollte fragen, was da eure Aussichten sind oder wie ihr da über die Zukunft denkt. Ich denke, also wir müssen wahrscheinlich da auch näher zusammenrücken.
3: Es bleibt einem halt nur Hoffnung. Also so was anderes kannst du nicht machen, sonst steckst du irgendwie den Kopf in den Sand und sagst so, oh nein, das ist alles irgendwie schlimm. Und ja, das ist alles irgendwie schlimm. Das klingt vielleicht platt, aber 60% wählen die halt auch nicht. Weißt du, also so, ja, 40% wählen die, aber 60% auch nicht. Und das haben, ich weiß, das sagen wir uns seit Jahren so, aber ich glaube, das ist immer noch genug Potenzial, um da was dran zu tun. Und wir müssen, glaube ich, schaffen, diese Menschen alle zu verbinden und auch ein paar von denen zurückzuholen, die, ich sag mal, übergelaufen sind. Und das schaffen wir, glaube ich, durch Orte wie hier. So freier und so offener sie sind, desto besser. So mehr sie auch für den gutbürgerlichen FDP-Mike verfügbar sind, genauso wie für die, weiß ich nicht, alternative Anja. So, also das ist, weißt du, so, ich glaube einfach, dass es die Orte braucht, wo die alle zusammenkommen und wo die dann hier draußen sitzen an einem großen Tisch, irgendwie ein geiles Grillen haben und irgendwie schnacken. Das brauchst, weil das ist Menschsein und Menschenleben und diese Abspaltung, die ist halt das, was es, glaube ich, aufhält. Und das wünsche ich mir für die Zukunft.
2: Es braucht einen langen Atem, es braucht weiterhin Menschen, die sich engagieren. Es braucht noch viel mehr Menschen, die sich engagieren, die sich zusammenschließen. Es braucht neue und breitere Bündnisse und Allianzen, auch mit PartnerInnen, die man sonst nicht so auf dem Schirm hatte. Weil wir einfach als demokratische Kräfte in der Defensive sind, können wir uns viele Bündnispartner vielleicht auch nicht mehr aussuchen. Oder es müssen sich auch gesellschaftliche Bereiche, zum Beispiel Wirtschaft, Unternehmen, Mittelstand und so weiter, müssen sich auch mehr aus der Deckung wagen und auch mehr um die offene und liberale, vielfältige Gesellschaft kämpfen und sich auch bekennen. Also dieses Wegducken vor dem Problem wird es nicht lösen, sondern es braucht eine ganz offensive Auseinandersetzung. Wir haben ja gesehen bei den Großdemonstrationen im Zuge der Korrektivrecherche, da waren so viele Menschen auf den Straßen wie noch nie in der Geschichte der Bundesrepublik, dass das auch zeitweise zumindest die AfD gedrückt hat. Daraus sind ganz viele neue Bündnisse entstanden, die immer noch existieren, die wachsen. Und ich habe immer dann Hoffnung, wenn ich sehe, dass sich Menschen engagieren oder wie Ole sagt, dass sie sich treffen und begegnen, um zusammen Mensch zu sein und das Menschsein zu verteidigen.
1: Starke Worte zum Schluss. Vielen Dank, dass ihr mit uns auf der Bühne saßt und mit uns über die
0: Halberstadt und der Harzkreis geredet habt. Guckt euch auf unsere sozialen Medien. Wir haben dann ganz viele Bündnisse, ganz viele Orten, die hier in der Nähe sind. Die kommen alle auf der Webseite von Ein Platz der Republik. Und wenn ihr mal im Harz dann herkommen wollt, denkt an unsere Orte. Das ist nicht alles Fachwerkhäuser und schöne Cafés. Wir haben auch was zu bieten.
1: Dankeschön.

0: Wir stehen vor dem Tor des Bukhadi-Klosters.
1: Ehemaliges Kloster, jetzt eine Kirche.
0: Und wir wollen in die Kirche des ehemaligen Klosters gehen, weil hier das Orgelstück von John Cage aufgeführt wird.
1: Das wurde 1987 von ihnen komponiert und ist eines der langsamsten und am längsten ausgedehnsten Musikstücke der Geschichte, das darauf angelegt ist, dass die Partitur so langsam wie möglich gespielt wird. Und das soll insgesamt 639 Jahre gespielt werden und ist jetzt hier in Halberstadt seit 2001, also seit 25 Jahren, wird es eben aufgeführt.
0: Und wir sind jetzt mit Kai Lautenbach verabredet. Und Kai Lautenbach ist Mitglied der John Cage Stiftung und wird uns gleich Auskunft geben.
2: Hallo.
1: Hallo.
2: Ja. Ah, guten Tag.
1: Können Sie uns erstmal nochmal so ganz grundlegend sagen, was ist hier zu erleben?
3: Also das John Cage Orgelprojekt ist im Prinzip die Aufführung eines Stückes von John Cage. Der hat das Stück geschrieben mit der Spielanweisung so langsam wie möglich, as slow as possible. Es gab dann mal ein paar Musikwissenschaftler, die bei einem Kongress überlegt haben, ja, was heißt das überhaupt? Das gab es dann eine Fassung für Klavier erst, dann eine Fassung für Orgel. Und da haben sie gesagt, na, bei einer Orgel, wenn wir die Tasten nicht wieder loslassen, dann kann das sehr lange dauern, ne? Bis der Organist tot umfällt oder die Orgel kaputt geht. Schnell wurde da die Idee draus, Mensch, das müsste man machen. Zufälligerweise gab es dann Kontakt nach Halberstadt. Es war jemand, der kannte Halberstadt, wusste, dass hier eine leere Kirche steht. Und dann wurde mal so ein bisschen rumgespannt. Na, sagt mal, wie wär's denn? Könntet ihr euch vorstellen? Und in Halberstadt waren damals sehr taffe Leute in der Kultur. Die haben gesagt, ja, das ist eine tolle Idee, das machen wir. Ihr kriegt die Kirche, ihr könnt das Projekt da starten. Und so kam es, dass das im Jahr 2000 begann. Und man hat dann im Prinzip erst, als man sich für Halberstadt entschied und als man wusste, man macht das hier, hat man hier, haben die Leute, die das damals begründeten, haben dann hier festgestellt, ja, Halberstadt hat ja eine unglaubliche Musiktradition. Es gibt eine der ersten Großorgeln, die die Tastatur verwendet hat, wie wir sie heute verwenden. Die schwarzen und weißen Tasten haben sich damals im Jahr 2000, 639 Jahre zuvor, hat sich diese Tastatur gerade durchgesetzt in der Musik. Vorher gab es das gar nicht. Da gab es verschiedene Tasten, nur schwarze. Und diese mit den Halbtönen, die Oktavierung, das ist im Prinzip ein prägendes Ding in der Musikgeschichte, die wir ja heute noch haben. Jedes Keyboard, jedes Klavier benutzt diese Tastatur. Die setzte sich damals durch. Und es ist wahrscheinlich so, dass eventuell sogar das zum ersten Mal hier in Halberstadt war, dass diese Tastatur so deutlich klar benutzt wurde. Das ist dann schon musikhistorisch was ganz Besonderes. Und das fanden die ganz riesig groß und haben gesagt, na dann nehmen wir das jetzt als Basis. Wir sagen jetzt, haben jetzt Jahr 2000. Vor 639 Jahren war diese verrückte Orgel mit der Tastatur, die wir heute noch benutzen. Und wir machen das Stück jetzt 639 Jahre lang.
0: Wie waren die Reaktionen im Jahr 2000 auf so eine Idee in Halberstadt?
3: Na gut, anfangs schon ein bisschen schwierig, weil es ist ja schon ein bisschen verrücktes Projekt. Auch man erlebt ja keine Musik, man hört ja im Prinzip einen Dauerton. Und es gab anfangs schon auch bei der Bevölkerung so ein bisschen misslaunische Stimmen. Na, was machen denn die da alle verrückt? So das Übliche, wenn man mal was Neues macht. Ne? Wir haben dann auch in den ersten Jahren versucht, den Klang, der aus der Kirche rauskommt, so ein bisschen zu minimieren mit akustischen Maßnahmen. Weil in den ersten Wochen dachte jemand, da hat einer irgendwas, ist was kaputt, das hutet da. Es hat dann aber nicht lange gedauert, nur ein paar Jahre. Dann kam bei der Bevölkerung auch an und bei allen hier in Halberstadt, dass das wirklich was Verrücktes und was Tolles ist, weil das internationale Echo wurde immer größer. Es kam immer mehr Musikwissenschaftler, Musikbegeisterte, die sich für zeitgenössische Musik interessieren nach Halberstadt. Und das bekamen dann die Leute hier auch mit und ihnen wurde klar, ey, das ist toll, das ist irre. Wir stehen in der New York Times, Halberstadt. Ne? Und das hält bis heute an. Also das Feedback in der Stadt ist sehr positiv. Wir kriegen tolle Unterstützung. Mittlerweile nicht mehr nur international, sondern auch hier zu Hause.
1: Nochmal zum Hintergrund. Können Sie noch mal ein paar Sätze sagen, wer war John Cage und wie wurde er zu dem Stück inspiriert? Woher kam da die Idee?
3: Die Zeit nach dem Krieg war ja musikalisch auch eine Aufbruchszeit. Nach dem Krieg wurde vieles neu begonnen. Genauso im Design, ne, zum Beispiel. Und so war es auch in der Musik. Es gab dann viele Musiker, die neue Experimente gemacht haben mit neuen Klängen, mit Halbtonmusik, Arnold Schönberg. Und aus diesem Dunstkreis kam auch John Cage, der einfach was neu machen wollte. Von Anfang an wollte der Musik völlig neu denken und neu aufstellen, der brachte eben sowas wie Zufall ins Spiel oder Naturgeräusche oder Sternenkonstellationen, generell den Einfluss der Natur. Das war für ihn ganz wesentlich, die Musik neu zu denken, mal jetzt in Kurzform. Und er hat eben extrem viel experimentiert. Aber nicht so aufs Wilde heraus, sondern schon sehr durchdacht und akribisch auch aufgezeichnet und notiert und überlegt. Und so kamen seine Werke eigentlich zustande.
1: Was war seine Idee dahinter? Also warum ein langsames Stück zu komponieren, das sich über Jahrhunderte hinweg ausdehnt?
3: Nee, die Idee, das so lange zu spielen, ist ja nicht von ihm. Von ihm ist ja nur, das hat er bei vielen Werken gemacht, er hat ja nur gesagt, spiel es so langsam wie möglich. Ich überlasse es dir. Mach einfach, wie du denkst. Und jeder hat es anders gespielt. Und so sind viele Stücke von ihm. Es gibt zum Beispiel viele Stücke, wo er zum Beispiel, sagen wir mal, vier Musikern, jeder hat seine Noten, aber er hat in der Spielanweisung, du spielst, wenn du denkst, dass du spielst. Haben wir also hier im Theater auch schon Aufführungen gehabt, wo die Musiker mit Stoppuhren da sitzen und dann hat John Cage gesagt, also der Posaunist soll zwischen einer Minute und zwei Minuten spielen. Irgendwann. Und der andere mit der Geige soll bei 3:30 bis 6 Minuten spielen, wann er denkt. Und das sind immer diese Zufälle, die er mit ins Spiel bringen wollte. Also er hat sich nie so glasklar festgelegt, auch was unser Stück anbelangt. Diese Zeit haben wir hier in Halberstadt festgelegt, weil er hat gesagt, macht wie ihr wollt, spielt es so langsam wie möglich.
1: Und was genau hören wir jetzt bei dem Stück und wie wird die Langsamkeit realisiert?
3: Die Langsamkeit wird realisiert, indem wir also die Partitur, die im Normalfall nur so 30, 40 Minuten, würde man beim normalen Spielen das Stück spielen können, auf dem Klavier oder auf einer Orgel. Wir haben jetzt sozusagen die gesamte Notation auf 600 Jahre gestreckt. Das heißt, jeder Ton wird so lange gehalten, bis unser Zeitraster wieder passt. Und wir haben sozusagen kleinstes Zeitrasters einen Monat. Deshalb sind die Klangwechsel auch immer nur zu einem Monatstag. Da haben wir immer den 5. festgelegt. Das ist nämlich ein Geburtstag, der 5. Kleineres Raster braucht man nicht, weil das, wenn man das jetzt wieder schrumpfen würde, wären das Millisekunden, einen Monat. Und so muss man sich vorstellen, wenn eine Note gespielt wird, die steht in der Notation so und so lange, dann ist das jetzt ein Jahr. Oder 2 Jahre oder 3 Jahre, muss man sich so vorstellen, als ob der Organist da sitzt und die Tasten nicht wieder runternimmt. Und wenn jetzt ein Klangwechsel ist, wie zum Beispiel im August, kommt halt ein Ton dazu, dann ist es so, als ob der jetzt mit dem Finger eine weitere Taste drücken würde. Ganz simpel, so muss man sich vorstellen, als ob jemand das Stück tatsächlich so ganz, ganz langsam spielt. Und was man hört, ist eben jetzt keine Musik mehr, sondern Klang. Ja, man hört das Stück ja nicht als Musik, sondern man hört ein Klangerlebnis. Und das ist wiederum das Interessante, was in unserer Borchardi-Kirche im Prinzip mit diesem Gebäude, dem Raum und diesem Klang wirklich ein besonderes Kunstereignis ist. Ja.
1: Den letzten Tonwechsel, den gab es 2024 am 5. Februar. Wann wird denn der allerletzte Ton gespielt in Zukunft?
3: Naja, im Jahr 2640 endet das Stück. Und zwar endet das in der Nacht vom 4. auf den 5. September und dann wird am Ende nichts zu hören sein, weil das Stück endet dann wieder mit einer Pause, so wie es begonnen hat. Also das ist eben auch, weil die Notation so extrem lang gestreckt ist, gibt es eben auch Pausen in diesem Stück. Wir hatten jetzt das Glück, dass wir sozusagen immer Klang hatten. Wir hatten aber auch zum Beispiel schon mal 7 Jahre lang einen statischen Klang. Da hatten wir schon so ein bisschen Angst vor, mal sehen, was da passiert. Aber 7 Jahre gehen schneller rum, als man denkt. Da wird es auch so sein, ich kann Ihnen jetzt nicht genau sagen, in welchem Monat zuvor der letzte Klang aufhört, aber es wird dann mit einer Stille und einer Pause enden. So war auch der Beginn, bevor der erste Akkord einsetzte, war es auch so, dass in der Kirche lediglich symbolisch die Windanlage eingeschaltet wurde. Jede Orgel hat ja so eine Windmaschine, eine Windversorgung. Die macht so ein ganz leises Rauschen, das hört man auch so. Das war also auch ein Gänsehauterlebnis. Alle standen da in der Kirche, es war totenstill. Und dann wurde zu einem bestimmten Zeitpunkt um Mitternacht wurden dann die Blasebälge eingeschaltet. Und dann kam nur so ein leises Rauschen und das war es dann erstmal.
1: Sie hatten vorhin schon gesagt, dass die Menschen da mit der Zeit sehr positiv auf die Installation reagiert haben. Mich würde generell nochmal interessieren, wie die Menschen ihre Erfahrung beschreiben mit so einer sonderbaren Erfahrung von Klang oder so einer radikalen Reduktion sozusagen von musikalischem Erleben. Es ist ja auch einfach eine Art von Zeitlosigkeit. Man braucht viel Geduld oder auch muss das irgendwie auch aushalten können, diesen monotonen Ton, diesen Drone. Mhm. Wie reagieren die Menschen da drauf?
3: Interessanterweise, obwohl das kein schöner Klang ist gelegentlich, im Moment muss man sagen, ist es auch jetzt nicht so eine sehr harmonische Kombination von den 7 Tönen, wirkt es auf die Menschen doch unheimlich entspannend und sinnerweiternd. Also wir haben regelmäßig Besucher, die darum bitten, dass sie da mal eine Stunde allein drin sein dürfen. Wir hatten schon, das machen wir aber wirklich nur mit guten Bekannten, schon Leute, die da übernachtet haben drin, einfach weil sie das erleben wollten. Wie gesagt, wenn man in diesem Raum steht und diesen Raum sieht und den Klang hört, dann kriegt man schon irgendwie so ein Gefühl für Raum und Zeit. Dann wird einem irgendwie klar, was Jahrhunderte bedeuten, was Jahrzehnte bedeuten. Das scheint bei vielen Menschen sehr tief ins Gehirn einzudringen, dieses Empfinden. Das ist also erstaunlich. Und ich habe schon oft erlebt, dass selbst Leute, die so kamen und sagten, ja, ich kann damit nichts anfangen, das ist ein bisschen ein beklopptes Projekt. Ja, klar, es ist verrückt, ne? Aber spätestens, wenn sie dann da drinnen standen in dem Raum, dann waren sie doch ergriffen. Es ist ja schon auch eine alte Kirche, ein Kirchenraum, der schon auch eine großartige Anmutung hat. Und der Klang dazu, das macht schon was mit einem.
0: Wie ist denn die Zugänglichkeit? Also ich hatte mir das dazu vorgestellt, dass die Kirche einfach quasi immer offen ist. Kann ich einfach reingehen und da bleiben oder geht es nur um Begleitung?
3: Nee, es geht eigentlich nur um Begleitung, weil, wie gesagt, die Orgel ist ein empfindliches Instrument. Wir wollen auch nicht, dass jemand die Pfeifen berührt und so weiter. Wir haben Öffnungszeiten, wir haben Personal, die hier sind, die zur Verfügung stehen, die Auskunft geben, die Führungen machen. Und während dieser Öffnungszeiten kann man aber rein und die Kirche kann dort sich aufhalten und kann auch eigentlich so lange bleiben, wie man will. Da gibt es keine Limitierung, aber wir haben schon

0: wie denken Sie auch darüber nach, dann Nachfolgen zu organisieren? Also es geht ja wirklich um ja fast Lebensaufgaben hier.
1: Das haben wir im Prinzip schon in gewisser Weise erlebt, weil innerhalb von 25 Jahren ist klar, dass da schon nicht mehr dieselben am Werk sind, die vor 25 Jahren hier gestartet haben. Die sind viele schon nicht mehr da, alt, leben zum Teil nicht mehr. Es gibt neue Mitarbeiter, neue Kollegen. Da gibt es also schon so den ersten Generationswechsel, der ist hier schon durch, ne? Und ansonsten ist das einfach ein rein optimistisches Projekt mit Blick in die Zukunft. Ja? Warum nicht? Was wäre, wenn wir nicht alle letztendlich Optimisten sind und bleiben? Ne? Der Mensch ist eigentlich Optimist. 640 Jahre ist auch nicht so besonders lang, genau genommen. Also ich habe zum Beispiel so ein beispielhaftes Erlebnis der Dresdner Kreuzchor. Die haben eine Tafel in der Kirche. Die waren da und haben schön gesungen vor der Kirche draußen. Und dann hat der Kantor eine kleine Rede gehalten und hat dann so im Prinzip gesagt, naja, wir, der Dresdner Kreuzchor, freuen uns hier dabei zu sein. 640 Jahre ist auch nichts so Besonderes für uns. Den Dresdner Kreuzchor gab es damals schon seit 800 Jahren. Das ist so ganz selbstverständlich. Und er hat gesagt, wir kommen auch zur Schlussveranstaltung. Das fand ich super. Also das war mal so Zeit. Ist es nicht so lang, wie man vielleicht denkt. Ne? Für Menschenleben ja, für Generationen vielleicht dann doch nicht.
2: Wenn wir jetzt bei Generationen sind, wie werden denn jüngere Generationen in das Projekt einbezogen?
1: Ja klar, unsere Förderer, die das Projekt unterstützen. Also wir sind eine private Stiftung, die nur von Spenden und Zuwendungen sich trägt. Wir kriegen im Prinzip mal eine Projektförderung. Dieses Jahr haben wir auch eine vom Land Sachsen-Anhalt. Da sind wir sehr erfreut drüber und kriegen von vielen privaten Sponsoren und Spendern Unterstützung, damit das Projekt weitergeht. Klar, die meisten, die da uns spenden, sind natürlich ältere Leute. Ne? Aber was wir machen, wir sehen es als Aufgabe, die zeitgenössische Musik der auch jungen Leuten nahezubringen mit dem Projekt. Und wir machen sozusagen außerhalb dieser Aufführung des Werkes da drüben in der Kirche, machen wir hier im Cage House jährliche Workshops für junge Leute, sich mit zeitgenössischer Musik zu beschäftigen. Es gibt den Cage Award, das ist ein Preis für Interpretationen, der seit mehreren Jahren stattfindet, wo im Prinzip junge Studenten hier einen kleinen Wettbewerb austragen können. Mittlerweile gibt es da schon 10.000 Euro Preisgeld zu gewinnen. Das ist schon wirklich interessant, auch für Studenten, die Musik studieren und sich mit moderner Musik auseinandersetzen. Und wir machen regelmäßig mehrfach im Sommer Workshops. Wir haben so ein Young Cage Projekt, wo wir auf Schüler zugehen. Und das ist eine Sache, die in den letzten Jahren so richtig immer mehr in Schwung kommt und die funktioniert.
2: Jetzt in Gesprächen, die im Rahmen von unserem Projekt geführt wurden, ging es auch immer wieder um Gemeinschaft und was eigentlich Gemeinschaft stiftet. Und Kirchen sind traditionell auch Orte gewesen, die Gemeinschaft stiften. Ist das was in Halberstadt, also irgendwie ein Bezugspunkt ist, was Gemeinschaft stiftet in Halberstadt?
1: Das vielleicht nur in einer kleineren Community in unserem Cage-Stiftungsdunstkreis hier. Ne? Man muss auch wieder Realist sein. Es geht um zeitgenössische Musik, es geht um dieses Experiment, diese Aufführung. Cage sagte selber, man darf es als verrückt bezeichnen. Ne? Verrückt im positiven Sinne natürlich. Ne? Die Aufführung ist ja die Aufführung. Da findet ja nichts weiter statt, als dass man die Aufführung präsentiert. Ne? Da das so ein Langzeitprojekt ist, gibt es da eben als Highlights auch nur die Klangwechsel, die besondere Markenpunkte sind. Und da kommen so viele Besucher, dass wir jedes Mal überrascht sind. Also beim letzten Klangwechsel 2024, das war einer kalten Jahreszeit, da waren irgendwie fast 1.000 Leute da. Und wir rechnen dieses Jahr auch wieder mit vielen Besuchern. Da sind natürlich auch viele Halberstädter dabei. Aber wir sind jetzt kein direkter Veranstaltungsort wie das Theater, was ein Programm bietet, ein abwechslungsreiches. Wir haben halt dieses eine Steckenpferd, deshalb gemeinsinnstiftend. Vielleicht irgendwie schon, aber längst nicht so wie andere Vereine oder wie gesagt das Theater oder das Gleimhaus, die viel mehr Veranstaltungen machen, weil sie natürlich ganz andere Programme haben. Ja.
3: Aber wie war das trotzdem so von der Stadt als Teil der städtischen Identität gesehen?
1: Das wird gesehen, dass wir eigentlich merken, dass wir fast 99% positive Rückmeldung für unser Projekt bekommen. Also die Stadt steht zu dem Projekt, steht hinter uns. Die Stadtverwaltung unterstützt uns jedes Mal, wenn wir Anfragen haben. Wir haben hier auf dem Klostergelände einen wunderbaren Partner. Hier gibt es noch ein Bildungszentrum, was die ganze Klosteranlage betreut. Mit denen arbeiten wir wunderbar zusammen. Der Oberbürgermeister sitzt bei uns im Kuratorium. Also da fühlen wir uns sehr wohl hier, sehr, sehr wohl in der Stadt.
2: Haben Sie Befürchtungen, dass es sich ändern könnte?
1: Eigentlich nicht, weil wir sind ja eine unabhängige private Stiftung, die eben schon auch selber sehen muss, wie sie klarkommt, ne? Aber ist natürlich klar.

0: Wenn man jetzt zum Beispiel auf die nächsten Wahlen guckt, auf das vermeintlich hoffentlich nicht eintretende Kulturprogramm der AfD, dann weiß man, dass es die Kultur im Land sehr, sehr schlecht haben wird in Zukunft. Möge das alles nicht eintreten, da werden wir auch alle, glaube ich, für kämpfen, aber wir sind ein Teil der Kultur, ganz klar, ne? Wie das Theater und alle Institutionen hier in der Stadt auch und im Land. Da kann man nur hoffen, dass die Leute, die Bürger das auch merken und wissen. Ne?
1: Ich frage mich halt, ob das auch Menschen dazu angeregt hat, ein anderes Verständnis von Kultur und Kunst zu entwickeln, hier auch vor Ort.
0: Ja, das kann man nur hoffen, dass man das damit erreicht. Aber das ist eben, wie gesagt, wenn man da drüben steht in dem Raum, da geht es jedem anders. Ne? Für viele ist das im Prinzip so eine Klang- oder eine Raumerfahrung. Inwieweit sie dann über Politik dabei nachdenken, vermag ich nicht zu beurteilen. Vielleicht sogar eher weniger, weil das ist eher ein emotionales Ding, wenn man da drinnen steht. Vielleicht im Nachgang. Vielleicht im Nachgang doch, wenn man denkt, Mensch, was ist das eigentlich für Musik? Was ist das für ein Typ? Vielleicht beschäftigen sich die Leute dann doch damit. Auf jeden Fall fangen sie an, über Leben, Raum und Zeit und diese Dinge nachzudenken. Und das ist ja schon mal gar nicht so verkehrt. Ne?
2: Erinnern Sie sich vielleicht an Gespräche, vielleicht als das aufkam, quasi über die Frage, ist es überhaupt Kunst oder was ist Kunst?
0: Na gut, die Frage ist ja eh bei Cage ganz offen. Der hat ja alles zur Kunst erklärt. Der hat ja zum Beispiel, eins seiner berühmten Stücke ist ja 4:33, wo 4 Minuten 33 nichts passiert. Und das wird richtig aufgeführt von einem Pianisten, der kommt rein, setzt sich an Flügel, klappt aber die Tastatur zu, guckt auf die Stoppuhr, wartet, bis der erste Teil vorbei ist. Also der zelebriert genau das, was man nicht erwartet, zu dem, was jetzt stattfindet. Ne? Oder Cage hat Freunde eingeladen, er wollte mal was ganz Tolles mit ihnen anhören, kommt doch mal zu mir heute Abend nach Hause. Und dann hat er hingesetzt, hat die Fenster aufgemacht und er sagt, ach, hört doch mal draußen, der Sound der Stadt. Wann hört man da mal hin? Ne? Manch einer, der in den Wald geht, stellt fest, oh ja, hier klingt's anders. Das ist mal interessant. Ne? Aber meistens ist man ja so taub für diese subtilen Geschichten, die die Natur oder die Menschheit oder der Verkehr oder was auch immer einbietet. Das war so ein bisschen Cages Anliegen, ne? Dafür auch aufmerksam zu werden. Ne?
2: Wenn ich jetzt hier in den Hof gucke, dann sehe ich eine Skulptur, wo ich mich gefragt habe, ob das gebrochene Orgelpfeifen sind, also so mehrere Metall- oder Stahlstelen, die rostbraun sind. Was sehen wir da?
0: Ja, das ist jetzt Zufall, dass das an Orgelpfeifen erinnert. Das ist von einem Metallkünstler Johann Peter Hinz, der ist Ehrenbürger der Stadt Halberstadt und der ist einer, der war damals Stadtratpräsident und einer, der maßgeblich das Projekt hier hergeholt hat mit und der das unheimlich gefördert hat. Und der selber hatte in den Jahren nach der Wende hier auch mal eine große Ausstellung auf dem Gelände, hier auch im Haus. Und dieses Kunstwerk ist da auch geblieben, passt sehr schön hier auf dem Hof, passt auch zu unserem Projekt, weil es tatsächlich an, man könnte denken, es erinnert an diese Pfeifen, aber es hat eher was mit den Zeitenbrüchen zu tun, so heißt das Kunstwerk auch. Ist aber wirklich kurios, wenn man an die Metallstelen zum Beispiel gegenschlägt, gibt es auch tatsächlich einen interessanten Klang. Das ist ganz verrückt. Zufälligerweise könnte man es in Verbindung bringen mit dem Orgelprojekt.
2: Ich würde sagen, das probieren wir jetzt mal kurz aus und dann würde ich sehr gerne das Stück hören.
3: Ich dachte ja auch bis gestern, dass man nur beim Tonwechsel was hört. Also ich dachte, das ist quasi still,
4: ja,
3: nur
4: beim
3: Tonwechsel
4: genau,
3: kommt, dann hört man was.
4: Das spielt seit 25 Jahren.
3: Da habe ich mich dann gefreut.
4: Genau.
2: Und wir laufen jetzt gerade durch den Flur des einen, also des John Cage Hauses, ehemaliges Klostergebäude. Und mir sind hier ein paar Fotos aufgefallen, die an der Wand ausgestellt sind, auf denen sehr viele Menschen zu sehen sind, die sich in der Bukhadi-Kirche oder auch draußen vor dem Gebäude versammeln.
0: Ja genau, das ist eine Fotoausstellung, die wir hier schon einige Jahre haben. Die wird auch dieses Jahr wieder neu gestaltet und erweitert. Das ist im Prinzip eine Fotodokumentation der Klangwechsel der letzten 25 Jahre. Es gibt aus der Anfangszeit Bilder und von immer wenn Klangwechsel war, haben wir im Prinzip ein paar dokumentarische Bilder machen lassen. Es sind schöne Schnappschüsse dabei. Es ist eigentlich wunderbar, allein in dieser Kirche zu sein. Ne? Aber es ist auch offensichtlich ein Ereignis, was die Leute fasziniert, dass alle zusammen diesen Klangwechsel zu erleben. Wir haben dies Jahr so viel Voranmeldungen wie, glaube ich, bisher noch nie. Es kommen aus Amerika, aus Großbritannien, aus Frankreich, aus der Schweiz. Eine Frau reist aus Japan an zum Klangwechsel. Das ist echt beeindruckend.
2: Ja. Und wann ist der Klangwechsel dieses Jahr?
0: Genau, der ist am 5. August. Genau, und wir haben am Abend vorher, am 4. August, schon ein kleines Programm auf einer kleinen Bühne hier auf dem Hof. Da, weil wir so viel Besuch erwarten, wollen wir noch ein bisschen was bieten. Und da gibt es ein kleines Konzert und am nächsten Tag den Klangwechsel.
2: Wir stehen jetzt vor der Skulptur. Die Stelen sind ungefähr 6-7 Meter hoch, quadratische Säulen und erinnern ein bisschen an gebrochene Orgelpfeifen. Und jetzt will ich mal probieren, wie es klingt. Auch ein bisschen wie eine Kirchenglocke. Wir laufen jetzt über den Hof des ehemaligen Klosters von John Cage House zur Kirche. Ich glaube, man hört schon ganz leicht den Ton. Hört ihr was? Fast wie so ein Vibrieren, das kaum wahrnehmbar ist. Und jetzt stehen wir vor dem Eingang, so ein spitz zulaufender Bogen. Und Kai Lautenbach schließt uns die Tür auf und dann hört man auch schon den Klang.

0: In den Klang mischt sich der Sound der Stadt. Und wir laufen jetzt ins Kirchenschiff.
1: Ja, und hier, wenn man noch ein paar Meter geht, sieht man auch unsere kleine Orgel.
2: Ja, die möchte ich jetzt
0: auch
2: sehen.
0: Sie steht auf einem grauen Block aus Holz. Da drauf ist eine Holzkonstruktion, die fast an ein Regal erinnert und ein bisschen an so ein kleines Häuschen, so ein Puppenhaus, denke ich. Und da dran sind vorne zwei große Orgelpfeifen von vielleicht so 1,5 bis 2 Metern angebracht und dahinter in einer Zweierreihe jeweils zwei kleinere Pfeifen und in der Mitte eine kleine. Also es sieht sehr fein gearbeitet aus und ganz vorne hängen drei Säckchen, die irgendwas beschweren. Wie funktioniert die Orgel?
1: Sie sehen hier sozusagen unsere kleine Orgel. Es gab anfangs mal Ideen, hier eine riesengroße Orgel reinzubauen, aber das wurde sehr schnell klar, wir brauchen gar keine große Orgel, weil es werden ja jetzt auch nur 8 Töne gespielt und dafür reicht so eine kleine Orgel aus. Wurde dann eben auch aus Geldgründen, hat man gesagt, Mensch, wir nehmen die kleine Variante, reicht völlig aus, funktioniert, die ersten 80 Jahre brauchen wir gar nicht mehr. Und auf der anderen Seite, wenn Sie sich mal rumdrehen, sehen Sie im Prinzip die Windmaschine. Das ist da, wo die Luft erzeugt wird für die Orgel, wird elektrisch gemacht. Man kann aber auch draufsteigen, das sind Blasebälge mit Leder, wo man theoretisch sich hinstellen kann und mit Füßen Luft treten kann, wenn kein Strom mehr da wäre. Ne? Also nach historischen Abbildungen aus der damaligen Zeit, vor 639 Jahren, war das so in den großen Kirchen gebaut und so haben wir das auch bauen lassen. Die kleine Orgel hat halt mehrere Luftgänge, die die einzelnen Pfeifen mit Luft

dauerhaft gedrückt sind. Das ist sozusagen die Symbolik dafür hier. Wir haben was draufgelegt auf die Tastatur. So könnten Sie es ja in einer Kirchenorgel auch machen, wenn Sie da hingehen und einen Stein auf, dann hört die nicht wieder auf zu spielen. So ist es bei uns eben auch. Ne?

0: Um uns ringsrum im Kirchenschiff sind Tafeln angebracht und es stehen ganz unterschiedliche Jahreszahlen. Also ich sehe 2481, 2507. Was hat es damit auf sich?
1: Ja, das war die Idee damals vor 25 Jahren, wie man dieses Projekt finanzieren kann. Da hat man die Idee gehabt, die 640 Jahre als einzelne Klangjahre an Sponsoren zu verkaufen. Man konnte sich also ein Klangjahr kaufen, hat dann hier so eine Tafel bekommen mit der passenden Jahreszahl, konnte da was drauf machen, was man gerne wollte. Und das ist eine interessante Sammlung auch an Zeitgeist, der sich da widerspiegelt. Es ist nur aber so, dass diese 640 Jahre alle ausverkauft sind. Wir haben noch 10, die wollen wir aber behalten. Und haben jetzt seit anderthalb Jahren eine neue Stiftungsidee, um das Projekt zu finanzieren. Wir bieten jetzt die Möglichkeit an allen, die uns helfen und uns unterstützen wollen. Man kann sich jetzt eine Eintrittskarte für die Schlussveranstaltung kaufen. Die gibt es schon, die haben wir auch schon verkauft. Das ist eine Edelstahltafel mit einer ganz tollen Gravur drin und einer Seriennummer und anderen verschiedenen Sicherungsmerkmalen, einer Kupferronde. Und man kann sozusagen da hinten auch seinen Namen eingravieren lassen. Und es ist auch noch Platz für weitere Namen, für mehrere Generationen, dass dann irgendwann mal der Urenkel zur Schlussveranstaltung mit diesem Ticket kommen kann. Das ist unsere neue Idee, wie man dem Projekt hier helfen kann.
0: Alles lange in die Zukunft gedacht, so über die Zeiten hinweg.
1: Hier bei diesem Tafelprojekt war es ja so, dass man schon in der Kirche hier eine bleibende Spur hinterlässt. Man hätte hier auch wieder noch das fortführen können, aber wir wollten das nicht, weil man dann irgendwann die Kirche hier mit Metall zunagelt. Und deshalb die Idee, dass jeder sich das Stück Cage-Projekt mit nach Hause nehmen kann, mit diesem Eintrittsticket, mit dem Final Ticket, so nennen wir es. Das hat auch seinen Charme. Das sind die beiden tiefen Pfeifen, die beiden großen. Die sind beide in ihrem Ton sehr nah beieinander. Und deshalb gibt es dieses schwankende, wummernde Geräusch, weil die sich gegenseitig immer auslöschen und nicht auslöschen. Und das macht dieses Wupp. Ja. Und eine von den großen Pfeifen muss auch tatsächlich 60 Jahre durchspielen. Das ist auch ein orgeltechnisch-physikalisches Experiment, was wir irgendwie auch machen. Aber es ist eben bemerkenswert, wie so eine einfache Mechanik oder so eine einfache Technik, wie so eine Orgelpfeife, 25 Jahre, spielt, funktioniert. Ja. Warm, kalt, im Winter alles durcheinander. Das hält die Orgel alles aus. Das ist beeindruckend.

0: Der Raum hat halt auch, ist auch interessant, weil wenn man hier rumläuft, der Klang sich verändert. In jeder Ecke klingt es anders.
1: Ja, ja.
2: In Zukunftsversprechen in dem Sinne. Ne? Also so ein radikaler Glaube an die Zukunft, das Stück. Zumindest schwingt das da mit.
0: Ja, wie gesagt, wir bleiben Optimisten.

0: So irgendwie zwischen Neubauten und Fachwerk und einem Park stehe ich vor einem echt gut besuchten großen Fachwerkhaus, das Raue Haus in Halberstadt. Schön unter Akazie, Linde, Lärche und Kiefer eingerahmt ist ein selbstgebautes Fußballholztor, ein Trampolin zu sehen, ein Swimmingpool, ein Stück Wiese, eine kleine Rollerbahn, eine Tafel zum Malen, ein Kletterturm und das alles auf relativ wenig Hofplatz. Und im Haus gibt's 3 Stockwerke Angebote für Kids. Und was sich dahinter verbirgt, das werde ich die Kids jetzt gleich mal selbst fragen.
1: Essen ist fertig.
2: Super, danke dir.
1: Aber das ist ja noch lange heiß. Hallo.
0: Hallo.
2: Das ist der Radio-Ralf aus Halle.
1: Ja. Hallo.
0: Hallo.
1: Vom Radio. Ich bin die Iris und bin für die Küche.
2: Hast du einen Bananen? Gibt heute Grießbrei.
1: Und
2: das ist der süße
1: Mittwoch.
2: Eine Erdbeersoße. So, du drehst jetzt um.
0: Okay, dann komme ich mal zu dir. Wenn du jetzt mal das Haus beschreibst, das Raue Haus, wie würdest du das machen?
3: Ich bin seit gestern hier, keine Ahnung. Lustig.
4: Also jeder kann hierher kommen, also von 12 bis 17 Uhr, immer nachmittags nach der Schule. Gibt es auch mal Übernachtungen am Wochenende, ja. Und es gibt auch keine Einschränkungen, jeder kann herkommen. Also man stellt sich ganz normal vor und dann kann man auch gleich reingehen mit den anderen und spielen und machen, was man, sag ich mal, möchte. Also natürlich noch an Regeln halten, aber was hier zur Auswahl steht, kann man dann auch machen.
5: Dass wir hier Trampolin haben, dass wir auch hier manchmal baden. Hier spielen wir auch manchmal schöne Spiele. Und im Ferien gehen wir, also fahren wir zu andere Städte oder Dörfern. Zum Beispiel, wir gehen am Sommerferien zu Ostsee.
6: Ja, man sollte da leise sein. Im Haus für nicht so laute Musik anzuhaben. Wenn es hier Alarm ist, müssen wir da, wo das grüne Teil ist, versammeln uns und dann warten, bis das aus ist. Oder gucken, ob Feuer ist.
5: Ich freue mich sehr, dass wir zu Ostsee fahren und noch zu Berlin über Nacht und noch viele Sachen machen in Sommerferien. Ich wünsche euch eine richtig schöne Sommerferien.
7: Das ist eigentlich ziemlich okay hier. Mir gefällt so drinnen und so schön.
8: Ja, die meisten Konflikte, wenn sie ausarten, werden von den Erziehern mit geregelt. Falls es nicht zu schlimm ist, sollen wir Kinder es regeln. Ist zumindest das, wie ich es jetzt wahrnehme, die meisten Regeln, die hier gemacht worden sind, schon lange nicht mehr richtig aktiv. Ich kenne zum Beispiel noch sehr viele Regeln von vor fast 5 Jahren noch. Zum Beispiel auch eine Regel, die auch nicht mehr so stark durchgesetzt wird, aber auch noch halbwegs, ist zum Beispiel mit Handyregeln, die eigentlich mal ein Verbot war. Und dann eine Zeit lang gab es Handyzeiten. Mittlerweile ist es nicht mehr so streng durchgesetzt. Ist eigentlich trotzdem nicht so schön gesehen, hier eigentlich, dass man am Handy ist. Also hier ist im Moment sehr vieles möglich, zwischen draußen im Außengelände Trampolin springen, Tischtennis, an der Tafel irgendwas machen, klettern oder auch im hinteren Part des Geländes ist eine Netzschaukel, wo man auch ein bisschen schaukeln kann, bis zu Trünne in der Kinderwerkstatt Sachen machen oder oben Kartenspiele, Brettspiele zum Beispiel zu spielen, ist hier sehr vieles möglich. Es ist zwischendurch manchmal sehr gut, manchmal aber auch artet es nicht so richtig zusammen. Da ist sehr schwierig, wird manchmal richtig klarzukommen mit anderen Leuten hier drinnen.
3: Die Begrüßung ist sehr schön. Man wird mit angegriffen, man wird mit Gartenstühlen beworfen, mit Gabeln bedroht und angehustet. Weil es lustig ist, ja. Ich habe das überstanden.
9: Ich grüße meine Mutter, weil ich meine Mutter liebe. Übel.
10: Was ich selber im Raunhaus gut finde, ist die Xbox hier. Die Xbox 360 mit FIFA. Macht sehr viel Spaß, kann man sagen.
11: Ich kenne auf jeden Fall nicht, also sich nicht prügeln, keine Betreuer beleidigen. Und außerdem eine goldene Regel meiner Meinung nach. Ein friedliches und vernünftiges Leben hier in dieser Gemeinschaft. Einfach ist es so, dass es halt leider viele Menschen gibt, ich möchte jetzt nicht Idioten sagen, aber die irgendwie was haben, dass sie irgendwas gegen die Regeln der Gesellschaft was haben, also richtig haben, dass sie nicht nur über eine Regel ärgern, sondern einfach sagen, scheiß auf alle Regeln.
4: Und diese Menschen gibt es hier leider schon oft. Wahrscheinlich kommt das her von diesen ganzen sozialen Medien.
8: Also in Halberstadt finde ich, was ich jetzt so mitbekommen habe, dass es sich allgemein in sehr vielen verschiedenen Gruppen aufteilt. Jugendlichen teilen sich in sehr vielen Gruppen auf, die dann gut miteinander klarkommen, aber auch oder auch nicht. Und dann auch zum Beispiel auch die Leute, die direkt nicht direkt aus Deutschland kommen oder auch nicht aus Halberstadt, kommen auch manchmal sehr gut mit anderen Leuten klar, die hier geboren sind oder auch nicht, je nachdem, wie es dann gemacht wird. Und auch die Menschenrechte mit weiterhin auch so machen, dass sie als Menschen gesehen werden und nicht nur als irgendwelche Person oder Lebewesen. Ich persönlich zum Beispiel mag die AfD gar nicht, da sie sehr viele Sachen schlimmer machen wird mit in Hinsicht von Menschen oder auch ausländischen Menschen. AfD, soweit ich mitbekommen habe, hat auch voll großartig, deshalb die Leute, die nicht arbeiten und nicht aus Deutschland kommen, wollen die aus Deutschland raus haben.

Also mein Name ist Berit Elfbin-Lacher und ich leite das Haus jetzt seit fast auf den Tag genau 5 Jahre. Und was ist das Raue Haus? Also pauschal gesagt ist es ein offener Kinder- und Jugendtreff. Das heißt, dass alle Kinder und auch Jugendliche nach der Schule einfach herkommen können und ihre Freizeit verbringen können. Und wie wollen die ihre Freizeit verbringen? Abhängen und chillen und am Handy zocken, ne? So. Und wir versuchen, diese Angebote ein bisschen zu erweitern, indem wir mit den Kindern gemeinsam spielen und schauen, was die noch so für Interesse haben außerhalb des Handys. Und das ist ja eine ganze Menge, ja. Jetzt im Sommer lieben sie es wirklich, stundenlang in unserem kleinen Pool rumzutoben. Den füllen wir dann auch immer wieder auf, wenn er leer ist. Oder sie lieben es tatsächlich auch, Brettspiele zu machen, Jammerlappen zu spielen oder sogar Schach. Ja, Schach ist immer sehr anspruchsvoll, weil es einen hohen Fokus braucht. Sie lieben es zu kochen und zu backen und Fußball zu spielen oder im Park Jugger zu spielen. Also ganz viele Spiele bieten wir an. Also wer sind wir? Wir sind an erster Stelle natürlich Pädagogen, Sozialpädagogen. Davon sind wir 2 im Haus, also ich und meine Kollegin Maren Giebel. Zu wir gehört auch eine Minijobberin, die Katrin Franzke. Sie ist zwar keine ausgebildete Pädagogin, aber sagen wir eine passionierte Pädagogin vom Herzen. Wir haben ehrenamtliche Helfer. Tobias Lübner ist auch schon gefühlt 100 Jahre hier. Wir haben Praktikanten, die sind wenige Monate hier, Erzieherinnen-Praktikanten und die gehen dann wieder in ihre Ausbildung. Wir haben einen Eurojobber oder Menschen, die einfach mal in diesen Beruf reinschnuppern möchten und merken, wow, ist was für mich, ich will diese Ausbildung machen oder sagen, oh nein, Hilfe, das ist ja doch nicht mein Job. Das Raue Haus ist in Trägerschaft des evangelischen Kirchenkreises Halberstadt. Und ich fühle mich da ziemlich privilegiert, oder wir uns als Raues Haus, wir haben da wirklich einen guten Platz. Finanziert wird meine Stelle aber vom Jugendamt, vom Landkreis. Das ist die Finanzierung. Und meine Kollegin, die Maren Giebel, die hat einen Lottogewinn. Ihre Stelle wird tatsächlich über die Deutsche Fernsehlotterie finanziert. Ein 3-Jahres-Projekt, eben dieses Projekt Clash Busters to Go. Konfliktmanagement zum Mitnehmen. Und da habe ich tatsächlich mit langem Atem Fördermittel beantragt und habe diesen Zuschlag bekommen. Und Maren sagt gerne, ich bin ein Lottogewinn tatsächlich. Also das Raue Haus mit H geschrieben ist ja nicht das Raue Haus. Das ist eine witzige Story, die muss man eigentlich mal kurz erzählen. Und zwar gibt es ja das Raue Haus in Hamburg, von dem Wichern gegründet, seinerzeit als mit dem Zuge der Industrialisierung wahnsinnig viele Kinder echt auf der Straße abhingen, ja. Und der Wichern hat die halt eingesammelt, ein Reformpädagoge, und hat diesen jungen Menschen sinnvolle Beschäftigung gegeben, mit dem Ziel, sie auch in einen Beruf reinzubringen, so dass sie selber ihr Leben unterhalten konnten. Das machen wir hier natürlich nicht und ist auch gar nicht nötig, aber diese Grundidee, Kindern Freizeitstruktur zu geben, ihnen Lernangebote, Entwicklungsangebote zu machen. Das ist natürlich in unserem Ort auch eine Idee, wogleich natürlich nicht wie im 19. Jahrhundert. Ja? So, daher kommt aber der Name von meiner Vorgängerin. Die hat den Namen gesucht und gegeben. Wir haben Kinder hier, ich sag mal ganz normal, wilde Kinder mitten aus unserer Gesellschaft, und mitten in unserer Gesellschaft ist es ziemlich bunt, weil da sind nämlich Menschen aus der halben Welt oder aus der Viertelwelt. Also sprich, wir haben viele Kinder, die hier ihre Zuflucht gefunden haben in Halberstadt, die hier bei uns auch Sprache lernen, Kultur lernen und wir lernen voneinander, ja. Ich mag es nicht zu sagen, dass wir Kinder vom Rande der Gesellschaft haben, weil das ist nicht der Fall. Gleichwohl haben wir Kinder hier, die nach sinnvoller Beschäftigung suchen, die außerhalb von nur im Bett liegen oder nur zu Hause abhängen oder auf der Straße abhängen. Betonung liegt auf mitten aus unserer Gesellschaft. Und mitten in unserer Gesellschaft geht es ja gerade in gewisser Weise manchmal auch wild und turbulent zu. Und all diese Turbulenzen und großen und kleinen Fragen an das Leben versuchen wir hier aufzufangen, diesen Fragen Resonanzraum zu geben.
Konflikte wollen wir nicht vermeiden. Wir lieben Konflikte und ich liebe auch jeden Konflikt, weil jeder Konflikt hat wieder eine tolle Lernchance in sich, wie wir miteinander umgehen wollen. Ja, und das Ganze wird tatsächlich gerahmt von einem großen Projekt, das heißt Clash Busters to Go. Das heißt Konfliktmanagement zum Mitnehmen sozusagen übersetzt. Ja, und das sind viele kleine Tools, zum Beispiel seine Wut spüren und seiner Wut mal Ausdruck geben in dem Projekt Action Painting, ne? Also mit inneren Gefühlen umgehen, sie wahrnehmen, ihnen Ausdruck geben, sie reflektieren und zu gucken, wie kann ich denn mit meinen Gefühlen gut jonglieren, ja? Oder das Projekt Jugger. Jugger ist so ein Mannschaftssport mit Fantasiewaffen aus Schaumstoff. Da lernen die Kinder mal in den Kampf hineinzugehen und hinauszugehen und zu gewinnen und zu verlieren und trotzdem noch dabei zu bleiben. Theater. Wir haben Theater statt Clash gemacht. Da gehen wir hier auf die Theaterbühne und machen Improvisationstheater, wo Kinder auch mal, weiß ich, auf dem Kopf tanzen können, um ihre schrägen, gemischten Gefühle, die sie gerade aus der Schule mitbringen, mal loszuwerden. Oder wir haben Kunst statt Clash gemacht. Wie sieht ein Clash als Kunstwerk aus? Oder irgend sowas, ja. Im Prinzip trainieren wir das permanent, ob wir gemeinsam essen oder Trampolin springen oder ein Spiel machen. Wir üben permanent Konflikte zu erkennen, auszuhalten und sie anders zu lösen als durch Schreien oder Kloppen. Gerade ist ja auch Fabian da. Fabian ist unser neuer Streetworker, der ist seit einem Monat in der Stadt unterwegs und wir haben in Halberstadt im Prinzip drei offene Standorte. Die Rolle als offenen Kinder- und Jugendclub, die Zora als soziokulturelles Zentrum und das Raue Haus. Also wir kooperieren. Wir stehen gemeinsam vor der Stadt und arbeiten auch daran, in der Stadt noch eine stärkere und durchaus positiv sinnvolle Präsenz zu bekommen, ja. Daran arbeiten wir und Konflikte sind nicht zum Vermeiden da, sondern zum sinnvoll Lösen da. Und die Kinder rufen dann auch gerne, das ist ja ungerecht und so. Ja, die Welt ist nicht gerecht. Also wir arbeiten mit dieser Polarität, etwas auszuhalten, was man aber anders haben möchte. Und ich glaube, da liegt ein Kern der Lösung, dass wir das Anderssein aushalten. Es gibt verschiedene Parteien, die man wählen kann. Man kann verschiedene Haltungen einnehmen. Man hat unterschiedliche Kultur mit unterschiedlicher Sichtweise auf das Gleiche. Und diese Verschiedenheit auszuhalten, ohne rumzuschreien, ohne Parolen und ohne draufzukloppen. Ich glaube, das ist die Kunst des am Ende guten Miteinanders. Die Strategie ist, und ich weiß nicht, ob die geht, aber die Strategie ist nicht, ey, ihr da macht falsch und wir da sind richtig, sondern wie machen wir das hier gemeinsam, weil wir leben ja in einer Stadt. Also nicht ihr da, sondern wir da. Also wir gemeinsam da. Das ist die Strategie, erstmal so zu denken. Nicht die machen so, sondern lasst uns gemeinsam was probieren. Schwierig, aber möglich. Also immer wieder dieses Wir betonen, also dass wir groß werden lassen und das Ich etwas kleiner. Das ist im ersten Moment schockierend, weil ich bin mir ja so wichtig, aber das Wir ist ja noch viel wichtiger, weil allein ist ja der Mensch nichts. Und wenn wir da so diesen Erkenntnisprozess anschubsen bei den Kindern, da passiert was, da passiert was. Das merken wir zum Beispiel wieder in einem Konflikt, ey, aber wir wollten doch alle baden. Genau, wie kriegen wir das hin? Nacheinander, okay, nacheinander geht das Wir.

0: Das Besondere bei uns im Rauen Haus ist auch, dass wir eng mit den Eltern zusammen, also kooperieren. Wir kennen alle Eltern von allen Kindern, haben einen guten kurzen Draht, sind per Du und Hallo unterwegs und einmal im Monat gestalten wir einen Elternnachmittag, wo wir mit den Eltern gemeinsam Dart spielen oder etwas im Haus reparieren oder am Lagerfeuer sitzen oder ein Tischtennisturnier machen. Einfach weil das Raue Haus auch davon lebt, dass es unterstützt wird, dass geholfen wird, etwas wieder in Ordnung zu bringen, dass gemeinsam gefeiert wird und auch, dass mal ein neuer Basketballkorb oder so gespendet wird, tatsächlich. Und da haben wir eine tolle Elternschaft hinter uns. Also wir kooperieren erstmal super gerne mit unterschiedlichen Künstlern, zum Beispiel Anja Herbner vom Figurentheater aus Quedlinburg. Es wurden eigene Puppen gebaut, es wurden Instrumente gebaut und es wurde versucht, über dieses gemeinsame Spielen und über das Geschichtenerzählen, dass wir größer werden zu lassen, ja. Oder wir arbeiten mit dem Kevin Kubernick und sein Sport heißt Wing Zung. Das ist eine Kampfkunst, wo wir mit den Kindern gemeinsam, also zum einen lernen konnten, wie verteidige ich mich? Alle möchten sich ja so gern verteidigen, ja? Aber selbst dieses Verteidigen lernen war im gemeinsamen Sportspiel möglich, ja? Oder auch der Künstler Andreas Brüggemann, der aus weggeworfenen Dingen von Metall bis Plastik Neues entstehen lassen hat und vor allen Dingen diskutiert hat, wer definiert denn, was Müll ist und was gut ist? Das ist ja auch eine interessante Debatte, ja.
1: Wir machen hier ein Projekt, was vom Friedrich-Bödecker-Kreis gefördert wird. Das ist so in der Projektreihe Wörterwelten, also im Programm Wörterwelten heißt es. Und da geht es darum, dass man mit Kindern und Jugendlichen Zugang zum Schreiben findet oder beziehungsweise Schreibprojekte macht. Und besonders mit Kindern, die sonst vielleicht nicht einfach so zum Schreiben kommen würden, also vielleicht durch verschiedene Punkte benachteiligt sind, in sozialen Umständen sind, wo es einfach nicht so einfach fällt, immer sonst zum Schreiben zu kommen. Und das ist eigentlich durch solche Programme gezielt, Kinder und Jugendliche anzusprechen, um eine Möglichkeit zu finden, sich auszudrücken und einen Zugang zur Sprache zu finden. Wir machen das eigentlich hauptsächlich durch Gespräche. Weil ich mich in Halle beschäftige, ich mich auch eigentlich damit, wo Leute zusammenkommen, Begegnungsorte und Treffpunkte. Und hier haben wir das auch, dass wir uns gemeinsam Orte ausdenken, wie der perfekte, ideale Ort aussehen könnte. Das ist eigentlich so der Ausgangspunkt einer Geschichte. Und da entstehen ganz tolle Ideen daraus, wie Orte entstehen können, wie Kinder sich und Jugendliche sich ein eigenes Land, eine eigene Stadt vorstellen. Und davon ausgehend gestalten wir unsere Geschichten gerade. Das ist eigentlich noch sehr am Anfang.
0: Schule funktioniert ganz anders, ja. Schule ist ein formaler Bildungsbereich, da herrschen regelrecht andere Gesetzmäßigkeiten, ja. Wenn wir es uns leisten können, Autorität durch gute Beziehung aufzubauen, ja. Also Kinder und Jugendliche folgen ja sehr gerne. Wenn die Beziehung stimmt, dann hat die Schule diese Möglichkeit weniger oder anders. Da geht es um eine bestimmte Art von Wissensvermittlung und Leistungserbringung am Ende. Da müssten wir 7 Tage drüber philosophieren. Das ist echt ein Thema. Das ist ein wirkliches Thema Schule. Zur Schule kann ich noch sagen, und trotz dieser strukturellen Unterschiedlichkeit mit Schule kooperieren wir sehr eng mit Schule. Wir bieten Gewaltpräventionskurse, Workshops an und hatten gerade jetzt wieder Kinder hier. Da machen wir so Teambuilding-Spiele, Konfliktmanagement und so diese Geschichten. Und das nehmen die Schulen dankbar an. Das fetzt, ja. Das gibt es, ja. Und über die Eltern hinaus natürlich kooperieren wir mit helfenden und rahmenden Einrichtungen wie Jugendamt, Familienhilfe, Jugendberatungszentren, queere Beratungen und alles Mögliche. Also da haben wir ein enges Netzwerk, weil manche Fragen können wir hier einfach nicht beantworten, weil uns die Zeit, die Kompetenz, die Ressource fehlt. Und dann haben wir ein Netzwerk um uns, wo wir bestimmte Fragen dann auch gut delegieren können. Und da bin ich als Leitung auch ganz eng dran, dass wir da diesen Status haben, dass wir auch Kinder geschickt bekommen, die zu uns passen von der Schule oder von der Familienhilfe, weil wir hier noch andere Möglichkeiten haben. Also wir ergänzen uns alle miteinander, ja. Mit der Zora, das ist ein sehr schönes Beispiel, unser interkultureller Nachmittag. Da arbeiten wir mit der Zora, mit der Rolle, mit dem betreuten Wohnen, mit der Kinderschutzhütte, mit der ZAST oben zusammen und organisieren einmal im Monat einen interkulturellen Nachmittag mit einem unterschiedlichen Schwerpunkt von Kochen bis gemeinsam Spielen, Basteln oder Baden oder Rudern. Machen wir alles Mögliche, um Menschen aus mit unterschiedlichen Hintergründen, und es ist egal, welche Nationalität, halt gemeinsam ins Erlebnis zu bringen. Die Kinder sind ja pfiffig, ja? Die können ja durchaus so tun, als ob sie alles verstehen. Dadurch mischen sie sich unter die anderen Kinder und sie lernen wirklich in Windeseile Deutsch mit anderen Kindern beim Spielen. Ist wirklich so. Aber was wir machen, dass alle Kinder und egal jetzt, wo sie herkommen, auch mal vorschlagen, was es zu essen gibt, und über dieses gemeinsame interkulturelle Essen dann wird auch viel an kulturellem Wissen transportiert.

0: Das Raue Haus in Halberstadt.
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1: Illikan sieht eine Sternschnuppe. Was wünscht er sich?
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1: Ja.
2: Und dir dann sagen, was es war?
1: Ja. Schwierigkeitsgrad 20.
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2: In Summe 16.
1: Dann bleibt es wohl nur ein Wunsch.
2: Ich hab mir ein Glühwürmchen gewünscht, das immer bei mir hinterherfliegt.
4: Oh Gott, nee.
5: Schwierigkeitsgrad 10.
6: Ist denn der Dirk so süß?
1: Ich müsste den Wunsch vorher wissen, dann hätte ich vielleicht einen anderen Schwierigkeitsgrad genommen.
2: Aber das wäre unfair gewesen.
3: Darf Otto auf Heterosexualität würfeln?
1: Ja, bitte.
5: Otto oder Milo?
3: Eine 5. Ah, Dirk, heute passiert's.
2: Illikan kneift vorm Schlafen seine Arschbacken ganz eng zusammen.
3: Otto hat gewürfelt.
5: Während Okkultus bemerkt, dass die Gruppe sich zur Ruhe bettet, möchte er sie noch in den Schlaf wiegen, quasi singend. Auch noch ein bisschen gekränkt, dass Silda sich nie an ihn erinnert. Denkt er sich, okay, jetzt ist es soweit, jetzt packe ich hier einfach mal die Skills aus, um ein bisschen wieder das Gehirn zu refreshen von Silda und Karl und den Rest der Truppe, die mich eigentlich alle kennen müssten. Und beginne einfach so einen kleinen Freestyle. Heinrich kam aus einer anderen Welt. Je besser man ihn kennt, merkt man, er ist ein verstörender Held. Milo sucht nach einem Brief und seiner Liebe. Während des Abenteuers wird er zum krassen Diebe. Illikan sucht einen Stein und haut gern Goblins eine rein. Wir fahren mit einer Kutsche durch den Wald, schützen den Schatz in der Kiste und machen Goblins kalt. Das hat uns vereint. Milo hat sogar vor uns geweint. Wir befreien die Greifgarde und töten Klinklis schwangere Frau. Wie schade. Außerdem töteten wir Clark. Illikan und Heinrich sind echt stark. Imek weist uns den Weg. Rasten mit Karl an der Kutsche, denn es war schon spät. Gute Nacht, ihr Mäuse.
1: Und von allen geht ein leiser Applaus neben dem knisternden Feuer in den Tiefen der Nacht unter und alle fallen in einen tiefen Schlaf. Alle sind wieder komplett refreshed. Ihr könnt euch alle Zauberplätze, alle Trefferpunkte zurückgeben. Alle Fähigkeiten, die ihr aufgebraucht habt, sind euch jetzt wieder zur Verfügung. Ihr seid komplett wie neugeboren. Der nächste Morgen bricht schnell heran und frisch gestärkt wacht die Gruppe auf. Die Kutsche wird wieder beladen. Die Kisten mit dem blauen Löwenkopfsymbol für Linenes Geschäft, Löwenschilds Waren, werden komplett auf den Ochsenkarren gepackt. Und die Kutsche begibt sich in Richtung Fendelin. Ihr sitzt alle drauf, Silda vorne neben Karl. Ihr seid wieder hinten, wie zu Beginn eurer Reise. Und es trennt euch nur noch ein paar Wegminuten von Fendelin.
2: Jungs, ich hab ein Déjà-vu.
3: Thema Brief.
5: Werter Milo, ich wollte euch direkt darauf ansprechen, Werter Milo. Denn ich trage Ihnen in meiner Brusttasche, seit wir uns das Silber teilten. Mhm. Vielleicht habe ich den einen oder anderen Blick riskiert und ich muss euch sagen, eure Poesie inspiriert mich. Mhm. Und ich würde mich sehr freuen, wenn ihr diese großartige Rhetorik mit der Welt und zunächst einmal vielleicht mit unserer kleinen Gruppe teilen würdet.
2: Ja, mittlerweile würde ich auch gern wissen, was in diesem Brief steht.
3: Ja, weil ihr pervers seid.
2: Das wissen wir ja nicht, ob das pervers ist, was da drin steht. Ich bin eher neugierig.
3: Ach so, okay. Ja,
5: Bei mir habt ihr ins Schwarze getroffen, Milo. Ich kenne ja den Inhalt des Briefs. Bitte, liest ihn der Gruppe vor und ich reiche Milo den Brief.
3: Kriege ich das hin, dass das, also ich gucke in so in Richtung Karl.
1: Du siehst, dass Karl dich bereits ansieht. Ja, bitte, die Gruppe, wir wollen das alle gerne wissen. Milo.
5: Milo, wenn man zwischen den Zeilen liest, erkennt auch ein einfacher Kutscher, ein sehr wohl gescheiter, überaus zu intelligenter.
3: Geehrter Vater der eben angesprochenen Frau.
5: Und zu intelligenter Mann für einen Kutscher, der sicherlich erkennt, wenn er Milo, dem großen und reichen Milo, eine Chance gibt, dessen Worte voller Liebe strotzen, dass auch er von einem zu intelligenten Kutscher zu einem wahren Fährmann der Reiterei aufsteigen kann.
2: Wir könnten Karl auch anästhesieren.
1: Karl stößt kurz Silda in die Seite. Silda, mein Freund, bitte nimm du mal kurz die Zügel in die Hand. Ja, mach ich gerne. Hier. Und Karl dreht sich komplett um und ist nun Teil der Runde, verschränkt die Arme und ist ganz Ohr.
3: Leute, das ist mir jetzt zu viel Druck. Also, Karl?
1: Ja, mein Freund.
3: Milo nimmt den Brief an sich.
1: Soll ich ihn vorlesen? Versteckt es euch die Sprache, ob dieser Lyrik, die ihr da verfasst habt?
3: Ich will doch einfach nur... Aha. Ach, das wird eine tolle Geschichte werden.
1: Ich bin sehr gespannt auf diese tolle Geschichte, die ihr uns gleich präsentieren werdet.
3: Ich flieg noch mal ganz kurz, okay?
1: Ja, bitte, nehmt euch alle Zeit.
2: Ich setze 10 Kupfermünzen drauf, dass mindestens ein Pimmelwitz darin vorkommt.
1: Ich setze 10.
5: Werte Freunde.
1: 1000.
5: Ihr werdet überrascht sein, wie schnell Karl sein Geld verlieren wird. Nein, ihr werdet überrascht sein, welche mächtige Kraft in den Worten des Milos steckt. Und auch Karl, ich bitte dich, wir haben dir das Leben gerettet. Auch du musst die Ehrhaftigkeit dieses Mannes anerkennen und zumindest ihm eine Chance gewähren, und dich etwas der Runde öffnen. So öffne deine Arme, öffne deine Gestik, so dass Milo die Kraft schöpft, dir wahr und ehrlich zu sagen, was er empfand und immer noch empfindet.
1: Wohl wahr, mein Leben wurde von euch gerettet. Aber es wurde unter der Bedingung gerettet, diesen Brief aus meiner Kiste zu nehmen, mein Berufsethos zu schmälern. Und das schmerzt unheimlich. Wie gesagt, es sind 2 Dinge, die Rettung meines Lebens, der Verrat meines Vertrauens, ich weiß noch nicht, wie ich damit umgehen soll. Doch ich bin gespannt zu hören, was Milo uns jetzt vortragen wird.
5: Ich benutze Taschenspielerei um Karls Ohren und bringe ihn so, ich erhöhe quasi die Umgebungsgeräusche, sodass er immer schwerer versteht, was Milo hier eigentlich vorträgt.
1: Karl, bemerkt das so, lässt sich aber nichts anmerken. Er schiebt es so ein bisschen auf sein Alter. Er hatte schon immer so, teilweise jetzt in den letzten Jahren, ein bisschen mit Tinnitus zu kämpfen. Und will jetzt aber nicht schwach wirken. So, er tut aufmerksam, aber kriegt wahrscheinlich nie alles mit.
7: Er sitzt neben Heinrich und hört nur noch das Fetzen des Schwertes.
3: Okay, seid ihr bereit, meine werten Kumpanen? Milo guckt sehr unsicher in die Runde.
2: Ich bin ganz Ohr, sage ich mit einem verschmitzten Blick auf Milos spitze Ohren.
3: Okay. okay. Leicht zitternd hält er den Brief in der Hand. Man sieht, dass er auf jeden Fall schon das ein oder andere Mal zerknüllt und dann wieder aufgefächert wurde. Man sieht auch Weinflecken darauf und dass er auf jeden Fall mit schmutzigen, schmuddeligen Fingern

0: Dann süß vielleicht.
1: Wunderschön.
0: Danke. 4 Jahre nochmal durchgestrichen. Die Nene. Und noch immer bist du erst der erste Gedanke beim Erwachen und der letzte vor dem Schlafe. Dein Name tanzt durch meine Träume wie ein Silberfaden durch dunkles Tuch. Deine Augen, sie haben sich in meine Seele gebrannt wie das Siegel eines Magiers auf einem... Dann habe ich nicht mal weitergeschrieben. Okay. Weißt du, was ich tue, wenn ich durch die Straßen Waterdeeps wandle? Ich gehe den Weg zu dem Geschäft deines Vaters. Immer wieder, manchmal 3-mal am Tag. Ich erfinde Gründe. Brauche ich wirklich schon wieder neue Pfeile? Nein, aber ich brauche dich.
1: Weil ich dich mag.
0: Das sollte sich nicht reimen. Und deine Hände, Linene, diese geschickten, starken Hände, die Bögen spannen und Waffen prüfen. Ich stelle mir vor, wie sie mein Gesicht berühren würden. Es steht Gesicht. Also für alle steht Gesicht, eindeutig.
2: Sanft. Sehr ist klar.
0: Sanft oder auch nicht sanft. Ich bin da flexibel. Sehr flexibel sogar. Das hätte ich nicht schreiben müssen, aber ich wollte es nochmal ganz klar machen, weil ich ihre Grenzen akzeptiere. Ich habe in letzter Zeit mit Kraftsport angefangen, falls das relevant ist.
3: Der Taschenspieler-Zaubertrick ist komplett weg. Also Karl hat das Ganze schon irgendwie so mitbekommen und jetzt ist er wieder vollends da.
0: Die anderen Frauen in Waterdeep? Bedeutungslos. Schatten. Blasse Imitation deiner Perfektion. Wenn ich mit ihnen spreche, sehe ich nur dein Gesicht. Wenn sie lachen, höre ich nur deine Stimme. Es ist ehrlich gesagt etwas problematisch hier geworden für mich. Ich habe versucht, dich zu vergessen. Bei allen Göttern. Ich habe es versucht, bei Tymora. Weil vergisst man die Sonne, wie ignoriert man den Sturm, wenn er weht. Hier, muss ich ganz ehrlich sagen, folgt einfach eine sehr detaillierte, poetische und zunehmend unangemessen werdende Beschreibung von meinen nächtlichen Gedanken.
3: Wir sind ganz Ohr.
0: Durchzogen mit dramatischen Metaphern über Feuern, Sehnsucht und anatomischen Details, die definitiv nicht für fremde Augen und Ohren bestimmt waren.
4: Wir kennen uns doch jetzt so lange, Milo. Wir können doch jetzt über alles reden.
0: Und hier lese ich weiter. Und deshalb, meine Liebste, meine Kriegerin, meine Göttin in Leder und Stahl. Werfe ich mit dir zu Füßen, metaphorisch oder auch wörtlich, wenn du das möchtest. Ich würde für dich durch die 9 Höllen wandern. Ich sollte die basaltenen Türme Karkosas erklimmen. Ich würde einen Drachen bekämpfen. Mehrere Drachen, einen ganzen Schwarm Drachen. Hier habe ich eine Klammer aufgemacht. Gibt es Drachenschwärme? Ich sollte das recherchieren. Klammer zu. Sage nur ein Wort und ich bin dein treuer Diener, dein Ritter, dein was auch immer du möchtest. Ich kann mich ändern. Ich werde mich ändern. Sag mir nur wie. Ich bin ein Fähnchen im Wind. In ewiger, brennender, alles verzerrender Liebe und mit leicht verschwommener Sicht. Dein Mido de Argent. Doch. PS. Falls du zufällig jemanden brauchst, der deine Lagerräume organisiert oder deine Bögen poliert oder einfach nur in deiner Nähe atmet, ich bin verfügbar, immer, zu jeder Tages- und Nachtzeit. Dann habe ich aber noch was hinzugefügt. PPPS, also PPS, so, ich rieche auch gut, das wollte ich noch erwähnen. Und ja, also ich hatte wirklich einiges getrunken. PPPS, Linene, und ich habe ganz viele Herzchen gemalt. PPPPS, ich habe auf der Rückseite ein Aquarell für dich gemalt, mit Bleistift vorskizziert. Es zeigt nun ja meine wahre Zuneigung zu dir in voller anatomischer Pracht. Die Proportionen sind vielleicht etwas optimistisch geraten, aber die Intention zählt nicht wahr. Ich habe sogar Schattierungen hinzugefügt, ein kleines Herzchen drum gemalt. Kunst ist Liebe, Nene. Ja, und das war es eigentlich soweit.
3: Die Gruppe sitzt schweigend um Milo, der gerade über mehrere Minuten hinweg diesen Brief vorlas. Alle ringen gerade so ein bisschen um Worte. Auch Karl ist der Erste, der etwas sagt. Ich würde gern das mit Bleistift vorgezeichnete Aquarell sehen.
5: Karl, meldet sich Heinrich. Lass ab von Milo. Er will eurer Tochter nichts Böses.
3: Danke für den Rat. Hau drauf. Milo. Mhm. Ja, die Skizze. Ich bin äußerst interessiert an eurem künstlerischen Talent.

0: Mit den Worten könnt ihr ja scheinbar sehr gut umgehen. Ich würde jetzt natürlich als Vater und natürlich Schutzherr meiner Tochter wissen wollen, was der künftige Gemahl für künstlerisches Talent aufzuweisen vermag. Bitte, welche Zeichnung habt ihr wohl angefertigt?
1: Bertha, Herr Karl.
0: Ja.
1: Ich möchte einfach gern betonen, dass ich wirklich mit reinem Gewissen und mit großem Respekt an die Sache herangegangen bin. Mhm. Und ich möchte auch nochmal an Sie appellieren und einfach nur sagen, Sie haben doch vielleicht auch schon mal eine Liebelei gehabt mit einer Frau, die vielleicht unerfüllt geblieben ist. Und am Ende haben sie Blödsinn gemacht, während sie zu viel Met getrunken hatten. Oder?
0: Die Zeichnung, Milo.
2: Ich schaue zu Milo, möchte ihn motivieren und weise ihm mit einem Augenzwinkern zu, dass ich bereits einen Trick in der Tasche habe. Wende Taschenspielerei an auf die Zeichnung des Milos anatomischen Gebildes und nutze diese Taschenspielerei, um ein Symbol hinzuzufügen an seine Anatomie, nämlich zwei ineinander verkettete Eheringe, wobei sich ein Ehering um das Körperteil, was Milo zeichnete, ragt. Vorzugsweise, ihr wisst, an welcher Stelle sich so ein Ring ragen sollte.
3: Fragezeichen Prinz Albert?
0: Spielleiter fragen, macht's das jetzt besser?
1: Für die Situation.
3: Wer sagt, dass das besser machen will?
2: Ich bin überzeugt, das macht die Situation besser. Und deine Tasche Spielerei an, um diese Illusion auf die Zeichnung zu erschaffen. Und gucke Milo hoffnungsvoll an und sage, Milo, es ist Zeit.
0: Milo sieht die Veränderung in seiner Zeichnung und darf entscheiden, ob das irgendwas für ihn bewirkt oder einen Vorteil bringt.
1: Milo guckt seinen Brief an, guckt Karl an, schaut ihm tief in die Augen, schüttelt den Kopf und beginnt den Zettel zu essen.
0: Was seid ihr nur für eine kranke Kreatur? Spuckt es sofort wieder aus.
3: Nein, niemals.
0: Und Karl stürzt sich auf Milo und es entsteht so ein Gerangel. Karl versucht seine alten Finger in den Mund von Milo zu schieben.
3: Hör auf damit!
0: Lass den frei! Ich muss es sehen! Und er schafft es nicht und Milo zerkaut den Brief einfach komplett.
4: Wie komme ich aus der Situation raus?
2: Ich benutze Taschenspielerei, um Milos Umhang zum Wehen zu bringen.
3: Jetzt seid ihr zu weit gegangen, Karl.
0: Auf der einen Seite bin ich sehr erbost darüber, dass ich diese Zeichnung nie, oder vielleicht bin ich auch glücklich, ich weiß es nicht, aber auf jeden Fall bin ich glücklich, dass meine Tochter diese Worte niemals lesen muss. Ich kenne euch nicht, Milo. Ihr habt mein Vertrauen verwirkt, als ihr mich vor diese Wahl gestellt habt, als ich im Todeskampf in der Kutsche lag und ihr sagtet, wie ist es denn jetzt mit dem Brief? Ich weiß nicht, was ihr erwartet, was ich meiner Tochter über euch erzähle, aber es wird nichts Gutes sein nach dem, was sich hier abgespielt hat. Ich dachte, anhand eures Äußeren, das ist ja ein netter Kerl, der ist so edel gekleidet, was für eine feine Seele. Doch wenn ihr meine Tochter wollt, dann müsst ihr euch meinen Respekt verdienen. Vorher wird da gar nichts passieren und er dreht sich um und setzt sich wütend neben Silda.
1: Und auch Milo überschlägt die Beine und dreht sich nach außen. Und hält die Schnauze.
3: Inikan guckt zu Milo hinüber, zieht mal wieder seine Augenbraue nach oben und sagt, ja, da hast du es wohl verschissen.
1: Das war das tiefste Geräusch, was ihr je von Milo gehört habt.
5: Also dieser Karl hat mehr einen Stock in Marsch als mein alter Lehnsherr.
3: Du hattest mal einen Lehnsherrn?
5: Ich war einmal ein Sklave.
3: Aber warum? Und wie bist du da rausgekommen?
5: Ich wurde als Kind entführt von einem bösen Magier, der mich versklavt hatte und ich musste mich in der Kriegskunst beweisen und konnte so in seinen Diensten aufsteigen.
3: Du wurdest also aus dem Sklavendienst befreit durch heldenhafte, grausame Taten?
5: Nein, So ähnlich. Ich war auf dem Schlachtfeld und sollte den Männern an der Front Waffen bringen, als kleiner Knabe, und musste da oftmals selbst mein Leben beweisen. Und mein alter Herr wurde dadurch auf mich aufmerksam und hat mich in der Kriegskunst ausgebildet. So konnte ich Soldat werden.
3: Das klingt nach einem abwechslungsreichen Leben. Ich will jetzt nicht wertend klingen.
5: Auf jeden Fall hat dieser Karl einen richtigen Stock im Arsch.
2: Liebe Freunde, während wir fantasieren, welche Gegenstände sich in Karls Hinterteil befinden, möchte ich anmerken, dass wir noch die Geschichte Meter eines Fantasier... Oh, werter Illikan! Und ich hole einen... Ich durchsuche die Kutsche sofort nach Med.
0: Karl hört, wie Okkultius hinten in den Kisten auf einmal zu kramen versucht. Er dreht sich um. Was zur Hölle machst du da?
2: Werter Karl, wir haben dir das Leben gerettet. Wir haben Silda das Leben gerettet. Ich möchte gern die Geschichte hören von unserem Freund, der offensichtlich fantasiert. Ihr erinnert euch an Heinrichs Erzählung aus fremden Welten. Nun, ich bin interessiert an fantasievollen Geschichten.
0: Warum braucht ihr dafür Met aus unseren Vorräten?
3: Weil ich Durst hab.
0: Silda dreht sich um. Freunde, ich hab noch einen Flachmann. Zieht ihn aus der Brust. Das ist ein bisschen höherprozentig. Aber vielleicht vertragt ihr es trotzdem. Und er wirft es euch hinter und er dreht sich wieder um und peitscht die Ochsen.
2: Ich nehme einen Schluck, reiche den Flachmann zu Illikan.
3: Illikan riecht an dem Flachmann und versucht anhand des Geruchs zu ergründen, welche Flüssigkeit sich darin befindet.
0: Mach einen Wurf auf Wahrnehmungsschwierigkeitsgrad 5.
3: In Summe.
0: Das ist ein hochprozentiger Schnaps aus Waterdeep, der vor allem von der gehobenen Fürstenallianz-Kaste vornehmlich konsumiert wird. Also wirklich ein sehr, sehr guter Tropfen. Macht einen guten Suff und macht einen richtig minzekleinen Kater.
3: Illikan nimmt den Flachmann, beäugt ihn, nimmt vorsichtig mit seinem großen Kopf einen kleinen Schluck, auf das für die anderen noch was übrig bleibt, während er den Flachmann weiter an Heinrich reicht, bewegt er den Schnaps durch seinen Mund, ein leichtes und ja, es mundet.
5: Heinrich nimmt die Flasche an, riecht daran. Und dieser stark alkoholische Geruch lässt seine Mundwinkel zusammenknittern. Er nimmt mutig einen Schluck und ihm brennt es in der Kehle. Sein Gesicht wird starr, seine Augen verdrehen sich leicht und er gibt es weiter und hat erstmal genug.
3: Illikans große Pranke schlägt Heinrich auf die Schulter.
6: Milo wendet sich jetzt Richtung Heinrich, macht die geschlossenen Arme, die verschränkten Arme auf, nimmt den Schnaps. Heinrich, das tut mir leid, was ihr erzählt habt. Nur, ich habe gelernt, dass man jetzt erstmal eingedickscht ist, nachdem man sowas erfahren hat, wie dieser alte Mann erzählt hat. Wir sollten später nochmal drüber reden und nehmen einen sehr großen Schluck aus dem Flachmann und reiche ihn an Okkultius weiter und verschränke dann wieder die Arme.
5: Heinrich möchte noch ein paar Worte an Milo wenden. Macht euch keinen Kopf über Karl. Letztendlich ist es eure Geliebte, die entscheiden muss.
6: Und davor habe ich am meisten Angst.
0: Und da seht ihr es. Ihr fahrt über einen Hügel und auf einmal kommt Fendelin in Sichtweite. Auf der ausgefahrenen Straße lässt die Heldengruppe die bewaldeten Hügel hinter sich zurück und erblickt erstmals Fendelin. Das Dorf besteht aus 40 bis 50 einfachen Holzhäusern, manche auf alten Fundamenten aus unbehauenem Stein erbaut. Weitere alte Ruinen, brüchige, von Efeu und Dornengestrüpp überwucherte Steinmauern umgeben die neuen Häuser und Läden. Das alte Fendelin war wohl deutlich größer. Die meisten neueren Gebäude stehen auf beiden Seiten der Wagenstraße, die sich verbreitert, zu einer schlammigen Hauptstraße wird und zu einem verfallenen Anwesen auf einem Hügel im Osten des Dorfes führt. Als ihr euch nähert, seht ihr Kinder auf dem Anger spielen, Dörfler ihrer Arbeit nachgehen und ihre Besorgungen in den Läden machen. Viele Leute blicken auf und lächeln euch zu, doch sobald ihr an ihnen vorüber seid, wenden sie sich wieder ihren Angelegenheiten zu. Ihr seid jetzt mitten im kleinen Städtchen Fendelin angekommen. Und Zilda sagt, ich denke, wir sollten als allererstes die Vorräte zu Elmina bringen. Sie hat ein Warenhaus hier in Fendelin, wo die meisten Bürger ihre Vorräte kaufen können. Und ich glaube, die Bürger Fendelins warten sehnsüchtig auf Nachschub.
2: Leicht angetrunken schaue ich in die Runde und sage, danach aber ab in die Taverne, Freunde!
0: Ja, da bin auch ich dafür tatsächlich. Es gibt hier das Gasthaus zum Steinhügel. Toblen ist ein hervorragender Gastwirt. Er wird euch eure Zimmer zeigen.
3: Gibt's wie da gesagt, Hammel?
0: Gibt es was?
3: Hammel.
0: Ah, wie gesagt, die Vorräte sind etwas schwach, doch ich könnte mir vorstellen, dass Toblen noch etwas gutes Fleisch im Vorrat hat.
3: Ich mag Hammel.
7: Ist Hammel gutes Fleisch?
3: Oh ja.
2: Zur Not macht es auch Kammel.
7: Das ist eher in den Wüstenländereien.
3: Geschmorter Hammel, Steinbock aus meiner Heimat.
7: Okay, interessant.
3: Mit Steinsalz.
2: Stellt euch vor, ein schönes Steak Hammel und darauf filetiertes Kammel. Aber Vorsicht, wenn es gammelt.
3: Ein ganzer Hammel.
0: Und die Kutsche begibt sich weiter durch Fendelin, bis sie letztlich vor dem Geschäft mit der Aufschrift Bartens Proviant ankommt. Es ist ein kleines, unscheinbares Häuschen, doch mit einem schönen Garten davor, mit diesem Schild Waren von Bartens. Und ihr könnt jetzt sozusagen die Waren, die ihr an Bord habt, reintransportieren, damit Fendelin wieder ein bisschen besser leben kann. Macht ihr das?
3: Ja, natürlich.
7: Sind das aber nicht die Kisten eigentlich, die für Linene Greyvind wären?
0: Die Kisten für Linene Greyvind sind die mit dem blauen Löwenkopf. Die habt ihr geborgen. Die, die ihr von Anfang an in der Kutsche hattet, die sind für genau diesen Laden.
7: Okay, dann machen wir das.
0: Okay. Ja. Die Gruppe packt kräftig an. Mit der Hilfe von Karl und Zilda tragt ihr ganz viele Sachen in das Geschäft rein. Ihr öffnet die Tür, eine Klingel ertönt und ihr seht eine junge Frau hinterm Tresen sitzen. Und sie ruft euch zu. Seid ihr es? Bringt ihr die neuen Waren?
7: Oh ja, hier sind wir.
8: Herzlich willkommen in Bartens Proviant. Vielen Dank. Es ging schon lange keine neue Lieferung mehr ein. Ich bin Elmina. Schön, dass ihr da seid. Wer ist euer Anführer? Mit wem soll ich sprechen? Ich freue mich so.
2: Ich trete vor. Selbstbewusst. Ja, bitte.
3: Wir sind eine Demokratie.
2: Werfe Illikan einen sehr achtungsvollen Blick zu, stimme ihm zu. Trete dennoch vor, weil es einfach meiner Art entspricht, und spreche die junge Dame an und sage, werte Frau.
8: Oh, hallo, ein Tiefling habe ich hier noch nie begrüßt.
2: Es ist mir eine Ehre, dass ich der erste Tiefling bin, den Sie kennenlernen, obwohl Ihnen mein Gesicht natürlich wohl bekannt ist. Der berühmte Occultius B.A.G. bringt Ihnen Waren in Scharen.
8: Ja, also Zeit ist Geld, ne? Natürlich habe ich schon sehr lange auf die Lieferung gewartet, aber die Bürger haben Hunger. Die wollen hier einkaufen. Deswegen lassen Sie uns schnell das Finanzielle klären, dann können wir gleich die Leute reinlassen, wissen Sie?
2: Gute Frau, das klingt sehr gut. Was sagen Sie, wenn Sie den ursprünglichen Preis verdoppeln? Und ich lege noch einen Morgenstern darauf, damit die Bürger Fendelins sich gegen zukünftige Horden verteidigen können. Und ich hole den Morgenstern von Clark aus der Tasche und sage, gute Frau, ich weiß, ihr seid in Not, doch auch wir brauchen täglich unser Brot. So nehmt diesen Morgenstern und seid euch sicher, wir haben Fendelin gern. Wir möchten, dass es besteht und auch noch in Jahrzehnten steht.
8: Ich weiß eure Dichtkunst sehr zu schätzen, junger Mann, aber ich kann diesen Morgenstern nicht annehmen. Über dieses Angebot mit den 50% mehr, was haben Sie gesagt?
2: 50% mehr ist okay. Ja. Ich gucke Hilfe suchen zu Milo rüber.
8: Passen Sie auf.
7: Milo lacht.
8: Das Doppelte vom Ausgemachten ist für mich völlig fein. Wir können das tun. Veranschlagt waren 25 Goldmünzen für die Lieferung. Sie kriegen 50. Ist das angenehm?
2: Werte Frau, das ist sehr angenehm. So könnt ihr doch gerecht bitte die Goldmünze aufteilen auf meine Gefährten, sodass jeder 10
8: und ich übernehme 20. Die Rechnung nicht für Sie. Hier haben Sie 50 Goldmünzen. Und weil ihr dafür sorgt, dass wir endlich wieder Nahrung in Fendelin haben, kriegt jeder von euch eine Ration von mir spendiert. Und sie gibt euch so ein Lunchpaket sozusagen.
5: Heinrich räuspert sich. Werte Frau.
8: Ja.
5: Was habt ihr für Ausrüstungsgegenstände?
8: Ich bin keine Rüstkammer. Guckt meine Läden an und sie zeigt auf die Regale und da sind Stücken von Käse, paar Kanister mit Milch, eine Auslage mit getrocknetem Obst und Gemüse. Bei mir ernährt man sich. Wenn ihr tatsächlich eher nach etwas rüstigerem und waffentechnischerem ausseid, geht zu Linene. Löwenschilds Waren ist gleich über den Hauptmarkt auf der anderen Seite.
5: Okay, danke. Da wollten wir sowieso noch hin.
2: Während ihr noch redet, stecke ich jeden von euch so 10 Goldmünzen in die Tasche.
5: Dankeschön.
3: Ich guck skeptisch zu Okkultius rüber und sag, dir ist bewusst, dass wir rechnen können, oder?
2: Ich mach so, als hätte ich es einfach nie gehört.
8: Ich guck. Glaubt Illikan das?
3: Illikan guckt Okkultius ein bisschen abschätzend an, zuckt dann mit den Schultern und denkt sich, ja.
2: Ich bemerke Illikans abfälligen Blick und will die Situation gerade rücken und sage, lieber Illikan, glaubt mir, mit dem Gold werde ich euch überraschen. Ihr bekommt mehr als nur etwas zu naschen.
5: Auf jeden Fall gut ausgehandelt, Okkultius.
8: Zelda macht einen Schritt vor. Okay, dann sollten wir als nächstes die Kisten zu Linene Craven bringen. Was mir gerade einfällt, hat jemand von euch die magische Box? Das war das Wichtigste, was Gantrin transportieren wollte.
3: Hi!
8: Wer?
3: Ich.
8: Du hast die magische Box?
3: Ja.
8: Wunderbar. Okay, dann lass
3: Aber
8: uns weiter...
3: Aber ich weiß auch nicht, ob ich die hergebe.
8: Du musst sie beschützen.
3: Okay.
8: So, wenn wir Gantrin gefunden haben, dann weiß er, was damit zu tun ist. Doch vorerst müssen wir ihn überhaupt erstmal finden. Er ist in Burg Zackenzahn, wo auch immer das ist. Aber wichtig ist, wir müssen Linene Craven ihre Waffen und Rüstung bringen. Die sind wahrscheinlich in diesen Kisten. Lasst uns dahin gehen, okay? Und Karl blickt Milo an. Ja, lasst uns dahin gehen. Ich freue mich schon, meine Tochter wiederzusehen. Und wahrscheinlich ist sie auch sehr interessiert daran, dich wiederzusehen, Milo. Denn ihr kennt euch ja so gut.
7: Also ich muss sagen, ich habe hier noch eine Erledigung zu tun. Ich finde, es wäre eine gute Idee, wenn ihr erstmal vorgehen würdet. Ich finde, das wäre... Ich würde schon mal in der Taverne auf euch warten und die Hotel, also die Zimmer reservieren.
8: Okay, Zelda bietet an. Passt auf, mein Freund. Ihr wart noch nie in Fendelin, richtig?
7: Mhm.
8: Ich komme mit euch mit. Ich habe gute Kontakte zu Toplin. Wir können mit ihm ein Gespräch führen, die Zimmer reservieren. Wir warten dort auf den Rest der Gruppe. Ist das genehm?
3: Ja.
8: Noch Karl gibt sein Einverständnis. So trennt sich die Gruppe an dieser Stelle. Und wir vier, also Karl, Heinrich, Illikan und Okkultius, fahren weiter über den Hauptmarkt. Die Kutsche rattert dahin, bis wir letzten Endes vor einem großen Gebäude zum Stehen kommen. Draußen sind Schwerter, Streitflegel, Schilde angebracht an der Wand. Es schreit förmlich nach Waffenkammer. Draußen aber dennoch dazwischen ein paar Blumen. Das heißt, der Besitzer des Hauses legt auch trotz der Gewalt ein bisschen Wert auf Ästhetik. Und ihr schreitet die Steinstufen hinauf mit den Kisten, tretet hinein und die Tür geht auf. Ding, ding. Eine schwarzlockige Frau mit einer Lederrüstung mit blauen Stoffelementen dreht sich euch um und ruft: Hey, wer seid ihr denn? Ich bin Linene Craven. Was kann ich für euch tun?
5: Wir sind Freunde von Milo.
8: Und hier endet die heutige Session. Und damit ohne Umschweife willkommen zur Nachbesprechung. Okay, du hast heute die Session eröffnet, ne?
2: Nee, Sandro.
8: Sandro, dann eröffne du auch die Nachbesprechung, würde ich sagen.
2: Leute, wir sind heute in der Nachbesprechung, wir sind aus den Rollen raus, deswegen spare ich euch einen dummen Reim. Aber ich freue mich auf viele dumme Geschichten, die wir heute erlebt haben, dass wir die einfach mal Revue passieren lassen und ja, einfach mal unsere Gefühle durchgehen und vielleicht unsere Best Moments wieder teilen mit euch, wie wir das letzte Mal gemacht haben und einfach abfeiern, was wir so geil fanden. Falls jemand einen Verbesserungsvorschlag hat aus der Gruppe, so möge er jetzt reden oder für immer schweigen.
8: Und dann also, ich muss erstmal sagen, aus Spielleitersicht, es war heute noch grandioser als in der ersten Session, wie krass alle in Character waren. Also ich habe das richtig genossen. Ich konnte teilweise einfach hier hinterm Dungeon Master Screen sitzen und einen Film gucken. So hat sich das für mich angefühlt. Das war wirklich ganz grandios. Ich hatte auch das Gefühl, als ich so Charaktere gerollenspielt habe, dass ich einfach in ein vorbereitetes Feld reingetaucht bin, wo ich genau wusste, ja wirklich, diese Charaktere sind jetzt gerade vor mir. Und egal, wen ich spiele, ich bin in diesem Film jetzt gerade drin. Das war für mich richtig cool. Das hat richtig Spaß gemacht heute. Danke dafür.
3: Bitteschön.
2: Zurück, Jan.
3: Ich glaube, wir sind jetzt halt auch einfach nicht nur in Character Level 2.
2: Ja, sehr gut. Ja. Zum Thema Spaß machen, eine ganz kleine persönliche Anekdote. Wir hatten gestern Weihnachtsfeier mit den Kollegen und wir können sagen, also wir wollen jetzt gar nicht hier Drogen verherrlichen, aber bei Pen and Paper, wir sind eine Runde, die ab und zu meine Trinkfestigkeit trainieren. Danke, Jungs, dafür. Wir haben aber noch nie so viele Runden gemacht. Dementsprechend ging es mir heute nicht so gut nach der Weihnachtsfeier gestern. Ich war also närrisch im Training, war emotional richtig gefickt. Und du weißt es, Tim, wir haben lange heute geredet.
8: Ja.
2: Und dann kommt man hier rein, zieht sich den guten alten 90er Jahre Adidas-Sweat, was ist das? Eine Jacke, eine Sportjacke drüber? Oder vielleicht
3: so ein Ding.
2: So ein übertrieben lila Fuck. Hört eine wunderbare Geschichte vom Spielmeister. Das war so geil. Ich weiß nicht, wann die Nachbesprechung kommt, ob ihr vielleicht schon den einen oder anderen menschlichen Charakter gehört habt bis dahin. Aber die Stimme wird sexy, Leute. Also das war richtig, richtig geil. Danke auf jeden Fall an dich als Spielmeister. Danke an euch. Ihr habt mir das Wochenende gerettet. Mir geht's wieder richtig gut. Ich war 10 Minuten hier und super glücklich.
3: Das danke, Wochenende super cool. Heute erst angefangen.
2: Ja. Ich weiß nicht, Tim, wie geht's dir? Ich habe dich ja ein bisschen reingezogen, die emotionale Lage.
8: No.
2: Und dann spielen wir 10 Minuten hier. Wie war dein Gefühl?
5: Also ich konnte sehr, sehr gut die letzten Wochenmomente ausblenden und war einfach hier völlig drin. Also kann ich sehr gut nachvollziehen, wie es dir geht. Das ist einfach ein Happy Moment, wenn man sich hier hinsetzt in die Runde, den Rest der Umwelt ausblenden kann und einfach in diesem Moment ist, auch mal aus dem realen Leben ausbrechen kann, so einen Charakter spielen kann. Macht einfach schon Bock, ja, auf jeden Fall. Ist eine Wohltat für die Seele, einfach mal alles ausblenden zu können und hier zu sein.
7: Und was schnetzeln zu können. Mal durchteilen oder was? Was ist das für eine Botschaft?
5: Sind so die anderen Fantasien.
8: Der Heinrich kriegt halt einfach die krassesten Killing Blows. Das haben wir ja in der letzten Session schon festgestellt.
7: Da wird viel durchgeteilt.
3: Illikan hat offensichtlich ein Talent dafür, Schaden auszuteilen, wenn er trifft. Auch verdammt oft daneben zu hauen.
5: Ja, das waren halt unglückliche Würfel.
7: Heute. Ja. Ich denke auch eher, oder?
3: Ja,
7: du würfelst ja so oft, wenn du das machen darfst.
3: Es waren unglückliche Würfe und natürlich Kollege Grottenschrat hatte ja auch eine Rüstungsklasse von 14, 15.
2: Unendlich.
3: Da muss man nur erstmal treffen.
2: Ich habe nochmal eine Frage an euch beide, weil ich glaube, das ist relativ interessant. Tim, du hast ja gerade gesagt, man bringt von sich übertrieben, teilweise auch pervertierte Ideen rein in den Charakter.
0: Wow!
2: Ich spreche nicht für dich, ich spreche jetzt für alle in der Runde. Aber ich
5: verneine es nicht, nee. Was,
2: Spaß.
5: Spaß? Was,
1: ruf die Bullen.
2: Aber was hier, was, also es ist ja auch andersrum. Du nimmst ja aus der Rolle auch ein bisschen was mit dir mit. Und da würde mich einfach mal interessieren, Otto, wie geht's dir emotional und danach? Dirk, wie wird es den Tieren bei euch gehen, wenn du morgen die bewirtest? Wird da ein Stück Illikan mit dabei sein, wenn du,
5: wenn du jemanden... Ja, wird ein Pferd gegessen?
3: Ich hoffe, dass es denen gut geht.
2: Ich auch.
3: Sonst habe ich Arbeit.
2: Nee, aber Otto, wie ist es so emotional? Das war schon krass, was du im Charakter gemacht hast und erlebt hast.
1: Naja, ich dachte irgendwie, dass ich das eher ein bisschen so in die normale Welt reinhole, also von der Gefühlsebene, weil Dungeons & Dragons ist ja so viel so dieses Heroische und mein Charakter Milo ist da halt so eher der Stadtmensch, der halt überhaupt gar keine Ebene dafür kennt. Und deswegen ist er so ein bisschen diese Verrohung überhaupt nie gewohnt. Und wenn den Goblins erteilt wird, das hat er noch nie gesehen. Und dann macht das was mit dem. Also, das ist jetzt gar nicht so richtig. Der ist einfach so ein bisschen verblendet, sage ich jetzt mal, in der Welt. Dadurch ist das
3: gar haben nicht die so. In Waterdeep gar keine patriotischen Verkürzer, um irgendwelche Straftäter patriotisch zu verkürzen?
1: Ja, wenn du dich aber nur in der High Society rumtreibst und halt denkst, du wärst der Schickste und also der Schönste.
3: Ich glaube, nirgends wurde in so, salopp gesagt, mittelalterlichen Welten mehr hingerichtet als in der High Society.
2: Die Merowinger, kleiner Spoiler.
1: Ja,
2: das geht auf keine Partys von Cousins, die euch einladen.
1: Ja, naja. Viel mit Stöcken geschlagen.
0: Ja, da kann man sich vielleicht auch eher aussuchen, ob man es sehen möchte oder nicht.
1: Er ist vielleicht auch ein bisschen so Scheinwelt, die er sich so selber geschaffen hat. Deswegen ist einfach eine kleine Wurst so. Und das,
3: ja,
1: da habe
3: ich,
1: hab ich vielleicht einfach so die ich sage jetzt mal den 14-jährigen normalen Menschen unserer Zeit dort reingezogen.
3: Ich denke, wir haben auf jeden Fall einen sehr guten Facettenreichtum an Charakteren getroffen.
5: Oh ja, das trifft.
3: Das ist wirklich eine bunte Mischung.
5: Ja.
3: Weil ich meine, ich habe jetzt in der Runde wahrscheinlich so ziemlich die wenigste praktische D&D-Erfahrung, aber so.
2: Du machst es so gut.
3: Tim mit seinem redet wenig, haut viel drauf Charakter. Dann der nervige Barde, wo man eigentlich denken würde, dass dieser Krepel zu nichts zu gebrauchen ist.
5: Und doch.
3: Aber irgendwie ergibt der halt voll Sinn.
1: Ja.
5: Und
1: der fängt an zu reden, man denkt so, oh, ist das ein bisschen nervig und ich will mich eigentlich schämen. Und dann sind die Reime aber so crisp und denkst so, hä?
5: Ja. Und ich muss sagen, bei Occultus BLG muss ich immer ein bisschen an Rittersporn von Witcher denken.
3: Ja.
5: Weil er auch so ein Character ist, der...
3: Nervt wie Sau, aber ist fucking wichtig.
5: Hm? Genau, ist halt ein geiler Character, der auch immer so ein bisschen Charme und Witz reinbringt.
3: Ja, dann hast du noch den Schurken, wo man schon mitkriegt, ja, kann was. Aber man kann sich immer noch nie so richtig so ein Bild von ihm machen, außer dass er ein Schisser ist. Offensichtlich relativ perverser. Geschickt. Pervers, aber so wirklich was hinter dieser Fassade schlummert, ist halt ein Schurke, der gibt nicht alles preis.
2: Aber jetzt mal kurz zu verteidigen, Entschuldigung. Es ist okay, wenn das Ermorden von schwangeren Frauen, das Köpfen von humanoiden, intelligenten Wesen, den ein oder anderen empathischen Menschen schon mitnimmt.
0: Na klar.
1: Und der Verlust einer Hose.
0: Das muss man einfach mal so sagen.
3: Die ist ja noch da.
1: Aber ein
3: hättest du den Speer stecken lassen?
1: Hätte ich den drum wachsen lassen sollen oder was soll denn werden?
3: Die Hose wächst doch ohne. Hättest du aber nie rutschen können.
0: Was ich auch sehr beachtlich finde. Also, ich weiß noch nicht, wohin die Reise gehen wird, aber ihr habt euch, glaube ich, heute einen Feind geschaffen. Mit Knickli. Den ihr nach Strich und Faden verarscht habe, der eigentlich so schon eine gute Seele war.
3: Ja, und ich bereue, wie das gelaufen ist. Mit sowohl in Character als auch out of Character. Ja.
0: Und zutiefst. Ich glaube, den habt ihr nicht das letzte Mal gesehen.
5: Ich finde auch, Knickli verdient eigentlich schon so eine Background-Story wie in einem Anime. Ist ein geiler Charakter. Ja, tragisches so Schicksal. Alter. Genau, ja. Und der
3: Knickli
5: der
3: sich verdient einen Revenge-Arc. Und so kurz vorm Finale kommt er einfach als so übelster Legend-Goblin-Wizard wieder und zerfickt uns in alle Einzelteile.
7: Verdient.
3: Ja, verdient. Ja.
7: Das ist für meine Familie.
5: Genau, mit dem besten Motiv der Welt, Rache.
2: Ich würde noch nie zu viel jetzt für Knickli vorwegnehmen, weil ich glaube, das bietet echt Potenzial für Fanfiction.
0: Ja, Leute, was denkt ihr, wie es mit Knickli weitergeht? Schickt mir gerne mal auf Insta eure Ideen. Wie gewohnt mit dem Spoilerzeichen. Schickt mir 30 Ausrufezeichen und schreibt ganz groß Spoiler und schreibt mir dann eure Ideen, wie es mit Knickli weitergeht. Das würde mich sehr interessieren.
2: Denkt bitte unbedingt an die Spoiler. Wir haben einen Mitspieler, der das hier mit verwaltet. Alle, die den Talk sich reinziehen von TNT, macht das unbedingt. Die wissen, wie viel Arbeit da Otto und Paul reinstecken. Und
7: vor allem das, Paul.
2: Ja, ich will einfach nochmal Danke sagen.
7: Ja. Wir sind gerade hier am Stand, dass die erste Folge rauskam, nämlich eben der erste TNT Talk. Und das war schon mega, mega cool. Also Die Qualität, die hat... Ich kann für mich nur sprechen, aber die hat mich so umgehauen, dass ich mir dachte, wow, geil. Vor allem das Intro, ich dachte, Paul, du bist ein sexy Typ, Alter.
2: wo wir bei sexy sind, habt ihr most sexy moments aus der Session?
5: Ja, wie Milo das Stück Papier sein Brief frisst.
3: Ja.
5: Und Karl... über ihn herfällt.
0: Karl fällt einfach ein, versucht das noch aus dem Mund rauszurollen. Da muss ich auch so feiern, Alter.
7: Ich hoffe, ich habe mir eure Aufmerksamkeit spannend und mir nicht zu viel Bühne geholt mit der...
0: Das war ein goldener Charakter-Moment.
5: Super,
3: ja. Ich glaube, für Heinrich in Character der sexiest Moment war auf jeden Fall das Spalten von irgendwelchen Goblins und Grottenschraten.
5: Ja.
3: Dieser kleine Blutfetischist. Eventuell haben wir auch in dieser Session, also irgendwann in den letzten Folgen, wenn ihr das hört, das ein oder andere Easter Egg eingebaut. Wer das entdeckt, bitte gerne
0: in die Kommentare
3: hauen.
7: Also mir sind drei aufgefallen.
3: Nur zwei, das ist schon mal gut.
7: Da hast du bei mir eins verpasst.
3: Oh.
2: Wollen wir, wo wir bei Heinrich sind, spoilern, wie du deine Waffe schärfst? Oder sollen das die Leute erstmal raten? Wollen wir drei Optionen geben?
7: Das finde ich drei cool.
3: Sandro redet vom Soundeffekt.
7: Ja, vom Soundeffekt, ja.
5: Wenn man es auf der Aufnahme hört, ne, muss man mal schauen. Kann man gerne machen, habe ich mir selber noch gar nicht so viel Gedanken drüber gemacht.
2: Was könntest du benutzt haben? Vielleicht hat jeder mal einen Vorschlag und dann kann man das mal abstimmen.
7: Entweder er hat wirklich ein Kurzschwert dabei.
5: Oder ein Wetzstein. Oder eine Blume.
3: Ein Reißverschluss und ein Cockring.
5: Ja.
7: Schon ein bisschen spezieller.
2: Oder einen Korkenzieher.
5: Korkenzieher, ja.
7: Ich, ja.
5: Die Knochen seiner Feinde.
0: Holzklavier. Ich merke gerade, wie ich einfach gezielt weniger rede, weil ich so einen krassen Hustreiz habe. Leute, ich bin gerade noch ein bisschen angeschlagen, scheinbar.
2: Wir unterstützen dich.
3: Es liegt vielleicht auch daran, dass unser lieber Paul jetzt schon wieder trotz Resthusten 5 Stunden gequatscht hat.
0: Ja, und Goblin-Stimmen imitiert hat. Deswegen, ich lasse euch jetzt mal ganz viel Redefreiheit.
3: Das ist in Ordnung.
2: Most sexy Moment für Illikan.
3: Ah.
0: Oder schönster Moment, Favorite Moment von der heutigen Session.
3: Ich glaube, mein Illikans Favorite Moment, Illikans Shining Moment in dieser Session war, wo er sich gegen die Goblin-Mordpläne seiner Gruppe gestellt hat und eventuell auch ein Umdenken und eine Inspiration in den Köpfen mancher damit ausgelöst hat. Da war ich sehr stolz auf Illikan, dass er sich da so verhalten hat, wie er das tat.
5: Ja, da muss ich kurz als Heinrich auch nochmal sprechen. Ja, definitiv. Das war auch so ein kurzer Moment, eine Erleuchtung für Heinrich. Also das war ein geiler Input von Illikan, auch einfach für so eine Charakterentwicklung für Heinrich. Also das war für mich persönlich ein sehr geiler Moment und ich fand auch die Worte von Illikan an Heinrich sehr, sehr schön, sehr tiefgründig und bewegend. Also jetzt auch mal off-Character, fand ich sehr gut, hat mich tief berührt, Dirk.
2: Was wird das für eine Folge sein? 7, 8, 9 vielleicht dann? Da
7: kann nicht reichen, ne?
2: Oder über 10.
3: Könnte irgendwas zwischen 8 und 12 sein.
2: Hört euch rein, die Schicksale werden sich verweben. Entschuldigung.
7: Aber das kann ich eigentlich nur so zurückgeben, dass ich das um dich heute ziemlich spannend fand, also Tim. Und dann, weil...
3: Timrich.
7: Weil das war schon ziemlich cool. Also auch wie Dirk dann halt eben dieses Umdenken bei dir gebracht hat. Und dann wie du halt dann auch noch zum Ende hin erzählt hast quasi von deiner Geschichte. Und das ja so einerseits halt wahrgenommen wurde oder halt auch nie wahrgenommen. Und wie du das halt so wiedergegeben hast. Und das war schon auch sehr, auch hier einfach gut gespielt.
5: Okay, danke, ja.
7: Ja, also es war glaubwürdig einfach und es war cool.
5: Aber es war auch, fand ich heute bei der Session, eine verdammt gute Gruppendynamik, wo man sich sehr guten Ball hin und her spielen konnte. Ne? Also es war halt sehr förderlich. Auch so eben, was Dirk so angesprochen hat, so knallhart die Wahrheit rausgeprescht und auch einfach mal so ein bisschen ins Gewissen geredet hat. War jetzt sehr gut. Also man konnte sich guten Spielball hin und her werfen. Ne?
3: Und wir haben es geschafft, in dieser ganzen Session nur 3 Lebewesen zu töten.
2: Echt? 4? Die Goblinfrau war schwanger?
3: Die Goblinfrau haben wir in der letzten Session getötet.
7: Aber die hätte auch mal sagen können, so Leute, stimmt. Übrigens,
3: ich bin schwanger. Wir haben heute nur einen Goblin, einen Warg und einen Grottenschrat getötet. Wir hatten nur einen Fight.
5: Und die Frage ist doch, warum kämpft eine Schwangere?
7: Ja, ne?
5: Ne?
7: Ja, aber ist denn die Mutter
0: vielleicht, weil sie angegriffen wird?
3: Das liegt auch in der Natur der Lebewesen. Manche Lebewesen sind halt eher aggressiv. Zum Beispiel Frösche.
5: Aber ja. Ich finde komisch, dass sie von ihren Schamanen gar kein Beschäftigungsverbot bekommen hat.
2: Liegt daran, dass die...
7: Wer weiß, ist vielleicht, die war vielleicht so 2 Tage vor dem Beschäftigungsverbot.
3: Die hat sie ja vielleicht wahrscheinlich auch einfach bloß noch erzählt.
5: Hat einen Termin beim Arzt noch nicht geschafft.
0: Ihr hättet ja auch in die Höhle gehen können und fragen können, ist hier jemand schwanger, bevor wir angreifen?
7: Wir können das ja durchziehen.
3: Und wir hatten ja sogar die Intention, erst zu sprechen, dann zu hauen. Hat nie immer hundertprozentig geklappt. Aber sagen wir es mal so. Es leben... Ich bin mir nicht hundertprozentig sicher, aber wir haben nicht signifikant mehr als 50% der Höhlenbewohner getötet.
0: Ich sag mal so, spiel dumme Spiele, gewinn dumme Preise.
7: Also, ich glaube, deine Botschaft, oder? Deine coolste Szene heute fehlt noch, oder?
2: Bevor ich darauf komme, will ich nur ganz kurz anmerken, warum wir einfach, warum die Goblinfrau dort so unter so schlechten Arbeitsschutzbedingungen oder unter fehlenden Arbeitsschutz arbeitet.
7: Den TÜV-Prüfer, für die Ewigkeiten.
5: Arbeitsschutz schützt nicht vor Arbeit.
2: Leute, die haben keine Sozialversicherung.
5: Ja, das ist,
2: weil das freie Marktwirtschaft ist. Ich habe das beobachtet. Die rauben sich aus. Der Schwächste steht ganz unten in der Nahrungskette. Und der mit dem größten Kapital, egal ob das finanziell oder muskulär ist, der führt die Gruppe an. Das erinnert mich ganz stark an eine freie Marktwirtschaft. Kein Arbeitsschutz. Schwangere müssen arbeiten und kämpfen. Und jetzt hätte ich gerne eine kleine Interaktion an alle jungen Elektriker und Metaller. Ich erwarte von euch, dass ihr einfach wisst, welche Versicherung den Mutterschutz übernimmt. Tim hat euch einen kleinen Hinweis schon gegeben. Kleiner Spoiler. Haben wir aber deinen Best Moment Ich habe zwei Best Moments mit dir, muss ich ehrlich sagen.
7: Ich habe den ja, glaube ich, gerade schon gesagt gehabt. Mit Heinrich.
2: Mit Heinrich? Ja, die Entwicklung, sorry.
7: Na,
2: ja. Dann ja, muss ich dich jetzt nochmal kurz ins Rampenlicht rücken. Occultius hat sich in Milo verliebt. Ihr wisst noch nie zu viel über Occultius' Background-Story, aber ich will es nochmal zitieren. Rassismus ist die Sprache der Dummen.
5: Ja, der Spruch war gut.
2: Das war komplett episch. Ja, also klar. Sowohl, oder ich denke, mein Charakter und alle vier Menschen hier am Tisch, also alle vier anderen Menschen, haben sich sofort in dich und Milo verliebt. Komplett geil. Das war richtig geil.
7: Während er geflüchtet ist, wie so.
2: Aber er hat die Wahrheit gesprochen. Und dein Brief.
7: Der hat Spitzohr zu mir gesagt, was soll denn das?
2: Ja, ist echt so. Und zwar kein freundschaftlicher, rassistischer Kommentar, wie es Illikan angedeutet hat, wo du wusstest, das war lieb gemeint und der übertreibt es. Ne? Vielleicht schneidet man das jetzt raus. Aber noch ein Highlight war dein Brief. Wie lange hast du an diesem Brief geschrieben, Alter? Der war ja episch. Und da fehlte ja noch ein Stück. Und wird das veröffentlicht, das fehlende?
3: Und er hat auf sein Handy geguckt, um uns zu faken. Das ist alles gefreestylt. Mhm.
5: Aber ist sehr romantisch geschrieben. Also wenn ich eine Frau wäre, ich würde sofort ja sagen.
7: Ja?
5: Ja.
7: Also
5: auch als Mann sage ich ja.
7: Dann sage ich auch ja.
0: Vor allem, ich musste mich als Karl auch entscheiden. Mhm. Wie kratzig meine Stimme gerade ist, Alter.
7: Sexy.
0: Ich muss mich als Karl auch entscheiden, wie reagiere ich darauf. Alter, wie klinge ich denn?
3: Nicht paulig.
0: Es geht zu Ende mit mir. Alter, mein letzter Wunsch.
3: Ist Hustensaft. Nein, von Jokosilent.
0: Ich muss mich ja als Karl auch entscheiden, wie reagiere ich darauf, weil ich als Paul dachte so, Alter, wow. Steckt schon viel Herzblut drin, so. Aber Karl ist halt ein alter, weißer Mann, so. Der hört nur das Schlimmste, will seine Tochter beschützen. Was für ein Perversling. Oh, fick dich.
5: Aber eigentlich total schöne,
0: richtig schöne gut Liebes- geschrieben, Worte, wirklich. Ne? Also, richtig krass.
5: Bis auf die Zeichnung, aber war ist halt auch ein Geständnis der Liebe.
2: Die will ich bei Instagram sehen, die
5: in Zeichnung. In gewisser Art und Weise.
0: Ja.
2: Aber wie lange hast du gebraucht für den Brief?
7: Also, ich hab da, Dilla halt, wenn ich irgendwelche Sachen schreibe, dann schreibe ich denen meine Notizen. Und da Dilla ich halt immer mal, wenn mir was einfällt, halt dann rum.
2: Also über mehrere Tage ist dann immer mehr reingekommen sozusagen.
7: Genau, aber ihr wollt nie meine Notizen gucken, Leute.
5: Jetzt schon.
7: Absoluter Fiebertraum, wirklich.
2: Werden wir erfahren, was du ausgelassen hast? Werden wir das irgendwann erfahren?
7: Ich habe das tatsächlich einfach so als
3: ist nix.
7: Als Ausführung geschrieben, dass es halt wahnsinnig explizit halt einfach wird in diesen Momenten. Mhm. Also ich habe das jetzt dann bewusst so ausgelassen.
5: Ja.
7: Weil das wäre jetzt auch nichts gewesen, was Milo jemals vorgelesen hätte. Es war halt dann schon expliziteres Zeug.
2: Aber die Zeilen existieren im Brief.
7: Nee.
3: Die existieren nicht mal in Ottos Hirn.
5: In seinem Bauch jetzt.
7: Ja, hat er geschnabbert. So, hat Milo geschnabbert. Ja. Ja, und damit ist Milo auch zufrieden.
5: sehr schön geschrieben. Ich hätte gerne auch den Moment erlebt, wo Milo Irene diesen Brief vorliest oder übergibt. Irenes Reaktion hätte ich gerne mal gesehen.
2: Linene.
3: Das kommt
2: ja Irene oder Linene. Linene. Und alle. Linene.
5: Ja, ich kann mir auch ganz, ganz schwer Namen merken. Deswegen hatte ich auch Fände. Nee, wie hieß er? Der Typ, den wir gerettet haben?
2: Silda Halsen.
5: Silda. Deswegen habe ich den immer Geißemann genannt. Musste ich auch ein bisschen an.
3: Ich habe die ganze Zeit überlegt. Was für eine Geißel, habe ich irgendwo nie zugehört. Geißelmann, was hat denn der für eine Geißel, der Kriepel?
5: Ja, ich kann mir den Namen ganz schlecht merken. Und da musste ich an One Piece, an Ruffy denken, wie der auch einfach Eigenschaften oder Äußerlichkeiten, die Leute dann nach den Äußerlichkeiten oder Eigenschaften benennen.
2: Jörg, weißt du noch, wie oft du Otto und mich davor gerettet hast, dass Tim als Heinrich uns in den Tod stürzt mit provokanten Aussagen, wo du ihn zurückgehalten hast. Ich habe irgendwann aufgehört zu zählen.
5: Also beim Goblin und so, das war teilweise sehr knapp, ja. Das also hätte schief gehen können.
3: Ich habe die ganze Gruppe davor gerettet, dass Heinrich wieder ein Schlachtfest anfängt. Eventuell ja, in einer Situation, wo wir alle komplett ausgelaugt waren, gegen die übelste Goblin-Übermacht standen.
5: Also ich hab noch
0: auch das sehr gut gemacht, weil da habe ich auch ein bisschen Schweißperlen auf der Stirn gekriegt. So.
5: Also ich hatte noch 9 Lebenspunkte.
2: Ey, ich kann jetzt mal kurz sagen, ich habe, manche haben es mitgekriegt, während meiner Arbeitszeit den ein oder anderen Gedanken und die ein oder andere Maus- und Schreibfunktion bemüht, meinen Charakter zu erstellen. Ungefähr 12 Stunden. Ich dachte mir, Tim, Alter, bring uns nie um. Bring uns nie um.
5: Die ganze Mühe umsonst.
2: Wirklich.
5: Ja, aber da muss ich auch sagen, das war heute schon wieder sehr lustig zu beobachten, wie Occultius, wenn er mal ruhig ist, wie er einfach in sein Notizbuch schreibt und schon wieder irgendeinen dummen Spruch raushaut. Und das finde ich auch sehr bewundernswert, ja, wie du einfach für jede Situation irgendeinen passenden Reim findest. Also muss ich echt sagen, Hut ab, das war sehr beeindruckend.
0: Dann jetzt zum Abschluss der heutigen Nachbesprechung. Gibt es noch Sachen, die ihr euch für die nächste Folge wünscht?
5: Ja, vielleicht, wenn jemand noch was in einem Moment einwerfen möchte, was sagen möchte, damit das nicht übergangen wird, aber man auch nicht ein Gespräch unterbricht, vielleicht melden, ein Zeichen geben, bevor man dann mit einer Situation weiter verfährt.
7: Finde ich eine sehr gute Idee. Ja. Weil ich habe schon das Gefühl, dass wir uns manchmal überfahren. Und dann.
3: Ja,
2: vielleicht können wir da mal ein Feedback kriegen, ob man manchmal zu quatschig sind, obwohl es super witzig ist. Aber ich hatte auch manchmal das Gefühl, okay, wir können jetzt aus der Höhle raus. So, wir müssen jetzt nie die vierte Folge in der Höhle sein.
7: Das wird gar nicht reichen.
2: Und das Schlimme ist, ich glaube, daran bin ich auch ein bisschen dran schuld. Ich wünsche mir
3: Nein, überhaupt nicht.
2: Ich wünsche mir tatsächlich für mich noch ein kleines bisschen knackiger zu sein, nie ganz so lange rumzuschwafeln und vielleicht vorher zu überlegen, was man sagt.
7: Das ist ja vielleicht auch so ein bisschen eigentlich dein Arc, weil du, du, der große Occultius B.I.G. erzählt dir so und so, bla bla bla. Ja, so, weißt du, das ist ja gerade deswegen dieser in der dritten Person und immer umschweifender, um sich selber drehend sich, das ist.
5: Wobei es aber auch, also ich persönlich fand es ganz schön, dass man auch so ein bisschen dieses Geschwafel hatte, weil ich persönlich finde, gerade mit Occultius entstehen dadurch sehr ulkige und lustige Momente, ne? Die auch teilweise ein bisschen verquer sein können, aber wo auch irgendwie immer was bei rauskommt, was am Ende doch ganz lustig und interessant ist. Ne?
7: Also immer gut gemacht sind am Ende, ne?
5: Ja, ja.
7: Man kann das ja auch komplett quatschig machen, dass es halt nicht in die Lore und die Welt passt, aber irgendwie sind die immer cool gemacht.
5: Genau, deswegen fand ich eigentlich sehr angenehm. Zwischendurch ist halt die Frage, was die ZuhörerInnen so denken. Ich persönlich war aber voll im Flow.
2: Ich habe noch einen Wunsch. Ich würde gerne in der nächsten oder übernächsten Session, ist aber kein Muss, ist ein Wunsch, so langsam erfahren wollen, warum Illikan den Stein sucht und was das für ein Stein ist.
3: Tja, das würde ich auch gerne erfahren.
0: Das passiert alles in-game und damit beenden wir die heutige Nachbesprechung. Ich übergebe das Wort an Sandro.
2: Leute, vielen, vielen Dank für diese geile Sitzung. Vielen, vielen Dank an alle, die uns zuhören und die uns antreiben und motivieren, das hoffentlich noch richtig, richtig viele Jahre zu machen. Zockt selber D&D, Leute. Habt Spaß daran. Macht's wie unser Spielmeister. Lebt euren Gottkomplex aus. Seid anmaßend frech und gemein, fordert die Gruppe. Belohnt sie aber auch genauso in dem großen Maße, wie wir das heute erlebt haben. Das muss gar nicht immer mit Gegenständen oder Loot sein. Das kann vielmehr mit tollen, ausgedachten Geschichten sein. Ihr müsst auch nicht so krass sein und Nebenstorys einweben. Ihr könnt einfach mal anfangen mit einem Buch. Oder ihr macht so krass wie Otto und schreibt direkt selber eine Kampagne.
7: Das nur, weil ich zu faul war. Also wirklich.
2: Und bezockt's einfach, Leute. Und habt Spaß mit uns zusammen. Ich würde mich freuen, wenn ihr weiter dabei seid.
0: Auf Wiedersehen.
9: Auf Wiedersehen.
3: Und tschüss. Bis Gartenschau.
2: Wow. Oh, wo kam der jetzt her?
8: Das war's für heute aus unserer Runde. Danke, dass ihr mit uns gelacht, gelitten, gewürfelt und fantasiert habt. 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Bis zum nächsten Mal. Bleibt neugierig, bleibt nerdig und vor allem bleibt im Spiel. Wir verabschieden uns fürs Erste.

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1: 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Ich bin Linnene Craven. 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

0: Okay, ja, Schatz, du merkst schon, der ist ein bisschen sehr plümerant und lyrisch unterwegs. Ja, das merke ich in der Tat, aber ist okay. Freut mich, eure Bekanntschaft zu machen. Das ist der Große da in der Ecke, das ist der Goliath Illikan, richtig?
1: Grüße.
0: Hallo. Und der Mann mit dem großen Schwert auf dem Rücken, das ist Heinrich.
2: Heinrich erwidert erstmal nichts, schaut sich im ganzen Laden um, Decke, Boden, Kisten und sagt danach, habt ihr Ausrüstung?
0: Der kommt scheinbar direkt zur Sache. Ja, natürlich, einen Moment. Und sie kramt hinter ihrer Theke nach einer Liste dessen, was sie so im Angebot hat und reicht sie Heinrich.
2: Danke.
0: Möchte noch jemand durch die Waren stöbern? Ich meine, ihr habt ja jetzt auch die Kisten mitgebracht, ne? Wie viele sind es? Wie viele konntet ihr bergen? Auf die habe ich auch schon ewig gewartet.
1: Alle, die da waren.
0: Alle, die da waren, okay.
2: Ich drehe mich um und gucke, wie viele Kisten ich sehe. Versuche die schnell zu zählen.
0: Es waren, glaube ich, genau 4. Ja. Oder 5 sogar mit Silda. Der hatte, glaube ich, auch noch eine mitgetragen.
1: Das ist gut, dass du das noch weißt.
2: Ich wende mich zu Linene und sage, gute Dame, Besitzerin dieses wundervollen Etablissement, was eindeutig nicht nur ihre Schönheit, sondern auch ihre Stärke und Intelligenz nachweist. Wir konnten ihnen 5 ganze Kisten der begehrten Lieferung bringen. Zwar alles, was wir in dieser Höhle der Goblins fanden und eigentlich mehr, als wir tragen konnten. Von daher bitte ich euch, gute Frau, gewährt meinen müden, kampferfahrenen und kampfgeplagten Kameraden doch vielleicht einen kleinen Rabatt, eventuell in Form eines Kontos, da wir die Waren eher zurückbrachten, als es anzunehmen war.
0: Mach einen Wurf auf Überzeugen. Schwierigkeitsgrad 10.
2: Ich schau Illikan an, während ich rede. Und steht Illikan neben mir? Wo steht Illikan?
0: Wo steht Illikan?
1: Illikan steht in Nahkampfreichweite von Occultius B.I.G.
2: Ich reiche Illikan die Hand hinten, meine Hand, während ich Linene überzeuge und zwinker ihn zu.
1: Illikan versteht diesen Wink und wirkt daraufhin seinen Zaubertrick göttliche Führung und schenkt damit Occultius 1W4 Bonus.
0: Ihr habt euch doch abgesprochen.
2: Ja. In Summe mit göttlicher Führung 10.
0: Geht gut los. Linene antwortet dir. Ja, ich denke, da können wir auf jeden Fall was machen. Ihr wisst gar nicht, wie nötig diese Waffen und Rüstungen sind. Ich weiß nicht, Vater, hast du es ihnen schon erzählt? Nein, dazu gab es noch keine Gelegenheit. Ich hatte noch mit dem 4. Gruppenmitglied ein paar Dinge zu klären, aber dazu später mehr. Und Karl führt fort, was ich euch noch nicht gesagt habe, diese Stadt steht momentan unter enormen Druck. Wir haben hier noch keine Miliz oder irgendwelche Gesetzeshüter und eine Gruppierung namens die Rotbrenner hat sich das zu Nutzen gemacht und sie terrorisieren unsere Stadt, rauben uns aus und wir haben keine Möglichkeit, uns dagegen zu wehren. Mit diesen Waffen haben wir jetzt aber etwas in der Hand und vielleicht auch mit eurer Unterstützung.
3: Ja, genau.
1: Illikan hebt eine Augenbraue, schaut zu Karl. Die Rotbrenner, habe ich das richtig verstanden?
0: Ja, sie nennen sich so und ihr Markenzeichen ist, dass sie rote Mäntel tragen.
1: Was sind das für Wesen, Menschen?
0: Es sind ausnahmslos Menschen und sie sind vor etwa 2 Monaten hier aufgekreuzt. Sie haben auch einen Anführer, doch mir ist der Name entfallen. Ich weiß es gerade nicht mehr.
1: Ich nehme an, ihr habt versucht, mit ihnen zu verhandeln?
0: Dummerweise lassen sie nicht mit sich verhandeln.
1: Das ist schlecht.
0: Ja.
1: Aber wer nicht mit sich verhandeln lässt, der muss die Macht der Gewalt zu spüren bekommen. Und Illikan guckt zu Heinrich hinüber.
2: Heinrich grinst.
0: Karl blickt zufrieden rein und auch Linene freut sich, dass so wehrhafte Recken jetzt hier in Fendelin angekommen sind.
3: Ich freue mich. Ja, ihr kriegt auf jeden Fall einen Rabatt auf das Erste, was ihr bei mir erstehen möchtet.

0: Habt ihr irgendwas gefunden? Ist was von Wert für euch dabei, was ihr gebrauchen könnt? Eine Rüstung, eine Waffe, alles, was uns hilft, die Rotbrenner zu vertreiben vielleicht?
1: Danke, aber ich glaube, ich habe nicht genügend Gold für eine große Rüstung.
0: Okay, ja, das verstehe ich. Ist aber gute Handwerksarbeit. Ich habe sehr lange in diese Rüstung meine Zeit und Energie gesteckt. Höchste Qualität, das verspreche ich. Das ist das Löwenschildversprechen. Aber Vater, und sie guckt Karl an, du sprachst von einem vierten Gefährten. Wo ist dieser? Und Karl verschränkt die Arme. Der hat es vorgezogen, in die Taverne zu gehen. Du dürftest ihn vielleicht noch von früher kennen, sagt dir der...
2: Ich falle Karl ins Wort, als ich das höre. Und sage, gute Linene, wir kommen sicherlich noch zu unserem Ehrengast, der eine weite Reise extra für Sie, werte Dame, aufgenommen hat. Zuvor würde ich gerne etwas Geschäftliches besprechen. Und zwar würde mich diese beschlagene Lederrüstung interessieren, gute Frau.
0: Ah, okay. Könnt ihr sie euch denn leisten?
2: Ich habe, und ich hole meinen Goldsack raus.
3: Und bitte ziehen Sie die Hose wieder an.
2: Ich ziehe meine Hose wieder an.
4: Ich gucke irritiert. Ich gucke zu Okkultius rüber und murmel, vergiss den versprochenen Rabatt nicht.
2: Und gucke, als ich das höre, trete ich selbstbewusster Linene entgegen, während ich meinen Hosenstall wieder schließe. Und antworte ihr, gute Dame, schauen Sie selbst, und ich hole 40 Goldstücke heraus. Ich weiß, Sie hatten uns einen Rabatt gewährt und ich möchte nicht gleich die ganze Hand nehmen. Ich habe auf Ihrem Preisschild gesehen 45 Goldmünzen für eine beschlagene Lederrüstung von herausragender Qualität, wie ich beipflichten muss. Wären Sie mit einem kleinen Rabattaufschlag auch einverstanden, wenn ich Ihnen 40 Gold dafür reichen würde?
0: Wir machen das, wenn ihr mir versprecht, dass ihr diese verdammten Rotbrenner aus unserer wunderschönen Stadt verbannt.
2: Während ich ihr die Goldmünze...
4: Halt. Für ein Versprechen, die Rot...
0: Der Mann kann alleine entscheiden, was er kaufen möchte und zu welchem Preis. Bitte, großer...
4: Fräulein Linene, lassen Sie mich mit meinem Kameraden sprechen.
0: Welch unhöflicher Riese.
4: Wenn wir schon diese verhandlungsunwilligen Barbaren aus dieser Stadt vertreiben wollen, sind da 5 Gold nicht ein bisschen wenig? Also, mir ist das Geld egal. Aber ich will nicht, dass du dich im Nachhinein bei mir beschwerst.
2: Mein fürsorglicher Illikan, vielen, vielen Dank. Ich denke, und ich drehe mich wieder zu Linene, diese wunderschöne, gleichsam starke, intelligente, wie geschäftstüchtige Frau und ich, wir werden uns einig werden. Und ich reiche Linene diese 40 Goldmünzen, während ich
4: Illikan zuckt mit den Schultern.
2: Küsse ich ihre Hand, verbeuge mich dabei.
0: Karl guckt sehr garstig aus der Ecke. Linene ist ein bisschen verwirrt, aber lässt es geschehen.
2: Und ich sage zu ihr, gute Linene, ich denke, wir sind, obwohl wir uns nicht kennen, irgendwie doch Schwester und Bruder im Geiste. Und auch ich verfolge dieselben Ziele. Der große und gerechte Okkultius kann es nicht ertragen, solch wunderschöne Damen in Not mit ehrenwerten Kutschern, ich gucke zu Karl und verneige mich vor ihm, und ehrenwerten Kutschern, die das Postgeheimnis nahezu mit ihrem Leben schützen. Wir haben alle das Ziel gemeinsam, diese Unholde aus Fendelin zu vertreiben. Doch damit wir die nötige Kraft haben für dieses ungeheuer gefährliche Unterfangen, benötigt unser frontaler Frontmann, der humorvolle Heinrich, eine weitaus stärkere Rüstung. Bitte, gewährt ihm nur für diesen Ausflug zum Schutze Fendelfers.
0: Bitte was?
2: Zum Schutze...
4: Fendelin.
2: Fendelins.
0: Ihr kennt nicht mal den Namen unserer Stadt, okay? Aber ich sprecht schon. Weiter.
2: Zum Schutze dieser nun leider sehr kleinen Stadt. Früher war sie sicherlich bekannter. Und auch das teilen wir, werte Linene. Auch der große Okkultius wurde vergessen. Was schweißt uns nur noch näher zusammen? Das wollte ich damit ausdrücken. Natürlich kenne ich den Namen eurer ehrenvollen Stadt Fenelin. Auf jeden Fall bitte gewährt Heinrich für diesen Auftrag die mächtigste Rüstung, die ihr habt, sodass wir auf jeden Fall obsiegen werden.
1: Heinrich steht da und popelt in der Nase.
0: Linene muss diesen Vortrag erstmal verarbeiten, wischt sich unterdessen den Handrücken unauffällig hinter sich ab. Sie fühlt sich an einen alten Kunden aus Waterdeep erinnert, der immer wieder zu ihr kam. Doch sie kann sich nur noch vage an ihn erinnern, das ist sehr lange her. Und entgegnet dann, mein lieber Tiefling, wie war euer Name noch ein gleich?
2: Hatte die Nene. Es zeigt doch, wie verbunden wir sind, dass auch ihr meinen Namen vergessen habt. Er steht vor euch. Der preislich gerühmte Occultius B.I.G.
0: Bitte. Senkt eure Lautstärke, ich höre euch. Ihr steht genau vor mir. Das ist alles okay. Ich verstehe euer Ansinnen, dass ihr eurem Freund noch mehr schenken möchtet. Doch, diese Stadt ist nach wie vor im Aufbau begriffen. Ich kann auch ihm den Rabatt gewähren, doch ich kann keine Geschenke machen. Dafür ist mir dieses Geschäft zu heilig. Wir haben gerade durch euch erst wieder Lebensmittel und Handwerkswaren bekommen. Wir müssen schauen, wo wir selber bleiben. Dieses 5-Gold-Geschenk, was ich euch gemacht habe, das mache ich gerne auch eurem Freund. Doch ich muss gucken, dass auch dieser Laden funktionieren kann. Ich bin eine Geschäftsfrau.
1: Also ich würde die Rüstung für 50 Gold nehmen.
0: Er ist wirklich humorvoll. Das war der beste Witz, den ich in diesem Geschäft je gehört habe. Und jetzt zum echten Preis.
2: Liebe Liline,
0: ich gebe euch die für maximal 1250 Goldmünzen, aber weiter kann ich wahrlich nicht runtergehen. Karl verschränkt die Arme und nickt stolz. Er ist halt wirklich einfach stolz auf Liline, dass sie so knallhart im Verhandeln ist.
1: Heinrich knurrt.
2: Ich gucke zu Heinrich, nicke ihm selbstbewusst zu, gucke wieder zu Liline und sage, liebe Liline, Bael, Iskerot, Ismael, Entschuldigung, ich bin ganz nervös im Anblick solch schöner Damen. Bael,
3: dieser Schmeichler,
2: grabe mir Drecksmeier. Freunde nennen mich Big D. Auch Sie, werte Linene, dürfen mich Big D nennen. Nicht wie der gemeine Pöbel mich den großen Occultius nennen muss. Diese Anerkennung muss euch doch etwas wert sein. Wie wäre es, wenn wir euch unser gesamtes Gold geben, in dem Versprechen, euch die restliche Summe aus dem Schatz der Banditen, derer wir uns entledigen werden, zurückgeben.
4: Illikan räuspert sich und sagt zu Occultius, ganz dumme Idee.
0: Ja, da sagt ihr was Wahres. Das Gold, was diese Rotbrenner in ihrem Versteck haben, ist komplett von uns geklaut. Das gehört uns, das gehört den Bewohnern von Fendelin und ich würde Unrecht tun.
1: Occultius, alles gut, ich habe eine tolle Rüstung, die ihren Zweck erfüllt.
4: Und Heinrich, wenn du jemals 1250 Gold hast, dann kannst du dir die einfach in die Jacke schütten und hast so eine gute Rüstung.
1: Ach, dann kaufe ich mir diese Stadt.
2: Gute Freunde, bitte lasst unsere zukünftige Gefährtin, ich möchte nicht zu
4: Illikan
2: viel vorauseilen.
4: Illikan legt seine Hand auf Occultius Mund und sagt, schweig nun still, Barde.
0: Ja, Linene nickt dir dankend zu. Ich würde gern mit einem anderen aus der Gruppe weitersprechen. Das dauert mir alles ein bisschen zu lange hier. Ich habe Geschäfte zu erledigen. Ich muss zurück in die Schmiede. Kann ich noch irgendwas für euch tun? Vater, ihr wurdet unterbrochen. Was ist mit diesem vierten Gruppenmitglied? Und Karl guckt so euch an, guckt Occultius an. Wir reden später und behält es vorerst für sich.
1: Heinrich schaut in Runde und sagt nur, ich denke, wir sollten in die Taverne und unseren Freund besuchen.
4: Med!
0: Ja, sagt Tublin, liebe Grüße von mir, sagt Karl. Ich gehe erstmal nach Hause, ich muss mich frisch machen. Und er juckt dabei an seiner Wunde, die am Hals immer noch verbunden ist und an der Wunde an seinem Arm durch den Dolch. Guckt dabei nochmal böse zu Occultius und er verabschiedet sich schon mal aus dem Laden.
1: Ja, Heinrich geht auch schon mal vor die Tür.
2: Ich nehme die beschlagene Lederrüstung, die ich gekauft habe.
0: Ja.
2: Und ziehe sie mir unter meinen Umhang, weil mir Style einfach wichtig ist und gehe auch aus der Tür.
0: Dann kommen wir zu einem Szenenwechsel. Wir sind im Gasthaus zum Steinhügel, einem von zwei großen Wirtshäusern in Fendelin. Und wir sehen folgende Szene. Die Taverne ist belebt, es sitzen überall kleine Menschengrüppchen und die Kamera fährt so durch, alle essen was, unterhalten sich. Es ist aber jetzt kein pompöses Mahl überall auf dem Tisch, sondern halt entsprechend dem Status, in dem sich die Stadt gerade befindet, alles so ein bisschen klein, aber so fein, wie es halt möglich ist. Der Gastwirt Toplin versucht mit seiner Schankfrau Elsa alles so schick wie möglich zu machen mit den geringen Mitteln, die da sind. Und ja, Elsa ist hinten gerade in der Küche, Toplin poliert gerade Gläser und begutachtet den schick gekleideten Halbelfen, der vor ihm am Tresen sitzt. Und ja, Milo sitzt da und denkt sich, ich müsste jetzt eigentlich mal wieder jemanden verarschen. Das übrigens hat die Community entschieden. Danke für eure Einreichungen. Und wir werden jetzt sehen, wie sich die Szene ausspielt. Toplin sagt, mein lieber Scholli, dieser Halbelf, wer seid ihr? Ihr seht so schick gekleidet aus. Was führt euch nach Fendelin?
5: Herzlichen Dank, Herr Schankwirt.
0: Toplin, mein Name. Wie unhöflich.
5: Milo Dajon.
0: Sehr erfreut, Milo Dajon.
5: Toplin, weißt du, ich hatte einen schwierigen Tag heute.
0: Oh, was ist passiert? Möchtest du was trinken?
5: Milo setzt sich hin auf den Barhocker.
0: Ja, nimm Platz, und neue
5: nimmt,
0: Gäste. Ja.
5: Nimmt Platz. Als er sich hinsetzt, fängt der Mantel kurz an, theatralisch zu wehen.
0: Toplin sieht das und wow, was für ein edles Geflatter.
5: Toplin, ein Met hätte ich gern.
0: Warte, bevor du den Met nimmst, ich zeig dir erstmal unsere Karte. Wir haben nicht viel hier in Fendelin, doch wir versuchen das Beste draus zu machen. Bitte guck erstmal durch, vielleicht ist irgendwas anderes noch dabei, was deinem Gaumen frohlocket. Und sag mir einfach, was du haben möchtest.
5: Milo...
0: Du bist neu hier, der Erste geht aufs Haus.
5: Toplin, vielen Dank.
0: Gerne.
5: Milo schaut auf eine wunderbar gestaltete Gasthauskarte, die auf einem schönen Pergament ist, was handgeschöpft ist. Und dort stehen verschiedene Suppen, Hauptgerichte, Süßspeisen, alkoholfreie und alkoholische Getränke drauf. Toplin, was empfiehlt ihr hier?
0: Das Zwergenstout ist, ich glaube, für einen schlechten Tag, den ihr wohl hattet, ein angemessener Trunk, um sich die Sorgen wegzuspülen.
5: Dann nehme ich das. Ich vertraue euch.
6: Elsa!
7: Ja, was ist?
6: Ein Zwergenstout bitte für den jungen Halbelfen.
7: Wird gemacht.
0: Und es wird gerampelt und gerudelt und da kommt auf einmal so eine kleine rothaarige Zwergenfrau angetappelt.
7: Hier!
0: Und stellt von unten so den fetten Humpen drauf.
7: Lass es dir schmecken.
0: Und verzieht sich wieder in die Küche.
5: Ja. Vielen Dank. Ihr seid zu gütig, Toplin.
0: Ja.
5: In dem Moment steht Milo so ein bisschen auf und tut so die Füße abstützen auf dieser Metallreling, die es immer unten so gibt. Und schaut so leicht über den Tresen so ganz interessiert und schaut alles so ein bisschen argwöhnisch an, sage ich jetzt mal. Und setzt sich hin und prostet zu. Ja. Ach, Entschuldigung, Toplin, alte Berufskrankheit.
0: Berufskrankheit, Toplin, nimmt sich auch einen Humpen. Lass uns anstoßen, auf dass dein Tag jetzt ein bisschen besser wird. Aber du meinst Berufskrankheit, was hat das zu bedeuten?
5: Ach, eigentlich bin ich auf Urlaub hier, aber ich komme aus Waterdeep ursprünglich, jetzt aus Niewinter. Ich bin von der IFA, ich will jetzt keine, nicht die Pferde scheu machen hier, auf keinen Fall.
0: Okay, und als Toplin IFA hört, macht er sich ein bisschen straff. Elsa kommt aus der Küche.
7: Was ist IFA? Ich arbeite noch nicht so lange hier, Toplin. Toplin sagt,
5: das Institut für Angelegenheiten.
0: Ja.
5: Wie gesagt, Toplin, ich bin nur auf Urlaub hier, aber ich weiß ganz genau, dass wir im nächsten Monat hier unsere erste Runde drehen werden. Also die Allianz der Lords. Ihr wisst, ich bin auch nicht so der allergrößte Fan davon. Ich bin auch noch nicht so lange dabei. Ich war vorher bei der IFWA. Das ist das Institut für wichtige Angelegenheiten. Aber dort gab es gewisse Verwürfnisse, sage ich jetzt mal, weil ich gewissen, vor allem so etablierten Schankwirten, wie ihr das einer seid, ihr haltet halt als Kid diese Gesellschaft hier einfach zusammen.
8: Das ist wahr.
5: Und deswegen drücke ich das gerne mal ein Auge zu. Das war natürlich den Obrigkeiten nicht so genehm.
8: Oha.
5: Ja, deswegen bin ich jetzt bei der IFA, aber deswegen komme ich jetzt auch nach Fendelin, aber erst im nächsten Monat. Also, keine Sorge. Aber, wie gesagt, ich möchte die Pferde nicht scheu machen, nur es gibt gewisse Regularien, die in Zukunft eingehalten werden müssen.
8: Okay, welche denn? Aber ist hier nicht alles in Ordnung?
5: Ihr wisst, die Lords, die haben ihre Regularien und natürlich kann ein Schankwirt in Waterdeep, in Neewinter, in Baldur's Gate ganz andere Sachen einhalten, hat ja auch einen ganz anderen Durchlauf. Da geht viel mehr Gold, viel mehr Met über den Tresen und deswegen gibt's dort einfach gewiss mehr Kapital. Trotzdem ist in allen Ländereien der Schwertküste werden dieselben Sachen gelten müssen.
8: Ja.
5: Und ihr in Fendelin gehört halt einfach mit zu Neewinter.
8: Okay.
5: Habt ihr einen Fettabscheider?
8: Elsa? Was denn? Was ist denn, Chef? Wo ist der Fettabschneider?
9: Er zwinkert ihr unauffällig zu und sie...
8: Ach, der Fettabschneider, der ist gerade bei der Reparatur.
10: Ja, der ist gerade bei der Reparatur, fürchte ich.
5: Ein Fettabscheider hängt hinter der Küche und sorgt dafür, dass kein Fett ins Abwasser gelangt.
9: Ja, und der ist leider letztens kaputt gegangen, als wir zu viel Fett ins Essen gemacht haben.
10: Okay, ihr habt mich erwischt. Wir haben keinen verdammten Fettabschneider oder Scheider.
5: Es
10: tut mir leid. Wir haben doch hier auch nicht so viel. Könnt ihr
5: Abluft.
10: Was kann ich tun, damit das vielleicht nicht auf unsere Füße fällt?
5: Wie ist das mit der Abluft geregelt? Führt die nach außen, hinters Haus?
10: Ja, unsere Fenster führen alle nach außen hier im Gasthaus zum Steinhügel.
5: Die müssen über dem Kochfeld abgetrennt werden und nach draußen geführt werden.
10: Herr Toplin kommt sichtlich ins Schwitzen. Ja, okay, vielleicht habt ihr ein Dokument, wo alles drinsteht, was wir, oder könnt ihr eine Liste machen, was wir verbessern müssten, damit das hier durchgeht?
5: Toblin, das ist ja genau das, was mich so ärgert und vor allem bei der IFWA damals so geärgert hat. Ihr braucht das alles nicht. Nur wenn wir hierher kommen und kontrollieren, dann werde ich eine Mängelliste erstellen und ihr müsst das dann umsetzen. Diese Änderung, ich vermute auch mal, dass euer Küchenbereich nicht abgetrennt ist, sauber zu den Getränken und zum Lagerraum. Das müsste alles gelöst werden. Da seid ihr schnell mal 1.000 bis 2.000 Gold los.
10: Oh mein Gott, das würde den Laden in den Ruin treiben.
5: Und genau deswegen freue ich mich, dass ich hier wenigstens in Fendelin so weitermachen kann.
10: Ganz kurz, als ihr angekommen seid, du bist ja mit Silda zusammen zu der Taverne gereist und bevor ihr reingegangen seid, hat er dir alles gesagt, was du wissen musstest und hat gesagt, dass er zum Bürgermeister geht und dort mit ihm über die Rotbrennerbedrohung redet, von der weißt du jetzt, weiß Milo aktuell noch nichts,
5: ja.
10: Aber nur um zu erklären, warum Silda jetzt gerade nicht vor Ort ist.
5: Okay.
10: Das heißt, Milos Schabernack kann vorerst ungeahndet bleiben. Toplin ist auf jeden Fall todesüberzeugt, dass Milo von der IFA ist. Ihm läuft wirklich der Schweiß überall runter. Es war halt so überzeugend vorgetragen. Toplin ist ein einfacher Mann, der will hier nur sein Ding machen und der ist halt völlig auf Milo jetzt reingefallen.
5: Toplin.
8: Ja.
5: Ich habe gesagt, ich bin auf Urlaub hier. Milo geht näher an Toplin ran, schaut sich nochmal so verschwörerisch um.
8: Ja, was ist?
10: Auch Toplin kommt näher ran.
5: Toplin.
8: Ja.
5: Ihr seid ein Guter. Das merke ich doch.
8: Ja,
5: ihr seid wichtig für... Milo dreht sich in den Gastraum. Ihr seid wichtig für all die Leute hier.
8: Ja, das stimmt. Das stimmt wohl.
5: Und gewährt uns, der Abenteuergruppe, mit der ich hier aus Neewinter hergereist bin, einfach kostenlose Logis und Kost.
8: Oh.
5: Und dann kriege ich das schon gedeichselt. Ich bekomme das hin mit der IFA. Ich bin mir da ziemlich sicher.
10: Toplin muss bei dem Vorschlag sehr gut abwägen. Eben Bedrohung der Rotbrenner. Es gibt gerade wenig Waren. Er weiß noch nichts davon, dass Alminas Proviant-Store wieder voll beladen ist.
8: Warten Sie kurz. Ich muss kurz überlegen.
10: Mach einen Wurf auf Überzeugen. Schwierigkeitsgrad 1.
1: Verdient aber.
5: eine 13 plus Sachen.
7: Okay. Passt auf, werter Herr Milo, ich weiß es sehr zu schätzen, dass ihr hier auf Urlaub seid und mich beehrt und nicht dieses widerliche Gasthaus zum schlafenden Riesen. Doch ihr müsst eins wissen. Ich gewähre euch gern für die erste Nacht Kost und Logis for free. Für umsonst, wie man im Volksmund so sagt.
5: Sprecht ihr auch elfisch?
7: Ein bisschen, ja. Doch ihr müsst wissen, diese Stadt leidet momentan sehr unter einer Gruppierung, die sich die Rotbrenner nennt. Sie fallen manchmal völlig willkürlich über dieses Lokal her, rauben mich aus, das Geld aus der Kasse, das Fleisch aus der Kammer. Erst vor ein paar Nächten wurde Tel Dendra, unser Holzschnitzer, umgebracht, seine Frau und Tochter verschleppt. Wir haben alle zurzeit sehr viel Angst und es ist nicht sicher in dieser Stadt. Das sage ich euch auch, weil ich euch schützen möchte. Ihr macht hier Urlaub, ihr wollt euch erholen, doch ihr kommt zu einer sehr ungünstigen Zeit. Wir können einen Deal machen. Ich gebe euch alles, was ihr braucht, um hier anzukommen. Ihr meintet, ihr habt Freunde dabei. Wie viele sind das denn? Ich muss in etwa kalkulieren.
5: Es sind noch 3 Abenteurer, mit denen ich hierher gereist bin. Alle sehr... Ein Krieger.
7: Ja.
5: Ein sehr kampfbegabter Goliath. Der braucht ein sehr großes Bett. Und auch eins, was das Gewicht aushält. Und ein Tiefling-Barde, der bestimmt das ein oder andere Lied hier noch schmettern kann.
7: Oh, das wäre wunderbar. Die Leute können etwas Ablenkung gebrauchen.
11: Elsa! Was denn? Hast du mitgeschrieben?
7: Und, sie hat mitgeschrieben. Und, Toplin schickt sie hoch. Bereite die Betten genauso vor und die Zimmer, wie der werte Herr Milo es gerade beschrieben hat. Die sind für heute unsere Gäste. Alles, was sie wollen, geht erstmal aufs Haus. Und dann wendet er sich wieder Milo zu. Wenn eure Freunde kampferprobt sind, ihr habt von Kämpfern gesprochen und von Größe, helft uns. Ich kann meine Dankbarkeit noch mehr zum Ausdruck bringen, wenn wir wieder sicher sind und das Geschäft floriert.
5: Ich bin mir sicher, dass wir bereit dazu sind. Ich vielleicht nicht wirklich. Ihr habt gemerkt, dass ich eher bürokratisch begabt bin.
7: Aber auch das ist eine große Fähigkeit.
5: Aber die anderen sind bereit. Da bin ich mir sehr sicher.
7: Toplin reicht hier die Hand und strahlt über sein altes Gesicht, sein Bart, wo noch etwas Bier und Essen drin ist. Er ist wirklich erfreut. Immer noch ein bisschen unsicher, was die Überprüfung durch die IFA angeht, aber überzeugt. Und auf einmal geht die Tür auf und die 3 eben angesprochenen Helden kommen herein. Herzlich willkommen! Sind das eure Freunde, Milo?
5: Da sind sie.
7: Ja, kommt rein, Milo, nehmt Platz, sucht euch einen Tisch, weil Milo ist ja gerade noch am Tresen gewesen. Toplin guckt so rum und findet noch einen freien Tisch mit 4 Plätzen, relativ in der Mitte des Lokals und weist euch an. Setzt euch bitte da hin, eure Klamotten könnt ihr da an den Haken hängen. Guckt mal in die Karte rein. Er gibt noch eine zweite Menükarte raus, damit sich die frisch angetroffenen Helden erst einmal was aussuchen können.
4: Illikan blickt sich in der Schankstube um und stellt fest, dass die Größe der Portionen und auch die Größe der Methumpen ihn eher mürrisch stimmen.
1: Dabei hört Illikan hinter ihm Occultius Freestyle rappen und bemerkt dabei, wie er sich umschaut, in der Hoffnung, dass ihn jemand erkennt. Und während wir uns zum Tisch begeben, säusel ich halblaut mit Umschauen, ob jemand reagiert. Wir kaufen Rüstung bei Linene. Karl hat auf Milo angespielt. Das gibt noch Probleme. Mal schauen, was Illikan so macht. Hoffentlich hat er einen Drink klar gemacht. Und ich setze mich hoffnungsvoll zu Milo in der Hoffnung, dass er ein Getränk bei sich hat. Und gucke traurig in die Menge, weil ich merke, dass niemand, wirklich niemand auf meinen Rap reagiert. Sogar die Mäuse laufen einfach weiter, ganz unbeeindruckt.
12: Ja, Heinrich setzt sich mit an den Tisch und ruft zu Torben rüber. Oder wie heißt er? Toblend?
5: Weißt du noch nicht.
4: Torben,
12: also zu dem...
5: Ruf ihn doch einfach.
12: Barmann, ey, Barmann, ein Haselnussbier bitte.
7: Toblend der Name.
12: Toblend.
7: Hat euch Milo schon Bescheid gesagt? Es geht aufs Haus für euch die erste Nacht.
12: Aha.
4: Illikan guckt zu Heinrich und hebt demonstrativ seine linke Hand.
12: Klatsch.
7: Okay, Elsa, schreibt das mal auf. Ein Haselnussbier. Was ist für den Großen? Was gibt's für dich?
4: Ein Met. Viel Met.
7: Den größten Humpen Met, den wir haben.
2: Ich überfliege diese wunderbar ausgearbeitete Karte mit einem Kunstwerk, selbstgezeichneten Kunstwerk der Schenke, wie ich annehme. Nicke ich dem Wirt ehrenvoll zu. Mein Blick schweift über das Alkoholfreie, nur kurz, von Ziegenmilch über Pinienmilch bis hin zu alkoholfreien Birnenlikör. Doch da ich nun weiß, dass das teuerste Getränk, das ist das wohl am meisten Eindruck schindet, und da ich weiß, dass das aufs Haus geht, wähle ich das Honig-Pinienmet für ein ganzes Gold.
7: So und soll gucke, es sein.
2: Gucke verschmitzt.
1: Vielen Dank, Milo. Das habt ihr großartig gemacht.
5: Milo sitzt noch vorne am Tresen so, winkt erstmal so ab.
1: Ach so, no? Sorry.
5: Genau.
1: Dann hat der Heinrich das zu sich selbst gesagt in
5: Gedanken. Ja, er hat das schon gehört, aber hat so abgewinkt.
10: Elsa, die Zwergin, kommt aus der Küche, hat einen riesen Humpen Honigmet, ein Glas Honig-Pinienwein und das Haselnussbier.
8: Herr Milo, darf ich es euch geben und ihr nehmt es mit an euren Tisch?
5: Ja, lass uns aufteilen. Das sieht für mich auch ein bisschen schwer aus.
7: Okay, ich nehme den großen Humpen und sie gibt dir die kleineren.
5: Ja.
7: Begleitet dich mit an den Tisch. Und sie stellt den großen Humpen auf den Tisch vor Illikan.
4: Illikan lächelt.
10: Danken hier in dem Gasthaus gesehen und tappelt wieder zurück in die Küche.
7: Und Toblin ruft, lass es euch schmecken!
5: Danke, Toblin.
4: Skoll!
2: Prost!
10: Die Gruppe der vier Reisenden ist nun endlich an einem Punkt zum Durchschnaufen in sicherer Umgebung angekommen. Die gemeinsame Reise nach Phendalin, der Überfall durch die Goblins. In dieser kurzen Zeit haben sie schon sehr viel erlebt. Jetzt ist die Zeit, sich auszuruhen, Kraft zu tanken und vielleicht das ein oder andere Gespräch zu führen, wie es weitergehen könnte.
5: Leute, mir geht's nicht gut.
1: Was ist?
4: Was ist?
5: Ich habe noch nie was getötet, was größer war als eine Fliege. Und selbst da zögere ich.
4: Da gewöhnt man sich dran.
2: Lieber Milo, ich denke, ihr habt weit größere Probleme. Ich habe es erst etwas angedeutet. Das Problem besprechen wir etwas später. Aber der Kutscher Karl hatte bei Linene, der Waffenverkäuferin, nun war mir klar, Milo, warum ihr flüchtetet. Ich verstehe euch. Welch wunderschönes Wesen ihr da begehrt.
5: Mhm.
2: Ich verstehe, dass ihr zu Füßen liegt. Ich habe das Gefühl, dass auch sie bereit ist, euch zu Füßen zu liegen. Ich denke, der Vater Karl könnte ein weitaus größeres Problem als die Goblins werden. Physisch wie emotional.
5: Milo nimmt seine Hand und macht die bei Okkultus auf die Schulter. Okkultus, vielen Dank, aber irgendwie ist mir gerade nicht so richtig wohl, darüber zu reden. Das war viel für mich in der Höhle, wenn ich darüber nachdenke, was wir getan haben. Sowas musste ich bisher nie tun.
4: Illikan sucht den Blick von Milo.
5: Er hält ihn nur ganz kurz und guckt danach sofort links auf den
4: Boden. Und sagt zu Milo: Es ist löblich, dass Töten dir nicht leicht fällt. Töten ist manchmal ein nötiges Übel, aber sollte niemals zur Freude werden. Illikan guckt ein bisschen besorgt zu Heinrich, guckt wieder zurück zu Milo.
1: Heinrich pupelt in der Nase.
4: Allerdings ist es mit dem Töten ganz ähnlich wie mit dem Alkohol. Das negative Gefühl, was dir die Nachwirkung dessen vermitteln, kann am besten durch weiteren Konsum abgemildert werden. Und man stumpft immer weiter ab.
1: Werter Milo.
4: So ein Konterkill.
1: Heinrich schaltet sich ein, Werter Milo. Ich denke, wenn ihr nicht mitgekämpft hättet, hätten wir das alle vier nicht überlebt. Es ging um unser Leben oder das Leben der anderen.
5: Aber was unterscheidet uns von denen?
4: Unsere Beweggründe.
5: Die da wären?
1: Also
5: Geld.
4: In diesen,
5: mein Aquarellpenis.
4: Ich bin ein Mönch. Ich würde niemals für Geld töten. Wenn ich aus einem höheren Beweggrund töte, würde ich eventuell Geld dafür akzeptieren.

0: könnte man verargumentieren. Aber unser Beweggrund, warum wir diese Goblins getötet haben, weil wir das Leben unserer Kameraden Gantun und Silla retten wollten. Wenn die Goblins die nicht entführt hätten, wären wir niemals in diese Höhle gegangen und hätten niemals Knicklis schwangere Frau gemeuchelt.
1: Guter Milo, ich verstehe euer Anliegen, denn auch ich verlor einst einen geliebten Menschen. Ich denke, ihr solltet berücksichtigen, dass wir jegliche, auch politisch niedere Methode angewandt haben. Erinnert euch an das Bemalen des Gesichtes.
2: Mhm. Um einen Darüber Kampf reden wir später.
1: Oder Gewalt zu verhindern. Doch diese aggressiven Goblins zwangen uns förmlich zur Selbstverteidigung. Auch wenn wir eindringen. Aber ich pflichte dem weisen Illikan bei. Wir drangen nur ein, um unsere Freunde zu retten. Nicht um uns zu vermehren. Lieber Milo, wo ihr mich vielleicht besser verstehen könnt, ich möchte gern eine kleine Geschichte mit euch teilen. Euch ist sicherlich aufgefallen, dass ich wundersam mich umschaue und immer wieder irritiert darüber bin, dass niemand mich kennt.
0: Nein, das ist mir nicht aufgefallen.
1: Lieber Bergriese, ich möchte euch nicht gegen mich aufwiegen, aber ich verstehe, dass ein Mann aus den hohen Bergen mich nicht kennt. Aber ein weltgewandter, nun Schurke wäre zu viel. Ein weltgewandter Rhetoriker. Ein weltgewandter Lyriker, wie ihr es seid.
2: Das habe ich ja noch nie gehört.
1: Der müsste mich kennen, guter Milo. Und ihr kennt mich. Ihr kennt mich, denn wir, du Milo, ich und der große One-Pack traten einst zusammen auf in Waterdeep, im Brunnenviertel meiner Heimat, dem sogenannten Gesundbrunnen in Baldur's Gate. Wir stiegen durch Fenster vieler Prinzessinnen und einiger Prinzen. Auch mit euch, werter Milo. Doch wie mir scheint, habt ihr alles vergessen. Es ist nun eine Weile her, seitdem ich meinen Gefährten verloren habe. Wir waren am Fleischmarkt, ein ganz normaler Auftritt. Danach eine schöne Nacht, 2, 3, 4 Fässchen Wein mit den regionalen Prinzen und Prinzessinnen. Ach, war das eine Orgie. Und als, wie es dann so ist, die Väter, stürmten wir natürlich wie immer aus dem Fenster. Doch diesmal, Milo, in dieser Nacht habt ihr gefehlt. Ich weiß nicht, ob ihr es verdrängt habt oder ob ihr euch selbst die Schuld an unseres Gefährten One-Packs gibt. Erinnert euch, ein riesiger Tiefling, Glatze, goldenes Stirnband und zwei mächtige Hörner schmückten seinen Schädel. In jener Nacht verlor ich ihn, meinen besten Freund, erschossen von den hauseigenen Wachen des Fürsten Zizumir. Was für ein schrecklicher Fürst. Ich habe seinen Namen ehrlicherweise vergessen, deswegen. Nun, werte Freunde, aber was schwafel ich hier so lange? Und während ich erzähle, stoppe ich, gucke mich um, springe auf den Tisch, der etwas knarzt, während er unter dem 1,94 Meter großen Okkultius etwas zurückweicht, und hebe mein voller Glyphen und Juwelen verziertes Megafon und beginne aus meiner mächtigen Stimme etwas erklingen zu lassen.
3: Auf einmal tönt Musik aus seinem magischen Megafon. Kultius beginnt zu rappen.

Werte Freunde, nun kennt ihr die herzzerreißende Geschichte des ruhmreichsten Bardenduos der Schwertküste, ihre traurigen Historie und der Dringlichkeit des Okkultiers Anliegen. Ich such die Leiche.

0: Auf einmal ist Ruhe in der kompletten Taverne und es bricht Jubel aus. Machen kurze Pause.
1: Ja.
2: Das war's für heute aus unserer Runde. Danke, dass ihr mit uns gelacht, gelitten, gewürfelt und fantasiert habt. Wenn euch die Folge gefallen hat, lasst ein Abo da, schreibt uns eure Fragen oder teilt eure schönsten Momente aus der Folge mit uns. 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Bleibt neugierig, bleibt nerdig und vor allem bleibt im Spiel. Wir verabschieden uns fürs Erste.
3: Yo, Paul hier, noch ein letzter Abschiedsgruß. Wir wollten euch nur darüber informieren, dass jetzt kürzlich am 29. Juli unser allererster Pen-and-Paper-Treff im Steinhaus Bautzen stattgefunden hat und es war ein voller Erfolg mit 51 begeisterten Pen-and-Paper-Spielenden und ja, das nächste Mal ist bereits in Planung. Also falls ihr Bock habt, dabei zu sein, neue Spielende kennenzulernen, Workshops mitzumachen oder das ein oder andere One-Shot zu spielen, folgt uns einfach auf Instagram unter Türme und Tavernen. 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
1: Ja, endlose Sekunden vergehen, während man so einen Übergang von einer Sendung hat, die vorproduziert ist, hin zu einer Sendung, die über den Stream eintrudelt. Ich hoffe, ihr kamt mit dem gewaltigen Loch zurecht. Ich begrüße euch alle, die ihr hier zuhört, zum Magazin am Montag. Ihr hört uns über UKW 99,3 oder 98,4, wenn ihr privilegiert seid und in der Stadt lebt. Wenn ihr in einer eher kleinstädtischen Gegend lebt, hört uns vielleicht über DAB Plus oder ihr hört uns im Livestream. Jedenfalls einen wunderschönen guten Abend hier auf Coloradio. Am Mikrofon ist Roman. Worum wird es in den nächsten 2 Stunden gehen? Ich habe nahezu nichts zu tun, weil Olaf und Andreas mir jeweils einen Beitrag reingelegt haben. Im einen geht es um eine Vernissage von Holger John und bei dem anderen Beitrag geht es um das Krabatz, die Musikveranstaltung. Das werdet ihr nächstens hören. Was dann noch kommt, wird sich zeigen. In der 2. Stunde gibt es auf jeden Fall ein längeres Gespräch mit einem Hausprojekt auf der Hoyerswerder Straße, was gerade im Entstehen ist. Und in der 3. Stunde hört ihr die nächste Ausgabe der Quirulanten Pinguine. Diesmal geht's um Clownsfische. Ja, muss wohl. Und es geht auch um Dresden, ums Gerede e.V. Was da alles drin ist, das werdet ihr hören. Und hier geht's natürlich bei all dem trotzdem auch immer ein bisschen um Musik. Und da war es vorgestern oder übervorgestern, ich weiß es gar nicht mehr so sehr, kam die Rede auf Amanda Lear. Und ich fragte mich, was ist eigentlich aus Amanda Lear geworden? Tatsächlich ist Amanda Lear ganz schön alt geworden. Aber das Komische ist, man sieht es ihr nicht an und man hört es ihr nicht an. Und sie hat im letzten Jahr ein Album rausgebracht, wo sie so ein bisschen rückwärts blickt. Und da gibt es den Beitrag When I Was Your Favorite Singer.

0: Ja, das war Amanda Lear und hier gibt es jetzt den Beitrag von Andreas zu einer Vernissage bei Holger John.
1: Alle lieben dich.
2: Ja.
1: Egal mit wem ich rede, alle kennen dich und alle sagen, Holger ist ein Superman. Superman aus anderer Galaxie.
2: Das ist deins, ne?
1: Meinst du,
2: ja,
1: ich bin
2: ja
1: mehr.
2: Hier ist ein Glas für.
1: Super.
2: Ja, komm, wir machen ein Interview.
1: Ja.
2: Was, näher ran, oder?
1: Näher ran, ja.
2: Ja.
1: Und endlich hast du das Thema Liebe, ja?
2: Ja, ja.
1: Liebe.
2: Ja.
1: Wo steht das?
2: Ja. Sind etwas wir schon steht auf Sender?
1: Ja.
2: Ja, wir haben wieder den russischen Gulag, den Eunuchen aus Kasachstan. Ja, vom farbigen, vom bunten... Ja, wie heißt das Radio, das Underground-Radio?
1: Color, ja.
2: Color. Color. Color ist auch das Schlagwort.
1: Ich nenne immer
2: ja.
1: Love Parade Radio.
2: Nein, du weißt ja, dieses Love Parade Radio.
1: Ist in
2: ja, das sind alles, subventionierte, ich sag meinen Kollegen immer, meinen jungen Künstlern, geht arbeiten, dann ist alles in Ordnung.
1: Ja, ja, dann ist die Welt in Ordnung.
2: Ja, und geht in Deutschland arbeiten, weil vor der Tür gibt es keine Arbeit mehr. Ohne die ausländischen Mitbürger würden zum Beispiel unsere Gaststätten alle in den Ruin laufen.
1: Pläne gehen, ja.
2: Sind alle freundlich, fleißig, schnell. Und kriegen, wie werden wir genannt, wir Deutschen? Kartoffeln. Wir sind die Kartoffeln, die bleichen, weichen Kartoffeln, die immer jammern.
1: Immer jammern.
2: Ja. Naja,
1: aber am 13. August
2: wird sich alles ändern. Nächste Woche, genau.
1: Am 13. August, am Donnerstag.
2: 13. August zum Mauerbau.
1: Rheinitzer Gasse.
2: Das kennen ja die jungen Leute gar nicht mehr. Da wurde mal eine Mauer gebaut, vor langer, langer Zeit, 1961.
1: 61, stimmt.
2: Kurz nach meiner Geburt. Eine große Mauer, auf der Mauer, auf der Mauer. Und nächste Woche am 13. August, also an diesem Mauerbautag, die gibt es ja nicht mehr, die Mauer, aber in den Köpfen ist noch viel Beton.
1: Ja.
2: Da müssen wir die Farben oder die Blumen oder wie auch immer die Regenbogenstrümpfe, die bunte Unterwäsche. Ja, nein, wir haben eine hervorragende Ausstellung. Die Nummer 2 von dem Halbmexikaner Oliver Estavillo. Der jetzt gerade, heute hängen die Bilder noch, morgen auch noch. Also diese wahnsinnigen, skurrilen, mexikanischen Schlachtbilder, sage ich mal. Also hier wird ja nur gemordet und geschlachtet. Und es ist wirklich die bayerische High Society, die mit der neuen deutschen High Society, also die fünfte Wahl aus Wuppertal, die sich hier die Grundstücke alle aufgeteilt haben, die werden hier alle in farbigen, in bunten Farben hier gezeigt und keiner merkt es. Das ist ja so herrlich. Nein, nächste Woche abstrakt. Und wie heißt die Ausstellung? Na,
1: Love.
2: Wenn Farben Liebe machen. Wenn Farben Liebe machen. Ja. Und dazu, weil es ja ist schönes Wetter, ich habe gerade mit den ganzen Ämtern so allerlei Verhandlungen, weil es ist nicht so einfach, einen Stuhl vor die Tür zu stellen oder Genehmigung oder einen Stehtisch an die Wand zu stellen oder eine Tischdecke darauf oder ein Fähnchen darauf. Das muss alles genehmigt werden. Das ist so halt in diesem deutschen Lande. Und ja, da kommt dann noch eine Band, großartig, die waren schon mal hier, aber nur ganz zu zweit. Die Bandana Brothers aus Nashville, Tennessee mit Country, Folk und Blues und ein bisschen Rock. Und ja, der Jüngste ist 15 Jahre jung und der andere, sein Bruder, der etwas ältere, ist 17 und dann 20, 22. Und die spielen hier auf einem Fahrzeug, weil alles andere ist nicht gestattet. Aber ich habe mit 5 Ämtern zu tun, man ist uns wohlgewogen. Also es wird alles fein, weil es kommt ja wieder die Politik, die Wirtschaft, auch die pleite gegangen sind. der vorbestrafte Friseur und die Friseusin und der Postbote, der immer mal die Post klaut, oder der Postbote, der die Post woanders reinsteckt, und die Frau Nachbarin und die Kinder und der Bauarbeiter und ja.
1: Und viele ukrainische hübsche
2: und der marokkanische Dynamo-Fußballer und die ukrainischen, die
1: Aushilfe.
2: Die Banker, die ukrainischen Banker und Banker und die russischen Freiheitskämpfer.
1: Freiheitskämpfer, genau. Ja.
2: Ja, und einen haben wir ja hier vor der Tür.
1: Ich komme als
2: Kosmonaut. Das ist unser Andreas Reichhardt.
1: Kosmonaut, der unreelliche Sohn von Juri Gagarin.
2: Ja, wir kommen dir schon noch auf die Schliche irgendwann. Wahrscheinlich bist du irgendwie eine umgebaute Drohne. Und ich sage dir nur, wir kriegen dich. Wir kriegen dich.
1: Ich bin da.
2: Ja, du wirst zur Soljanka gemacht. Das ist aber alles nicht schlimm. Also nächste Woche, seid herzlich eingeladen. Es ist Eintritt wie immer frei. Die Band spielt auf den Hut. Das ist bei den Amerikanern so. Legt dort ein paar Taler rein oder eure Geldkarten oder eure Gutscheine für, für irgendwas Nettes oder eine Tüte Kaugummi.
1: 19 Uhr.
2: Sie freuen sich. 19 Uhr, ja. Es wird dann noch ein bisschen gelabert, aber das ist alles ganz kurzbündig und schön. Wir reden über die Liebe in der Kunst und es gibt Empanadas von der wunderbaren Camero Carmen aus Bolivien. Und Victor Benus von Mexiko, den kennt ihr, glaube ich, auch aus der Neustadt. Er hat hier eine Art-Performance, das besprechen wir heute noch. In Naturfarbenwerkstatt Anka Bötig wird was sagen über die Kraft der Pigmentfarben. Und ja, viele, viele unglaublich farbige, bunte, abstrakte Bilder. Also ich sag mal, wenn man ein Kilo DSL, nee, wie heißt denn das? DSA, DNN, wenn man Drogen genommen hat, dann sieht man solche wunderbaren, dann sieht man solche wunderbaren Farben.
1: Aber hier steht auch, Holger Jung plaudert über die Liebe in der Kunst.
2: Ja, aber nur per Handy. Wir machen das ganz kurz. Ne? Es gibt schöne, schöne Liebe, schmutzige Liebe, käufliche Liebe und die Liebe auf der Straße.
1: Super.
2: Ja, komm vorbei. Ist wie immer sensationell, weil alle anderen Galerien sind ja eher mehr die Implosion. Aber hier bei Jon ist die Explosion.
1: Super.
2: Ja.
1: Und nächstes Jahr feiern wir deine
2: weiß ich noch nicht,
1: Rentegrenze, ja?
2: Nein, da gehe ich in Ruhestand und dann kommt 14 Uhr im Altersheim.
1: Und machen wir weiter.
2: Die Punk-Disco.
1: Punk-Disco.
2: Ja, Damenwahl, der letzte Walzer. Bis ab in die Gruft.
1: Super.
2: Ja, verrückt, ja. Ciao, das wird Daniel.
1: Das ist Daniel.
2: Und ich sag dir auch, geh arbeiten oder geh zum Zahnarzt. Oder kauf dir was Süßes.
1: Mach ich gerne.
2: Mach das weiter.
1: Super.
2: Lieber Andreas, ciao.
1: Ciao, ich liebe dich. I love you. Я люблю тебя. Ja, in wie vielen Sprachen kann ich noch sagen?
2: Die Liebe ist
1: in der Malerei,
2: ich glaube, die letzte Hoffnung.
1: Letzte Hoffnung. Ja, das stirbt nie, ja?
2: Ja.
1: Das stirbt
2: nie. Es geht nie auf.
1: Letzte Atemzug.
2: Ist scheißegal.
1: Jawohl.
2: Weißt du, zum Schluss ist es halt der Inzest, also die Mutter mit dem Sohn und dem Schwiegervater. Und wer weiß, es kommt ja noch, wir suchen ja noch nach dem achten Geschlecht, sieben Geschlechter haben wir jetzt und irgendwas wird sich dann neu multiplizieren. Dann kommt noch der Haubentaucher rein und der Pudel von nebenan. Wir werden uns kreuzen auf eine Weise, die wir noch gar nicht. Dann kommen ja die Alien aus Pieschen und die Alkoholiker aus Gorbitz und ganz viele Russen.
1: Ganz bunte Mischung.
2: Und die Chinesen kommen hier.
1: Sehr schöne Fantasie.

0: Vielleicht habt ihr schon Plakate gesehen. Sie sind mir jedenfalls sofort aufgefallen, als ich wieder mal hier in die Stadt kam. Krabat 2026. Und was es damit auf sich hat, erfahren wir von Olaf.
1: Krabat. Ich hoffe, ich habe jetzt die drei Zs deutlich genug gesprochen. So heißt ein Festival, das vom 12. bis zum 16. August in Dresden stattfindet. Der Hauptteil wird stattfinden vom 14. bis zum 16., vom Freitag bis zum Sonntag im Zentralwerk. Aber es gibt schon ein kleines Vorspiel, Mini-Konzerte und Performance im öffentlichen Raum am 12., am Mittwoch. Ich habe im Studio Martin von Hanse 3 und Martin, sag erstmal, wie kommt ihr zu den lustigen Namen? Hat er eine Bedeutung und wie ist das entstanden?
2: Ja, hallo erstmal von mir auch. Der Name Krabat, also eigentlich geht es zurück auf eine Veranstaltung oder ein Festival im Kukulida, das hieß Kulturrabat. Das hat ein paar Jahre stattgefunden im Kukulida und dann haben wir 2024 in der Hanse 3 das Festival Kollektivrabat veranstaltet. Kollektiv, weil es war die Idee, eben mit

0: mehreren Kollektiven oder ein Festival der Vernetzung zu veranstalten. Also dass verschiedene Leute, die sich mit improvisierter, experimenteller Musik, mit Jazz im moderneren Sinne befassen, dass man die vernetzt. Und wir haben diesen Namen quasi mit Einverständnis geklaut vom Kukulida. Und Kukulida war auch 2024 mit Partner. Und dieses Jahr haben wir einfach aus dem Kollektiv nur noch das K gelassen und daraus ist dann Krabatz entstanden, nicht zu verwechseln mit Krabat.
1: Der sorbischen Sagenfigur.
0: Genau. Und ja, also das Schöne ist, dass wir dieses Jahr wirklich drei verschiedene Tage im Zentralwerk haben und jeder Tag wird von einem Kollektiv kuratiert.
1: Wer sind die drei Kollektive? Ich nehme mal an, eins seid ihr, Hanse 3?
0: Genau. Also die drei veranstaltenden Kollektive sind Jazz-Kollektiv Dresden, dann ein Kollektiv, was sich aus dem Team der Käferklause und dieser Konzertreihe Das Konzert zusammensetzt und die Hanse 3, genau. Und jedes Kollektiv macht einen Tag. Jazz-Kollektiv startet am Freitag, den 14., die Hanse 3 am 15. und Käferklause und Das Konzert am 16. August.
1: Und die drei Kollektive haben sich die Bands eingeladen, also ausgesucht und eingeladen. Und es gibt ja nicht nur Musik zu hören, sondern ja, das Festival ist ja auch noch mehr als nur Musik.
0: Genau. Also dieses Jahr noch stärker als 2024 gehen wir auch in Richtung Performance, Tanz, vielleicht auch Happening, Musiktheater ist dabei und von bildenden Künstlern auch visuelle Sachen.
1: Fangen wir an mit dem Mittwoch. Da ist jetzt auf eurer Seite hanse3.de jetzt noch nicht so viel verraten. Da steht nur 12.8. Minikonzerte und Performance im öffentlichen Raum. Kannst du schon ein kleines bisschen verraten, in welchen Gegenden sollte man zufällig vorbeilaufen, um dann auch teilhaben zu können?
0: Also wir machen da so kleine Pop-up-Konzerte oder Performance. Man könnte auch sagen Straßenmusik, wo Musiker aus den Kollektiven kleine Konzerte veranstalten. Wir sind in sehr verschiedenen Stadtteilen, Prohlis, Gorbitz natürlich. Wir sind aber auch in Loschwitz, in Pieschen. Und vor der Musikhochschule wollen wir natürlich auch aufkreuzen. Die Zeiten werden wahrscheinlich dann noch auf der Website stehen. Also das ganze Programm steht auf der Hanse 3 Website, auch wenn der Hauptteil im Zentralwerk stattfindet.
1: Also heißt das einfach Augen auf und vielleicht am Dienstag, Mittwoch nochmal auf die Webseite hanse3.de schauen.
0: Ja, richtig.
1: Kannst du schon ein bisschen verraten, was ihr am Sonnabend, du bist ja Hanse 3 ja, und sicher beim Kuratieren deines Tages mit verantwortlich, was habt ihr euch denn für den Sonnabend ab 13 Uhr ausgedacht, zusammengestellt?
0: Was wirklich 13 Uhr anfängt, sind, dass es kurz- und experimental Musikfilme zu sehen geben wird, von dem Philipp Hille kuratiert. Und dann haben wir also musikalisch und überhaupt ja musikalisch-künstlerisch ein sehr vielfältiges Programm, insofern, dass es wirklich von im Grunde Folklore bis Free Jazz und eben Musiktheater, Tanztheater. Also zum Beispiel am Samstag starten wir mit der Band Insolito Universo. Das sind Venezolaner, die in Paris leben und ja, eigentlich so eine venezolanische traditionelle Musik machen, aber eben mit auch ein bisschen, ja, die Moderne ist da natürlich auch mit dabei. Und das zweite Konzert zum Beispiel, ein Bariton-Saxophon-Duo aus Polen. Da bin ich auch sehr gespannt. Und auch eine Performance von Benus aus der Hanse 3. Bin ich auch sehr gespannt. Aber auch noch was ganz anderes. Moritz Simon Geist mit Treepots Bonn. Das ist so eine ja, Performance mit Robotern und eher Technoid. Nicht zu vergessen, auch vom Meta-Knoten-Kollektiv gibt es noch so kleine Interludes, kleine Minikonzerte zwischendurch. Und natürlich schaut einfach auf das Programm, hanse3.de, da ist das komplette Programm.
1: Man kann sich ja den ganzen Tag dort verbringen, weil ich lese auch, 1 Uhr gibt es dann die Aftershow. Wie ist das? Muss ich mir mein Essen mitbringen oder kann ich mich auch zwischendurch bei euch verpflegen, Essen trinken?
0: Das ist eine gute Frage und tatsächlich arbeiten wir noch daran, ob wir auch für dieses Publikum mitkochen. Also wir verpflegen natürlich unsere Künstler und das Team. Das ist noch in Arbeit, ob wir sozusagen Essen anbieten können. Weil das
1: Aber
0: ist
1: Getränke gibt es auf jeden Fall.
0: Getränke gibt es auf jeden Fall und es gibt natürlich auch den Kiosk am Zentralwerk.
1: Im Zentralwerk bespielt ihr da alle Säle, also großer Saal, kleiner Saal und Hof?
0: Wir bespielen eigentlich alle Räume im Zentralwerk und den Hof nur eingeschränkt, also eher zu den frühen Tageszeiten. Wir haben uns ja relativ spät für das Zentralwerk entschieden, das hier zu machen. Das muss man auch mit den dort Wohnenden abstimmen und deswegen war der Wunsch sozusagen nicht so viel und nicht so spät, vor allen Dingen draußen zu machen. Aber wir können den Hof trotzdem mit nutzen, werden aber die meisten Veranstaltungen doch drin machen.
1: Meine abschließende Frage vielleicht auch noch zu dem Programm, was ihr kuratiert habt. Ihr habt auf Musikerinnen und Musiker und Performance-Künstlerinnen und Künstlern zurückgegriffen, die ihr kennt oder die mit denen ihr vernetzt seid? Oder wie ist sozusagen das Programm zustande gekommen? Ihr geht ja nicht hin irgendwo auf dem Markt, hier so, wer ist denn gerade frei, sondern ihr habt ja bestimmt gezielt gesucht.
0: Ja, teilweise gezielt gesucht, teilweise sind das eben Anfragen, die wir als Hanse 3 auch ständig bekommen. Also die Hanse 3 hat sich ja schon so ein bisschen einen Namen erarbeitet für als Spielort für experimentelle, improvisierte Musik, Noise. Und ja, aus diesem Spektrum bekommen wir eigentlich mittlerweile täglich Anfragen, mehr als wir veranstalten können. Also da ist auf jeden Fall unheimlicher Bedarf da und es gibt natürlich auch Bands, die wir jetzt gezielt angefragt haben oder eben, es gibt sogar Projekte, die extra für das Festival zusammengestellt wurden, ja, wie diese, zum Beispiel die Individual Angst Anti-Soundtrack und Choreografie, ja, 18 Uhr am Samstag, Tanz und Musik, ja, das ist extra für das Festival auch konzipiert worden.
1: Zwei Fragen habe ich noch. Die eine Frage ist, kannst du auch noch was zu dem Freitag und zu dem Sonntag sagen?
0: Freitag am 14.8. gibt es zum Beispiel das Ensemble Mosaik, ein Berliner, eigentlich ziemlich bekanntes Ensemble für zeitgenössische Musik. Die spielen im ersten Teil Komposition, sogar eine Uraufführung. Der zweite Teil ist Simon Locaccio und Samuel Dietze, ein Duo, Piano und Drums. Und dann der dritte Teil ist, soweit ich weiß, Ensemble Mosaik, Lucaccio Dietze zusammen und Dominik Kiesling, Visual Arts noch. So, also das ist ab 17 Uhr ein Höhepunkt dieses Tages. Und ja, dann gibt es noch ein Trio mit Olli Steidle, Ronny Kraupe, Chris Pizziokos am Altsaxophon. Ja, Berliner Musiker, auch sehr zu empfehlen. Und für den Sonntag, da kann ich natürlich hervorheben, da gibt es das Musiktheater von Ensemble Trisolde. Die Regisseurin Julia Ljowski, ja, ein, weiß nicht, ob ich den Namen jetzt richtig ausgesprochen habe, ein Performance-Musiktheater-Programm, das wird bestimmt auch sehr spannend. Und ganz zum Abschluss des Festivals ein Trio, Lela Nico Trio, Akkordeon, Kontrabass und Cimbalon. Da geht es dann wieder Richtung osteuropäische Folklore. Und das ist so ein bisschen auch mit Augenzwinkern der Abschluss, das Abschlusskonzert des Festivals zum Tanz nochmal.
1: Und wenn ihr euch einen Eindruck verschaffen wollt, wie das Ensemble klingt oder wie die Band klingt, dann geht einfach auf die Seite von Hanse 3. Da sind also alle MusikerInnen verlinkt. Da kann man dann wahrscheinlich auf Soundcloud oder YouTube nachschauen und sich einen kleinen Eindruck verschaffen. Was kostet das?
0: Eintritt ist frei und wir erbitten Spenden am Einlass.
1: Die Frage ist nämlich verbunden mit, wie geht's weiter mit Hanse 3? Hast du da Lust, noch zwei Sätze dazu zu sagen?
0: Ja, also vielleicht wundern sich Leute, dass wir das Festival jetzt nicht in der Hanse 3 veranstalten, sondern im Zentralwerk. Und ja, wir haben uns entschieden, als Festivalteam das nicht in der Hanse 3 zu machen, weil uns die Situation gerade zu unsicher ist. Das heißt, aktuell immer noch sind wir im Grunde gekündigt. Ne? Also die Situation der Hanse 3 ist ja immer schon eher prekär. Das heißt, wir haben eine Nutzung, die geduldet ist, aber nicht wirklich vertraglich abgesichert ist oder nicht mit einer langfristigen Perspektive. Und obwohl wir in der letzten Zeit immer daran gearbeitet haben oder versucht haben, irgendwie einen langfristigen Vertrag oder irgendwie eine Perspektive für diesen Kulturort Hanse 3 auf der Hansastraße zu bekommen, wurde uns vom Eigentümer, von Globus, immer nur gesagt, okay, nee, gibt da gerade keinen Weg. Und das hat sich auch jetzt im letzten Jahr eigentlich nicht wirklich verbessert, obwohl die Signale jetzt zu diesem ganzen Gelände der Entwicklung Alter Leipziger Bahnhof sahen ja immer eher positiv aus. Aber speziell für die Hanse 3 können wir gerade nicht sagen, es gibt wirklich eine Perspektive oder es wird auf uns zugegangen jetzt von Seiten des Eigentümers. Deswegen haben wir jetzt gesagt, okay, so ein großes Projekt wie dieses Festival, wo wir international Leute einladen und einfach die Situation so prekär ist, dass wir das nicht riskieren wollen, da so ein großes Festival zu veranstalten und dann ohne wirkliche rechtliche Grundlage dort.
1: Wie kann die Hörerin der Hörer euch helfen? Petition? Sowieso eine kleine Spende mitbringen, auf jeden Fall zum Festival?
0: Das Festival kann man natürlich unterstützen, indem man einfach großzügig spendet am Einlass. Das Festival natürlich noch bewerben, weitersagen. Das wäre schön, dass man so ein bisschen Mundpropaganda noch hat. Der Hanse 3, weiß ich nicht, kann man nur bedingt helfen. Man kann natürlich sich in Gesprächen dafür einsetzen oder wenn man irgendwo Einfluss hat, sich natürlich dafür einsetzen, dass diese Orte erhalten bleiben oder auf die Wichtigkeit solcher Orte hinweisen. Ja. Ich denke so, in der kommenden Zeit müssen wir ja auch zusammenrücken und uns gegenseitig solidarisch sein.
1: Ja. Weil Hanse 3 ist ja nicht nur ein Festivalveranstalter, sondern das ist ein Ort für Künstler und Künstlerinnen vieler Genre.
0: Genau, wir sehen uns ja in erster Linie als Atelierhaus. Ja. Aber es gibt auch ein paar Musiker, ein paar Leute aus dem Theater, die da arbeiten und ihre Arbeitsräume haben. Und wir sind eben ein kleiner Veranstaltungsort und ja, aber auch eben Treffpunkt, Austauschpunkt. Ich denke, solche Orte kann eine Stadt wie Dresden vertragen. Auch nicht nur einen, sondern mehrere. Und ich denke, da wird es ja aufgrund der finanziellen Situation und politischen Situation wird es ja enger werden und da muss man sehen, wie man sich dafür einsetzen kann.
1: Krawatz Festival 2026 vom 12. bis zum 16. August, das Festival für experimentelle und interdisziplinäre Musik, findet statt am Mittwoch, dem 12. in verschiedenen Stadtteilen Dresdens und vom Freitag bis zum Sonntag, Freitag ab 13 Uhr im Zentralwerk hier in Pieschen. Martin war im Studio, Martin von Hanse 3, und danke, dass du da warst und ich wünsche dem Festival viel Erfolg und eine hoffentlich reiche und spendable Zuhörer- und Zuschauerschaft.
0: Ja, danke Olaf für das Interview.
2: Aber Flott kommt hierher, aber erst ab Mittwoch. Und jetzt auch Paris de Cocaine von Gies.

0: In einigen Wochen steht in Sachsen-Anhalt der Wahltag an. Die aktuellen Prognosen zur Landtagswahl zeigen klar, dass die Realität einer AfD-Regierung als Ergebnis durchaus ernst zu nehmen ist. Unter dem Motto Antifa bleiben wird am Vorabend der Landtagswahlen in Sachsen-Anhalt am Samstag, den 5.9. in Halle demonstriert. Aufgerufen wird von verschiedenen antifaschistischen Gruppen aus und um Halle. Radio Korax sprach mit einem Vertreter aus der Orga über die Demo und was darüber hinaus im Angesicht der Wahl wichtig ist.
1: Unter dem Motto Antifa bleiben wird nämlich am Vorabend der Landtagswahl in Sachsen-Anhalt, also am Samstag, den 5. September, in Halle demonstriert. Aufgerufen wird von verschiedenen antifaschistischen Gruppen aus der Region und aus Halle, und wir freuen uns jetzt, hier eine Person aus dieser Orga-Struktur für die Demo im Studio begrüßen zu können und über die Demo bzw. deren Ausrichtung zu sprechen. Guten Abend und hallo.
2: Hallo.
1: Ja, vielleicht erstmal mit einem kleinen analytischen Blick, warum diese Demonstration vor der Landtagswahl überhaupt stattfindet. Die Prognosen sind ja relativ eindeutig. Die AfD firmiert um die 40%, und das ist wahrscheinlich nicht sehr unrealistisch. 1-2 Prozentpunkte mehr oder weniger werden es wohl werden. Was ist denn euer Eindruck? Wie haben diese Prognosen zur Wahl und auch schon der Wahlkampf, der ja seit einigen Monaten aktiv begangen wird, die Stimmung im Land im Vorfeld jetzt schon beeinflusst vor der Wahl?
3: Ja, also wir haben viel so Resignation festgestellt schon in Sachsen-Anhalt. Und ja, dieses Gefühl, dass schon alles vorbei ist, die AfD die absolute Mehrheit stellt, die Regierung, viele gemeinnützige Vereine, viele Gruppen sich so vorbereiten auf dieses, okay, was passiert, wenn die AfD an die Macht ist, wie können wir am besten überleben, was können wir dafür tun? Und haben aber auch festgestellt, dass dabei dann ganz viel diese Gruppen nur auf sich selber achten und halt gucken, okay, wie können wir es schaffen, am Leben zu bleiben, was, glaube ich, schon ein Reflex sein kann. Aber als Linke halt eigentlich sollte der Anspruch sein für uns, dass man eben solidarisch mit allen ist und sich dadurch gegenseitig hilft und halt nicht nur auf sich selber achtet. Und gleichzeitig aber auch ein wahrscheinlicher Ausbau von Repressionsstrukturen, und man halt gucken muss, ja, wie macht man da weiter, wenn einfach die Repression gegen Linke noch mehr wird.
1: Also vor der Wahl schon eine klare Vorbereitung auf das Ergebnis beziehungsweise die zu erwartenden politischen Veränderungen. Die Stellschrauben werden da an einigen Stellen auf jeden Fall, gerade was linke emanzipatorische Projekte, zum Beispiel Radio Korax angeht, natürlich angezogen. Du hast jetzt auch schon so ein paar genannt, zum Beispiel verschärfte Repression oder aber eben Fördergeldverteilungen. Welche politischen Veränderungen sind denn nach der Wahl zu erwarten? Es gab ja zum Beispiel auch dieses 100-Tage-Programm nach dem letzten AfD-Parteitag. Kannst du dazu noch was sagen? Also was ist konkret zu erwarten? Worauf sollte sich denn vorbereitet werden?
3: Auf jeden Fall eine weitere Regression und ein Ausbau des Autoritarismus. Halt auf jeden Fall, dass viele soziale Förderungen gekürzt werden, dass es einfach immer schwerer wird, in Sachsen-Anhalt zu leben, links zu sein. Und aber auch gleichzeitig wollen wir halt mit der Demo rüberbringen, dass selbst die anderen Parteien inzwischen einfach so nach rechts rutschen, und egal welche Partei dann da am Ende oben ist, ist ein nach rechts rucken, nur halt, dass die AfD die Spitze und das Höchste dieses Ausbaus ist.
1: Treibt die zweifelsfrei vor sich hin. Das ist ja auch eine Entwicklung, die man schon über mehrere Jahre beobachten kann, dass zum Beispiel auch die CDU die Stichworte der AfD einfach übernimmt und jetzt schon aktiv Politik macht, die vor ein paar Jahren die AfD noch gefordert hat. Dementsprechend, wie du das auch gesagt hast, ist da die Avantgarde, die Spitze, die AfD, traut sich dementsprechend jetzt noch radikalere Forderungen zu stellen, menschenverachtendere Forderungen zu normalisieren. Ihr habt ja auch, das hast du auch gerade schon so ein bisschen anklingen lassen, in eurem Aufruf eine sehr staatskritische Perspektive formuliert bei eurer Demo Antifa bleiben. Welche Praxis braucht es denn aus antifaschistischer Sicht jetzt und in den nächsten Jahren, wenn das Wahlzettel abgeben, wenn es da nicht aufhören soll oder dabei bleiben soll?
3: Halt einen Antifaschismus, der sich nicht auf staatliche Strukturen verlässt, sich nicht auf diese, wie halt jetzt in den letzten Monaten stattfindenden Prüfdemos, die halt weiterhin dieses AfD-Verbot fordern, wo wir denken, naja, ist es jetzt eigentlich schon fast zu spät, und sich weiter darauf zu verlassen und nur dieses den Staat auffordern, bringt nur noch bedingt was, weil der Staat hat oft genug gezeigt, dass er sich nicht darum kümmern will. Deswegen ist es einfach notwendig, eigene Strukturen aufzubauen, aber auch sich auf bestehende autonome Strukturen zu verlassen, weil zum Beispiel diese bürgerlichen Strukturen, glaube ich, auch einfach ja viel auf Fördergeldern basieren, die halt dann eingeschränkt werden und dadurch diese bürgerliche Arbeit auch einfach eingeschränkt sein wird. Und gleichzeitig wollen wir auch dazu aufrufen, sich selber Gedanken zu machen und halt nicht diesem wahrscheinlich eher einfachen Gedanken zu verfallen, irgendeiner autoritären linken Struktur beizutreten und einfach nur zu nicken und halt die Sachen auszuführen, sondern sich halt selber Gedanken zu machen und Freundeskreis aktiv zu werden.
1: Ein Ziel, hast du jetzt auch schon gesagt, ist eine gewisse Autonomie abseits staatlicher Strukturen, abseits staatlicher Fördermittel aufzubauen. Das passiert natürlich vor allem erstmal durch Vernetzung, zunächst im Freundeskreis, wie du gerade sagst, aber auch darüber hinaus in andere Städte mit anderen politischen Gruppen, gleichgesinnten Gruppen. Und in dem Zuge habt ihr für die Demonstration am 5.9. in Halle auch Infoveranstaltungen verschiedene organisiert in verschiedenen Städten, auch außerhalb von Sachsen-Anhalt. Vielleicht kannst du ja dazu nochmal sagen, wo kann man sich darüber belesen, wo findet man die Veranstaltung, um im Zweifel auch über Halle hinaus sich mit euch als Orga zu vernetzen und Infos für die Demo abzuholen, eine gemeinsame Anreise zu planen und so weiter und so fort.
3: Genau, also allgemeine Infos findet man auf Instagram, auf der Seite von La Colère, aber auch, wenn man nicht auf Instagram unterwegs ist, bei der Antifa-Vernetzung LSA. Und darüber hinweg machen wir noch verschiedene Vorträge in Deutschland. Zum Beispiel in Rostock, in Potsdam, in Köln, auch in Saarbrücken, in Bremen, Hildesheim, Dresden, Hannover, Wiesbaden, Hamburg und Frankfurt am Main in ja so den nächsten 2 Wochen. Also wenn ihr da die Augen offen haltet, findet ihr bestimmt was.
1: Straffes Programm auf jeden Fall in den nächsten 2 Wochen, die ganzen Städte abzutingeln, aber gleichzeitig auch irgendwie ein ermutigendes Zeichen, dass viele Linke bundesweit auf die Wahlen in Sachsen-Anhalt schauen und euch beziehungsweise uns da eigentlich nicht alleine lassen wollen. Und das ist vielleicht dann auch so ein bisschen der Weg zur letzten Frage. Was ist denn ganz allgemein gefragt das Ziel eurer Demo? Also was erhofft ihr euch denn? Warum macht ihr das überhaupt?
3: Naja, also auf jeden Fall erstmal eine Alternative schaffen zu dem voranschreitenden Autoritarismus, sich einfach nicht kleinkriegen zu lassen, aber auch einen politischen Raum schaffen, in dem man sich der politischen Regression entgegenstellt und eine Möglichkeit, Netzwerke zu bilden, die verschiedene Strukturen verbinden kann, halt wie zum Beispiel durch die Vorträge halt eine deutschlandweite über Landesgrenzen hinaus.
0: Danke an Radio Korax für diesen Beitrag, diesen Blick auf die Demonstration Antifa bleiben am 5.9. in Halle. Hier geht's weiter mit Musik. The Body, The Blast Lay Down and Frith in Agony.

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1: Was vielerorts ein Schimpfwort ist, soll zum Vogel der Woche werden. Eine Schnepfe. Und der Anlass ist mal wieder der Geiseltarsee mit seiner wunderbaren Insel in der Mitte, in dem gerade so eine Art Wattenmeer-Feeling aufkommen kann. Denn anders als an so kleinen Seen, die Sie vielleicht so kennen aus Ihrer Umgebung, ist der Geiseltarsee tatsächlich sehr weitläufig und diese Inseln in der Mitte auch tatsächlich so ein bisschen wattähnlich, also tauchen so ein bisschen auf über der Wasseroberfläche und bieten dadurch den Strandläufern und den sogenannten Wartvögeln Rastplatz. Und das brauchen sie, denn sie haben weite Wege, diese Vögelchen. Die kommen nämlich bei uns zumindest zumeist aus Skandinavien oder sogar noch weiter darüber hinaus aus Sibirien. Und nehmen dieser Tage Kurs auf afrikanische Überwinterungsgebiete und der Ironman unter diesen Vögeln, so zumindest haben das die Wattenmeerfreunde behauptet, ist die Pfuhlschnepfe, die gerade hier auch zu Gast war am Geiseltarsee. Die Pfuhl, also Pfuhl, Sie wissen schon, ne, so eine Art sumpfiges, da wohnt sie nämlich eigentlich in so nordischen Tundrasümpfen, die sieht recht unspektakulär aus, was das Gefieder angeht, nämlich so ein dunkelgraues und hellgraues Obergefieder und einen weißen Bauch. Und dann hat sie so einen langen Schnabel, der so leicht nach oben gebogen ist und ist wahrscheinlich ein bisschen größer als eine Amsel, also jetzt so was den Körper angeht. Also ist schon eine Erscheinung mit ihren langen Beinen, wenn sie da so im Schlick steht, guckt man schon mal hin. Im Frühjahr sieht sie grandios aus. Da ist sie eben gar nicht so grau, sondern richtig knallrot gefärbt. Also zumindest der Bauch. Und das Obergefieder ist dann ganz kontrastreich. Und der Kopf ist auch rot oder so rostrot. Und dann eben dieser lange, aufwärts gebogene Schnabel. Sieht schon grandios aus, diese Pfuhlschnepfe. Und die ist so eine Art Rekordhalter. Denn nachgewiesenerweise, und das sollte in das Guinness-Buch eingehen wahrscheinlich, hat sie 11.500 Kilometer nonstop ohne jede Pause von Alaska nach Neuseeland zurückgelegt und das in nur 7 Tagen. Das entspricht also einer Durchschnittsgeschwindigkeit von 56 km/h ohne Pause. Ja, das ist schon eine verrückte Nummer. Also andere Zugvogelarten wie die Seeschwalben zum Beispiel, die fliegen ja schon mal 20.000 Kilometer weit, aber die leisten sich dann eben den Luxus kleiner Zwischenstopps. Und wie wurde dieser Rekord ermittelt? Um das Zugverhalten der Pfuhlschnepfen zu erforschen, hatten neuseeländische Wissenschaftler 16 Vögel des pazifischen Bestandes mit ganz kleinen Satellitensendern versehen und so konnten sie das Zugverhalten eben genau verfolgen. Und was da an schier unglaublichen Flugbewegungen zusammenkam, das zeigt ein Blick auf den Flugplan von E7. Ja, E7 war der Name dieser besenderten Pfuhlschnepfe. Mitte März flog sie ab von Neuseeland 10.000 Kilometer nonstop Richtung China. Dann hat sie April, Mai da so ein bisschen rumgemacht in China, auftanken, ne, am Gelben Meer. Und Ende Mai dann Weiterflug über den Pazifik, wieder 7.300 Kilometer bis nach Alaska. Im Juni bis August Brut- und Jungenaufzug und Ende August, und das ist jetzt genau das, was ich ja schon eben gerade erzählt habe, nonstop Rückflug 11.500 Kilometer von Alaska bis Neuseeland. Und im September Ankunft eben dort. Hut ab, kleine Schnepfe. Und dabei hätte E7 bei ihrem Langstreckenflug den Verlockungen der Südsee erliegen und auf den Fidschi-Inseln oder auf Hawaii zwischenlanden können. Es wäre ihr auch möglich gewesen, den besonders beschwerlichen Weg über den offenen Pazifik abzukürzen. Hat sie aber nicht. Als wäre sie sich ihrer Mission eines neuen Streckenflugrekordes bewusst, flog sie geradewegs zurück nach Neuseeland. Für die Wissenschaftler ein deutliches Zeichen, dass für die Pfuhlschnepfe solche Entfernungen überhaupt keine Besonderheiten sind. Bei ihren Flügen ist die Pfuhlschnepfe übrigens nicht allein unterwegs. Sie bevorzugt kleine Reisegesellschaften, so zwischen 30 und 70 Tieren, die sich dann an ihren Rastplätzen zu großen Trupps vereinen. Und wer Artgenossen dieser Hochleistungssportler gern mal sehen möchte, der braucht vielleicht nicht extra zum Pazifik zu reisen und vielleicht auch nicht zum Geiseltarsee. Einfacher ist es nämlich am Wattenmeer an der Nordsee, denn da rasten jetzt im Herbst bis zu 60.000 Pfuhlschnepfen. Und im Frühjahr, wenn zwei Populationen durchziehen, dann können es sogar doppelt so viele sein. Während der europäische Bestand, der in Nordskandinavien brütet und an den Küsten von Deutschland bis Spanien überwintert, je nach Witterungsverlauf zum Teil nur schlappe 1500 Kilometer weit fliegt, bringt es der sibirische Bestand auf seinem Weg von den Brutgebieten über das Wattenmeer bis hin zu den Überwinterungsgebieten in West- und Südafrika immerhin auf stolze 8.000 bis 10.000 Kilometer Flugstrecke pro Weg. Naja, und die Alaska-Vögel, die fliegen nach Neuseeland und das ist dann eben der Rekord, über den wir gerade geredet haben. Nicht überall erfahren diese tapferen Vögel die nötige Gastfreundschaft, so bedrohen zum Beispiel Großeindeichungen in Korea und China die Rastgebiete der dortigen Population. Umso wichtiger ist es, dass wir in unserem Nationalpark hier im Wattenmeer alles dafür tun, das Überleben der hiesigen Population dieser erstaunlichen Vogelart zu sichern. Und eine wichtige Sache machen uns diese gefiederten Weltumsegler auch deutlich. Vogelschutz endet nicht an den Grenzen eines Schutzgebietes oder Nationalstaates, sondern das ist eine weltweite Geschichte. Sagen auch die Nationalparkfreunde Wattenmeer. Und damit der Vogel der Woche, der Iron Man unter den Zugvögeln, allemal unter den Wartvögeln, die Pfuhlschnepfe.

Hallo, guten Abend, liebe Kinder. Zeit für den Abendgruß. Räumt die Spielsachen weg und kuschelt euch schön warm ins Bettchen.

0: Anna und die Holunderbuschfeen. Fast jedes Wochenende verbringt Anna bei ihrer Oma im Garten. Dort kann man herrlich spielen. Bei Anna zu Hause gibt es keinen Garten. Nur einen kleinen Hinterhof mit Mülltonnen und Fahrradständern. Annas Lieblingsplatz in Omas Garten ist der alte, dichte Holunderbusch. Also genau genommen darunter. Omas Garten an sich ist eigentlich gar nicht zu groß. Von fast allen Seiten können die Nachbarn über den Zaun glotzen. Na, und das machen sie gerne, wenn so eine süße, kleine wie Anna im Garten spielt. Rings um Omas Haus wohnten nämlich nur alte Leute. Nette alte Leute, aber eben alt. Aber wenn man direkt unter dem Holunderbusch lag, konnte einen niemand sehen. Das war ein prima Versteck. Oft lag Anna unter ihrem Holunderbusch, spielte mit den Käfern und träumte, es wären alles kleine Feen. Die Feuerkäfer, Feuerfeen und die Ameisen, Erdfeen. Am liebsten mochte es Anna, wenn im Frühling die Holunderblütendolden wie dicke Schneebälle den ganzen Busch bedeckten. Kleinen Blüten schwebten wie Schneeflocken zu Boden, wenn ein Windhauch hindurchfuhr. An einem sonnigen Frühlingstag kamen besonders viele Luftfeen zu dem Holunderbusch. Der Busch summte und brummte voller Leben. Alle hatten sich ganz hübsch angezogen, mit feinen, durchsichtigen Glitzerkleidchen und kleinen Krönchen auf dem Kopf.
1: Hallo Anna!
0: Wisperten sie.
1: Wir haben schon auf dich gewartet.
0: Anna lächelte. Was für ein schöner Tag. Am Himmel zogen die Wolken ganz schnell. Mal war der Holunderbusch sonnendurchflutet und im nächsten Augenblick wurde es plötzlich dunkel und dann wieder hell. Das war noch schöner, wenn man die Augen schloss. Das Sonnengeflimmer durch die Blätter und dann wieder dunkel. Und außerdem konnte man so die feinen Stimmchen der Feen viel besser hören. Anna träumte, dass sie selber so klein wäre und der Holunderbusch riesengroß. Sie war selbst eine Fee, konnte fliegen und natürlich zaubern. Und so merkte Anna auch gar nicht, dass es anfing zu regnen. Kleine, feine Regentropfen fielen zur Erde und benetzten alles. Unter dem Holunderbusch blieb es eine Weile trocken, nur die Erde wurde feucht und kalt. Aber Anna war tief und fest eingeschlafen. Keine Ahnung, wie lange sie geschlafen hatte. Mitten im Traum hörte sie plötzlich eine Stimme. Nicht das Gewisper der Feen, eine kräftige, laute Stimme. Frau Holle? Nein, das war Oma. Sie rief nach ihr.
2: Anna, wo steckst du? Komm rein.
0: Oh, einen Augenblick war Anna wie benommen. Dann spürte sie die Kälte. Die Luftfeen waren auch verschwunden. Anna regelte sich und stand auf.
3: Oma, hier bin ich.
0: Sie kämpfte sich durch die herunterhängenden Äste. War das kalt und nass. Fröstelnd lief sie durch den Garten zum Haus. Oma stand in der Tür.
4: Was hast du denn hier draußen gemacht, Anna? Hast du gar nicht gemerkt, dass es regnet?
3: Ich habe unter den Holunderbusch gespielt,
0: antwortete Anna. Sollte sie Oma erzählen, dass in ihrem Holunderbusch Feen leben? Naja, Oma konnte man das vielleicht erzählen. Sie nahm sie zumindest ernst. Aber Mama, wenn sie Anna überhaupt richtig zuhören würde, dann würde sie nur sagen, was du dir wieder ausdenkst, Anna. Oma schob Anna in die Küche.
4: Zieh dir schnell die feuchten Sachen aus. Ich mache dir ein Fußbad.
0: Sie gab Anna ihren flauschigen Bademantel. Da passte Anna bestimmt dreimal rein. Aber deswegen mochte sie den auch so gerne. Langsam stieg die Wärme von den Füßen auf zu den Beinen und in den ganzen Körper. Anna taute allmählich auf.
3: Oma, weißt du, wenn ich die Augen zumache, dann werde ich ganz klein.
4: Aha.
0: Oma hob erstaunt eine Augenbraue.
4: Und woran merkst du das?
3: Ich weiß es einfach. Ich bin so klein wie die Feen in deinem Holunderbusch. Und außerdem kann ich dann fliegen.
4: Ich habe Feen in meinem Holunderbusch?
0: Wunderte sich Oma.
3: Ja, das hast du noch gar nicht gewusst, nicht wahr, Oma? Dann musst du mal mitkommen unter den Holunderbusch.
0: Oma lächelte.
4: Naja, ich hätte es mir ja fast denken können.
0: Sie stellte Anna eine dampfende Tasse Holunderblütentee vor die Nase. Mit Honig.
4: Früher,
0: fing Oma an zu erzählen,
4: da haben die Menschen geglaubt, im Holunderbusch wohne die Waldfee Holla. Ihre Zauberkräfte bewirken die Heilkräfte der Holunderpflanze. Naja, und Holunderblütentee vollbringt ja auch manchmal Wunder.
3: Aber Holla habe ich, glaube ich, gar nicht getroffen,
0: sagte Anna.
3: Wie sieht sie denn aus?
0: Oma schmunzelte.
4: Gesehen habe ich sie auch noch nicht. Aber die vielen kleinen Luftfeen sind wohl ihre Helfer.
3: Und Holla ist die Königin,
0: rief Anna. Oma schmunzelte.
4: Vielleicht.
0: Oma bereitete das Abendbrot und Anna grübelte. Draußen hatte es aufgehört zu regnen. Am Himmel rasten immer noch die Wolken dahin. Die Sonne leuchtete goldenrot durch den Holunderbusch und durch Omas schneeweißes Haar.
3: Vielleicht,
0: dachte Anna.
3: Vielleicht ist Oma ja Holla. Wer weiß, sie schmunzelt immer so geheimnisvoll.
5: Danke für den Abendgruß. Hinlegen, Augen zu und das Licht gelöscht. Gute Nacht.

0: So, jetzt bin ich auch tatsächlich zu hören. Es gibt ja Menschen, die haben Angst vor Zukunft und wollen da gar nicht so viel was damit zu tun haben und dran denken. Ich habe jetzt hier zwei Leute bei mir im Studio, die offensichtlich verdammt viel Zukunft vor sich haben. Nämlich, es geht jetzt um ein Hausprojekt, wo sich Leute mit wahnsinnig viel Energie und natürlich auch Kosten und so weiter zusammentun, reinstürzen. Ich spreche jetzt mit Katrin und Jörg. Einen schönen guten Abend.
1: Ja, hallo.
2: Hallo, schönen guten Abend.
0: Wir sprechen von einem Haus, an dem überall Ulrich dran stand, irgendwann mal. Das Haus hat also einige Geschichte und manche von euch, die ihr jetzt zuhört, werden das Haus kennen. Wir sprechen von der Hoyerswerder Straße 31 und jetzt gibt es mittlerweile sogar schon eine Drucksache. Da steht Heu 31 genossenschaftlich Wohnen drauf und das ist also jetzt kein Hochglanz. Prospekt, das würde bei diesem Immo-Scout würde es definitiv durchfallen. Aber ihr habt schon mal so ein bisschen angefangen aufzuschreiben, was ihr eigentlich wollt. Hintergrund ist, das Haus soll verkauft werden. Ihr als Einwohner des Hauses, Einwohnerinnen des Hauses, habt gesagt, wir wollen so eine Vorkaufsoption haben. Fangen wir vielleicht gleich erstmal an. Seit wann ist denn das jetzt überhaupt schon so der Fall, dass ihr da davon wisst, dass das Haus verkauft werden soll und dass ihr sagt, jetzt wollen wir werfen unseren Hut in den Ring?
1: Also diese Idee mit dem Haus kaufen, die gibt es eigentlich schon sehr lange. Also wir sind ja Bewohnerinnen, die teilweise, also ich wohne seit einem Vierteljahrhundert da drin. Klingt besser als
0: Klingt
1: 25.
0: schlimm, ne?
1: Ja. Du, Jörg, wohnst ja auch schon ewig und 3 Tage drin. Also wir hatten, also dadurch, dass wir so eine recht enge Hausgemeinschaft sind, schon immer mal die Idee, halt dieses Haus zu kaufen und ja, uns also vom Markt zu nehmen und uns zuzuführen. Und jetzt direkt, ich weiß nicht, seit einem Dreivierteljahr oder seit, also in etwa, dass,
2: Na ja, so schon seit einem guten Jahr.
1: ja, dass wir eben mitgekriegt haben, dass das Haus verkauft werden soll und wir gesagt haben, okay, jetzt wollen wir aber auch mal sehen, dass wir hier Nägel mit Köpfen machen und da eben in die Puschen kommen und tatsächlich mal dieses ganze Projekt angehen.
2: Und also die Idee ist natürlich ein Stück weit erstmal durch Dinge von außen geschoben worden, also dass diese Motivation bei uns entstanden ist. Wir sind grundsätzlich überhaupt nicht ungern MieterInnen und mit der Konstruktion, wie wir das machen würden, würden wir das ja sowieso auch bleiben, weil wir das Eigentum selbst gar nicht erwerben würden. Aber vor allem hat natürlich von außen gedrückt, dass klar wurde, der jetzige Eigentümer, der möchte das Haus wohl wieder veräußern. Und bei uns die Sorge bestand, wenn es jetzt nochmal veräußert wird, dann ist die Wahrscheinlichkeit nicht so gering, dass das eben einfach an Leute geht, die schlicht und ergreifend einfach wirklich zu viel Geld haben und gar nicht wissen, wohin damit. Und dann anschließend der Plan ist, das Haus Luxus zu sanieren und damit sind wir draußen. Weil die Mieten, die dann aufgerufen werden hier in Dresden, das weiß jeder, wer jetzt irgendwie in den letzten 3 Jahren, sage ich mal, versucht hat umzuziehen, wie angestrengt der Wohnungsmarkt ist und was da für Mietpreise für Neueinzug aufgerufen werden. Und das sozusagen auch noch in der erwartbaren Entwicklung über die nächsten, sage ich mal, 10, 15 Jahre. Das kann sich dann von uns auf jeden Fall niemand mehr leisten. Und deswegen hatten wir dann, wenn man so will, eigentlich zum zweiten Mal, weil wir hatten nämlich vor ungefähr 10 Jahren schon mal überlegt, als der damalige erste frühere Eigentümer, also das Haus hat, wenn man so will, eigentlich eine relativ durchschnittliche Wendegeschichte. Das Haus ist per Restitutionsanspruch an den Sohn des Erbauers letzten Endes zurückgegangen. Der war tatsächlich auch, der war emotional auch ziemlich doll damit verbunden. Das war sein Geburtshaus. Der ist einmal im Monat aus Hamburg nach Dresden runtergekutscht und hat er die Verwaltung gemacht und so. Und war jetzt also wirklich überhaupt nicht so der typische Hauseigentümer und Vermieter. Der hatte, glaube ich, nur dieses Haus oder vielleicht noch zwei weitere, aber jetzt nicht ein Riesenportfolio, war jetzt also kein beruflicher Vermieter. Und er wurde aber immer älter und seine Kinder wollten das Haus nicht haben und deswegen wollte er es veräußern. Damals haben wir uns als Hausgemeinschaft einfach nicht schnell genug auf die Reihe gekriegt und ja, um ehrlich zu sein, damals die von ihm aufgerufene 1 Million als Kaufpreis hat uns auch ganz schön geschockt,
0: ja.
2: So dass das einfach, dass wir nicht so schnell genug zu Potte gekommen sind. So, jetzt ist der Kaufpreis natürlich deutlich über 1 Million, aber wir haben uns einfach viel eingehender damit beschäftigt.

0: im technischen Bereich hier.
1: Ja, ja, klar.
0: Und weil du sagst, wir sind ja eigentlich alle ganz gerne Mieterinnen, so, das stimmt auch, da würde ich dir gar nicht mal Unrecht geben, aber das geht ja nicht nur um diese Luxussanieren als solche, sondern das einfach das, was wir miteinander haben, ja dadurch kaputt gemacht wird. Ne? Also ich meine, wir haben ja wirklich auch eine Geschichte miteinander, so, also die ja tatsächlich auch bis ja in tiefe politische Sachen geht so, ne, und das ist also wir betrachten das ja auch wirklich als Lebensraum, ne, und nicht nur als ich wohne da mal eben und weil ich halt diese Wohnung gekriegt habe, sondern eben das ist ja viel mehr so und also und dass das vor die Hunde gehen könnte, also das macht mir zum Beispiel richtig Bammel. Also ich kann mir nicht vorstellen, irgendwo anonym in irgendein blödes Haus zu ziehen oder so, wo ich meine Nachbarn ja vielleicht nett finde, aber eben nicht diese Gemeinschaftlichkeit habe. So. Und genau, und das zu erhalten, also genau, da sind wir dann eben an die Woge getreten, worüber wir natürlich auch noch wahrscheinlich detaillierter reden wollen.
1: Ja. So. Ich wollte aber auch tatsächlich dort erstmal noch bleiben, ne? So eben wie dieser Prozess eigentlich so läuft. Die eine Frage wäre schon auch nochmal, wenn der jetzige Besitzer die Bude verkaufen will, wie ist die Motivation? Ist das so eine Motivation, ich habe einfach keinen Bock mehr, die Bude zu halten, es wird mir zu nervig und so weiter, aber letztendlich habe ich auch nicht den gigantischen Druck, da jetzt das Ding so zu versilbern, dass sich niemand mehr leisten kann, oder steht da schon so ein richtig gehender Druck im Raum, dass derjenige, dem das jetzt gehört, da tatsächlich sagt, okay, und das muss sich jetzt auszahlen, ich habe da andere Projekte und muss da mal ein bisschen Druck machen?
2: Also letzten Endes sind das natürlich nur Vermutungen, die wir da anstellen können, weil wir es genau nicht wissen. Der jetzige Eigentümer ist auch ein Hamburger, der hat nicht nur dieses Haus, sondern ein ganzes Portfolio von Häusern, sowohl in Hamburg als auch in Dresden und möglicherweise noch in anderen Städten, wissen wir gar nicht, mit einer angeschlossenen Wohnungsverwaltung. Nach unserem Eindruck gibt es jetzt keinen massiven Druck, dass er verkaufen müsste. So eine kleine Vermutung ist da, es sind halt sozusagen seit dem Kauf durch ihn etwas über 10 Jahre vergangen, das heißt, die Spekulationssteuer, die innerhalb dieser 10 Jahre anfallen würde, die fällt jetzt weg. Das heißt, man kann es sozusagen jetzt veräußern, ohne dass diese Steuer anfällt. Und ich glaube, das ist eigentlich ein Stück weit das Motiv.
1: Mhm. Und jetzt wirklich so ein bisschen die Frage, wie wirkt das in so einer Hausgemeinschaft? Ne? Ich habe euch als doch immer ziemlich eng so erlebt miteinander und es gibt da WGs und Einzelwohnungen, die da unterschiedlich bewohnt werden, aber dazu gehört also, alle kennen sich wirklich intensiv und machen irgendwie Dinge. Wenn man jetzt vor der Situation steht, dass so ein Haus verkauft werden soll, wirkt sich das ja aber trotzdem sehr unterschiedlich auf verschiedene Leute aus. Und das würde mich so ein bisschen interessieren, was ist das für ein Prozess? Den ihr da, gibt es auch Leute, die sagen, oh nee, das ist mir alles zu viel, oder wir werden dann noch drauf kommen, was es ist, was dann zu viel ist, aber wie ist da so eine Stimmung? Ist das sofort so da, dass man sagt, ach, lass uns mal, oder ja?
0: Also das ist natürlich auch teilweise unterschiedlich, ne? Also das gibt dadurch, dass wir das ja schon mal, wie Jörg ja schon mal sagte, vor ein paar Jahren schon mal versucht, wirklich, das ist ja am Anfangsversuch stecken geblieben oder so, war wahrscheinlich auch erstmal bei einigen halt der Enthusiasmus erstmal nicht so hoch, wie, wir haben es ja schon mal probiert und dann ist wahrscheinlich auch die Vorstellungskraft da sehr belastet, weil ein Haus zu erwerben, also in der Höhe, ist natürlich für uns alle wirklich ja auch ein mega Ding, ne? So, also selbst wenn es über eine Genossenschaft geht oder so. Und es ist jetzt so, dass einige wirklich intensiv dabei sind, also richtig sich in den ganzen Prozess reingebracht haben und andere ja nicht die Zeit und Energie haben oder so, aber tatsächlich ja auch trotzdem dahinter stehen, so. Die werden dann halt mitgenommen, wie man sagen muss. Wir haben auch Leute von außen, die das Ganze mittragen. Und wir haben tatsächlich auch Bewohner, die noch nicht so lange im Haus sind, die sagen, also die ziehen dann aus. So, also wo wir dann natürlich

0: natürlich auch Platz dann haben für andere Menschen, die halt dann irgendwann gerne mit uns zusammen wohnen wollen. Also das ist ja
1: Und
0: unterschiedlich.
1: mit denen dann auch ihr sicherlich irgendwie zusammenwohnen,
0: Ja,
1: ne? Weil es
0: sicher.
1: wird ja
0: Also
1: dann
0: das
1: nur
0: muss schon.
1: schon klar, gegenüber einem Mietshaus doch irgendwie ein Wohnprojekt, wo man dann ja in diese Prozesse reinkommt, auch nochmal für sich zu formulieren, was will ich denn jetzt eigentlich hier? Seid ihr da schon in irgendwelchen Diskussionen, die in so eine Richtung gehen?
2: Ja, also im Prinzip hat es eigentlich eben vor etwas über einem Jahr hat es begonnen, dass mehrere Leute waren da sozusagen so ein Stück weit Zugpferde, die waren begeistert von der Idee, andere Leute waren da gehörte ich selber auch anfänglich dazu, eher Bedenkenträger, weil ich meine, man hört und sieht diese Summe und denkt so, um Gottes Willen, will ich mir sowas ans Bein binden, ne? Und diese Risiken eingehen. Und die haben aber nicht locker gelassen und wir haben uns sozusagen, wir haben dann einfach regelmäßig Treffen gehabt und uns diesen Themen genähert. Ne? Und das ist wirklich eine Geschichte, die, also die sozusagen diese Motivation, das machen zu wollen, ist was, das muss reifen. Und das ist auch wirklich ein Gruppenprozess, der auch spannend ist und der ja nach wie vor mit offenem Ausgang, also wir wissen nach wie vor derzeit noch nicht, ob uns das letzten Endes gelingen wird, weil jetzt sind wir sozusagen in dieser heißen Phase der Eigenmitteleinwerbung, um den Kredit dann von der Bank zu bekommen. Und da gibt es natürlich ganz klar gesteckte Ziele, die wir schaffen müssen. Und das, ja, werden wir noch sehen müssen, ob das funktioniert. Aber zu Beginn ging es tatsächlich erstmal darum, dass wir selber überhaupt erstmal ein tieferes Verständnis dafür entwickeln, wie funktioniert das eigentlich? Und wie kommt denn das, dass das überhaupt funktionieren kann? Über so viele Schultern verteilt, was ist eine Genossenschaft, wie funktionieren die, etc. etc. Und lange Zeit war es, also wir hatten ja dann sozusagen irgendwann einen Punkt erreicht, wo wir, sage ich mal, verschiedene Grobkalkulationen durchgerechnet hatten. Und dann sind wir mit einem ersten Angebot auf den Vermieter zugegangen, auf den Eigentümer und haben ihm einen Vorschlag gemacht. Der war für ihn, also jetzt auch wirklich rein preislich, noch nicht lukrativ oder im
1: Ja.
2: Bereich des Denkbaren. Und damit war in einem ersten Schritt dann die Sache für uns eigentlich auch erstmal wieder zu. Und dann haben wir aber gesagt, okay, dann lasst uns jetzt nochmal ein bisschen stärker auf Kante rechnen. Und wir haben ein zweites Angebot gemacht und da hat er dann gesagt, okay, klingt spannend, aber ehe wir jetzt ewig hin und her schreiben, lasst uns treffen. Und dann ging es tatsächlich sehr überraschend für uns, holterdiepolter. Also innerlich war es nahezu eigentlich durch die erste Absage fast schon ein bisschen abgeschrieben. Und dann kam auf einmal dieses Gesprächsangebot und wir mussten sehr schnell sozusagen uns in die Lage zu versetzen. Und da haben wir dann auch jemanden für eine Projektentwicklung mit dazugenommen, der das professionell betreibt. Und dieses Gespräch für uns auch sozusagen mitgeführt hat, dann in so eine Kaufverhandlung hineinzugehen. Ne?
1: Ja, aber würdet ihr jetzt so formulieren, dass das im Hauskollektiv so weit durch ist, dass es sich als ein Kollektiv versteht und dass dieser Wunsch eigentlich, es ist nicht zu erwarten, höre ich jetzt, dass ihr davon wieder zurücktretet. So, das kann sein, dass ihr mit irgendwas scheitert, aber eigentlich die Nummer mit der Motivation, die ist so weit durch, ja. Also
0: Ja,
1: da seid ihr da.
2: absolut. Das
0: definitiv.
2: betrifft nicht, also es hat nicht alle mitgenommen. Wir haben sozusagen dann angefangen, auch zahlreiche Einzelgespräche noch mit Leuten zu führen, die sozusagen in dieser frühen Phase bei den Gruppentreffen selten oder gar nicht dabei waren und haben dann sozusagen abgeklopft einerseits, was haltet ihr davon? Seid ihr dabei? Können wir euch doch dafür begeistern? Macht ihr mit? Bitte macht ihr mit. Also eigentlich so als Einladung. Oder für den Fall, dass eben vielleicht auch einfach ganz andere Pläne existieren. Ich weiß, dass ich in 2 Jahren eben einfach die Stadt wechseln will oder sonst irgendwas. Solche Sachen sind im Haus da. Wie würdet ihr euch für den Fall des Kaufs durch die Woge und der damit zwingend einhergehenden sprunghaften Mietpreissteigerung, zu der wir sozusagen eine eigene Bereitschaft vorher erklären müssen. Wie würdet ihr euch verhalten? Also ein Stück weit sozusagen auch Risiken abgetastet, stoßen wir irgendwo auf Probleme. Wir wollen weder irgendjemand rauskacheln, noch irgendwo Stress innerhalb des Hauses haben. Das können wir überhaupt nicht gebrauchen. Und deswegen haben wir also wirklich zahlreiche Einzelgespräche auch geführt mit Leuten, die jetzt, wo vielleicht sich ein bisschen andeutete, die sind jetzt jedenfalls nicht mit Feuer und Flamme dabei. Und da gibt's auch ein paar Leute von derzeitigen Bewohnern, die relativ klar sagen, ich werde dann ausziehen oder ich bleibe noch so lange, wie das irgendwie möglich ist unter den neuen Konditionen, aber ich bin nicht Teil des Projekts.
1: Mhm. Diese Gruppentreffen, wie darf ich mir das vorstellen? Trefft ihr euch da sehr regelmäßig oder trefft ihr euch, weil jemand sagt, wir müssen mal wieder oder ich wünsche mir, dass wir mal wieder? Wie ist das?
0: Also wir treffen uns einmal die Woche mindestens, haben da eben ein Hausplenum und da werden ja dann so bestimmte Sachen auch ausgemacht, was dran ist, wer mit wem redet oder so. Und dann gibt's natürlich dann auch noch eben so Sachen, wo man sich dann eben außerhalb dieser Hauspläne trifft. Also das ist der derzeitige Stand so. Und ja, die meisten Sachen werden dann abgequatscht und dann bilden sich ja dann auch mit der Zeit, das finde ich auch ganz interessant, weil also für mich war auch so am Anfang, ich habe erstmal gar nicht so richtig meinen Platz gefunden, also ich will das, aber wusste gar nicht so richtig, scheiße, was soll ich denn jetzt eigentlich machen? Also
1: Ja, das ist genau nach sowas frage ich gerade, ja, ne?
0: Genau, und mittlerweile hat sich das für mich dann doch eher rauskristallisiert, was so meine Aufgaben sind. Also wir haben jetzt so eben so verschiedene Bereiche, die halt, wo Leute sich für zuständig fühlen, so. Und das ist extrem spannend. Also schon alleine, das ist extrem spannend, ne? Und dann, ich weiß jetzt nicht mehr, an welcher Stelle das war, aber jedenfalls ist mir das vorhin eingefallen. Ich meine, wir haben die ganze Zeit auch zum Beispiel die Luise 85 an unserer Seite gehabt, die ja auch über die Woge halt das Haus gekauft haben. Also, darüber sind wir auch sehr froh. Danke an euch.
1: Ja, genau. Wollte ich gerade auch mit einwerfen. Und das ist ja aber eben, das fällt mir dann immer wieder mit ein, wenn ich darüber nachdenke. Das ist natürlich eine viel kleinere Gemeinschaft von Leuten, als bei euch mit diesem fünfetagigen Haus, ne? Da ihr seid eben halt wirklich eine deutlich größere Zahl. Und
2: muss man ja auch noch dazu sagen, also vielleicht für alle, die es jetzt nicht so ganz genau kennen, also die L85 oder Luise 85 ist die Luisenstraße 85 und das ist im Prinzip jetzt das erste wirklich gelungene Hausprojekt der Woge Dresden. Nach 6 Jahren des Bestehens der Woge und die Luise 85 hat ja auch eine ganz andere Geschichte als ehemals besetztes Haus. Ist diese Hausgemeinschaft sicherlich noch mal ein ganzes Stück enger schon von vornherein miteinander gewesen, als wir das jetzt als MieterInnengemeinschaft, die auch nicht ganz zufällig, aber also häufig ist es ja dann schon so, wenn irgendwo eine Wohnung frei gewesen ist, dann hat man im Freundeskreis irgendwie Bescheid gegeben und geguckt, dass da Leute einziehen, von denen man auch mag, dass die da einziehen. Ja. Und so ist es meistens auch gekommen. Insofern ist es wirklich auch eine doll gewachsene Hausgemeinschaft, aber schon auch nochmal ein bisschen anders. Also wir hatten vorher keine Hauspläne. Ich würde jetzt davon ausgehen, dass die Luise 85, die hatten vorher in irgendeiner Art und Weise regelmäßig Treffen. No. Und die haben ja auch ganz andere Zeiten mit Faschoeingriffen und was weiß ich nicht alles miteinander durch und andere Dinge.
1: Und Kollektivwohnen und so weiter.
2: Insofern hatten die bestimmte Prozesse schon längst hinter sich, die wir jetzt in einem ganz schönen Rush auch nachholen mussten. Und das ist aber wirklich sehr, sehr spannend, finde ich auch, muss ich Katrin recht geben. Also ich sage auch immer, selbst wenn es an irgendeinem Punkt vielleicht scheitern sollte, was immer noch passieren kann, es wäre super schade, aber der Benefit, der schon in jetzt und hier und heute da ist, ist das, was mit uns sozusagen, was zwischen uns passiert und dass ich eben unter anderem mit, zum Beispiel mit einem Mitbewohner, ja, wir kennen uns seit über 20 Jahren, aber ich habe irgendwann dann letztens mal wieder ein Gespräch mit ihm gehabt und dachte dann so, meine Güte, ich weiß gar nicht, wann ich ich kann mich nicht erinnern, wann ich das letzte Mal so lange mit dem gesprochen habe und es nicht um meine Katze und uns füttern während des Urlaubs ging und
1: so weiter.
2: Also da passieren sozial einfach Dinge, die wirklich spannend sind und schön sind und die bleiben ja so oder so, ja.
0: Wobei wir natürlich schon vorher auch schon lockere Strukturen hatten, um miteinander in Kontakt zu bleiben. Also wir hatten eine Mailingliste, also wo wir uns ausgetauscht haben. Wir haben uns auch getroffen, wenn irgendwelche Sachen waren. Also jetzt von Vermieterseite oder so, ne? Der hat es auch nie leicht mit uns gehabt. Darüber hat er sich mehrfach beschwert. Also ich glaube, deswegen
1: will er die Bude loswerden. Ja, so und sagt sich, zur Strafe gebe ich es denen selber. Dann müssen die alles sehen, das sein. Kommen. Das ist wie ich als Kind immer so mäklig mit dem Essen war. Zur Strafe habe ich auch mägliche Kinder gehabt.
0: Siehst du? Kommt alles zurück. Aber so ist natürlich schon auch intensiver geworden, das stimmt schon. Also das, wobei natürlich bei bestimmten Sachen wir uns, also auch unabgesprochen, immer klar waren, dass bestimmte Sachen gemeinschaftlich passieren. Also dass wir bestimmte Sachen gemeinsam wuppen, denken wir nur an die Menschen, die 2015 alle hierher gekommen sind. Da war klar, es wird Platz gebraucht. Bitteschön.
1: Dann wird er geschaffen.
0: Und das haben wir auch gemeinsam gewuppt. So, ne? Also ohne, dass wir vorher das miteinander besprechen mussten oder so. Also dafür war ich auch immer sehr dankbar, dass das so funktioniert. Genau.
1: Jetzt sind hier zwei Worte. Also ein Wort ist gefallen, Woge ist gefallen. Viele von unseren Hörerinnen werden das jetzt natürlich wissen. Oh, kennen wir. Und da im Hintergrund gibt es auch noch das Syndikat. Mal ganz kurz, who is who?
2: Woge. Ja. Also ich sage jetzt vielleicht eher nur was zur Woge, weil wir unseren Prozess mit der Woge machen. Die Woge ist ausgesprochen die Wohnungsgenossenschaft Dresden EG, kurz Woge. Und die Woge existiert seit, ich meine 2018 gegründet, also seit 6 Jahren. Und das ist ein Zusammenschluss zunächst mal gewesen von Leuten, die sich wohnungspolitisch engagieren und die dieses Thema interessiert und die das Thema des genossenschaftlichen Wohnens in Dresden vorantreiben wollen. Es gibt sozusagen da auch ein Pendant in Leipzig, da gibt es auch eine Wohnungsgenossenschaft, die sozusagen da schon ein bisschen Vorreiter, die sind schon ein bisschen weiter, die haben schon mehr Projekte. Man muss auch wirklich sagen, also auch nochmal an der Stelle vielen Dank an diese Struktur der Woge. Das sind Leute, die 6 Jahre lang, ohne dass es ein konkretes Projekt, was jetzt wirklich sozusagen vollständig geworden ist mit Kauf und Eigentumsübergang, also die hatten sozusagen jetzt 6 Jahre lang kein einziges Haus und haben eigentlich sozusagen als Hülle politisch sich engagiert, aber eben gleichzeitig auch Strukturen geschaffen, die eigentlich nur darauf warten, dass jetzt Projekte auch mal werden. Es gab ein paar Projekte, die aber aus verschiedenen Gründen abgebrochen werden mussten, weil der Kaufpreis so war, dass der Mietpreis jenseits von Gut und Böse gewesen wäre und so weiter und so weiter. Oder weil die Hausgemeinschaft es nicht mehr getragen hat. Deswegen ist es total schön, dass es jetzt eben mit der Luisenstraße 85 das erste Projekt, was wirklich geglückt ist, also wo der Kauf über die Bühne gegangen ist. Und jetzt wird sozusagen fleißig der Kredit abgezahlt. Das ist die Woge. Und die Woge greift letzten Endes wirklich dieses alte genossenschaftliche Konzept auf. Ich meine, Wohnungsgenossenschaften, das kennt hier jeder, ne? Der Unterschied ist sicherlich ein Stück weit, dass in der Woge Dresden, jedenfalls im derzeitigen Stand, das wird sich vielleicht mit zunehmender Zeit und zunehmender Anzahl von Projekten auch ein bisschen ändern, wirklich sehr viel Do-it-yourself und Selbstverwaltung bedeutet. Also da gibt's kein Sekretariat oder irgendwas, wer dann irgendwelche Dinge für einen tut, sondern für den Fall des Erwerbs dieses Hauses, unseres Hauses, durch die Woge, also wir selber werden gar nicht Eigentümer, sondern die Woge würde das Haus kaufen, wäre dann neuer Vermieter und Eigentümer wir zahlen unsere Miete dann in Zukunft sozusagen an die Woge. Das ist der grundsätzliche Gedanke. Und ja, vielleicht der Vergleich zum Mietshäuser-Syndikat, das ist schon mittlerweile eine relativ alte Struktur. Ich weiß gar nicht genau, die gibt es seit 30 Jahren, würde ich jetzt mal
1: ewig
2: so
1: gefühlt, über den
2: Daumen. Ja, ja. Ist durchaus, hat sich auch durchaus bewährt. Gibt's, ich glaube, sie haben jetzt bundesweit mehr als 100 Projekte, 100 Häuser. Von der Grundkonzeption funktioniert es durchaus nicht ganz unähnlich. Das ist im Prinzip wie eine Art Dachkonstrukt, die, also beim Mietshäuser-Syndikat ist es eigentlich im Wesentlichen eigentlich das Label, was da drüber steht. Und die Projekte sind jeweils eigentlich jeweils für sich einzeln. Und man versucht sozusagen die Aufwendungen, also jetzt in Geld, die dafür notwendig sind, also im Wesentlichen der Kaufpreis und gegebenenfalls Sanierungssummenanteile, auf möglichst viele Schultern zu verteilen mit Kleinkrediten. So, das, genau. Das ist eigentlich die Idee.
0: Ich würde aber gerne noch eine Korrektur machen. Mhm. Woga ist nicht Wohngenossenschaft, auch wenn es nahe liegt, ist Wohnen gestalten.
1: Oh. Ja, ja. Es kommt das ja auch recht, noch ja. aus einer, es kommt ja noch aus einer zweiten Debatte raus. Es geht ja nicht nur darum, irgendwie so genossenschaftliches Wohnen miteinander zu etablieren, sondern die Gruppe selbst gibt's ja schon,
2: kam ja
1: schon
2: aus länger. Elixier.
1: Und da kommt viel auch aus solchen Zusammenhängen, wo es darum geht, wir wohnen unsaniert und wir wollen, dass es so bleibt. Wir verwahren uns kollektiv gegen Sanierungsansprüche von Eigentümern und so weiter. Da sind so, das ist so das Weichbild, aus dem heraus die Woge kommt, weil das wird ja alles so ein bisschen, ja, wie ihr richtig sagt, wenn dieses Haus verkauft wird, dann verändert das eben unter Umständen so ganz radikal, dass wir da nicht mehr zusammen wohnen, oder das verändert auch unseren Raum so, dass wir dort gar keinen Spaß mehr haben, miteinander so zu wohnen, wie wir bis jetzt wohnen. Und dann wird es irgendwie komisch, ne?
0: So. Ja, abgesehen davon ist uns das wirklich ein Bedürfnis. Also ich denke, das ist uns wirklich allen richtig einig, dass wir dieses Haus gerne vom Wohnungsmarkt nehmen würden. Also dass es eben nicht mehr als Spekulationsobjekt zur Verfügung steht.
1: Wir hatten vor kurzem das Gespräch mit jemandem von der Emil-Überall-Straße. Die sind da auch schon irgendwo. Dort ist es einfacher gegebenenfalls, weil das Haus nicht ganz so groß ist. Und weil der Besitz bei der evangelischen Landeskirche liegt, auch nicht so schwierig. Da kann man unter Umständen eben auch noch auf so ein bisschen sowas mitbauen, dass die den einen oder anderen Monat zeitlich dazugeben. Jetzt reden wir mal tatsächlich übers Technische. Also ich hörte irgendwas von knappen 2 Millionen, die da irgendwie aufgerufen sind, über die ihr nachdenken müsst. Das sind Anteile, die werdet ihr nicht alleine stellen. Das schafft ihr nicht. Insofern ist so ein bisschen die Frage in die Stadtgesellschaft rein auch. Wem ist das eigentlich was wert? Genau, also wovon reden wir jetzt? Jetzt versuchen wir mal über mit den Ohren der Leute zuzuhören, die da mögliche Mitfinanzierer sind, die vielleicht sagen, ja, das ist mir wichtig. Erzählt mal.
2: Ja. Also das Geld, was sozusagen gestemmt werden muss, kommt natürlich, würde zu einem sehr großen Teil natürlich aus einem Kredit kommen, über den wir bereits mit einer Bank verhandeln. Und diese Kreditsumme setzt sich zusammen aus der Kaufsumme plus die prognostizierten und eher ziemlich klein gehaltenen, weil die Summe ohnehin schon sehr groß ist, Investitions- und Baukosten. Und da reden wir insgesamt über ungefähr 2,5 Millionen. Und das bedeutet, dass wir einen Eigenanteil von etwa einem Drittel stellen müssen, damit die Bank mitspielt. Das heißt, wir sind jetzt sozusagen, das ist unsere Aufgabe, dazu aufgerufen, einen Eigenanteil von 900.000 Euro zusammenzukriegen. Mhm. Und das funktioniert darüber, dass wir sozusagen unsere näheren Kreise, aber eben auch durchaus viel, viel weiter, also Leute, die uns gar nicht kennen, dazu aufrufen, dieses Projekt mit zu fördern, Und zwar nicht im Sinne von, gebt uns das Geld, damit wir es bezahlen können und dann ist es bezahlt und ihr seid das Geld los, sondern in Form von Darlehen. Beziehungsweise es sind eigentlich, also es gibt grob, gibt es zwei verschiedene Möglichkeiten der Unterstützung. Die eine Möglichkeit der Unterstützung sind das Einzahlen von Genossenschaftsanteilen. Dann wird man sozusagen Genossenschaftsmitglied, wohnt zwar selbst nicht in einem Haus dieser Genossenschaft, aber wäre sozusagen lediglich investierendes Genossenschaftsmitglied. Das ist die eine Möglichkeit. Und die andere Möglichkeit sind Darlehen, die neben den Genossenschaftsanteilen an die Woge gegeben werden können. Und damit würde sozusagen der Eigenanteil gestellt. Der Eigenanteil geht dann an die Bank. Die Bank zahlt den Kredit aus. Und dann kann der von dem Kredit die Kaufsumme bezahlt werden.
1: Und das läuft dann durch die Hände der Woge,
2: ja,
1: der Genossenschaft komplett. Also all die Gelder, die genau da jetzt reingehen, gehen nicht irgendwo aufs Privatkonto von Jörg, nee, oder so, sondern laufen an die Woge durch. Und wenn ich jetzt beispielsweise sage, okay, ich werde jetzt Anteilshalter so einer Genossenschaft, dann gibt's da diese ganz normalen, üblichen Rechte. Es gibt ja auch Leute, die aus sowas dann versuchen, noch Geld zu verdienen. Das ist bei der Woge eher nicht zu erwarten, dass das passiert. Aber es gibt da auf jeden Fall eine rechtlich gut abgesicherte Form, in der das stattfindet.
2: No? Genau, bei den Genossenschaftsanteilen ist es so, dass man, also das Geld bleibt ja trotzdem, also wenn Leute Geld geben als Genossenschaftsanteile, das bleibt ja trotzdem mein Geld. Mhm. Es ist ein Genossenschaftsanteil, den ich dort einlege. Und ich kann diese Genossenschaftsmitgliedschaft auch kündigen. Und je nach Höhe des Anteils, den ich da reingegeben habe, gibt es bestimmte Fristen. Je höher der Anteil ist, desto länger ist die Frist. Bis zu maximal, ich glaube, 2 Jahre nachlaufend.
1: Das ist ja schon flink.
2: Muss die Genossenschaft das dann sozusagen auch wieder auszahlen. Mhm. Das heißt, da sind für den Fall von Kündigung von Genossenschaftsanteilen wären wir dann wieder dazu aufgerufen, wieder Klingelrunde zu machen und diesen Anteil zu ersetzen, indem wir neue Geldgeber finden. Mhm. Und so ähnlich funktioniert es auch mit den Darlehen. Die Darlehen kann man über bestimmte, also legt man vorher fest, die Laufzeit sehr gut, also gut im Sinne von der Bank gut bewertet, sind Darlehen, die ab Laufzeit 10 Jahre, die werden dann also niedriger verzinst. Und wenn das Darlehen dann nach 10 Jahren oder 15 Jahren fällig wird, dann müssen wir zu dem Zeitpunkt wieder neue Geldgeber finden, um genau diese Darlehenssumme zu ersetzen.
1: Je nachdem, und der Kredit, wo ihr dann gerade in der Kreditlaufzeit seid.
2: Und der Kredit wird natürlich, der wird abgezahlt über 35 Jahre, ja, und der wird gespeist durch unsere Mietzahlungen. Das ist sozusagen die Gegensicherheit.
1: Die haben Seite,
2: Und ja, das ist ein Modell, was also bereits vielfach erprobt wurde und was ja tatsächlich funktioniert.
0: Und bei den Anteilen kannst du auch nur, also wenn du jetzt nur in Anführungszeichen Genossenschaftsanteile kaufst, kannst du auch, also bei Eigengenossenschaftsanteilen sind 100 Euro und du kannst dann auch nur 1000 Genossenschaftsanteile kaufen, damit du dann faktisch, wenn du dein Geld abziehen musst, aus welchen Gründen auch immer, nicht die ganze Genossenschaft zum Erliegen bringst.
1: Pleite machst. Du meintest jetzt 10 Anteile, 100, also 1000 Euro.
0: Nee, ich meine
1: 1000 Anteile. Ja, ja. Ach so.
2: Genau, das ist nach oben.
1: 100.000 ist eine ganze Menge.
2: Es ist nach oben gedeckelt. Es sollen sozusagen,
1: ich raff's.
2: Ja, es sollen nicht wenige Großfinanziers in die Woge investieren, die, wenn irgendwelche Signale kommen vom Markt, sag ich jetzt mal, und wenn sie dann alle gemeinschaftlich ihr Geld zurückhaben wollen, dann würde die Woge vor einem Riesenproblem stehen. Deswegen, also die Idee ist, auf viele Schultern verteilen, und die Idee von diesen Krediten, auch den, also sowohl die Genossenschaftsanteile als auch die Nachrangdarlehen, ist eben nicht, gebt uns euer letztes Hemd, sondern die Idee ist, gebt uns, was ihr wirklich sozusagen, was bei euch auf dem Konto liegt gegebenenfalls oder auf dem Tagesgeldkonto oder wo auch immer, aber was ihr jetzt, wo ihr abschätzen könnt, das brauche ich die nächsten 10 Jahre jetzt tatsächlich nicht. Das ist, ob das jetzt dort liegt oder da liegt, okay, in der Verzinsung ist, also das muss man ganz klar sagen, mit diesem Modell, das ist jetzt keine Möglichkeit einer finanziell, wenn man es rein aus dem finanziellen Aspekt betrachtet, guten Geldanlage.
1: Legst du das Geld unter das Kopfkissen und holst 10 Jahre später wieder vor?
2: Es wird verzinst, aber da reden wir über Zinsen mit über maximal 2%.
1: Na, richtig, genau. Ja. So wie das fängt aber ja so genau funktionieren ja diese ganzen Bankmodelle, die auf Gerechtigkeit orientieren, Kleinkredite, die Entwicklungsarbeit finanzieren und so weiter. Das sind ja alles solche Modelle. Also ich denke, jemanden, der daran verdienen will, brauchen wir hier auch nicht miteinander anzusprechen. Da sind wir falsch unterwegs. Mhm. Wenn ich mir jetzt vorstelle, das funktioniert mit dem Haus. Oder vielleicht mal noch eine technische Frage, nämlich wann müsst ihr jetzt eigentlich das Ganze über die Bühne bringen? Also wann muss irgendwie eine klare Option gezogen werden, gesagt werden, so, und das passiert jetzt?
2: Also wir sind jetzt in der Phase des Einsammelns von sogenannten Absichtserklärungen. Das ist ein Formular. Auf dieser Absichtserklärung kreuzen Leute an, ich bin bereit, so und so viel Geld als Genossenschaftsanteile oder so und so viel Geld als Darlehen über die Laufzeit von 15, 20 Jahre zu gewähren. Und im Moment fließt noch gar kein Geld. No. Das sammeln wir und das tun wir bis Ende September. Mitte Oktober.
1: Das ist eine stolze Aufgabestellung.
2: Und ungefähr Mitte Oktober wird dann, oder Mitte, Ende Oktober wird dann der Call kommen, so jetzt, und dann schreiben wir nochmal sozusagen alle Leute an, die Absichtserklärung veräußert haben, jetzt bitte überweisen, und dann würden alle Leute, die Absichtserklärung unterzeichnet haben, das Geld an die Woge überweisen.
1: Ja.
2: Sodass die Woge das sozusagen dann der Bank zur Verfügung stellen kann. De facto wird da gar nichts weiter passieren, weil es die gleiche Bank sein wird, bei der dann auch der Kredit genommen wird. Dann wird das einfach nur miteinander verbucht.
1: Mhm. Und das würde dann tatsächlich bedeuten, dass dieser Kauf des Grundstücks oder des Hauses, ich weiß ja gar nicht, wie viel Grundstück da dran ist, aber das interessiert mich jetzt auch nie gar so dolle, das wird also dann irgendwie realistisch im Laufe des nächsten Jahres irgendwie zu einem Kauf kommen. Ja, das wäre jetzt so der Zeitplan.
2: Der Kauf ist eigentlich für diesen Herbst angepeilt.
0: Ende Oktober.
2: Ja. Also Ende Oktober.
0: Aber wir gehen davon aus, dass es sich nach hinten
1: sehr, sehr sportlich, weil wir sprechen eben tatsächlich von dreimal 300.000, die irgendwie zusammenkommen sollen. Und wenn das jetzt gelingt, also wenn das nicht gelingt, okay, dann haben Leute mal eine Bürgschaft geschrieben, ihr habt was gelernt, Leute haben gelernt, dass sie für diese Stadt eigentlich auch ein bisschen selbst überlegen müssen, was will ich von dieser Stadt? Ich will zum Beispiel eben tatsächlich so eine Form von Wohnen haben und ich will auch einen genossenschaftlichen Besitz von Wohnräumen haben. Daran glaube ich, dass das gut ist. Ne? So, das haben wir dann irgendwie alle mal miteinander gelernt. Wenn es jetzt zu dem Kauf kommt, inwiefern wird das dieses Haus verändern? Momentan ist es ein Haus mit 16 Mietparteien oder wie viel seid ihr?
0: Ja, momentan.
1: 12. 12.
2: Wenn man jetzt die Türen nimmt.
1: No? Ja. Genau.
2: Es gibt zum Beispiel im ersten Geschoss gibt's eine sehr große WG.
1: Richtig, genau. Und die wären als Einzelpersonen, aber aktuell sind es halt die Mietparteien. Wird es da irgendwelche Veränderungen geben? Wird das mehr in Richtung WG gehen? Wird das in der Struktur jetzt bleiben? Habt ihr irgendwie vor, wie Emil überall, die wollen dann natürlich noch irgendwie was unten im Haus machen, was einen Grad von Öffentlichkeit, aber eben auch von Einnahmemöglichkeiten mit darstellt. Habt ihr da irgendwelche Dinge geplant?
0: Also über unten im Haus haben wir ja noch ja nie gesprochen, weil das ist ja auch noch die Sonderstellung, die wir haben. Wir haben ja unten Gewerbe.
1: No.
0: Na, also das ist ja auch nochmal, also das ist nochmal eine andere Thematik. Ansonsten, ja, wird sich Struktur auch verändern, aber du bist für die technischen Sachen zuständig.
2: Das ist jetzt gar nicht so technisch.
0: Doch.
2: Genau, also bei den Gewerbe zum Beispiel, auch da kann man auf jeden Fall schon mal sagen, da ist zum Beispiel auch, zumindest bei einem dieser, also es sind drei Gewerbeeinheiten und bei einer ist sehr viel Tradition dabei. Das ist ein Friseur, wo der Opa sozusagen schon die Haare geschnitten hat. Also das ist, ich glaube, den Laden gibt es eben tatsächlich schon seit knapp 100 Jahren oder etwas über 100 Jahren, irgendwie sowas in der Richtung. Und jetzt macht es halt sozusagen der Enkel. Also wir haben großes Interesse daran, diese Kontinuität zu bewahren und weiter mit denen zusammen im Haus zu sein. Und auch da gibt es sozusagen, wir verstehen uns wirklich ziemlich gut miteinander. Ansonsten gibt es zum Beispiel eben auch hinten dran, das gehört zwar eigentlich nicht nominell zu unserem Grundstück, sondern zu einem ganz anderen Haus, ist als Brache sozusagen, wird das von allen umliegenden Häusern arg genutzt. Einen riesengroßen Innenhof, wo in den letzten Jahren zum Beispiel eine große Wildblumenwiese entstanden ist und eine alte Tischtennisplatte, die noch vor 40 Jahren oder sowas gesetzt worden ist, erneuert worden ist und so weiter. Und es haben schon einige große Festivitäten stattgefunden mit Livebands und kleiner Bühne. Also so eine Sachen werden in der Tendenz sicherlich noch ein Stückchen mehr werden. Da haben wir auch ein großes Interesse, das nicht nur sozusagen beschränkt auf die Hausgemeinschaft, sondern da ist dann auch die gesamte Nachbarschaft im Straßenzug und so weiter natürlich gern mit inkludiert. So diese Idee von irgendwie einer Community im Stadtteil. Da kann noch wirklich relativ viel passieren. Ansonsten wird sicherlich natürlich auch baulich, und da sind wir gerade noch am Hin- und Her schieben, weil das eben mit der jeweiligen Bausumme und was wir finanzieren können zusammenhängt. Insbesondere so diese große WG in dem ersten Obergeschoss. Nach unserem Gefühl ist die nicht mehr so richtig zeitgemäß. Es ist eine 8-Leute-WG. Wahrscheinlich wird diese Wohnung eher geteilt werden in vielleicht drei kleinere Einheiten. Das ist auch noch so ein bisschen im Fluss, wie viel Gemeinsamkeit, also wie viel WG da möglicherweise noch entsteht. Also selbst unter den Leuten, die sozusagen jetzt aktuell das Haus bewohnen und da auch weiterhin drin wohnen möchten, kann das durchaus sein, dass wir nochmal untereinander sozusagen Wohnungen wechseln und durch diesen Prozess eben natürlich auch, also wir lernen einerseits neue Leute kennen über die Hausgruppe und da finden so Dinge statt, wo man dann eben anfängt, könnte ich mir vorstellen, mit dir zusammen zu wohnen.
1: So, ne? Aber so ein grundsätzlicher Umbau, so von wegen, das gibt ein Etagenbad und alle wohnen alle durcheinander haben entsprechend vielleicht ein paar einzelne Räume oder so. Sowas passiert eher nicht, sondern das wird die klassische Struktur irgendwie behalten.
2: Ja.
0: Also wir hatten mal über einen Gemeinschaftsbalkon nachgedacht, aber den können wir uns momentan nicht leisten. Also bei der Einpreisung, die wir jetzt gerade haben.
2: Ja, ja. Das war eine sehr schöne Idee unseres Architekten. Gemeinschaftsbalkone quasi ans Treppenhaus dran und Zugang auch vom Treppenhaus.
1: Ja.
2: Und das wäre natürlich auch ein schöner Gemeinschaftsort.
1: Ja.
2: Da müsste man eben nicht zwei Balkontürme stellen, sondern nur einen. Aber selbst diesen einen können wir uns derzeit nicht leisten und deswegen ist der sozusagen dem Rotstift leider zum Opfer gefallen.
0: Aber die Betonung liegt auf derzeit.
2: Ja.
1: Gut, jetzt haben wir uns hier gründlich verfitzt. Du hast gesagt 20 Minuten. Nein, die haben uns nicht gereicht. Ich fühle mich gut informiert darüber. Ich habe eine Menge erfahren über das, was in dem letzten Jahr hier bei euch passiert. Ich wünsche euch und uns natürlich alles Gute, dass das mit dem Wohneigentum über genossenschaftlichen Wohneigentum sich besser entwickelt, als es in den letzten Jahren gedümpelt ist. Und es gibt eine Möglichkeit, wo sich Menschen jetzt da ganz konkret schlau machen können, nämlich über heu31.woge-dresden.de. Das ist die Webseite, wo man tatsächlich die Details zu eurem Projekt und die entsprechenden Links bzw. Formulare, wenn jetzt Leute zugehört haben, und ich hoffe, ihr habt gut zugehört, liebe Hörerinnen, ihre Formulare ausfüllen können und euch per Brieftaube zustellen können. Ich wünsche euch alles Gute für Dankeschön. Das Projekt und die notwendige Zähigkeit.
2: Eine letzte Bemerkung sei mir noch gestattet,
1: ja.
2: Weil ja diese Gesamtsumme der 900.000, das erschlägt einfach total.
1: Ja.
2: Wir möchten gern betonen, dass also durchaus auch kleinere Beträge von Leuten, die eigentlich kaum Geld haben, also ab 500 Euro können Absichtserklärungen abgegeben werden, und wir freuen uns auf jeden Fall über jeden.
1: Ja, okay, dann jetzt haben wir eigentlich kaum noch Zeit für ein bisschen Musik, aber irgendwas lege ich jetzt noch rein. Opus King mit Peckham Nocturne.
0: Also tschüss dann, ne?
1: Tschüssi, ja.

Hallo, mein Name ist Mats von Sieg. Ich begrüße euch Zuhörenden ganz herzlich aus dem Studio von Freies Radio Freudenstadt. Heute also kommt die zweite Ausgabe von Quiroland Pinguine, also kurz Creepy. Wir sind noch eine sehr junge Redaktion. Erst im Herbst 2025 haben wir uns gegründet. Unsere erste Sendung kam dann Anfang Mai raus. Da waren schon Radio T aus Chemnitz, die Wüstewelle aus Tübingen und Freies Radio Freudenstadt mit am Start. In der Zwischenzeit ist die Quipi-Redaktion noch größer geworden. Neu dazugekommen sind Menschen von Freies Radio für Stuttgart, dem Rundfunkkombinat Sachsen, Coloradio aus Dresden und Radio Blau aus Leipzig. In der Sendung heute spricht Helen darüber, wie sie in der DDR aufwuchs, nach der Wende transitionierte und heute als sie selbst leben kann. Und zum Schluss hört ihr noch ein Interview mit dem Gerede e.V. aus Dresden. Aber zu Beginn machen wir noch einen kleinen Ausflug ans Meer. Wir tauchen ab in die Korallenriffe von Insular Südostasien und schwimmen bis zum Great Barrier Reef, das vor der Nordküste von Australien liegt. Dort überall lebt ein kleiner, orange-weiß gestreifter Fisch. Los geht's jetzt aber erstmal mit dem Song »Lass sie reden« von Rosenstolz.

0: begeben wir uns in die Welt der Tiere. Von der Arktis und den queeren Pinguinen geht die Reise von der letzten Sendung weiter. Schwimmflossen und Taucherbrillen aufgesetzt. Es geht auf Tauchgang in den Pazifik. Genauer gesagt in den Indopazifik. Dorthin, wo die Anemonenfische leben. Anemonenfische leben in Korallenriffen. Genauer gesagt gehen sie eine Symbiose mit den passenden Seeanemonen ein und leben in ihnen. Seeanemonen sind Blumentiere. Sie haben einen massiven Stamm und so etwas wie eine Blüte. Die besteht aus vielen stechenden Tentakeln und die Tentakeln sind giftig. Aber dagegen sind die Anemonenfische gewappnet. Mit einem dünnen Schleimfilm auf den Schuppen. Die Seeanemonen bieten den Anemonenfischen also Schutz gegen Fressfeinde. Die haben das auch bitter nötig, weil Anemonenfische allesamt keine guten Schwimmer sind. Der Deal ist aber nicht einseitig. Die Fische verteidigen die Anemone wiederum gegen ihre Fressfeinde. Sobald jemand der Anemone zu nahe kommt, stürmen sie heraus, boxen und beißen den vermeintlichen Angreifer. Aber die einzelnen Anemonenfischarten haben noch eine andere Gemeinsamkeit. Sie werden alle als Männchen geboren. Es gibt kein einziges weibliches Baby. Aber bevor wir das vertiefen, was sind Anemonenfische? Wie sehen sie aus? Eine Art der Anemonenfische ist der Clownfisch. Einer der berühmtesten Fische dieser Welt ist ein Clownfisch. Sein Name ist Nemo. Der kleine, orange-weiß gestreifte Fisch aus Findet Nemo. Seine Geschichte hat Disney 2003 auf die Leinwand in die Kinos gebracht. Zurück zur Potriandrie. So nennt man das Phänomen, wenn Tiere ausschließlich männlich geboren werden und später zum Weibchen werden. Wie funktioniert das bei Anemonefischarten wie zum Beispiel dem Clownfisch? In einer Anemone leben ein Weibchen und ein Männchen. Und dann sind da noch ganz viele Jungtiere, allesamt männlich. Ihre Aufgabe ist es, die Anemone sauber zu halten und sich um die Eier und Larven der Familie zu kümmern. Die männlichen Fische machen also den Großteil der Hausarbeit. Das Weibchen ist 2 bis 3 Mal so groß wie die Männchen. Sie verteidigt die Anemone gegen alles und jeden. Gleichzeitig piesackt sie die männlichen Fische. Die sind dadurch immer gestresst. Und dieser Stress sorgt dafür, dass der Hormonspiegel gleich bleibt und die männlichen Körper sich nicht in einen weiblichen verwandeln. Eine Clownfischdame ist also eine waschechte Matriarchatin. Erst wenn das Weibchen stirbt, wird das nächste Männchen die neue Herrscherin. Das neue dominante Weibchen. Nicht nur der Hormonspiegel ändert sich dann, auch die Genitalien und die Körpergröße. Als Nemos erste Mama Coral von dem Raubfisch verputzt wurde, hätte sich eigentlich Nemos Vater zu Nemos zweiter Mutter verwandeln müssen. Und es kommt noch wilder. Dadurch wäre Nemo irgendwann zum potenziellen Partner seiner zweiten Mutter geworden. Aus menschlicher Sicht ist das etwas seltsam, aber für Anemonenfische ist das genau so, wie es sein muss. Die Mutter stirbt, der Vater wird zur Mutter und sein Sohn zu ihrem Partner. Nach und nach werden alle Weibchen, bis auch sie sterben und das nächste Männchen ein Weibchen wird. Der Kreislauf der Anemonenfische. Disney hat also ein elementares Detail von Nemos Familie vertuscht. In der echten Welt kann ein Clownfisch jedenfalls nie ein klassisches Waisenkind sein. Eine Mutter und ein Vater sind immer am Start. Es ist vielleicht nur nicht das komplette Erzeugerpaar. Lasst uns jetzt aber auftauchen und geschwind nach Leipzig zu Radio Blau sausen. Dort hat Sina Helen interviewt. Helen ist in der DDR aufgewachsen. Nach der Wende hat sie erfahren, was trans bedeutet. Davon wird sie erzählen. aber auch von dem Alltag, den sie heute erlebt, als die Frau, die sie ist.
1: Ich bin Helen Sasse. Ich bin am 11.08.1962 in Hagenow in Mecklenburg-Vorpommern geboren, als Junge geboren. Ja, und lebe jetzt mit der OP seit 2018 als Frau.
2: Wie war es für dich, das Leben in der DDR bzw. in Ostdeutschland als Transperson? Vor allem auch jetzt so, wie du ja gesagt hast, eher als ungeoutete Transperson.
1: Ja, es ist natürlich auch damals eher gar nicht so einfach gewesen. Einmal war es ja so, es war so Ende der, ja, so, da möchte ich mal sagen, so Ende der Schulzeit. Das war, bin 1979 aus der Schule gekommen. Da fing es eigentlich so richtig an, darüber nachzudenken, irgendwas stimmt mit mir nicht. Ich habe mich immer mehr zu den Mädchen hingezogen gefühlt, aber mit der Pubertät kamen die körperlichen Veränderungen, die das für mich natürlich sehr schwer gemacht haben. Und dieses Thema, ja, ich sage jetzt mal trans, das gab es zu dieser Zeit so gut wie gar nicht. Darüber hat niemand gesprochen. Und wenn man dann halt mal über die Gleichgeschlechtlichkeit, also schwul oder lesbisch gesprochen hat, dann eher im... Ja, wie soll ich jetzt sagen, da wurden Leute mit beschimpft, aber es wurde sich nie damit beschäftigt. Also es war mehr oder weniger etwas, was es gesellschaftlich bei uns in der sozialistischen DDR, sage ich jetzt mal, eigentlich nicht gab. Es gab nur Mann oder Frau und nichts dazwischen. Und von daher gab es auch keine Erkenntnisse darüber, was eventuell mit mir sein könnte. Das kam erst eigentlich später. Und aber umso mehr, umso älter ich wurde, desto mehr wurde das auch zum Leidensdruck. Ich musste damals zur Armee, 18 Monate, nur unter Männern. Das war, ich sag jetzt mal wirklich, es war die Hölle. Und ich wusste von da an, du bist kein, ja, wie soll ich sagen, kein Mann. Aber man konnte das ja nicht definieren. Was ist es denn, was in mir diesen Konflikt auslöst zwischen dem, was ich jeden Morgen im Spiegel sehe und dem, was ich wirklich in mir fühle? Das konnte ich damals nicht definieren. Die ganze Geschichte fing ja erst an mit der Wende. Da konnte man so, hatte man die ersten Sachen gehört, dass es sowas gibt, dass es Menschen gibt, die wahrscheinlich in einem falschen Körper geboren sind. Wobei falsch muss man immer in Anführungsstrichen sehen, das sehe ich jedenfalls so. Denn der Körper ist ja nicht falsch. Er wurde anhand meiner Chromosomen mir zugeordnet. Ich hatte nur nicht das Geschlechtsempfinden für das Geschlecht, in dem ich geboren wurde. Und diese Geschichte sitzt im Kopf, die sitzt nicht zwischen den Beinen, die sitzt nicht an der Oberweite. Es ist eine Sache, die im Kopf ist und deswegen ist sie auch nicht therapierbar. Man kann es nicht wegschneiden oder ähnliches. Es ist nun mal halt da. Es gibt dafür auch schon wissenschaftliche Begründungen, wobei man dort auch noch nicht hundertprozentig sicher ist, ob es das wirklich ist. Aber es gibt eine 99-prozentige Annahme, woran es liegt. Ne? Und dann kam nachher mit der Wende, indem man mehr Einblicke in Zeitschriften, in Medien und so bekam, dass es sowas in der westlichen Welt eigentlich schon gab, aber auch noch nicht hundertprozentig erforscht wurde. Und Anfang der 90er, Ende der 80er Jahre, Mitte oder bis Ende der 80er Jahre, hat man sich erst im Westen mit diesem Thema beschäftigt und hat mal versucht, dort etwas aufzubauen, um das wissenschaftlich auch zu belegen. Dann kam ja auch erst das erste transsexuellen Gesetz unter der Regierung Helmut Schmidt raus, was es den Leuten schon etwas leichter gemacht hat. Und wie gesagt, bei mir kam es erst ja mit der Wende, dass ich mich damit mal beschäftigt habe. Aber die Einsicht, ich bin im falschen, sogenannten falschen Körper oder ich bin nicht das, was ich jeden Morgen im Spiegel sehe, das kam noch viel, viel später. Ne?
2: Was ist denn für dich heute anders als damals?
1: Naja, ich lebe ja, wie soll ich sagen, man wurde als Junge sozialisiert, aufgewachsen als Mann dann nachher und man hat sich eigentlich der Gesellschaft angepasst. Ich habe das verlangt oder ich habe das gemacht, was die Gesellschaft damals von mir verlangt hat. Ich habe ein Haus gebaut, ich habe geheiratet, wir haben zwei wunderbare Kinder bekommen und habe faktisch mein Leben als Mann, soweit das möglich war, eingerichtet. Und das ist jetzt natürlich was ganz anderes. Ich habe jetzt ja eine, ja, ich führe ja ein ganz anderes Leben, das weibliche Leben, was eigentlich immer in mir da war. Aber ich durfte dieses Leben ja gar nicht leben und oder ich konnte es auch nicht leben. Und jetzt ist es halt eben so, alles, was ich heute als Frau lebe, ob es jetzt ganz banale Sachen sind, ob es Mode ist oder ob es Dekorieren ist oder dergleichen, damit fing es ja eigentlich an, Schminken und so weiter und so fort. Das ist für mich was sowas von Schönes. Das ist das, was ich, wovon ich als Kind schon unbewusst gelebt habe. Ich weiß noch, meine Oma hat mir immer Kataloge aus der alten Bundesrepublik mitgebracht, wenn sie bei ihren Verwandten war. Und ich konnte stundenlang in diesen Heften und in diesen Katalogen rumblättern, mir Mode anschauen. Und meine Oma wusste damals schon, die hat das nie zu mir gesagt, aber sie hat mich nie, sie hat immer zu mir Min Säude gesagt. Das ist ein plattdeutscher Ausdruck und heißt meine Süße. Mhm. Und ich hab mich so toll dabei gefühlt, wenn sie mich in der weiblichen Form als Enkelin genommen hat. So.

0: war. Und ich weiß noch, sie hatte nachher, wie ich älter wurde, in der Pubertät, ich hatte damals sehr lange Haare immer, oder lange Haare sehr gerne getragen, immer zum Ärger meines Vaters. Ich habe immer gesagt, damals, das ging, meine Musikrichtung war New York Musik, also Rockbands faktisch, und da habe ich das immer mit begründet, ich möchte gerne auch so ein bisschen so aussehen wie meine Lieblingsband oder so. Das ist aber letztendlich was ganz anderes war. Der Hintergrund war für mich, ich möchte auch lange Haare haben, wie Mädchen. Am liebsten hätte ich Zöpfe getragen. Ich mochte die Kleider der Mädchen. Ich habe unheimlich gern mit Mädchen gespielt. Und ich war sehr viel mit Mädchen zusammen. Die haben das auch mit mir sehr gut gehabt. Also ich wurde immer auch gefragt, möchtest du mit oder tanzt du hier mit uns oder so. Und das, ich fand das so toll. Und ja, so ist es heute im Prinzip für mich auch.
1: Gibt es für dich Orte im Osten, die besonders sind? Und wenn ja, warum?
0: Nein, da gibt es keine besonderen Orte. Also ich bin überall sehr gerne, aber es gibt jetzt keine, auch nicht Ost, West, Nord, Süd. Was ich gerne, es gibt einen Ort, da würde ich gerne meinen Ruhestand verbringen. Ich bin jetzt momentan dabei, seit einem Jahr Französisch zu lernen. Ich würde gerne nach Südfrankreich in meinem Ruhestand gehen. Und dort meinen Lebensart praktisch verbringen, weil mir halt die Gegend gefällt, das Klima gefällt, die Menschen gefallen, das Essen und so weiter. Und das wäre jetzt noch so ein Sehnsuchtsort. Aber dass ich jetzt momentan einen Ort habe, wo ich jetzt besonders gerne sein möchte, oder nee, eigentlich nicht.
1: Wie ist es für dich denn jetzt, ich sage jetzt mal, in Anführungsstrichen im Alter als Transperson?
0: Als Trans ist es so, viele fragen mich, warum so spät? Warum hast du das nicht vorher gemacht? Wie gesagt, ich hatte ja schon gesagt, es gab damals zu DDR-Zeiten, war das nicht möglich gewesen. Dann kam die Wende, ich hatte Kinder gehabt. Also wenn ich mich damals als Transperson geoutet hätte, sagen wir mal so in den 90ern, dann hätten meine Kinder wahrscheinlich eine wahnsinnig schwierige Zeit in der Schule gehabt. Mhm. Das ging dann auch bis Mobbing, dein Vater ist eine Transe. Wenn ich mich dann schon so auf die Straße gewagt hätte mit weiblicher Kleidung, geschminkt und weiblichen Schuhen und so weiter, dann wären meine Kinder, die hätten Spießrutenlauten gemacht. Und das wollte ich meine Familie und meinen Kindern auch nicht antun. Und jetzt würde ich auf jeden Fall sagen, im Alter, es war der richtige Schritt, damit später anzufangen, denn ich hätte jetzt meine Kinder nicht gehabt. Ich hätte wir sind ja noch verheiratet, meine Frau und ich, und wir sind sehr, sehr gute Freunde. Wir haben eben gerade noch mal kurz vor dem Interview miteinander telefoniert. Ich fahre auch morgen wieder hin zu ihr für eine Nacht, und wir wollen ein bisschen einkaufen, ins Kino gehen und so weiter. Und das hätte ich aber alles nicht gehabt. Und darauf würde ich nicht verzichten wollen. Und mir geht es jetzt gerade mit der Lebenserfahrung wahrscheinlich auch viel, viel besser, als wenn ich das 20, 30 Jahre vorher gemacht hätte. Ich kann das alles viel besser einordnen. Bin ruhiger geworden, entspannter geworden, und das ist so der Hauptgrund, dass es gut ist, dass ich das später angefangen habe. Viele sagen, Mensch, hättest du ja viel früher machen können, dann wäre dir vielleicht einiges erspart. Ja, stimmt, aber dann hätte ich, wie gesagt, meine Familie nicht gehabt, und darauf würde ich nicht verzichten wollen.
1: Ich muss ja zugeben, ich kenne sehr wenige, ich sage jetzt mal vor allem ältere bzw. Transpersonen über 55 in den Medien und vor allem vor der Kamera. Wie sehr fühlst du dich denn in den Medien repräsentiert?
0: Als meinst du jetzt als Transperson oder ich selber als Person?
1: Ich sage jetzt mal wirklich so, keine Ahnung, du schaltest die ARD irgendwas ein, irgendeine Serie oder keine Ahnung, und dann siehst du da halt vor allem auch mal vielleicht eine ältere Person. Eine ältere Transperson.
0: Ja. Weniger, weil ich bin, ich gucke sehr wenig Fernsehen, muss ich jetzt so sagen. Aber ich habe natürlich auch über die Jahre Zeitungsausschnitte gesammelt. Und zwar habe ich jetzt gerade so einen vor mir. Und zwar ging das darum, um eine Frau, die mal bei den Grünen gearbeitet hat. Die heißt Valerie Wilms. Zu diesem Zeitpunkt 2025 war sie 71 Jahre. Und sie beschreibt jetzt auch in diesem großen Artikel über eine Seite ihren Lebensweg. Ich bin mit dem, was sie da sagt, nicht mit vielen einverstanden, aber das ist ja auch, wir Menschen, wir sind ja auch nicht alle gleich, und jeder hat eine andere Sichtweise auf die Dinge. Und von daher kenne ich eigentlich nur jemanden hier noch bei uns in Hagenow, die das gleiche Alter, die ist 2 Jahre jünger.

0: Und dann gibt es noch eine Transperson, die arbeitet mal bei meiner noch Frau, sage ich mal, in der Firma. Die ist etwas jünger, aber nicht viel. Die müsste jetzt auch um die Mitte 50 sein. Aber ansonsten habe ich auch zu anderen, außer zu einem Transmann, noch Kontakt. Aber ansonsten habe ich mit Transmenschen gar nicht so sehr viel zu tun.
1: Wie würdest du gerne repräsentiert werden? Ich sage jetzt mal, aber vor allem so in den, ich sage jetzt mal, klassischen Medien.
0: Als Mensch, nur als Mensch. Einfach nur nicht dieses Stocksteife, die bestimmten, die bestimmten Lebensabschnitte so abgehakt sind. Dann kam das, dann kam dies, dann kam das. Einfach nur leben, so wie jeder Mensch auch. Ich habe einen ganz normalen Tagesablauf, wie andere Menschen ja auch. Ich gehe zur Arbeit, ich bezahle meine Steuern, ich habe ein schönes Grundstück bei mir, ich bin auf meinem Hof, ich habe ein Haus, also ich fühle ja ein ganz normales Leben und das würde ich dann mal als Hauptpunkt sehen und die Transgeschichte, die würde ich dann gerne so nebenbei erzählen, wie war es denn früher, als ich das gemacht habe, wie war es denn früher, als ich jenes gemacht habe, aber das mich jetzt auf dieses Trans-Thema zu reduzieren, das würde ich nicht wollen.
1: Würdest du sagen, dass du aktivistisch bist? Und wenn ja, wie sieht dein Aktivismus aus?
0: Nein, überhaupt nicht. Okay. Ich bin gar nicht aktivistisch. Also das muss ich jetzt ganz ehrlich mal so sagen. Ich bin auch nicht so die Frau, ich sag's jetzt mal wirklich, ich mag diesen Namen, ja, dieses Einteilen, Schubladen eigentlich nicht. Dieser Transmensch, der jetzt auf jeden CSD geht. Ich habe mir das einmal angeschaut in Hamburg. Also das ist nicht meins. Das ist für mich nicht das, was ich eigentlich will. Ich habe das ja für mich entschieden, für mein Leben entschieden. Ich sehe das ein oder ich respektiere auch, dass andere Leute das offen oder ihre Akzeptanz offen nach außen zeigen wollen, indem sie eben diese CSDs und sowas alles veranstalten und auch darauf aufmerksam gemacht oder machen wollen, wie diese Leute heute noch stigmatisiert werden, terrorisiert werden und schlecht behandelt werden, bespuckt werden, geschlagen werden und so weiter. Das sehe ich auch alles ein. Ne? Aber ich habe da eine andere Sichtweise drauf. Ich muss das nicht, indem ich da, und jetzt sag jetzt mal vielleicht, ich weiß nicht, halbnackt durch die Gegend laufe. Ja, es war so. An dem Tag war es wirklich so. Und ich habe immer gedacht, Mensch, hat das jetzt mit dir zu tun, dass du da halt nur noch mit dem Lendenschutz umherlaufen musst? Das hört sich jetzt lächerlich vielleicht an. Und aber so ist es halt. Ne? Also ich bin aktivistisch so gut wie gar nicht aktiv. Ich habe mich auch in Schwerin bei dieser Selbsthilfegruppe, in diesem Verein, wo verschiedene Selbsthilfegruppen unter einem Dach vereint sind, auch mich gemeldet. Also wenn Sie jemanden haben, der Rat und Hilfe braucht, gerade junge Menschen, die noch gar nicht wissen, was mit ihnen passiert, habe ich mich angeboten oder ich habe ihnen auch meine Telefonnummer gegeben, dann können Sie sich gerne bei mir melden. Und dann können wir mal zusammen sprechen, wie das einmal über den Menschen möchte ich ja dann auch erstmal was erfahren. Und dann, was steht Ihnen bevor? Und wie fängt man mit dieser ganzen Geschichte dann erstmal vom Outing an? Ne? Das mache ich auch. Aber wie gesagt, Großaktivist bin ich nicht.
1: Du hast ja schon gesagt, du würdest gerne nach Südfrankreich ziehen, ne?
0: Ja.
1: Wie sieht deine Zukunft aus?
0: Ja, ich erstmal meinen Ruhestand genießen. Dann würde ich gerne, aufs Land in Südfrankreich gehen. Zum Beispiel so auf einer Lavendelfarm. Ich liebe Lavendel und würde da vielleicht noch ein bisschen arbeiten wollen. Arbeiten in Anführungsstrichen auch mit Entspannung. Und ich habe mich auch schon mal so ein bisschen erkundigt, wie das mit Transleuten in Frankreich ist. Es ist ähnlich wie in Deutschland. Es kommt immer darauf an, welche Gegend ist man. Im Norden, bei uns in Deutschland, wird man eher toleriert wie im Süden. Das hat auch da unten sind es mehr Katholiken von katholischer Herkunft. Hier oben sind es eher Protestanten oder evangelische Leute, die da doch noch freier sind. Und ansonsten ist Frankreich ähnlich wie in Deutschland. Alles, was man bei uns in Deutschland machen muss, ist ähnlich auch in Frankreich. Es ist noch ein bisschen rückständig, da gibt es andere Länder, Malta, Portugal, Dänemark, die sind viel, viel weiter in der ganzen Geschichte. Aber so sehe ich jetzt mein Leben, ne? Dass ich da ein ruhiges Leben führe, vielleicht noch ein bisschen arbeite, und mein Leben als Frau darleben kann.
1: Es klingt auf jeden Fall wunderbar mit der Lavendelfarm. Ich wünsche dir auf jeden Fall, dass das wahr wird. Das wäre ja wunderschön.
0: Ja, es wär natürlich schön. Ne? Aber wie gesagt, ich setze mir das nicht unbedingt als Ziel. Mit Zielen habe ich das immer. Das ist nicht so. Wenn man sich zu viele setzt, dann sind die Erwartungen einfach zu hoch.
1: Ja.
0: Es ist genauso wie mit meiner Trans-Geschichte. Man muss einfach seiner Bestimmung folgen. Wenn man sich ein Ziel aufs andere setzt, das bringt vieles nicht. Es macht einen auch nicht richtig glücklich. Ziele sind nur Kapitel auf unserem Lebensweg, sage ich mir immer. Und wenn man das große Glück ist immer ein Körper ohne Schmerz und ein Verstand ohne Verwirrung. Das ist so meine Einstellung zum Leben. Und ich bin auch sehr dankbar meinem Körper, dass er diese ganzen und auch meinem Geist, dass er diese ganze Geschichte so mitgemacht hat.
2: Ja, Helen hat sich selbst nie aufgegeben und ist heute sehr glücklich mit ihrem Leben. Sie hat es geschafft, sich selbst zu leben. Jetzt kommt Rosenstolz mit "Wenn du jetzt aufgibst".

0: Helen hat gerade erzählt, dass sie lange Zeit nicht benennen konnte, wie sie sich fühlt. Sie wusste, sie ist kein Mann, aber was denn dann? Sie konnte ihre Situation und ihre Gefühle nicht benennen. Also auch nicht das Thema angehen. Wissen ist Macht und die Aufklärung deswegen super wichtig und wertvoll. Außerdem ist es leichter, kompliziertere Situationen durchzustehen, wenn man nicht alleine ist. Aufklärungsarbeit und ein Ort der Begegnung ist hierfür der Schlüssel. Im Folgenden hört ihr ein Interview mit dem Gerede e.V. in Dresden. Alex Tilch von Radio T aus Chemnitz hat sich dafür mit dem Dresdner Verein für sexuelle und geschlechtliche Vielfalt getroffen. Sie sprachen über die Angebote der psychosozialen und rechtlichen Beratung sowie über deren Bildungs- und Begegnungsformate. Informationen und Kontakt zu den Vereinen findet ihr unter gerede-dresden.de oder auf Insta unter gerede-ev-dresden.
1: Mein Name ist Alex Tisch für das Queere Magazin. Queere Pinguine, creepy, bin ich gerade in Dresden im Gerede e.V. und habe zwei wunderschöne Menschen neben mir. Wollt ihr euch erstmal selbst vorstellen? Ich fange mal bei dir an.
2: Ja, hallo. Ich bin Edna vom Gerede e.V. in Dresden, ein Verein für sexuelle und geschlechtliche Vielfalt. Und ich arbeite dort als Referentin für Veranstaltungen und in der Projektkoordination.
3: Hi, ich heiße auch Alex. Und arbeite hier im Gerede e.V. als Projektkoordination, mache also ganz viel Verwaltungsarbeit und Lobbyarbeit und projektübergreifende Tätigkeiten.
1: Nice, ihr habt also schon gehört, wir sind beim Gerede e.V. in Dresden. Edna, du wolltest uns noch ein bisschen mehr über den Verein sagen?
2: Genau, also den Gerede e.V. gibt es jetzt seit über 35 Jahren. Das erste Mal haben sich Menschen getroffen 1983, also das ist schon wirklich sehr, sehr lange her. Also wir haben eine lange Geschichte mit vielen unterschiedlichen Projekten, Angeboten und seit 1995 sind wir auch anerkannter freier Träger der Jugendhilfe. Genau, der Verein ist eine wichtige Anlaufstelle für queere Jugendliche und Erwachsene in Dresden und deren Angehörige, Familie, Freundinnen. Ja, wir bieten sozialpädagogische Begleitung und Beratung an, außerdem rechtliche Beratung für queere Geflüchtete, aber auch vielfältige Begegnungsangebote. Genau, und ein weiterer Schwerpunkt unserer Arbeit liegt auch in der Soziokultur, also Kulturveranstaltungen in Dresden zum Beispiel. Und das ist sehr, sehr wichtig, wir machen natürlich auch Bildungsarbeit für Jugendliche und Erwachsene.
1: Sehr gut, dann würde ich da gleich weiter einsteigen. Was macht ihr denn bei der Bildungsarbeit und bei den Projekttagen so?
3: Also vielleicht sollten wir auch nochmal ein bisschen unterscheiden. Also wir richten uns nicht nur an Jugendliche, sondern ein großer Anteil unserer Bildungsarbeit passiert auch mit Erwachsenen. Da richten wir uns zum einen an Fachkräfte zum Beispiel aus der Dresdner Kinder- und Jugendhilfe, bei denen wir dann Fortbildung geben, Workshops geben rund um sexuelle und geschlechtliche Vielfalt oder auch zu Transitionen. Teilweise gibt es zum Beispiel in WGs ab und zu mal die Bedarfe, dass wir da sozusagen als Fachpersonal mit in Teams reingehen und da Fallberatung begleiten oder Problematiken mit den Angestellten dann gemeinsam durchsprechen, reflektieren und andere Verhaltensweisen dann sozusagen erarbeiten und austesten. Dann haben wir noch unser Bildungsprojekt Vielfalt stärkt Demokratie. Das richtet sich zum einen auch an Erwachsene, insbesondere an Fachkräfte wie LehrerInnen, aber auch andere Fachkräfte aus der sozialen Arbeit. Und mit dem Projekt sind wir in ganz Ostsachsen unterwegs. Und zu dem Projekt gehört dann auch das Schulbildungsprojekt Liebesleben, das dann eben diese Projekttage oder Workshops in Schulen mit Schulklassen macht, oder auch in Jugendclubs geht, genau, und da so Workshops gestaltet, ab 90 Minuten, bis zu ganzen Tagen, je nachdem, was gewünscht ist.
1: Sehr spannend, also so wie auch beim Different People in Chemnitz geht ihr quasi an Schulen und klärt über sexuelle Vielfalt auf. Welche Hürden vielleicht bringt das mit sich hier in Dresden und der Region?
3: Na, wir sind nicht nur in Dresden unterwegs, sondern auch in ganz Ostsachsen. Und das ist ganz unterschiedlich teilweise, wie wir da aufgenommen werden. Also teilweise total positiv und wir arbeiten mit Klassen, die da auch super interessiert sind und mitarbeiten, sich auch schon super auskennen. Und gleichzeitig sind wir halt immer noch in Sachsen. Und da merkt man natürlich auch bei dem einen oder anderen Workshop, dass auch Jugendliche entsprechende Verhaltensmuster an den Tag legen und teilweise auch mit durch Queerfeindlichkeit, Transfeindlichkeit dann entsprechend glänzen. Oft ist es so, dass die Projekte schon gut laufen und das einen Seiten Spaß macht. Manchmal, wenn dann doch zu menschenverachtende Einstellungen geäußert werden und ein Weiterarbeiten gar nicht möglich ist, kam es auch schon vor, dass wir dann Projekttage oder Workshops abbrechen mussten. Genau. Und es nimmt auf jeden Fall zu. Das ist auch spürbar, dass früher die Einstellungen offener waren. Es wird jetzt mehr Ablehnung geäußert als früher.
1: Das war leider auch das Resümee vom Different People e.V. in Chemnitz, die ja auch den Bildungstag sozusagen mit so kleinen Outing-Stories beginnen und dann daraufhin quasi auf Sexualitäten und Gender-Identitäten hinarbeiten und erklären. Funktioniert der Projekttag bei euch ähnlich vom Aufbau her oder wie gestaltet ihr den ungefähr?
3: Puh. Ich stecke jetzt nicht richtig in der Bildungsarbeit drin. Das ist halt gar nicht mein Tätigkeitsbereich. Aber ähnlich wie The Different People in Chemnitz und die Rosalinde in Leipzig haben wir unterschiedlichste Methoden. Haben dann auch mit den beiden Vereinen, unseren Geschwistervereinen, gemeinsame Fortbildung für unsere Ehrenamtlichen, die dann in die Schulklassen gehen und die Projekttage und die Workshops durchführen. Also da ist schon sehr vieles sehr gleich. Und da gibt es dann auch ein buntes Potpourri an unterschiedlichsten Methoden, je nachdem, wie viel Zeit dann auch vorhanden ist. Ein wichtiger Bestandteil ist auf jeden Fall dann auch immer, dass eigene Geschichten oder eigene Lebenserfahrungen auch geteilt werden durch die Ehrenamtlichen, die dann in die Klassen gehen. Dass das auch nochmal eine ganz andere Nähe sozusagen für die SchülerInnen bringt, so Erfahrungen einfach auch aus erster Hand zu hören.
1: Dann hattet ihr als nächsten Punkt noch die Beratungsarbeit sozusagen erwähnt. Welche Beratungs- und Hilfsangebote für die LGBT-Community bildet ihr an und wie wird es vielleicht auch angenommen?
2: Also wir haben verschiedene Beratungsangebote. Wir haben einmal die Fachstelle LSBTI. Diese bietet dann Beratungen für Menschen bis 27 an in Dresden, also hauptsächlich auch Jugendliche. Und da gibt es auch pädagogisch angeleitete Gruppenangebote dazu. Und diese Fachstelle, die macht außerdem auch noch die begleitet auch noch Fachkräfte der Kinder- und Jugendhilfe zu den Themen sexuelle und geschlechtliche Vielfalt. Genau, und dann haben wir noch ein weiteres Projekt mit einem Alleinstellungsmerkmal auch. Das Projekt heißt Queer durch Sachsen. Da bieten wir psychosoziale Beratung an für queere Menschen in den Landkreisen, und zu den Landkreisen gehören zum Beispiel auch Görlitz, Bautzen, Meißen, die Sächsische Schweiz, Osterzgebirge, genau, und für die anderen Landkreise, also beziehungsweise für Mittelsachsen, Nordsachsen sind dann die Rosalinde und Different People zuständig. Und das Besondere ist ja wirklich, dass wir zu den Klientinnen fahren und vor Ort dann Beratungsräume anmieten bei anderen Vereinen, Organisationen und dann dort vor Ort einfach beraten können. Und die Menschen haben dann ja weniger die Barriere, dann in die Großstadt zu fahren, nach Dresden zu fahren und können sich schnell Hilfe holen. Genau. Dazu haben wir auch noch AVB, das ist Asylverfahrensberatung, das ist die Asylverfahrensberatung. Genau, da gibt es rechtliche Beratung für queere Menschen, die geflüchtet sind, die migriert sind, rund um das Asylverfahren. Das sind so unsere derzeitigen Beratungsangebote und tatsächlich werden die auch sehr, sehr gut angenommen. Also wir führen auch jährlich Statistiken dazu und merken, dass die Projekte so gut für uns funktionieren. Wir teilweise sogar mittlerweile mit Wartelisten leider arbeiten müssen, weil es halt doch sehr hohe Anfragen gibt. Und das ist ein bisschen unterschiedlich je nach Landkreis. Also es kann schon mal sein, dass es vielleicht in Meißen ein bisschen weniger ist als in Bautzen. Aber an sich werden die Projekte generell sehr gut angenommen. Und auch das Projekt in Dresden von der Fachstelle.
3: Ja, vielleicht noch ergänzend dazu. Es wäre total gut, wenn wir die Projekte noch weiter ausbauen könnten. Also wir haben halt seit Jahren steigende Anfragezahlen, können teilweise auch die Anfragen nicht immer bedienen. Und da wäre es schon super, wenn entsprechend die Förderungen auch breiter ausfallen würden, als sie jetzt ausfällt. Wir haben unter anderem zum letzten Jahreswechsel unser Projekt Borderless Diversity verloren. Das hat psychosoziale Beratungs- und Begegnungsangebote für queere Geflüchtete durchgeführt. Das wird jetzt ab diesem Jahr nicht mehr weiter gefördert. Die Personen sind halt trotzdem noch da, die Menschen haben trotzdem noch Unterstützungsbedarf, leben hier. Aber die Förderungen werden halt weniger und die Projekte werden auch weniger. Das ist auf jeden Fall keine gute Entwicklung, die wir derzeit hier spüren.
4: Ja, das ist leider sehr tragisch und auch etwas, womit die anderen Vereine leider zu kämpfen haben. Also ich habe ja mit die von PW gesagt gesprochen, die haben leider dieselbe Problematiken, obwohl der Bedarf eben so hoch ist. Ja, du hast mir meine Frage schon weggenommen, wie gut es angenommen wurde. Das ist auch was Besonderes, dass ihr in die Region fahren könnt. Vielleicht auch dazu, wo liegen denn da vielleicht auch eure Grenzen der Beratung? Also was könnt ihr dann vor Ort zum Beispiel Transpersonen anbieten und wo müsst ihr vielleicht auch weiterverweisen? Seid ihr da auch gut vernetzt vielleicht in der Stadt und in der Region, um zum Beispiel Transitionshilfe zu leisten oder auch psychische Beratung?
2: Also wir sind tatsächlich sehr, sehr gut vernetzt mit verschiedenen Organisationen, mit verschiedenen Vereinen, aber auch mit Ärztinnen. Also wenn medizinischer Bedarf gefragt ist, da haben wir tatsächlich auch unsere Connections beziehungsweise unsere Adressen, unsere Anlaufstellen. Und natürlich haben die Beratungen auch ihre Grenzen. Also wir beraten zu sehr, sehr verschiedenen Themen. Also ob das jetzt irgendwie Transidentität ist, Sexualität, Coming Out, das ist irgendwie alles dabei. Psychosoziale Probleme, auch Süchte, Ängste. Und die beratenden Personen haben natürlich da auch irgendwie ihre Expertisen und ihre Schwerpunkte. Genau, aber es gibt dann bestimmt auch dann immer Grenzen, also rechtliche Grenzen, wo wir dann wissen, wir müssen Verweisberatung machen. Und da sind wir halt sehr gut vernetzt mit anderen Vereinen, Organisationen und können dann auch weiterleiten. Und dann sind es auch tatsächlich Organisationen, die vielleicht intersektionaler arbeiten oder die auch irgendwie Erfahrung haben mit queeren Menschen, weshalb dann diese Weiterleitung auch besser erfolgen kann. Und das ist uns ein sehr großes Anliegen, dass queere Menschen auch, wenn wir dann Verweisberatung machen, woanders gut aufgehoben sind.
4: Und dann, daher, wie gesagt, wir gerade das mit den Mitteln angesprochen haben, vielleicht habe ich ja gerade zufällig reiche Hörer in der Leitung oder jemand, der da euch weiterhelfen kann. An wen wenden die Personen sich dann?
3: Wir freuen uns natürlich jederzeit über Spenden. Die sind natürlich auch steuerlich absetzbar, da wir ein gemeinnütziger Verein sind. Es gibt auf unserer Homepage gerede-dresden.de unsere Kontoverbindung, da stehen aber auch unsere Kontaktdaten, also falls Menschen nicht nur Geld spenden wollen oder einfach eine Beratung suchen oder einfach unser Angebot mal anschauen möchten, einfach auf der Homepage rumschauen, da gibt es auch Kontaktmöglichkeiten, ja, in die Richtung.
4: Sehr gut, das bringt mich auch gleich zu dem nächsten spannenden Punkt, nämlich den Gruppentreffen. So haben wir uns ja, glaube ich, sogar vor mehr als 10, 13 Jahren hier kennengelernt, bei den Gruppen damals, bei den Gruppentreffen im Gerede e.V. Welche Gruppen gibt es denn und wie treffen sich diese?
3: Also es gibt seit jeher ganz, ganz viele Gruppen bei uns, die wir sozusagen in zwei Bestandteile einteilen können. Es gibt Gruppen für Jugendliche und junge Erwachsene. Da ist die Verknüpfung zur Fachstelle, unserem Projekt hier, gefördert durchs Jugendamt, sozusagen ansprechbar und die leiten die Gruppen an. Zum Beispiel gibt es da einen Trans-Talk für zwei verschiedene Altersgruppen, wo dann Transpersonen, non-binäre Personen einfach rumkommen können. Thematisch gibt es da immer mal was. Manchmal wird Eis essen gegangen, je nachdem, worauf dann die Jugendlichen auch Bock haben und was die sich dann entsprechend überlegen. Wir haben auch eine ganze Menge ehrenamtlicher Gruppen, die sich dann eher an erwachsene Personen richten. Beispielsweise eine Laufgruppe, die regelmäßig hier in Dresden joggen geht, oder auch die Spielegruppe, die gemeinsam Gesellschaftsspiele spielt. Also vielleicht da auch einfach auf unsere Homepage gucken, weil es wirklich viele Gruppen mittlerweile sind.
2: Genau, also auf jeden Fall auf der Homepage gucken und auch auf Instagram. Ich weiß nicht, ob Alex das jetzt schon gesagt hat, gerede-dresden.de, da könnt ihr alles nachlesen. Und wir sind, wie gesagt, auch auf Instagram, Gerede_EV_Dresden. Folgt uns sehr gerne.
4: Sehr gut. Das war, dann habt ihr meine Werbung und Mitmachinformationsfrage auch gleich weggenommen. Das freut mich sehr. Und habt mich auch über eine Gruppe informiert, an der ich selbst sehr interessiert bin, teilzunehmen, nämlich die Laufgruppe. Davon habe ich noch nichts gewusst. Und ich laufe sehr, sehr gerne. Also laufe ich demnächst mit euch.
3: Sehr schön.
4: Wollt ihr abschließend noch etwas sagen? Danke auf jeden Fall.
2: Also vielen lieben Dank für das Interviewangebot. Wir freuen uns sehr darüber und würden uns auch freuen, wenn Menschen zu uns finden, ob das über Veranstaltungen sind, über Gruppenangebote oder auch, wenn Hilfebedarf da ist. Genau.
3: Und vielleicht hört auch die ein oder andere Person aus Politik oder Verwaltung zu und macht vielleicht noch ein bisschen was an Förderung. Also es ist, das Geld ist immer knapp, die Bedarfe sind hoch und wir freuen uns natürlich jederzeit über Unterstützung aus Politik und Verwaltung.
4: Gerade jetzt, wo so viel eingekürzt wird, kann ich verstehen. Also gerede-dresden.de und Instagram gerede_ev_Dresden. Genau. Vielen lieben Dank für das Interview.
3: Vielen lieben Dank dir.
4: Und das war unser kleines Interview mit dem Gerede e.V. in Dresden. Ihr findet Informationen, wie gesagt, unter gerede-dresden.de oder auf Instagram auf unter gerede_ev_Dresden. Und wie immer habe ich natürlich auch die Interview-Teilnehmenden, die beiden, gefragt nach ihrer queeren Hymne, die sie am Ende des Interviews spielen möchten. Und da kam natürlich eine sehr wunderbarer Vorschlag, denn es ist die Queen of Pop herself, Madonna, mit ihrem klassischen, empowernden Song Vogue, der ja die queere Vogue-Kultur in New York und in den USA zelebriert und feiert und in eine breitere Öffentlichkeit gebracht hat und damit auch einer ihrer Songs war, die sehr viel dafür getan hat, queere Sichtbarkeit zu erzeugen. Also genießt nun Vogue von Madonna.
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Und damit kommen wir zum Ende dieser Sendung. Ihr hört Quirulante Pinguine, die zweite Sendung. Am Mikrofon war Mats von Sieg. Im Namen der Redaktion verabschiede ich mich jetzt. Und ich kann euch sagen, wir Quirulante Pinguine freuen uns schon darauf, die nächste Sendung zu produzieren. Auch dann stellen wir euch queere Menschen, queere Kultur und Anlaufstellen vor. Bis dahin, macht's gut und schaltet wieder ein, wenn die Quipis durch die Studios watscheln. Ciao!

0: Hallo!
1: Hallo, hallo, hallo.
0: Und herzlich willkommen hier in eurem Colorado. Ja, in eurem, das heißt nicht nur unser, das ist auch dein, Steffen. Auch dein Colorado.
1: Oh ja, und Dirk, auch deins.
0: Auch deins,
1: was auch Magdas. Und Magda, auch deins.
0: Bötschi, Wampe, euer aller Colorado. Wenn ihr wollt, ihr müsst nur zuschalten und mithören hier zur Disharmonic Noise Conspiracy. Wieder an einem schönen Montag am 10. August 2026 diesmal. Genau. Ja. Wir sind frisch aus dem Urlaub zurück. Ich bin der Hoppel und.
1: Also ich war nicht im Urlaub, ich fahre erst nächste Woche im Urlaub.
0: Oh, wo geht's denn hin, Thomas?
1: Das verrate ich dir erst am Ende der Sendung.
0: Okay. Gut, na das ist ja schön. Die Sendung, das werden jetzt 2 Stunden Geballer wieder sein. Wir machen euch jetzt wieder schön die Ohren flott.
1: Kaputt
0: mit lauter krachiger Musik. Geschmackloser Musik.
1: Oh ja, geschmacklos kann ich.
0: Und in der Zwischenzeit poolen wir ein bisschen ja in unserem Mikrofon rum vor lauter Aufregung. Und angefangen haben wir mit Charles Bronson. Was war das, was wir da gehört haben?
1: Das war einfach eine Split. Das ist hier, Charles Bronson gibt es hier irgendwie immer gefühlt nur als Full EP überall zu hören und zu interagieren. Daher haben wir einfach mal das erste Lied mit Intro reingeknuspert.
0: Okay.
1: Um ein bisschen warm zu werden.
0: Genau, du hattest gesagt, du übernimmst heute ein bisschen den Part von der neuen, frischen Musik und ich hab dafür alte Boomer-Mucke mit abspielen, was ich auch direkt mal machen würde. Ich würde gleich mal mit dem Buchstaben A anfangen, sogar mit A, B, C, gleich alle 3 Buchstaben. Das ist eine Band aus den späten 80ern, 90ern, würde ich sagen, ABC Diabolo mit dem Song Broken Star. Geht los. Warte, jetzt, diesmal die Regler erst hoch und dann Play drücken. Ja, super.
1: Und alles andere ausmachen dann.

0: Jo, EBC der Bolo waren da, ist aus Saarbrücken.
1: Jo, krass.
0: Und, ja, geil, oder? Der Song war von ihrer 1993 erschienenen Last Intoxication of Sense Platte. Und ja, lange nicht gehört. Uff, bisschen verkannt, die Band, kenne nicht viele Leute.
1: Ich wollte gerade sagen, ich habe die noch gar nicht gehört. Sagt mir.
0: Deswegen ist es doch nichts. Gut, wenn man hier so eine Plattform hat mit dem Radio, dass man nicht umsonst haben wir die Sendung lange Zeit Zwangserfreuung genannt, weil man euch so schön Sachen aufdrücken kann.
1: Ja. Ich möchte jetzt als nächstes, weil das so meine Jugend damals auch genau den, ja.
0: Wirklich?
1: Meine Jugend bestimmt hat und der Lou Kohler ist leider vorletzte Woche am Krebs dahingeschieden. Daher kurzes Sick of It All Einspieler-Ding. Klassisches, was wir alle kennen, Scratch the Surface.
0: Okay.
1: Ja, dann ist es. Genau, feuerfrei.

0: Okay.
1: Peace. This one is called
2: America. Krass, krass, krass. Sehr schön. Sikoff wird alle. Er ist an mir irgendwie mal vorbeigeschlittert. Wirklich, ganz schlimm. Was habe ich gerade gesagt?
0: Shit Terror.
2: Ich kenne nur Shit Terror. Und habe die stellenweise sogar ewig immer verwechselt, beide miteinander. Also, wenn man so drüber geredet hat. Aber ich kannte beide kaum so richtig vom Hören.
3: Ja, gut, ist ja auch nicht dein nee. Metier.
2: Irgendwie nicht. Aber irgendwie merke ich gerade, dass wir hier so ein bisschen langsam die ganze Sache angehen.
0: Ja, können wir schneller werden.
2: Ja, wir können auch kurz langsam weitermachen. Ich habe einen Song von Entjump mit, von ihrer Platte von 94, 95, wo die so langsam wohnen, von der Wolverine Blues. Und ich weiß jetzt auch, wo Full of Hell ihren Bandnamen her haben. Wahrscheinlich von dem Song Full of Hell von Entjump.
0: Aha.
2: Könnte man mal sich so vorstellen.
0: Geht mal
2: los.
0: Reinhören?
2: Ja, aber an, geht los.

0: Yo, entombed, wie immer sie auch, wie spricht man Entombed aus?
1: Entombed.
0: Entombed.
1: Ja. Keine Ahnung.
0: Ah ja, keine Ahnung.
1: Da bin ich total der falsche Ansprechpartner. Ja,
0: wir hatten noch vor zwei Sendungen so lustige Sachen hier mit irgendwelchen Aussprachen, ich wüsste gar nicht mehr.
1: Opitary.
0: Ah ja, Opitary.
1: Opitary oder...
0: Haben wir heute nicht mit, müssen wir nicht rumdiskutieren.
1: Ja, nee,
0: habe
1: ich tatsächlich nicht, aber ich habe so einen anderen Klassiker nachher, später mal wieder. Wir spielen jetzt erstmal was anderes, und zwar Sexgefangene, Sexprisoner mit Judgment.

0: Da könnte ja die Minute schon fast zu Ende gewesen sein jetzt gerade. Und jo, so mit Scheiße. Sex Prisoners aus North Carolina, geile Scheiße.
1: War nur eine Minute.
0: Hört man fast zu wenig auf dieser Welt. Diese Band.
1: Kennst du die?
0: Ja, also vom Namen her sagen die mir was. Gut, hat mir auch gefallen jetzt. Sehr schön. Machen wir ein bisschen so weiter mit der Mucke. Ich wäre jetzt hier mit Agathokles, habe ich was mit. Weil Agathokles immer geht. Agathokles geht immer. Und solange der Herr Heiko Wache, Neusi genannt, immer noch seine Agathokles-Diskografie nicht aus dem Presswerk gekriegt hat und die hier nicht im Studio eingeflattert ist als Probehörpressung, da müssen wir andere alte Agathokles-Musik mitbringen.
1: Ach so, ja, das stimmt.
0: Genau, und ich habe mitgebracht von ihrer This is not a threat, it's a promise. wo wir über das Wort Threat oder früher hätte ich immer gesagt, this is not a treat. Ich habe früher gesagt, minor treat.
1: Ja, treat hätte ich jetzt auch gesagt.
0: Nee, das hieß aber Threat, glaube ich.
1: Threat?
0: Ja, wurde ich belogen schon.
1: Wegen Th?
0: Ja, nee, und dieses Add oder Eat?
1: Threat?
0: Ja, man weiß es immer nicht. Ey, Leute, ruft doch mal an und haut uns mal hier verbal.
1: Genau, ihr könnt anrufen unter der 0351 32 05 4711, wenn ihr was wollt.
0: Und haut uns mal so richtig englische Ansagen um die Ohren.
1: Genau, und könnt euch auch Musik wünschen, wenn ihr das wollt.
0: Und ihr gewinnt wieder freie Eintrittskarten. Ihr gewinnt wirklich freie Eintrittskarten.
1: Oha. Oh ja, oh.
0: Oh ja, oh ja. Oh,
1: da fällt mir gerade was ein. Das muss ich mir noch notieren.
0: Ja, wir müssen unbedingt auch Konzerte ansagen.
1: Ja, nachher. Das kannst du nachher mal machen. Und das, ich glaube, das muss ich mir notieren. Weil ich glaube, das habe ich schon wieder vergessen.
0: Genau, okay. Der Agathokles.

0: Oh, fuck off.
1: Fuck off, hat er gesagt. So, dann gehen wir gleich weiter hier in unser Publikum. Nee, war Spaß.
0: So, genau. Hier, und weil unser lieber Steffen nicht da ist.
1: Oh mein Gott, Steffen, liebe Grüße, liegt auf seinem Sofa, der alte Schlawiner.
0: Der hat heute so viel zu tun gehabt, der ist out of order. Aber ich habe ihm letzte Woche gesagt, ich bringe jetzt jede Woche, nee, nicht jede Woche, aber jede Sendung, wenn ich dabei bin, bringe ich was Lokales mit, was er eventuell auch nicht kennen könnte.
1: Aye, aye, Captain.
0: Und in diesem Sinne habe ich diesmal mitgebracht No Matches Found.
1: Oh mein Gott, was ist das denn?
0: Das ist eine Melodic Death Metal Band aus Dresden.
1: Oh, okay. Die gibt's sogar noch.
0: Die gibt's noch.
1: Die gibt's ja, über 10 Jahre, ne?
0: Die gibt's schon über 10 Jahre.
1: Die hatten mal so einen Sänger, der ist dann letztens ausgestiegen nach 10 Jahren.
0: Ja, genau. Und die haben eine EP letztes Jahr rausgebracht und auf jeden Fall von dieser EP habe ich mir rausgesucht das Lied Wahn.
1: Okay.
0: Und ja. Wir können das einfach mal durchschießen und können sich alle drüber freuen.
1: Geht los.
0: Ziemlich ganz schön lang. Für diese Folge ist es ganz schön lang.
1: Passt du, ich habe ganz viele lange Dinger mit. Du hast hier umgucken, Minion.
0: Zieh rein.
1: Ganz schön langsam meinst du, oder?
0: Das ist ja wohl gelogen, oder?

0: Krassomatisch.
1: Grüße gehen raus an die Jungs von No Matches Found,
0: ja,
1: und an den Steffen.
0: Okay, ich grüße den Lalle, den Schlagzeuger, der hier letztes Jahr Paps geworden ist.
1: Ja.
0: Letztes Jahr oder dieses Jahr?
1: Letztes Jahr.
0: Letztes Jahr schon, ne?
1: Letztes Jahr schon, genau.
0: Papsi. Und dort, guck mal, wer sitzt denn dort? Du sitzt ja da zwischen den ganzen Musikanten.
1: Ja, da hinten im Dusten.
0: Mein lieber Scholli, 10 Jahre hast du gesungen bei denen.
1: Jo.
0: Geil, coole Mucke, hier bei den Aufnahmen auch.
1: Ja.
0: War geil, scheiße.
1: Jo. Und jetzt haben sie einen neuen Fähigen, der macht das auch gut.
0: Hat einen Neunjährigen? Nee, neuen Fähigen. Ist doch gut, ey.
1: Und ich habe gerade gehört, du hast auch was aus Dresden mit.
0: Ich habe auch was aus Dresden mit. Und zwar Freunde von mir, zumindest ihn kenne ich. Ich kenne den Christian, ja, der sitzt bei meiner Urologin in der Anmeldung. Genau, das ist der Sänger von Dethroned. Und beim Durchsuchen vorhin von meiner Festplatte dachte ich, Dethroned, wer ist das? Sind das die Dresdner? Wie kommen die auf meine Festplatte? Und sind sie tatsächlich. Und da spielen wir einen Song von denen, der hieß Serotonin. Und Dethroned sieht man sehr oft hier hinten im Zentralwerk, in dieser Location da drüben. Wie hieß es nochmal?
1: Zentralwerk,
0: diese Halle da drüben, ne, gegenüber, wo die Konzerte mal drin machen.
1: Na, da, wo die Bühne ist, meinst du? Hier, genau. Jetzt, wenn wir jetzt hier rausstolpern.
0: Genau, dieser Ballsaal da drüben. Genau, Serotonin von Dethroned.

0: Jo, die Front hier zu Dreiwerk öfters mal anzutreffen und auch auf Konzerten haben, glaube ich, auch eine Bandcamp-Seite, da könnt ihr euch die
1: Geschichte
0: mal angucken und anhorcheln. Fand
1: ich gar nicht so verkehrt.
0: Ja, ne?
1: Und weil wir irgendwie so, naja, ich weiß jetzt nicht, der Übergang ist jetzt irgendwie schlecht, aber...
0: Guck mal, das sind ganz viele Tabs, du kannst ja aufmachen,
1: was
0: du
1: willst. Ja, genau, ich will aber das aufmachen, was auf ist.
0: Oh ja, ich gehört mein Hass.
1: Und zwar will ich Verrat... habe ich mir rausgesucht mit Euch gilt mein Hass.
0: Krass.
1: Ja. Und wir sind halt gerade noch im deutschen Gefilden, dann kann man das nochmal mit runterreißen. Ah, oh Gott, ich erzähle dir schon wieder eine Scheiße, die kommt aus Österreich.
0: Naja, das ist doch
1: ist der deutsche
0: Sprachraum auf jeden Fall.
1: Okay, in dem Sinne, ne?
0: Genau. Feuer. Verrat aus Wien haben wir im Eckladen auch gespielt vor ein paar Jahren mal, kann ich mich erinnern.
1: Ach so? Mhm. Oha. Okay, na da.
0: Geil, scheiße. Aber da kann ich sie tatsächlich auch noch nicht. Ich bin gestaunt und habe letztens mal Fotos so durchgeguckt. Oh, okay. Na geil, euch gehört mein Hass, die ihr mich alle nicht kennt, wenn ich auf der Bühne stehe.

0: Sehr schön, Fahrrad.
1: Hochfahrrad. Sehr schön, Fahrrad, gefällt mir immer wieder gut, seitdem ich sie dann endlich mal kennengelernt hatte. Und wir machen mal jetzt hier mit was ein bisschen älterem weiter. Und zwar habe ich einen Song mit Pyosisified. Pyosisified, keine Ahnung. Still Rotten to the Gore. Ein Song von unserer liebsten Lieblingsband Carcass. Von der Platte Necrotizism. Ach, leck mir am Arsch, das ist genau richtig für mich. Sehr langen Namen. Descanting the Insul Salubrius.
0: Also von dem 91er Album wollte er sagen.
1: Genau.
0: Wie der Name heißt, guckt
1: vor der man Zungenkrebs kriegt beim Aussprechen. Pyosisified. Geht los. Bam.

0: So viel sagen gelabert?
1: Ja.
2: Ja, war? Kann man mal machen.
1: So ist das. Eigentlich ist das auch total sinnlos, immer so einen Kopfhörer aufzusetzen. Ich frage mich immer, warum man so einen Kopfhörer aufsetzt.
2: Damit er schön warm an den Ohren ist. Ach und damit so. Man dann einen Grund hat, die Ohren zu waschen, weil die dann nächst schön stinken, wenn man nächsten Früh aufwacht.
1: So.
2: Und falls sich irgendjemand sich beschweren sollte, wie der Henrik gerade, dass ich hier, was habe ich gesagt, Schlimmes? Ich habe schlimme Wörter gesagt, da scheiß drauf.
1: Nee, du hast gesagt, irgendwas mit Piep am Piep und so. Aber ja, künstlerische Freiheit, habe ich gehört. Wir haben Musikwunsch.
2: Ja,
1: wir haben einen Grußwunsch, besser gesagt. Das
2: echt?
1: Ist,
2: wen sollen wir grüßen?
1: Oder und will zwar ich grüßt der Kater sein Kätzchen.
2: Okay.
1: Mit
2: okay.
1: Don Cato.
2: Okay.
1: Und dem Lied Merane.
2: Na dann.
1: Quietsch. Meow.

0: Ja, das war so eine Liebeshymne an Mirane, wurde mir mal gesagt.
1: Okay.
0: Und ja, damit grüßt der Kater sein Kätzchen.
1: Sehr witzig.
0: Ja, so ist das manchmal. So, was hast du noch so als
1: Nicht
0: nächstes
1: schlecht.
0: eigentlich?
1: Ich habe hier Band dabei aus Frankreich.
0: Oh, Frankreich. Ja, warte, hatte ich heute auch schon mal eine in der Hand. Aber ja, mach mal,
1: Ja,
0: zeig mal, sag
1: und
0: mal.
1: zwar sind das die Krebs, und zwar ist Krebs, nicht? Ist Krebs
0: Krebs?
1: mit S vorne dran.
0: Krebs.
1: Ohne das S würden sie aus Potsdam kommen, ne? Aber so kommen sie aus Frankreich. Und die hatten ja zwei ganz geile EPs rausgebracht. 86, 85 oder 86 hatten die ja ersten EPs rausgebracht und dann haben die irgendwie, ich lüge jetzt vermeintlich, aber ich habe jetzt keinen Bock zu gucken. Ich glaube, 89 haben sie dann ihre erste EP rausgebracht. Und von der ist der Song Polluted Minds. Und der ist mindestens genauso geil wie die Sachen von den EPs früher. Hier geht los.

0: Yes, Sir.
1: Das war ja geil. Schön oldschool.
0: Feine Herrschaft, oder? Polluted Minds. Super. Von ihrer Platte Alter, Wrapped Up in Klasse. A Society von 1990, um das jetzt nochmal hier klarzustellen.
1: Ja, und 85 konnte ich noch nicht mal laufen. Das
0: 85, 86 waren wirklich die EPs, und zwar hieß die erste, hieß Apartheid. Ah, nee, der erste war sogar Tapes, Krebs. Dann kam die erste EP vom 86 Apartheid, und 87 kam Arg. 89 kam dann eine Split-Single mit Don Don aus Japanien. Supi. Okay. Können wir hier weitermachen, hier oben in der
1: Mega krassen Liste. Ja, guck mal, geh mal in die Mitte, nee, nach links.
0: Den können wir erstmal hier, ach so, nach links. Den?
1: Nee, weit, nee, dahin.
0: Weiter.
1: Guck mal, hier, dahin. Da, noch einmal. Genau. Und zwar habe ich mir noch rausgesucht, weil ich die, irgendwie finde ich die irgendwie interessant.
0: Aha.
1: Brad aus New Orleans.
0: Okay.
1: Frontfrau oder ja, Female, ich würde sagen, sie ist noch Frau.
0: Na?
1: Ein Schlagzeuger.
0: Ja.
1: Da?
0: Welcher ist der Schlagzeuger? Der hier.
1: Nee.
0: Der hier,
1: der Große. Ja, der Große,
0: mein
1: genau.
0: Lieber Scholle, ja. Mein Leben mit 300 Kilogramm.
1: Ja, krass. Und wenn du das hörst, was der spielt.
0: Echt?
1: Wahnsinn.
0: Mega.
1: Also krass, also ist Größe total unwichtig.
0: Natürlich, super, ey. Da bin ich jetzt
1: also
0: gespannt.
1: Hammer. Und auch sie ballert übelst guttural die einen um die Ohren. Ja, jetzt kommt also Brad mit Manslayer.
0: Okay.
1: Oder Manslayer, wie man das auch immer ausspricht.
0: Manslayer.
1: Manslayer.
0: Okay.
1: Von

0: erste Welt. Ja,
1: das war Bread.
2: Oder das war Bread. Brat? Das war Fat, Fat Bread. Das war fettes Bread.
1: Ja, das war auf jeden Fall fat.
2: Jetzt habe ich ganz vergessen, was ich anmachen wollte.
1: Oh Gott.
2: Aber die Liste ist ja voll. Ach so, genau, SOB hier, unser aller super Lieblingsband aus Japan, haben 2000 langsam sprechen, dann kann man dabei suchen, dann kann man dabei nach Fakten suchen. Ich glaube 2010 haben die eine Platte rausgebracht, auf der die, 2003, hier steht, 2003 haben die nochmal eine Platte rausgebracht, auf der die ihre ganzen alten Songs nochmal eingespielt haben. Und mit einer tiefen Stimme, nicht mehr so ein hoher Gesang, wie sie früher hatten, aber ich find's ganz geil. Hört euch das mal an. Hier ist zum Beispiel SOB mit What's the Truth, der Song, so nach von ihrer gleichnamigen LP von Kill and Arnold 86.
1: Jetzt muss ich mal gerade mal fragen, SOB, das ist da, wo das Albumcover mit so einem toten Soldaten gemalt drauf ist, wo so ein Soldatenhelm.
2: Krass,
1: ist es das Zombie-Ding, SOB? Also, weiß nicht, so ein sieht aus wie so ein, aus dem hier Japan, hier USA gegen Japan-Krieg. Ich,
2: Da überforderst du mich jetzt gerade ein bisschen.
1: Echt?
2: Ich weiß gar nicht, okay. Wie die Cover, also, ich hab 1000 Platten haben die rausgebracht.
1: Ich kenne nämlich dieses eine, dieses eine Bild.
2: Sabotage Organized Barbarian. So werden die richtig ausgesprochen. Okay. Wirst wahrscheinlich kein Mensch auf dieser. Und den ihr allererstes Release war eine Split-Single 1989 mit Napalm Death zusammen.
1: Okay, krass.
2: Und danach haben die hier so Don't Be Swindle.
1: Nee, das ist irgendwas anderes.
2: Kam 87 okay. Raus. Ist was anderes, was du mir jetzt
1: ja, das ist ja, dann bin ich hier bei Stino Trash Metal oder so ein Krempel.
2: Ach so, nee.
1: Ja, dann feuer mal ab, dann bin ich mal gespannt. Ab.
2: What's the truth?
1: Genau.

0: Genau, so klang SOB 2003 und ich glaube 93 klang die gar nicht so anders. Das war jetzt bloß ein bisschen fetter produziert.
1: Von 93 war die, ja?
0: Nee, das war jetzt von 2003.
1: Ach so.
0: Nochmal so nachher.
1: Okay. Aber original mal von 93.
0: Genau, 93. Hier, die What's the Truth, warte mal. Ja, die Platte war von 90, genau.
1: Okay, krass.
0: Und 2003 haben sie dann die Still Grind Attitude gemacht. So nach dem Motto, Leute, uns gibt's hier zwar schon irgendwie seit ein paar Jahren nicht mehr, aber wir können das immer noch alles.
1: Okay, also haben wir gerade nicht den Originalsong von 1990 gehört, sondern genau. Von 2003. Aber jetzt stell dir mal vor, 1990, ich habe jetzt was mitgebracht, das ist 36 Jahre älter.
0: Oh, Alter. Als 1990 oder was?
1: Ja.
0: Jünger oder
1: jünger? Alter? Ja, jünger.
0: Jünger. Ich wollte jünger. Ja sagen, du bist ja auch so drei. Hast du Jazz denn mit dem Blues vor so 60er?
1: Und zwar habe ich mitgebracht Carbon Zump oder Tomp.
0: Okay.
1: Mit Chanting Spells One oder I. Das kann man sich auch wieder anscheinend aussuchen. Ich bin da immer ein bisschen dumm bei sowas.
0: Und das ist ganz frisch jetzt, ja?
1: Das ist jetzt von Juli 2026.
0: Geil.
1: Ja.
0: Carbon Tomp aus Dänemark, sehe ich hier.
1: Ich will jetzt noch nichts Falsches.
0: Steht hier.
1: Okay, denn aus Dänemark.
0: Dann nehmen wir das mit dir, ja.
1: Genau. Lass uns mal alle reinhören. Gut.

0: Ja, so schnell geht das. So schnell geht Neues vorbei. Wir hatten gerade die Diskussion, der Hoppel will jetzt hier heute mal Sachen spielen, die er sonst nie spielt, weil er sonst immer Neues Terror spielt. Und ich habe ihm gerade gegen's Knie getreten und gesagt, hier, Neues Terror spielst du heute nicht, du spielst heute... Also entweder das oder das.
1: Sag an, was, wie würdest du das denn hier?
0: Oh, wie ich? Ja. Oh Gott, jetzt ich als, ja. Oh, Alter, das richtige, richtige Wurstgulasch in meinem Mund. Ah. Wie heißen die? Etakarinae
1: oder so. Das ist, Mann, Scheiße. Wir können so richtig, also wenn wir irgendwas hier können, dann ist das mit absolutem Unwissen strahlen. Etakarinae hat irgendwas mit,
0: Eta Carina, nee.
1: Hat irgendwas mit dem Weltraum zu tun. Entweder ist das irgendein Stern, der nächste Stern. Mal, ey, wieso geht das hier?
0: Energieauflösung. Da, Eta. Hier. Eta Carinae ist ein riesiger Doppelstern im Sternbild des Schiffskiel in etwa 7500 bis 8000 Lichtjahren entfernt. Was ist denn Schiffskiel, Alter?
1: Er besitzt die 4- bis 5-millionenfache Leuchtkraft der Sonne und gilt wegen seiner extremen Masse als potenzieller Kandidat für eine zukünftige Supernova.
0: Aha.
1: Eta Carinae, so hat sich eine Band beieinander.
0: Ja, herzlichen Glückwunsch.
1: Und die machen richtig geile Mucke, die machen richtig schöne, solide Kruste.
0: Ja?
1: Geht los, hört zu. Misery ist der Song.
0: Ohne Sache.

0: klang noch ganz gut. Klang noch.
1: Ja, ne, kann man machen. Passt schon. Ist auch schon ein bisschen älter. Keine Ahnung, 15 Jahre, 20 Jahre. Die Zeit vergeht so schnell. Man kriegt sie ja nicht mal mit, Alter. Ich kann es dir eigentlich richtig vorstellen. Wer ist jetzt gestorben mit 70? Irgendjemand ist gestorben mit 70.
0: Mit 70?
1: Ja. Ich dachte, scheiße, das wären für mich noch 15 Jahre. Genau die Zeit, die meine Tochter auf der Welt ist. 16 Jahre auf der Welt ist sie. Das heißt, wenn die nochmal 16 ist, die ganze Zeit, die ich bei der Tochter jetzt großgezogen habe, die 16 Jahre, wenn ich die jetzt nochmal wiederholen würde, dann wäre ich 71, Alter, das ist ein Alter, da stirbt man normalerweise.
0: Ja, oh Gott.
1: Das ist abgefahren, oder? Dann bist du 70 und dann machst du vielleicht nochmal Zähne drauf, 80, hast also noch 25 Jahre. Das ist wirklich ein Alter, 80, das ist schon stattlich.
0: Das musst du erstmal schaffen.
1: Aber dann hätte ich jetzt noch nur noch 25 Jahre Zeit, da habe ich gar keine Zeit für so
0: Quatsch. Ja, und jetzt pass auf, jetzt hatte ich letztens einen Lieferanten bei mir, der meinte so, naja, stell mir vor, eigentlich... Wenn du in die Rente gehst, geschweige denn, du kriegst irgendwann den Part Rente, dann ist dein Leben eigentlich schon vorbei.
1: Ah, ja.
0: Weil dann weißt du, okay, jetzt passiert nichts mehr.
1: Ah, ja.
0: Jetzt ist Ende. Wenn du mit der Rente anfängst, ja, natürlich kannst du die ersten 10 Jahre genießen und irgendwie rumballern und keine Ahnung was.
1: Naja,
0: ich selber hab's ja noch nicht erlebt, ich bin noch nicht so alt. Aber ja, wenn du dann da bist,
1: bei den meisten ist ja so, wenn die dann mit 65, 66 in Rente gehen und richtig gerackt haben wie die Schweine, die verdienen zwar hohe Rente, aber da ist dann auch nicht mehr viel übrig von denen, ihren Rümpfen, oder?
0: Zumindest ja,
1: von
0: den auch Männern so, nicht. Die ist ja auch geistig, du bist ja denn total im Arbeitsmodus trotzdem und musst irgendwas machen und musst irgendwie immer Ikibim, immer feuerfrei. Naja. Egal, wir sind zum Glück noch nicht in der Rente, wir haben noch ein paar Jährchen und Manch einer erlebt nicht mal 50. Lebensjahr.
1: Scheiße nochmal.
0: Egal. So, ich hab was rausgesucht und zwar heißen die, oh Gott, Fat Ash. Ich würde sagen, die heißen Fat Ash.
1: Ja.
0: Und das Lied heißt Meat Brick von dem Album I Am Body Horror.
1: I Am Body Horror, genau das.
0: Ist mein und das Motto. Wurde am 15. Juli 2026, also wieder was Neues, veröffentlicht.
1: Richtig gut.
0: Ist ein schöner kurzer Song. Ist schön stabil, geht schön nach vorne, macht Spaß.
1: Aus Binghamton, New York.
0: Birmingham, oder?
1: Nee, nicht? Leck mich am Arsch gesteckt. Ich hab wieder Leck mich am Arsch gesagt, darf man gar nicht im Radio sagen.
0: Binghamton.
1: Henrik, bleib, wo du bist.
0: Oha.
1: Binghamton, New York.
0: Oh, da kannst du mal sehen, habe ich mir was Falsches aufgeschrieben.
1: Na, da kannst du mal sehen, sieht aber fatal ähnlich aus.
0: USA, USA, komm.

0: Nee, warte mal.
1: Quatsch einfach weiter.
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0: Sehr schön. Vergessen, was wir angehört. Ach so, Bizarre X war das. Bizarre X aus Schleife. Haben sich selbst angesagt. Sie wird ja immer gern gehört in dieser Sendung. Und wir machen jetzt mal ein paar Konzertansagen, sobald uns ja was anfängt. Es gibt ja diese geile Sachsenpunk-Seite und die machen auch Radiosendungen, die lieben Kollegchen. Und ich muss gerade mal gucken, ich hab das sieht ganz schlimm aus. Die haben am 22.06. Sendung gehabt. Das heißt, danach würde es ja heißen, die machen immer am vierten Montag im Monat Sendung. Genau. Dann gibt es noch eine Radiosendung, die machen am ersten Montag im Monat Sendung, die heißen Gedresche. Das ist Lukas und Jens vom Eckladen. Machen auch schon seit 10 Jahren bestimmt. Die Lauchs. Hab Lauch gesagt. Ey, pass auf, wird los. Wir gucken jetzt mal hier Sachsenpunk, was für Konzerte.
1: Aber hier, guck mal hier.
0: Was ist das? Was ist denn da? Oh, das ist doch gar nicht.
1: Was ist denn da rechts?
0: Das oh, hier, ist der Paranoia-Fest. Kann man das schon ansagen? Ey, das geht ja jetzt nächste Wochenende.
1: Ach so?
0: Aha. 28. und 29. August.
1: So, hä? Okay.
0: Ja.
1: Ich bin tatsächlich verwirrt gerade, ne?
0: In drei Wochen ist das. Aber genau die Richtung, das in der August-Sendung anzusagen.
1: Ja, genau.
0: Und da spielen mit Sabotage, Desgarde. Ihr merkt, ich kenne die Band nicht.
1: Block. Trail of Destruction.
0: Mythery, mit denen haben wir mal mit Plastic Social Disaster am Südkiez zusammen Rekord-Release gefeiert.
1: Oh, Pisscharge spielen da auch.
0: Cool. Skip Life.
1: Pesthole.
0: Aha. Trail of Destruction haben wir ja in der Radiosendung gehabt.
1: Stauffenberg spielen da auch.
0: Oh, aha, geil. Hans Wills,
1: Ignorant. Ignorant spielen auch. Krasse Sache.
0: Geil, oder?
1: Stimmt. Natürlich.
0: Wo siehst du Ignorant?
1: Na, da über Stauffenberg links. Da unten. Halt.
0: Ach doch, der Schriftzug. Ja, klar.
1: Ja, schön, super.
0: Ah, geil, Ignorant. Habe ich beim Hecke im Auto gesehen.
1: Ja,
0: im Auto
1: super.
0: Und auf der Jacke und auf der Mütze.
1: Und kick mal einen da drunter. Da ist nochmal das Geschmetter.
0: Hä?
1: Aus Leipzig am, ich glaube, 10. und 11. Scheiße. Nee, am 11. und 12.9. ist das. In Leipzig.
0: Scheiße.
1: Oh,
0: ganz
1: das spielt
0: gefährlich.
1: Auch alles. Das spielt.
0: Oh, Wolzicher, Köpse.
1: Ja, da ist richtig. Da ist Horse richtig.
0: Horstbastard.
1: Da können wir uns alle anschnallen.
0: Fahren wir da hin? Verdammte Scheiße.
1: Na, wir haben es auf dem Schirm. So richtig hat sich von uns noch keiner gezuckt. Aber ja, würde ich mal fast.
0: Dann müsste man sich ja schon wie einen Schlafsack besorgen, oder?
1: Ja.
0: Weil so ein Dumm findest du ja nie, der da wieder nach Hause fährt. Sodbrennen, Trail of Destruction, Alter, hol, müssen wir alle angucken eigentlich.
1: Ja.
0: Livestopper.
1: Ja. Ja.
0: Und dann darunter geht's weiter hier. Anchorage Festival. Krachmaninoff, Dose Stolz. Krater, leck mir am Arsch. Richtig geile Band aus Görlitz. Da spielt der Alex von Ole and the Orks Gitarre und von Totschicker damals. Miau, miau. Und der Martin von Hahnleiter. Richtig geile Berliner rotzfreche in die Fresse Deutschpunk-Band gewesen.
1: Wann ist das Festival? Ist hier
0: das ist am
1: Scroll mal runter.
0: Scheiße, genau. Hier da. Am 18., 19.,
1: oh, 8. Alter.
0: Genau, und ich weiß, dass Zwang aus Berlin am 18. spielen. Mit denen spielen wir nämlich zusammen. Und Morgengrauen spielen auch. Geile Scheiße. Pisscharge.
1: Human
0: Scheiße,
1: Behavior.
0: Richtig, cool. Richtig
1: ja, gute krass, Festivals. Also ist der September auch gut ausgedingst
0: genau.
1: Eigentlich.
0: Der September geht eigentlich. Der September geht eigentlich los.
1: Ach hier, guck mal, das IMI-Fest.
0: Okay.
1: So ein bisschen Punk, der dicke Polizist ist jetzt nicht meins.
0: Jutta, sagt mir was.
1: Rawside, Dorfterror okay. Ist jetzt gerade so bei mir öfters aufgebimmelt.
0: Ja.
1: Ist ganz, ja, stabil.
0: Cool.
1: Also
0: cool.
1: Punk geht ja sowieso immer.
0: Jetzt kommen wir nochmal nach The Dads hier. Hier ist nochmal zum Beispiel.
1: Genau, Brand Erbesdorf ist das IMI-Fest, wer das noch nicht weiß.
0: Genau, hier, mir liegt zum Beispiel was am Herzen, und zwar wäre das.
1: Was siehst du denn?
0: 4.9.
1: 4.9.
0: Aber das steht hier gar nicht. Hä, was ist denn das? Bin ich blöde? Ist doch der 4.9. Hier steht denn hier nichts mehr. Das stand doch mal ja drin, wir haben sie rausgelöscht. Wieso denn das da?
1: Was hätten da gespielt?
0: Und wo? Das wäre, habe ich da rumgeschickt auch, das wäre Konzert in der Veränderbar.
1: Ja.
0: Da spielen zwei Dresdner Bands und die würde ich jetzt auch mal anspielen. Und zwar, wenn ich hier diesen Tab finde.
1: Jatloff.
0: Jatloff, genau.
1: Aha.
0: Da spielt Jatloff aus Dresden und das ist echt eine richtig coole Death-Metal-Band, sind ganz schön fricklich und machen richtig krassen Death-Metal. Ich habe die mal gesehen in so einem Studentenclub und haben die mir richtig gut gefallen. Kennt man auch. Oh. Man kennt auf jeden Fall den Sänger, den Carsten,
1: ist nämlich der von NCB's, dabei, ne?
0: Von NCB's Maße, genau.
1: Aha.
0: Und dann haben die zwei Gitarren, das sind Paul und Frank, auch ganz nette Typis. Besonders der Paul, ganz netter Typ. Der Bassist hieß Jonas und der Schlagzeuger hieß Julius und die machen Mucke, die folgendermaßen klingt. Hinter Kai Feck, hier ist der Song.

0: Jo, Dyatlov aus Dresden. Und ihr könnt die euch live angucken kommen am 4.9. in der Veränderbar auf der Görlitzer Straße.
1: Cool.
0: Das ist zwischen Café Pavlov und Alaun Park. Geht so links, kleinen Hauseingang rein. Genau, und die Typis, total nett, Typis. Und der Gitarrist und der Sänger haben noch ein Nebenprojekt. Das ist auch eine ganz neue Band aus Dresden. Die heißen Face Up to It und die werden dort ihr erstes Konzert spielen.
1: Krass.
0: Von denen habe ich auch heimlich einen Song bei mitgebracht. Demo-Song. Weltpremiere. Kennt keiner. Geht
1: Also
0: los.
1: alle, die zuhören,
0: Alle, die zuhören.
1: ihr hört den ersten Mal.
0: Genau.
1: Ich auch.
0: Schweigepflicht. Face Up to It mit Fuck Them.

0: Okay, damit wären wir. Ach nee, es gibt noch ein Konzert anzusagen. Und zwar ist jetzt am 14.8.
1: 14.8.
0: Also jetzt.
1: Am Freitag.
0: Dieses Wochenende.
1: Ja.
0: Im Fallout.
1: Oh.
0: Irgendwelche sie kloppe. Scheiße, ey Leute, vertraut uns. Das ist wirklich, wird richtig gut. Oh. Wir können aber schnell bei Sachsen Punk hier gucken.
1: Im Fallout.
0: Das, ja, im Fallout.
1: Ich kick mal hier über verschiedene.
0: Hier steht gar nicht mehr drin im Sachsenpunk, Leute. Wir müssen mal hier euer ernstes Wörtchen mit euch mal drehen hier drüben.
1: Offener Gruppenchat.
0: Ja, das dort.

0: Das ist das Ding, was mir halt dazu einfiel. Und deswegen habe ich jetzt einfach von Excrementory Grindfuckers Durchfall im Moshpit mitgebracht.
1: Na, wir hören uns jetzt an. Leckere Geschichte. Voll.

0: Ja, genau, Durchfall im Moshpit. Und weil wir Durchfall im Moshpit irgendwie auch wiederum witzig finden, haben wir tatsächlich das Ding aus dem Fallout gefunden am 14.8.
1: Ja.
0: Also der Hoppel und auch ich. Und es spielen im Fallout am Freitag, dem 14.8. Piss Ridden Kalt aus Budweis und Monarchs of Slow Decay aus Berlin. Und noch ein Support. Da ist mein leserliches Dasein auch einfach mal zu Ende.
1: Ja.
0: Auf jeden Fall, ja. 14.8. Dresden, Fallout.
1: Kommt vorbei, wird richtig warm.
0: Plumpsklo, jeder weiß Bescheid.
1: Geht vorne vorher essen, geht vorher AA machen.
0: Genau, um geht das überall woanders scheißen und pissen,
1: für
0: aber
1: den
0: nicht
1: Hendrik
0: da.
1: Jetzt, ich wollte jetzt AA sagen, damit der Hendrik nicht wieder schimpft.
0: Oh Gott. Guckt er noch?
1: Nee, der guckt nicht.
0: Okay.
1: Er hört wahrscheinlich gar nicht zu. Okay. Ey, bis dahin hören wir jetzt noch einen Song von Patrick Offel. Aber ich würde gar nicht lügen, es ist gar nicht Patrick Offel, das ist Ex-Alcoration. Ex-Alcoration haben eine Split-LP mit Patrick Offel gemacht. Und die Seite, da wo ich mir diese Scheiße, wo ich mir die Musik runtergeladen habe, jetzt geht's aus. Jetzt geht mein Tourette durch hier. Da wo ich Musik runtergeladen habe, die haben das verwechselt. Die haben nämlich falsch rum die Songs und die Bands verwechselt. Also Patrick Offel ist eigentlich gar nicht Patrick Offel, sondern der Song hier ist Brain Lobotomie und ist von X-Alcoration. Jetzt werde ich euch das anmachen.

0: Sehr schön. Ja.
1: Das war, habe ich schon wieder vergessen.
0: Ex-Alkarischen, ich kann mich noch erinnern, wie ich es angemacht habe. Ja, gerade, ja, super. Hm.
1: Ja, und ja. Ich habe mir von der Walking Corps, von der 221, ich habe ja gelogen schon wieder, ich erzähle schon wieder nur Scheiße. Schlechte
0: Recherchearbeit genau. Geleistet.
1: Auf jeden Fall kommt jetzt, der Song heißt Walking Corpse vom 21er Album von Brutal
0: Truthahn. Ist es Truthahn. Dieses Album hier?
1: Ja.
0: Welches Jahrtausend meinst du?
1: Na, das 2021.
0: Ist doch nicht, das ist doch erst 1921 gewesen, Alter. Das Album ist eher an 1921 dran als an 2021. Ey, ich Alter, schwöre, Walla.
1: Alter, ich küsse dein Auge.
0: Dieses Brutal Truthahn.
1: Ja, mach mal auf. Nee, mach mal an.
0: Ja, mach mal an und
1: mach mal an und wir recherchieren inzwischen.
0: Warte mal, ich tu mal hier, dass wir das nicht eintippen müssen, tue ich das mal String C. Und jetzt könnt ihr euch die Scheiße an. Oh, Alter, reiß dich doch mal zusammen, ey. You make sure we're properly dead before you start.

0: 32.
1: So, und so leicht kann man auch jemanden verwirren, der einfach was eintippt nachmittags im Internet. Natürlich ist das nicht von 2021 gewesen. Da haben sie wahrscheinlich entweder den Platten neu gedruckt.
0: Ja,
1: oder
0: bestimmt. Oder ein Tape rausgebracht. Oder
1: irgendwie
0: so.
1: Was neu gemacht, neu gemischt. Original ist das von 1991 gewesen. Ja. Und ist natürlich näher dran, wie Hoppel sagt, an 1921.
0: Gefühlt näher dran.
1: Als 2026.
0: Die Zeit verging auf jeden Fall.
1: Der Hoppel hat...
0: Aua, da bin ich ja mal hier richtiges Faktenschwein heute. Yes, wow. Richtig Faktenbringer. Na okay, komm. Pass auf, dann erzähle ich dir eine kleine Mini-Geschichte. Ich war am Wochenende in Berlin. Da feierten zwei Kumpels Geburtstag. Und zwar der Keule von Turtle Records wurde 60. Und der Tobi von Turtle Rage und Facepalm Nation, der jetzt inzwischen auch bei Mangelgitarre mitspielt, wurde 40. Da gehen hier nochmal Geburtstagsglückwünsche von uns raus. Und das Konzert war sehr schön und dort spielten in chronologischer Reihenfolge Alison Walk spielten dort, dann spielten Jigsaw Puzzle, die habe ich verpasst, dann spielten Jakobse, die habe ich bestimmt seit, ey wirklich, piep die Henne, 15 bis 20 Jahre habe ich die nicht mehr live gesehen, war sehr geil. Dann spielten Convulsions aus Spanien, die waren mega, mega gut und danach spielten Rage's Intent. Rage of the Tent, das waren die, wo ich den Sänger gegeistert hatte. Dachte, er soll disharmonische Zwangserfreuung sagen. Habe ich im Treppenhaus getroffen, er hat gesagt, ey, kannst du dich erinnern, du hast hier vor über 10 Jahren mal einen Jingle abgegeben. Und hat er sich gefreut, konnte er sich noch erinnern, der alte Schlawiner. Und auf jeden Fall wollte ich jetzt erzählen, dass ich ja die zweite Band, Jigsaw Puzzle, leider verpasst hatte, weil ich in diesem Treppenhaus stand und Carsten traf, den Originalschlagzeuger von SM70. Und dann standen wir da draußen und schnackten billig und so. Und ja, da habe ich mal einen Song mitgebracht. Der Carsten stand neben mir, war vernünftig. Im Alter werden die Leute alle zu Anti-Alkoholikern. Und ja, da stand ich wieder mal alleine da. Aber egal. Kampftrinker ist ein schönes Lied von SM70 aus dem Jahre 1900. Keine Ahnung, 86 oder so würde ich mal sagen. Also die ersten 70 gibt es schon richtig lange. West-Berliner Fastcore-Band. Und die klingen so.

0: Yes.
1: Ja, das war stabil. Was war das? Hardcore?
0: Ja, oder? Ja, würde ich so nennen. Früher auf Power Violence war das noch nicht. Ich kann mich erinnern, die Band hier
1: hatte... Zu der Zeit gab es, glaube ich, noch kein Power Violence.
0: Nee, aus SM70 haben sich dann Pink Flamingos gegründet. Und da stand, Anfang der 90er stand im Malibu-Katalog Stop and Go Trash. So haben die das genannt. Also immer kurze Riffs, ne? Mal ein bisschen geballert, dann wieder so langsam, groovig, wieder geballert. Stop and Go Trash. Heute nennt man das Power Violence. Genau. Los, komm hier, wir haben noch eine halbe Stunde.
1: Ja, genau. Hier, ich habe mir, weil SM70 mich da gleich so dran erinnert hat, habe ich mir Mob 47 rausgesucht.
0: Oh, schön.
1: Mit Red Ska van Red.
0: Oh, mega gut. Mein Lieblingsband eigentlich, wisst ihr das?
1: Ja, ich finde, ich ist auch...

0: Richtig geil, homatisch. Mega, ja, mega, mega, mega.
1: Das war super. Wieder stabil.
0: Mob 47, beste Band der Welt. Kann man eigentlich nur noch die beste Band der Welt hinterher spielen, was anderes passt da gar nicht hinterher. Disrupt aus Massachusetts.
1: Massachusetts.
0: Oh, so ein schreckliches Wort. Das ist jedes Mal Zungenbrecher.
1: Massachusetts.
0: Subject to Suffering. Und den widme ich meinem lieben Steffen.

0: Okay.
1: Oh, das war wieder schön. Das war Disrupt.
0: Ja, Disrupt ist immer wieder geile Scheiße.
1: Ja. Und mir ist heute was unter meinen Finger geraten aus Indonesia. Die Jungs
0: und
1: heißen Suffer Hate.
0: Aha.
1: Ja, machen auf jeden Fall was Indonesisches. Und das Lied heißt Mansuya Tantrum. Und ist, also, das ganze Ding ist noch nicht mal einen Monat alt, ist rausgekommen am 6. August 2026, cool. Also wieder was ganz Neues. Und ich glaube, auf der EP oder auf dem Album, ich weiß nicht mal, ob das ein Album ist, sind 6 Songs drauf. Und die gehen alle relativ für uns Europäer, glaube ich, ruhig los.
0: Okay.
1: Und schroten dann aber dir schön ins Gesicht. Das ist ja, schon stabil. Kann man sich schon mal anhören. Sollte man schon mal reinhören.
0: Lass uns mal überraschen.
1: No?

0: Also scheiße, ja, Alter.
1: Das war kurz nicht und stabil. Safahate aus Indonesia.
0: Sehr gut, sehr gut. Da kann ich auch gleich noch hinterherhauen, nämlich Craw Noise aus Malaysia. Die sind jetzt nämlich auf Europa-Tour gewesen, waren auch in Kroatien, in Pula. Und haben dort auf dem Monte Paradiso festgespielt. Da, wo ich vor 4 Jahren schon mal war mit meiner Familie in Urlaub und zufällig dieses Festival entdeckt habe und noch da war. Und dieses Jahr waren wir auch wieder in Kroatien und in Pula und dort waren wir aber 2 Wochen vor diesem Monte Paradiso Festival da. Aber diese Craw Noise waren dort und die, ich weiß nicht, warum die ja Schlagzeuger nicht mit hatten, aber die haben sich Toda von Earthcrust Displacement ausgeliehen. Und der ist damit hingefahren, der Sack, Alter, der hat im Monte Paradiso auf der Bühne gesessen. Da freue ich mich ganz doll für ihn und habe auch einen Song mitgebracht von Craw Noise. Der Song hier ist After the Bomb.

0: Ja, so schnell wie es angefangen hat, ist
1: ja vorbei. Ja, so schnell kannst du ja gar nicht irgendwie anders Scheiß suchen.
0: Wir haben wieder nebenbei gequatscht und waren jetzt ein bisschen raus. Ich wollte eigentlich noch, bist du jetzt gerade beim Suchen für dich? Ja.
1: Na, für, ich mach danach.
0: Wenn, okay.
1: Was willst du machen?
0: Ja, guck mal da oben. Geh mal nach rechts, geh mal nach rechts, geh mal nach rechts. Und da, genau. Hab ich, wenn ja. man, nee, noch einen weiter? Also genau, die da.
1: Ja.
0: Wenn man die sucht, heißen sie halt, musst du so halt suchen, ACXDC.
1: Ja.
0: Und heißen ausgeschrieben Antichrist Democore oder richtig. Democore. Und ich habe Turncot mir ausgesucht. Ja. Fand ich ganz stabil heute Nachmittag. Ja, man muss ja nicht immer irgendwie über den Tellerrand hinausschlagen.
1: Genau.
0: Daher spielen wir den einfach mal.
1: Turncode geht los.

0: Ja, das war Antichrist, Dimmu
1: Sehr gut, drehen wir auch hier, der in ihr rät. Und
0: Antichrist.
1: Demon Core, sehr schön. Ja, ich wollte noch ein Stück erzählen, aber gar nicht. Ich habe gar nicht so viel Zeit mehr zum Erzählen. Kroatien, Monte Paradiso. Dieses Jahr eine Woche zu früh da gewesen, das Festival verpasst.
0: Musst.
1: Aber dann doch wieder ins Internet geguckt und gesehen, dass Peter und the Testo Babies im Monte Paradiso spielen. Da musste man natürlich hin, musste uns das angucken. Ist schon geil. Sind alte Männer, alle über 60.
0: Okay.
1: Und also zumindest so die Hauptakteure, ich glaube Schlagzeuger holen die sich dann immer Jüngeren ran. Wahrscheinlich über 50 der gewesen irgendwie. Und haben dann dort gespielt. Hier klingt so. Sprengt jetzt nicht unbedingt den Rahmen.
2: Ja, kenne ich.
1: Ja, geil,
2: Kenne
1: oder?
2: ich. Super.
1: Ja.
2: Ja, kenne
1: Kann man
2: ich.
1: machen, ist so 80er
2: Fantastisch.
1: Jahre.
2: Ja, super. Steh voll drauf.
1: Geil. James, James,
2: Ja.
1: da stand der kleine Hahn da mit
2: Ah,
1: Gänsehaut die ganze
2: cool.
1: Zeit.
0: Gerade der Grundbeat, der ist so, oh, der erinnert mich ein bisschen an Secure, muss ich ganz ehrlich sagen. Ich habe auch von Secure so einen Song, stehe ich voll drauf.
1: Ja, super. Ich fand's auch geil. Schön 15 Euro Eintritt bezahlt. Auf den Typen da rumgestanden, so Hardcore-Tippies und ein paar Oys und so. War okay, kann man machen. Wollen wir euch jetzt aber auch gar nicht großartig damit zu dönsen. Wollte euch bloß erzählen, dass es sich immer lohnt, nach Pula zu fahren. Und wenn man dorthin fährt, sollte man immer in dieses Monte Paradiso gehen und gucken, ob da irgendwie ein Konzert geht. 3 Tage später waren wir auf dem Parkplatz von dem Monte Paradiso. Da ist so eine Burgerbude, da haben wir uns einen Burger geholt. Und dann steigen wir wieder ins Auto, wollen wieder zu unserer Pension, unserem Häuschen fahren. Und dann steigen neben uns 3 richtige waschechte Krastis aus dem Auto. Also wirklich so wie, als ob du in den Eckladen gehst. Und ich mir schon die Pfote gezuckt, ob ich jetzt die Handbremse anzerre und aussteige und die Frage, ob hier auch was geht die Tage. Habe ich mir aber gespart, weil ich war ja schon immer weg jetzt auf Familienurlaub, macht man mal Ruhen. Auf jeden Fall, wo ich wieder in Dresden war, habe ich dann auf Facebook gesehen, dass da 4 oder da war so ein Event an dem Freitag, 4 oder 5 Krass-Bands da gespielt. Richtig
0: Ah,
1: Geballer.
0: Mensch, geil.
1: Er hat sich natürlich mein Bonus mit Peter und the Testtube Babies schon verspielt gehabt. Aber was will man machen? Drauf geschissen. Dafür spiele ich euch jetzt was Schönes vor noch. Und zwar gab es in den Ende der 90er, ich glaube von Mitte der 90er bis Ende der 90er, gab es in Berlin ein paar geile Bands. Dazu gehörten Pink Flamingos, MVD, Autoritär und Ebola. Und von Ebola spiele ich euch jetzt einen schönen Song vor. Hier steht Track 22, aber ich sage euch nachher, wie der Song wirklich hieß.

0: Sehr schön. Ebola aus Berlin. Gab zeitgleich noch eine andere Ebola-Band aus, scheiße, Dänemark, glaube ich, oder so. Und hier machte schön der Obst von MVD, spielte Bass. Rai Eichmann spielte Schlagzeug. Der hat bei Autoritär auch nebenbei Schlagzeug gespielt. Und die liebe Toni aus Norwegen sang. Okay.
1: Hier, da heute keiner angerufen hat, habt ihr die Chance, das nächste Mal wieder anzurufen. Nur mal so als Information, da
0: Ja.
1: wir jetzt noch 12 Minuten Spiel- und Sendezeit haben.
0: Ja.
1: Und nächstes Mal heißt es wieder auf 98,4 und 99,3 Megahertz
0: Richtig.
1: Color Radio Disharmonic.
0: Noise Conspiracy. Am 14. September wäre das dann.
1: Ah ja, du hast schon geguckt, deswegen habe ich so lange nämlich geschnattert, weil ich nämlich erst gucken musste, wann denn die nächste Sendung kommt.
0: Geschnaggert.
1: So,
0: Ja, stell dir noch ein
1: und
0: paar
1: ich
0: Dinge
1: habe mir jetzt,
0: hinterher.
1: pass auf, guck mal, ich habe mir mal was rausgesucht, geh mal weiter nach rechts, noch weiter, ein noch, genau, Dinner. Und zwar von Deadly Weapon. Eigentlich stehe ich nicht so auf Coversongs, aber ich habe heute gleich zwei Coversongs
0: Ja.
1: eingepackt. Und zwar, ich glaube, alle kennen Refused. Muss man hier, glaube ich, kämen was sagen, wer
0: Okay.
1: Refused ist. Und die hatten,
0: Kenn ich gar nicht.
1: die hatten, ich weiß gar nicht, wann die den Song rausgebracht haben. Da gab es auf jeden Fall noch Viva. Mit New Noise, das ist Original von Refused und Deadly Weapon haben den gecovert und ich fand den eigentlich von der Coverversion her total geil. Geht zwar 4 Minuten, den können wir vielleicht auch ein bisschen ausfaden, damit wir noch ein bisschen Spaß und Musik haben.
0: Ja.
1: Und deswegen feuern wir einfach mal los.

0: Haben wir doch gut durchgestanden, die 4 Minuten 12 Sekunden.
1: No?
0: 4 Minuten 2 geht, das schafft man auch manchmal.
1: Ja.
0: Aber dann sind wir jetzt fertig mit Labern und wir müssen jetzt nämlich nur noch Mucke spielen. Wir spielen jetzt eine Band aus Newfoundland und Labrador. Ich dachte eigentlich, das sind nur Hundemarken, aber es muss wohl auch ein Ort geben, der so hieß. Das Band hieß Endrot und der Song ist Pale Blue Dot.

0: Ja, und
1: so schnell kann es gehen. Endrot, dann ist man schon wieder verrottet, das Ende.
0: Genau. Und dann machen wir auch gleich weiter mit Laha und Uniformita. Und das ist ein Gride-Cover.
1: Von
0: weil Gride und Laha haben nämlich eine Split gemacht.
1: Sehr
0: und,
1: gut.
0: Das hört ihr jetzt.
1: Uniformita ist mega geil.

0: Sehr geil. Müssen wir nächste Woche unbedingt die Greit-Version nochmal mitbringen. Die ist tausendmal geiler
1: abgemischt. Ja.
0: Okay, die Zeit wird knapp. Ich will was machen. Anheinscht aus Belgien. Aus den 90ern, Mitte der 90er gab es einen Heinst, und die möchte ich euch auch nicht vorenthalten. Gibt es ja den Song The Failure. What?
2: Fälscher.

0: Jo, anheischt von aus dem Jahr 1995 würde ich jetzt mal spekulativ spekulieren.
1: Ja. wie ihr euch bestimmt alle notiert habt in eurem Google-Kalender, 14.09. ist die nächste Show. Wir grüßen alle, die heute zugehört haben und grüßen alle, die auf der Couch liegen und nicht mehr zuhören.
0: Ja.
1: Und grüßen alle, die das nächste Mal vielleicht zuhören.
0: Ja. Alle, die nicht mitgesendet haben, alle, die nächstes Mal wieder mitsenden, alle, die letztes Mal gesendet haben.
1: Denkt immer daran, bleibt schön stabil, bleibt schön bunt, bleibt schön queer, bleibt alles immer schön anti.
0: Ist alles erlaubt, ihr könnt alle machen, was ihr wollt.
1: Und als Abschluss machen wir heute den Song von Drop Dead.
0: Ja, jetzt müssen wir was zumachen. Jetzt 2 Sekunden.
1: Army of Hate und Feuer.

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1: Ja, endlose Sekunden vergehen, während man so einen Übergang von einer Sendung hat, die vorproduziert ist, hin zu einer Sendung, die über den Stream eintrudelt. Ich hoffe, ihr kamt mit dem gewaltigen Loch zurecht. Ich begrüße euch alle, die ihr hier zuhört, zum Magazin am Montag. Ihr hört uns über UKW 99,3 oder 98,4, wenn ihr privilegiert seid und in der Stadt lebt. Wenn ihr in einer eher kleinstädtischen Gegend lebt, hört ihr uns vielleicht über DAB Plus oder ihr hört uns im Livestream. Jedenfalls einen wunderschönen guten Abend. Hier auf Coloradio am Mikrofon ist Roman. Worum wird es in den nächsten 2 Stunden gehen? Ich habe nahezu nichts zu tun, weil Olaf und Andreas mir jeweils einen Beitrag reingelegt haben. Im einen geht es um eine Vernissage von Holger John und bei dem anderen Beitrag geht es um das Krabatz. Die Musikveranstaltung, das werdet ihr nächstens hören. Was dann noch kommt, wird sich zeigen. In der 2. Stunde gibt es auf jeden Fall ein längeres Gespräch mit einem Hausprojekt auf der Hoyerswerder Straße, was gerade im Entstehen ist. Und in der 3. Stunde hört ihr die nächste Ausgabe der Quirulanten Pinguine. Diesmal geht's um Clownsfische. Ja, muss wohl. Und es geht auch um Dresden, ums Gerede e.V. Was da alles drin ist, das werdet ihr hören. Und hier geht's natürlich bei all dem trotzdem auch immer ein bisschen um Musik. Und da war es vorgestern oder übervorgestern, ich weiß es gar nicht mehr so sehr, kam die Rede auf Amanda Lear. Und ich fragte mich, was ist eigentlich aus Amanda Lear geworden? Tatsächlich ist Amanda Lear ganz schön alt geworden. Aber das Komische ist, man sieht es ihr nicht an und man hört es ihr nicht an. Und sie hat im letzten Jahr ein Album rausgebracht, wo sie so ein bisschen rückwärts blickt. Und da gibt es den Beitrag »When I Was Your Favorite Singer«.
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0: Ja, das war Amanda Lear und hier gibt es jetzt den Beitrag von Andreas zu einer Vernissage bei Holger John.
1: Alle lieben dich.
2: Ja.
1: Egal, mit wem ich rede, alle kennen dich und alle sagen, Holger ist ein Superman. Superman aus anderer Galaxie.
2: Das ist deins, ne?
1: Meinst du, wenn ihr
2: mehr. Hier ist ein Glas für.
1: Super.
2: Ja, komm, wir machen ein Interview.
1: Ja.
2: Weißt du, näher ran, oder?
1: Näher ran, ja.
2: Ja.
1: Und endlich hast du das Thema Liebe, ja?
2: Ja, ja.
1: Liebe.
2: Ja.
1: Wo steht das?
2: Ja. Sind wir schon auf Sender?
1: Ja.
2: Ja, wir haben wieder den russischen Gulag, den Eunuchen aus Kasachstan. Ja, vom farbigen, vom bunten, wie heißt das Radio, das Underground-Radio?
1: Color, ja.
2: Color ist auch das Schlagwort.
1: Ich nenne immer
2: ja.
1: Love Parade Radio.
2: Nein, du weißt ja, dieses Love Parade Radio.
1: Ist im
2: das sind alles subventionierte, ich sag meinen Kollegen immer, meinen jungen Künstlern, geht arbeiten, dann ist alles in Ordnung.
1: Ja, ja, dann ist die Welt in Ordnung.
2: Ja, und geht in Deutschland arbeiten, weil vor der Tür gibt es keine Arbeit mehr. Ohne die ausländischen Mitbürger würden zum Beispiel unsere Gaststätten alle in den Ruin laufen.
1: Pläne gehen, ja.
2: Sind alle freundlich, fleißig, schnell. Und kriegen, wie werden wir genannt, wir Deutschen? Kartoffeln. Wir sind die Kartoffeln, die bleichen, weichen Kartoffeln, die immer jammern.
1: Immer jammern.
2: Ja. Naja,
1: aber am 13. August
2: wird sich alles ändern. Nächste Woche, genau.
1: Am 13. August, am Donnerstag.
2: 13. August zum Mauerbau.
1: Rheinitzer Gasse.
2: Das kennen ja die jungen Leute gar nicht mehr. Da wurde mal eine Mauer gebaut, vor langer, langer Zeit, 1961. Kurz nach meiner Geburt. Eine große Mauer, auf der Mauer. Und nächste Woche am 13. August, also an diesem Mauerbautag, die gibt es ja nicht mehr, die Mauer, aber in den Köpfen ist noch viel Beton.
1: Ja.
2: Da müssen wir die Farben oder die Blumen oder wie auch immer die Regenbogenstrümpfe, die bunte Unterwäsche. Ja. Nein, wir haben eine hervorragende Ausstellung. Die Nummer 2 von dem Halbmexikaner Oliver Estavillo, der jetzt gerade, heute hängen die Bilder noch, morgen auch noch. Also diese wahnsinnigen, skurrilen, mexikanischen Schlachtbilder, sage ich mal. Also hier wird ja nur gemordet und geschlachtet. Und es ist wirklich die bayerische High Society, die mit der neuen deutschen High Society, also die fünfte Wahl aus Wuppertal, die sich hier die Grundstücke alle aufgeteilt haben, die werden hier alle in bunten Farben hier gezeigt und keiner merkt's. Das ist ja so herrlich. Nein, nächste Woche abstrakt. Und wie heißt die Ausstellung? Na,
1: Love.
2: Wenn Farben Liebe machen. Wenn Farben Liebe machen. Ja. Und dazu, weil es ja schönes Wetter, ich habe gerade mit den ganzen Ämtern so allerlei Verhandlungen, weil es ist nicht so einfach, einen Stuhl vor die Tür zu stellen ohne Genehmigung oder einen Stehtisch an die Wand zu stellen oder eine Tischdecke darauf oder ein Fähnchen darauf. Das muss alles genehmigt werden. Das ist so halt in diesem deutschen Lande. Und ja, da kommt dann noch eine Band, großartig, die waren schon mal hier, aber nur ganz zu zweit. Die Bandana Brothers aus Nashville, Tennessee mit Country, Folk und Blues und ein bisschen Rock. Und ja, der Jüngste ist 15 Jahre jung und der andere, sein Bruder, der etwas ältere, ist 17 und dann 20, 22. Und die spielen hier auf einem Fahrzeug, weil alles andere ist nicht gestattet. Aber ich habe mit 5 Ämtern zu tun, man ist uns wohlgewogen. Also es wird alles fein, weil es kommt ja wieder die Politik, die Wirtschaft, auch die pleite gegangen sind. der vorbestrafte Friseur und die Friseusin und der Postbote, der immer mal die Post klaut, oder der Postbote, der die Post woanders reinsteckt, und die Frau Nachbarin und die Kinder und der Bauarbeiter und ja,
1: und der viele ukrainische hübsche
2: und der marokkanische Dynamo-Fußballer und die ukrainischen ja, die
1: Aushilfe,
2: die Banker, die ukrainischen Banker und Banker und die russischen Freiheitskämpfer.
1: Freiheitskämpfer, genau. Ja.
2: Ja, und einen haben wir ja hier vor der Tür.
1: Ich komme als
2: Kosmonaut. Das ist unser Andreas Reichhardt.
1: Kosmonaut. Der unreelige Sohn von Juri Gagarin.
2: Ja, ja, wir kommen dir schon noch auf die Schliche irgendwann. Wahrscheinlich bist du irgendwie eine umgebaute Drohne. Und ich sage dir nur, wir kriegen dich. Wir kriegen dich.
1: Ich bin da.
2: Ja, du wirst zur Soljanka gemacht. Das ist aber alles nicht schlimm. Also nächste Woche, seid herzlich eingeladen, ist Eintritt wie immer frei, die Band spielt auf den Hut, das ist bei den Amerikanern so. Legt dort ein paar Taler rein oder eure Geldkarten oder eure Gutscheine für, ach, weiß ich mir, für irgendwas Nettes oder eine Tüte Kaugummi.
1: 19 Uhr.
2: Sie freuen sich, 19 Uhr, ja. Es wird dann noch ein bisschen gelabert, aber das ist alles ganz kurzbündig und schön. Wir reden über die Liebe in der Kunst. Und es gibt Empanadas von der wunderbaren Camero Carmen aus Bolivien. Und Victor Benus aus Mexiko, den kennt ihr, glaube ich, auch aus der Neustadt. Er hat hier eine Art-Performance, das besprechen wir heute noch. Und Naturwerben, Farbenwerkstatt Anka Bötig wird was sagen über die Kraft der Pigmentfarben. Und ja, viele, viele unglaublich farbige, bunte, abstrakte Bilder. Also ich sag mal, wenn man ein Kilo DSL, nee, wie heißt denn das? DSA, DNN, ja, wenn man Drogen genommen hat, dann sieht man solche wunderbaren, Farben.
1: Aber hier steht auch, Holger Jung plaudert über die Liebe in der Kunst.
2: Ja, aber nur per Handy.
1: Nur per Handy.
2: Wir machen das ganz kurz. Ne? Es gibt schöne, schöne Liebe, schmutzige Liebe, käufliche Liebe und die Liebe auf der Straße.
1: Super.
2: Ja, komm vorbei. Ist wie immer sensationell, weil alle anderen Galerien sind ja eher mehr die Implosion. Aber hier bei Jon ist die Explosion.
1: Super.
2: Ja.
1: Und nächstes Jahr feiern wir deine
2: weiß ich noch nicht.
1: Rentegrenze, ja?
2: Nein, da gehe ich in Ruhestand und dann kommt 14 Uhr im Altersheim.
1: Machen wir weiter.
2: Die Punk-Disco.
1: Punk-Disco.
2: Ja, Damenball, der letzte Walzer. Bis ab in die Gruft.
1: Super.
2: Erfolg, ja. Ciao, das wird Daniel.
1: Das ist Daniel.
2: Und ich sag dir auch, geh arbeiten oder geh zum Zahnarzt. Oder kauf dir was Süßes.
1: Mach ich gerne.
2: Mach das weiter.
1: Super.
2: Lieber Andreas, ciao.
1: Ciao, Paul. Ich liebe dich. I love you. Я люблю тебя. In wie vielen Sprachen kann ich noch sagen?
2: Die Liebe ist
1: in der Побачення,
2: in der Malerei, ich glaube, die letzte Hoffnung.
1: Letzte Hoffnung. Ja, das stirbt nie, ja?
2: Ja.
1: Das stirbt nie.
2: Es geht nie auf.
1: Letzte Atemzug.
2: Ist scheißegal.
1: Jawohl.
2: Weißt du, zum Schluss ist es halt der Inzest, also die Mutter mit dem Sohn und dem Schwiegervater. Und wer weiß, es kommt ja noch, wir suchen ja noch nach dem achten Geschlecht, sieben Geschlechter haben wir jetzt und irgendwas wird sich dann neu multiplizieren. Dann kommt noch der Haubentaucher rein und der Pudel von nebenan. Wir werden uns kreuzen auf eine Weise, die wir noch gar nicht. Dann kommen ja die Alien aus Pieschen und die Alkoholiker aus Gorbitz. Und ganz viele Russen.
1: Ganz bunte Mischung.
2: Und die Chinesen kommen hier.
1: Sehr schöne Fantasie.
2: Gottes Willen, die Chinesen. Und wir haben noch eine Band davor. Für immer auf Wanderschaft. Vago per sempre aus Dresden. Eine kleine Kombo, die hier Support noch spielt. Also auch alles eintrittfrei. Und es gibt wunderbare Getränke und Empanadas. Natürlich. Ja.
1: Wenn ich komme, selber schuld.
2: Hossa.
0: Okay, also wenn das keine Ausladung ist, supi. Ein typischer Holger John. Am 13.8., am Tag des Mauerbaus, könnt ihr euch den Menschen mit dem überragenden Selbstwertgefühl anschauen und anhören. Gut, die Liebe in der Kunst. Hier Aldous Harding mit One Stop.

0: öffentlichen Raum am 12., am Mittwoch. Ich habe im Studio Martin von Hanse 3. Und Martin, sag erstmal, wie kommt ihr zu den lustigen Namen? Hat er eine Bedeutung und wie ist das entstanden?
1: Ja, hallo erstmal von mir auch. Der Name Krabat, also eigentlich geht es zurück auf eine Veranstaltung oder ein Festival im Kukulida. Das hieß Kulturrabat. Das hat ein paar Jahre stattgefunden im Kukulida. Und dann haben wir 2024 in der Hanse 3 das Festival Kollektivrabat veranstaltet. Kollektiv, weil es war die Idee, eben mit mehreren Kollektiven oder ein Festival der Vernetzung zu veranstalten. Also dass verschiedene Leute, die sich mit improvisierter experimenteller Musik, mit Jazz im moderneren Sinne befassen, dass man die vernetzt. Und wir haben diesen Namen quasi mit Einverständnis geklaut vom Kukulida. Und Kukulida war auch 2024 mit Partner. Und dieses Jahr haben wir einfach aus dem Kollektiv nur noch das K gelassen und daraus ist dann Krabat entstanden, nicht zu verwechseln mit Krabat.
0: Der sorbischen Sagenfigur.
1: Genau. Und ja, also das Schöne ist, dass wir dieses Jahr wirklich drei verschiedene Tage im Zentralwerk haben und jeder Tag wird von einem Kollektiv kuratiert.
0: Wer sind die drei Kollektive? Ich nehme mal an, eins seid ihr, Hanse 3?
1: Genau. Also die drei veranstaltenden Kollektive sind Jazz-Kollektiv Dresden, dann ein Kollektiv, was sich aus dem Team der Käferklause und dieser Konzertreihe Das Konzert zusammensetzt und die Hanse 3, genau. Und jedes Kollektiv macht einen Tag. Jazz-Kollektiv startet am Freitag, den 14., die Hanse 3 am 15. und Käferklause und das Konzert am 16. August.
0: Und die drei Kollektive haben sich die Bands eingeladen, also ausgesucht und eingeladen. Und es gibt ja nicht nur Musik zu hören, sondern ja, das Festival ist ja auch noch mehr als nur Musik.
1: Genau. Also dieses Jahr noch stärker als 2024 gehen wir auch in Richtung Performance, Tanz, vielleicht auch Happening, Musiktheater ist dabei und von bildenden Künstlern auch visuelle Sachen.
0: Fangen wir an mit dem Mittwoch. Da ist jetzt auf eurer Seite hanse3.de jetzt noch nicht so viel verraten. Da steht nur 12.8. Minikonzerte und Performance im öffentlichen Raum. Kannst du schon ein kleines bisschen verraten, in welchen Gegenden sollte man zufällig vorbeilaufen, um dann auch teilhaben zu können?
1: Also wir machen da so kleine Pop-up-Konzerte oder Performance. Man könnte auch sagen Straßenmusik, wo Musiker aus den Kollektiven kleine Konzerte veranstalten. Wir sind in sehr verschiedenen Stadtteilen, Prohlis, Gorbitz natürlich. Wir sind aber auch in Loschwitz, in Pieschen. Und vor der Musikhochschule wollen wir natürlich auch aufkreuzen. Die Zeiten werden wahrscheinlich dann noch auf der Website stehen. Also das ganze Programm steht auf der Hanse 3 Website, auch wenn der Hauptteil im Zentralwerk stattfindet.
0: Also heißt das einfach Augen auf und vielleicht am Dienstag, Mittwoch nochmal auf die Website hanse3.de schauen.
1: Ja, richtig.
0: Kannst du schon ein bisschen verraten, was ihr am Sonnabend, du bist ja Hanse 3 ja, und sicher beim Kuratieren deines Tages mit verantwortlich. Was habt ihr euch denn für den Sonnabend ab 13 Uhr ausgedacht, zusammengestellt?
1: Was wirklich 13 Uhr anfängt, sind, dass es kurz- und experimental Musikfilme zu sehen geben wird, von dem Philipp Hille kuratiert. Und dann haben wir also musikalisch und überhaupt ja musikalisch-künstlerisch ein sehr vielfältiges Programm, insofern, dass es wirklich von im Grunde Folklore bis Free Jazz und eben Musiktheater, Tanztheater. Also zum Beispiel am Samstag starten wir mit der Band Insolito Universo. Das sind Venezolaner, die in Paris leben und ja, eigentlich so eine venezolanische traditionelle Musik machen, aber eben mit auch ein bisschen, ja, die Moderne ist da natürlich auch mit dabei. Und das zweite Konzert zum Beispiel

0: Ein Bariton-Saxophon-Duo aus Polen. Da bin ich auch sehr gespannt. Und auch eine Performance von Benus aus der Hanse 3. Bin ich auch sehr gespannt. Aber auch noch was ganz anderes. Moritz Simon Geist mit Tripods Bonn. Das ist so eine, ja, Performance mit Robotern und eher Technoid. Nicht zu vergessen, auch vom Meta-Knoten-Kollektiv gibt es noch so kleine Interludes, kleine Mini-Konzerte zwischendurch. Und natürlich schaut einfach auf das Programm hanse3.de, da ist das komplette Programm.
1: Man kann sich ja den ganzen Tag dort verbringen, weil ich lese auch, 1 Uhr gibt es dann die Aftershow. Wie ist das? Muss ich noch mein Essen mitbringen oder kann ich mich auch zwischendurch bei euch verpflegen, Essen trinken?
0: Das ist eine gute Frage und tatsächlich arbeiten wir noch daran, ob wir auch für dieses Publikum mitkochen. Also wir verpflegen natürlich unsere Künstler und das Team. Das ist noch in Arbeit, ob wir sozusagen Essen anbieten können, weil das
1: Aber
0: ist
1: Getränke
0: schon,
1: gibt es auf jeden Fall.
0: Getränke gibt es auf jeden Fall und es gibt natürlich auch den Kiosk am Zentralwerk.
1: Im Zentralwerk bespielt ihr da alle Säle, also großer Saal, kleiner Saal und Hof?
0: Wir bespielen eigentlich alle Räume im Zentralwerk und den Hof nur eingeschränkt, also eher zu den frühen Tageszeiten. Wir haben uns ja relativ spät für das Zentralwerk entschieden, das hier zu machen. Das muss man auch mit den dort Wohnenden abstimmen und deswegen war der Wunsch sozusagen nicht so viel und nicht so spät, vor allen Dingen draußen zu machen. Aber wir können den Hof trotzdem mit nutzen, werden aber die meisten Veranstaltungen doch drin machen.
1: Meine abschließende Frage vielleicht auch noch zu dem Programm, was ihr kuratiert habt. Ihr habt auf Musikerinnen und Musiker und Performance-Künstlerinnen und Künstlern zurückgegriffen, die ihr kennt oder die, mit denen ihr vernetzt seid, oder wie ist sozusagen das Programm zustande gekommen? Ihr geht ja nicht hin irgendwo auf dem Markt, hier so, wer ist denn gerade frei, sondern ihr habt ja bestimmt gezielt gesucht.
0: Ja, teilweise gezielt gesucht, teilweise sind das eben Anfragen, die wir als Hanse 3 auch ständig bekommen. Also die Hanse 3 hat sich ja schon so ein bisschen einen Namen erarbeitet für als Spielort für experimentelle, improvisierte Musik, Noise. Und ja, aus diesem Spektrum bekommen wir eigentlich mittlerweile täglich Anfragen, mehr als wir veranstalten können. Also da ist auf jeden Fall unheimlicher Bedarf da und es gibt natürlich auch Bands, die wir jetzt gezielt angefragt haben oder eben, es gibt sogar Projekte, die extra für das Festival zusammengestellt wurden. Ja, wie diese, zum Beispiel die Individual Angst Anti-Soundtrack und Choreografie. Ja, 18 Uhr am Samstag, Tanz und Musik. Ja, das ist extra für das Festival auch konzipiert worden.
1: Zwei Fragen habe ich noch. Die eine Frage ist, kannst du auch noch was zu dem Freitag und zu dem Sonntag sagen?
0: Freitag am 14.08. gibt es zum Beispiel das Ensemble Mosaik, ein Berliner, eigentlich ziemlich bekanntes Ensemble für zeitgenössische Musik. Die spielen im ersten Teil Komposition, sogar eine Uraufführung. Der zweite Teil ist Simon Locaccio und Samuel Dietze, ein Duo, Piano und Drums. Und dann der dritte Teil ist, soweit ich weiß, Ensemble Mosaik, Lucaccio Dietze zusammen und Dominik Kiesling Visual Arts noch. So, also das ist ab 17 Uhr ein Höhepunkt dieses Tages. Und ja, dann gibt es noch ein Trio mit Olli Steidle, Ronny Kraupe, Chris Pitsiokos am Altsaxophon. Ja, Berliner Musiker. Auch sehr zu empfehlen. Und für den Sonntag, da kann ich natürlich hervorheben, da gibt es das Musiktheater von Ensemble Trisolde. Die Regisseurin Julia Jowski, ja, weiß nicht, ob ich den Namen jetzt richtig ausgesprochen habe, ein Performance-Musiktheater-Programm, das wird bestimmt auch sehr spannend. Und ganz zum Abschluss des Festivals ein Trio, Lela Nico Trio, Akkordeon, Kontrabass und Cimbalon. Da geht es dann wieder Richtung osteuropäische Folklore. Das ist so ein bisschen auch mit Augenzwinkern der Abschluss, das Abschlusskonzert des Festivals zum Tanz nochmal.
1: Und wenn ihr euch einen Eindruck verschaffen wollt, wie das Ensemble klingt oder wie die Band klingt, dann geht einfach auf die Seite von Hanse 3. Da sind also alle MusikerInnen verlinkt. Da kann man dann wahrscheinlich auf Soundcloud oder YouTube nachschauen und sich einen kleinen Eindruck verschaffen. Was kostet das?
0: Eintritt ist frei und wir erbitten Spenden am Einlass.
1: Die Frage ist nämlich verbunden mit, wie geht's weiter mit Hanse 3? Hast du da Lust, noch zwei Sätze dazu zu sagen?
0: Ja, also vielleicht wundern sich Leute, dass wir das Festival jetzt nicht in der Hanse 3 veranstalten, sondern im Zentralwerk. Und ja, wir haben uns entschieden, als Festivalteam das nicht in der Hanse 3 zu machen, weil uns die Situation gerade zu unsicher ist. Das heißt, aktuell immer noch sind wir im Grunde gekündigt, ne? Also die Situation der Hanse 3 ist ja immer schon eher prekär. Das heißt, wir haben eine Nutzung, die geduldet ist, aber nicht wirklich vertraglich abgesichert ist oder nicht mit einer langfristigen Perspektive. Und obwohl wir in der letzten Zeit immer daran gearbeitet haben oder versucht haben, irgendwie einen langfristigen Vertrag oder irgendwie eine Perspektive für diesen Kulturort Hanse 3 auf der Hansastraße zu bekommen, wurde uns vom Eigentümer, von Globus, immer nur gesagt, okay, nee, gibt da gerade keinen Weg. Und das hat sich auch jetzt im letzten Jahr eigentlich nicht wirklich verbessert, obwohl die Signale jetzt zu diesem ganzen Gelände der Entwicklung Alter Leipziger Bahnhof sahen ja immer eher positiv aus. Aber speziell für die Hanse 3 können wir gerade nicht sagen, es gibt wirklich eine Perspektive oder es wird auf uns zugegangen jetzt von Seiten des Eigentümers. Deswegen haben wir jetzt gesagt, okay, so ein großes Projekt wie dieses Festival, wo wir international Leute einladen und einfach die Situation so prekär ist, dass wir das nicht riskieren wollen, da so ein großes Festival zu veranstalten und dann ohne wirkliche rechtliche Grundlage dort.
1: Wie kann die Hörerin der Hörer euch helfen? Petition? Sowieso eine kleine Spende mitbringen, auf jeden Fall zum Festival?
0: Das Festival kann man natürlich unterstützen, indem man einfach großzügig spendet am Einlass. Das Festival natürlich noch bewerben, weitersagen. Das wäre schön, dass man so ein bisschen Mundpropaganda noch hat. Der Hanse 3, weiß ich nicht, kann man nur bedingt helfen. Man kann natürlich sich in Gesprächen dafür einsetzen oder wenn man irgendwo Einfluss hat, sich natürlich dafür einsetzen, dass diese Orte erhalten bleiben oder auf die Wichtigkeit solcher Orte hinweisen. Ja. Ich denke so, in der kommenden Zeit müssen wir ja auch zusammenrücken und uns gegenseitig solidarisch sein.
1: Ja. Weil Hanse 3 ist ja nicht nur ein Festivalveranstalter, sondern das ist ein Ort für Künstler und Künstlerinnen vieler Genre.
0: Genau, wir sehen uns ja in erster Linie als Atelierhaus, ja. Aber es gibt auch ein paar Musiker, ein paar Leute aus dem Theater, die da arbeiten und ihre Arbeitsräume haben. Und wir sind eben ein kleiner Veranstaltungsort und ja, aber auch eben Treffpunkt, Austauschpunkt. Ich denke, solche Orte kann eine Stadt wie Dresden vertragen, auch nicht nur einen, sondern mehrere. Und ich denke, da wird es ja aufgrund der finanziellen Situation und politischen Situation wird es ja enger werden und da muss man sehen, wie man sich dafür einsetzen kann.
1: Krawatz Festival 2026 vom 12. bis zum 16. August, das Festival für experimentelle und interdisziplinäre Musik, findet statt am Mittwoch, den 12. in verschiedenen Stadtteilen Dresdens. Und vom Freitag bis zum Sonntag, Freitag ab 13 Uhr, im Zentralwerk hier in Pieschen. Martin war im Studio, Martin von Hanse 3, und danke, dass du da warst. Und ich wünsche dem Festival viel Erfolg und eine hoffentlich reiche und spendable Zuhörer- und Zuschauerschaft.
0: Ja, danke Olaf für das Interview.
2: Aber Flott kommt hierher aber erst ab Mittwoch. Und jetzt auch Paris de Cocaine von Gies.

0: In einigen Wochen steht in Sachsen-Anhalt der Wahltag an. Die aktuellen Prognosen zur Landtagswahl zeigen klar, dass die Realität einer AfD-Regierung als Ergebnis durchaus ernst zu nehmen ist. Unter dem Motto Antifa bleiben wird am Vorabend der Landtagswahlen in Sachsen-Anhalt am Samstag, den 5.9. in Halle demonstriert. Aufgerufen wird von verschiedenen antifaschistischen Gruppen aus und um Halle. Radio Korax sprach mit einem Vertreter aus der Orga über die Demo und was darüber hinaus im Angesicht der Wahl wichtig ist.
1: Unter dem Motto Antifa bleiben wird nämlich am Vorabend der Landtagswahl in Sachsen-Anhalt, also am Samstag, den 5. September, in Halle demonstriert. Aufgerufen wird von verschiedenen antifaschistischen Gruppen aus der Region und aus Halle, und wir freuen uns jetzt, hier eine Person aus dieser Orga-Struktur für die Demo im Studio begrüßen zu können und über die Demo bzw. deren Ausrichtung zu sprechen. Guten Abend und hallo.
2: Hallo.
1: Ja, vielleicht erstmal mit einem kleinen analytischen Blick, warum diese Demonstration vor der Landtagswahl überhaupt stattfindet. Die Prognosen sind ja relativ eindeutig. Die AfD firmiert um die 40%, und das ist wahrscheinlich nicht sehr unrealistisch. 1-2 Prozentpunkte mehr oder weniger werden es wohl werden. Was ist denn euer Eindruck? Wie haben diese Prognosen zur Wahl und auch schon der Wahlkampf, der ja seit einigen Monaten aktiv begangen wird, die Stimmung im Land im Vorfeld jetzt schon beeinflusst vor der Wahl?
3: Ja, also wir haben viel so Resignation festgestellt schon in Sachsen-Anhalt. Und ja, dieses Gefühl, dass schon alles vorbei ist, die AfD die absolute Mehrheit stellt, die Regierung, viele gemeinnützige Vereine, viele Gruppen sich so vorbereiten auf dieses, okay, was passiert, wenn die AfD an die Macht ist, wie können wir am besten überleben, was können wir dafür tun? Und haben aber auch festgestellt, dass dabei dann ganz viel diese Gruppen nur auf sich selber achten und halt gucken, okay, wie können wir es schaffen, am Leben zu bleiben, was, glaube ich, schon ein Reflex sein kann. Aber als Linke halt eigentlich sollte der Anspruch sein für uns, dass man eben solidarisch mit allen ist und sich dadurch gegenseitig hilft und halt nicht nur auf sich selber achtet. Und gleichzeitig aber auch ein wahrscheinlicher Ausbau von Repressionsstrukturen, und man halt gucken muss, ja, wie macht man da weiter, wenn einfach die Repression gegen Linke noch mehr wird.
1: Also vor der Wahl schon eine klare Vorbereitung auf das Ergebnis bzw. die zu erwartenden politischen Veränderungen. Die Stellschrauben werden da an einigen Stellen auf jeden Fall, gerade was linke emanzipatorische Projekte, zum Beispiel Radio Korax angeht, natürlich angezogen. Du hast jetzt auch schon so ein paar genannt, zum Beispiel verschärfte Repression oder aber eben Fördergeldverteilungen. Welche politischen Veränderungen sind denn nach der Wahl zu erwarten? Es gab ja zum Beispiel auch dieses 100-Tage-Programm nach dem letzten AfD-Parteitag. Kannst du dazu noch was sagen? Also was ist konkret zu erwarten? Worauf sollte sich denn vorbereitet werden?
3: Auf jeden Fall eine weitere Regression und ein Ausbau des Autoritarismus. Halt auf jeden Fall, dass viele soziale Förderungen gekürzt werden, dass es einfach immer schwerer wird, in Sachsen-Anhalt zu leben, links zu sein. Und aber auch gleichzeitig wollen wir halt mit der Demo rüberbringen, dass selbst die anderen Parteien inzwischen einfach so nach rechts rutschen, und egal welche Partei dann da am Ende oben ist, ist ein nach rechts rucken, nur halt, dass die AfD die Spitze und das Höchste dieses Ausbaus ist.
1: Treibt die zweifelsfrei vor sich hin. Das ist ja auch eine Entwicklung, die man schon über mehrere Jahre beobachten kann, dass zum Beispiel auch die CDU die Stichworte der AfD einfach übernimmt und jetzt schon aktiv Politik macht, die vor ein paar Jahren die AfD noch gefordert hat. Dementsprechend, wie du das auch gesagt hast, ist da die Avantgarde, die Spitze, die AfD, traut sich dementsprechend jetzt noch radikalere Forderungen zu stellen, menschenverachtendere Forderungen zu normalisieren. Ihr habt ja auch, das hast du auch gerade schon so ein bisschen anklingen lassen, in eurem Aufruf eine sehr staatskritische Perspektive formuliert bei eurer Demo Antifa bleiben. Welche Praxis braucht es denn aus antifaschistischer Sicht jetzt und in den nächsten Jahren, wenn das Wahlzettel abgeben, wenn es da nicht aufhören soll oder dabei bleiben soll?
3: Halt ein Antifaschismus, der sich nicht auf staatliche Strukturen verlässt, sich nicht auf diese, wie halt jetzt in den letzten Monaten stattfindenden Prüfdemos, die halt weiterhin dieses AfD-Verbot fordern, wo wir denken, naja, ist es jetzt eigentlich schon fast zu spät, und sich weiter darauf zu verlassen und nur dieses den Staat auffordern, bringt nur noch bedingt was, weil der Staat hat oft genug gezeigt, dass er sich nicht darum kümmern will. Deswegen ist es einfach notwendig, eigene Strukturen aufzubauen, aber auch sich auf bestehende autonome Strukturen zu verlassen, weil zum Beispiel diese bürgerlichen Strukturen, glaube ich, auch einfach ja viel auf Fördergeldern basieren, die halt dann eingeschränkt werden und dadurch diese bürgerliche Arbeit auch einfach eingeschränkt sein wird. Und gleichzeitig wollen wir auch dazu aufrufen, sich selber Gedanken zu machen und halt nicht diesem wahrscheinlich eher einfachen Gedanken zu verfallen, irgendeiner autoritären linken Struktur beizutreten und einfach nur zu nicken und halt die Sachen auszuführen, sondern sich halt selber Gedanken zu machen und Freundeskreis aktiv zu werden.
1: Ein Ziel, hast du jetzt auch schon gesagt, ist eine gewisse Autonomie abseits staatlicher Strukturen, abseits staatlicher Fördermittel aufzubauen. Das passiert natürlich vor allem erstmal durch Vernetzung, zunächst im Freundeskreis, wie du gerade sagst, aber auch darüber hinaus in andere Städte mit anderen politischen Gruppen, gleichgesinnten Gruppen. Und in dem Zuge habt ihr für die Demonstration, sich mit euch als Orga zu vernetzen und Infos für die Demo abzuholen, eine gemeinsame Anreise zu planen und so weiter und so fort.
3: Genau, also allgemeine Infos findet man auf Instagram, auf der Seite von La Colère, aber auch, wenn man nicht auf Instagram unterwegs ist, bei der Antifa-Vernetzung LSA. Und darüber hinweg machen wir noch verschiedene Vorträge in Deutschland, zum Beispiel in Rostock, in Potsdam, in Köln, auch in Saarbrücken, in Bremen, Hildesheim, Dresden, Hannover, Wiesbaden, Hamburg und Frankfurt am Main in ja so den nächsten 2 Wochen. Also wenn ihr da die Augen offen haltet

0: findet ihr bestimmt was.
1: Straffes Programm auf jeden Fall in den nächsten 2 Wochen, die ganzen Städte abzutingeln, aber gleichzeitig auch irgendwie ein ermutigendes Zeichen, dass viele Linke bundesweit auf die Wahl in Sachsen-Anhalt schauen und euch beziehungsweise uns da eigentlich nicht alleine lassen wollen. Und das ist vielleicht dann auch so ein bisschen der Weg zur letzten Frage. Was ist denn ganz allgemein gefragt das Ziel eurer Demo? Also was erhofft ihr euch denn? Warum macht ihr das überhaupt?
0: Naja, also auf jeden Fall erstmal eine Alternative schaffen zu dem voranschreitenden Autoritarismus, sich einfach nicht kleinkriegen zu lassen, aber auch einen politischen Raum schaffen, in dem man sich der politischen Regression entgegenstellt und eine Möglichkeit, Netzwerke zu bilden, die verschiedene Strukturen verbinden kann, halt wie zum Beispiel durch die Vorträge halt eine deutschlandweite über Landesgrenzen hinaus.
2: Danke an Radio Korax für diesen Beitrag, diesen Blick auf die Demonstration Antifa bleiben am 5.9. in Halle. Hier geht's weiter mit Musik. The Body, The Blast Lay Down and Frith in Agony.

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1: Was vielerorts ein Schimpfwort ist, soll zum Vogel der Woche werden. Eine Schnepfe. Und der Anlass ist mal wieder der Geiseltarsee mit seiner wunderbaren Insel in der Mitte, in dem gerade so eine Art Wattenmeer-Feeling aufkommen kann. Denn anders als an so kleinen Seen, die Sie vielleicht so kennen aus Ihrer Umgebung, ist der Geiseltarsee tatsächlich sehr weitläufig und diese Inseln in der Mitte auch tatsächlich so ein bisschen wattähnlich. Also tauchen so ein bisschen auf über der Wasseroberfläche und bieten dadurch den Strandläufern und den sogenannten Wartvögeln Rastplatz. Und das brauchen sie, denn sie haben weite Wege. Diese Vögelchen, die kommen nämlich bei uns zumindest zumeist aus Skandinavien oder sogar noch weiter darüber hinaus aus Sibirien. Und nehmen dieser Tage Kurs auf afrikanische Überwinterungsgebiete. Und der Ironman unter diesen Vögeln, so zumindest haben das die Wattenmeerfreunde behauptet, ist die Pfuhlschnepfe, die gerade hier auch zu Gast war am Geiseltarsee. Die Pfuhl, also Pfuhl, Sie wissen schon, ne, so eine Art sumpfiges, da wohnt sie nämlich eigentlich in so nordischen Tundrasümpfen. Die sieht recht unspektakulär aus, was das Gefieder angeht, nämlich so ein dunkelgraues und hellgraues Obergefieder und einen weißen Bauch. Und dann hat sie so einen langen Schnabel, der so leicht nach oben gebogen ist und ist wahrscheinlich ein bisschen größer als eine Amsel. Also jetzt so, was den Körper angeht. Also ist schon eine Erscheinung mit ihren langen Beinen. Wenn sie da so im Schlick steht, guckt man schon mal hin. Im Frühjahr sieht sie grandios aus. Da ist sie eben gar nicht so grau, sondern richtig knallrot gefärbt. Also zumindest der Bauch. Und das Obergefieder ist dann ganz kontrastreich. Und der Kopf ist auch rot oder so rostrot. Und dann eben dieser lange, aufwärts gebogene Schnabel. Sieht schon grandios aus, diese Pfuhlschnepfe. Und die ist so eine Art Rekordhalter. Denn nachgewiesenerweise, und das sollte in das Guinness-Buch eingehen wahrscheinlich, hat sie 11.500 Kilometer nonstop ohne jede Pause von Alaska nach Neuseeland zurückgelegt. Und das in nur 7 Tagen. Das entspricht also einer Durchschnittsgeschwindigkeit von 56 km/h ohne Pause. Ja, das ist schon eine verrückte Nummer. Also andere Zugvogelarten wie die Seeschwalben zum Beispiel, die fliegen ja schon mal 20.000 Kilometer weit, aber die leisten sich dann eben den Luxus kleiner Zwischenstopps. Und wie wurde dieser Rekord ermittelt? Um das Zugverhalten der Pfuhlschnepfen zu erforschen, hatten neuseeländische Wissenschaftler 16 Vögel des pazifischen Bestandes mit ganz kleinen Satellitensendern versehen und so konnten sie das Zugverhalten eben genau verfolgen. Und was da an schier unglaublichen Flugbewegungen zusammenkam, das zeigt ein Blick auf den Flugplan von E7. Ja, E7 war der Name dieser besenderten Pfuhlschnepfe. Mitte März flog sie ab von Neuseeland 10.000 Kilometer nonstop Richtung China. Dann hat sie April, Mai da so ein bisschen rumgemacht in China, auftanken, ne, am Gelben Meer. Und Ende Mai dann Weiterflug über den Pazifik, wieder 7.300 Kilometer bis nach Alaska. Im Juni bis August Brut- und Jungenaufzug. Und Ende August, und das ist jetzt genau das, was ich ja schon eben gerade erzählt habe, nonstop Rückflug 11.500 Kilometer von Alaska bis Neuseeland. Und im September Ankunft eben dort. Hut ab, kleine Schnepfe. Und dabei hätte E7 bei ihrem Langstreckenflug den Verlockungen der Südsee erliegen und auf den Fidschi-Inseln oder auf Hawaii zwischenlanden können. Es wäre ihr auch möglich gewesen, den besonders beschwerlichen Weg über den offenen Pazifik abzukürzen. Hat sie aber nicht. Als wäre sich ihrer Mission eines neuen Streckenflugrekordes bewusst, flog sie geradewegs zurück nach Neuseeland. Für die Wissenschaftler ein deutliches Zeichen, dass für die Pfuhlschnepfe solche Entfernungen überhaupt keine Besonderheiten sind. Bei ihren Flügen ist die Pfuhlschnepfe übrigens nicht allein unterwegs. Sie bevorzugt kleine Reisegesellschaften, so zwischen 30 und 70 Tieren, die sich dann an ihren Rastplätzen zu großen Trupps vereinen. Und wer Artgenossen dieser Hochleistungssportler gern mal sehen möchte, Der braucht vielleicht nicht extra zum Pazifik zu reisen und vielleicht auch nicht zum Geiseltarsee. Einfacher ist es nämlich am Wattenmeer an der Nordsee, denn da rasten jetzt im Herbst bis zu 60.000 Pfuhlschnepfen. Und im Frühjahr, wenn zwei Populationen durchziehen, dann können es sogar doppelt so viele sein. Während der europäische Bestand, der in Nordskandinavien brütet und an den Küsten von Deutschland bis Spanien überwintert, je nach Witterungsverlauf zum Teil nur schlappe 1500 Kilometer weit fliegt, bringt es der sibirische Bestand auf seinem Weg von den Brutgebieten über das Wattenmeer bis hin zu den Überwinterungsgebieten in West- und Südafrika immerhin auf stolze 8.000 bis 10.000 Kilometer Flugstrecke pro Weg. Naja, und die Alaska-Vögel, die fliegen nach Neuseeland und das ist dann eben der Rekord, über den wir gerade geredet haben. Nicht überall erfahren diese tapferen Vögel die nötige Gastfreundschaft, so bedrohen zum Beispiel Großeindeichungen in Korea und China die Rastgebiete der dortigen Population. Umso wichtiger ist es, dass wir in unserem Nationalpark hier im Wattenmeer alles dafür tun, das Überleben der hiesigen Population dieser erstaunlichen Vogelart zu sichern. Und eine wichtige Sache machen uns diese gefiederten Weltumsegler auch deutlich. Vogelschutz endet nicht an den Grenzen eines Schutzgebietes oder Nationalstaates, sondern das ist eine weltweite Geschichte, sagen auch die Nationalparkfreunde Wattenmeer. Und damit der Vogel der Woche, der Iron Man unter den Zugvögeln, allemal unter den Wartvögeln, die Pfuhlschnepfe.

Hallo, guten Abend, liebe Kinder. Zeit für den Abendgruß. Räumt die Spielsachen weg und kuschelt euch schön warm ins Bettchen.

Anna und die Holunderbuschfeen. Fast jedes Wochenende verbringt Anna bei ihrer Oma im Garten. Dort kann man herrlich spielen. Bei Anna zu Hause gibt es keinen Garten. Nur einen kleinen Hinterhof mit Mülltonnen und Fahrradständern. Annas Lieblingsplatz in Omas Garten ist der alte, dichte Holunderbusch. Also genau genommen darunter.